0: Halde mehnt, dass viel von den beschlossenen Investitionsgeldern noch nicht in konkrete Boommaßnahmen oder Projekten umgesetzt worden sind. Kurz gesagt, der Landkreis hat Geld für wichtige Projekte in die Kasse, man fehlt von der Geld liegt noch ob Halde, weil die Projekte nicht gar genug vorankommt. Das führt dazu, dass nötige Arbeiten lotomuckt worden und meist auch dürer wird.
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0: In der Wesermarsch ist das Projekt LifeGrid angesiedelt. Ziel ist es, ein modellhaftes Strategiekonzept zur Sensibilisierung der Bevölkerung und der Rettung besonders hilfebedürftiger Menschen in Pflegeeinrichtungen und der häuslichen Pflege im Falle einer Überflutung oder eines Stromausfalles zu erstellen. Was das konkret bedeutet, das wird am 27. Juni beim zweiten Hochwasserschutztag in Brake vorgestellt. Oliver Buff vom Institut für Gefahrenabwehr hat die Übungsleitung inne und erzählt, an wen sich dieser Tag ganz genau richtet.
1: Zu diesem Hochwasserschutztag sind alle

0: Bürgerinnen und Bürger der Wesermarsch natürlich selbstverständlich herzlich eingeladen. Wir haben das vielschichtig gestaltet. Einmal, dass wir im Bereich der Fachebene mit Leuten sprechen und in den Austausch kommen. Aber auch Bürgerinnen und Bürger der Wesermarsch können sich über aktuelle Themen im Bereich des Bevölkerungsschutzes für den Bereich Pflege dort informieren. Sei es das Pflegeregister Wesermarsch, nochmal speziell vorgestellt durch den DRK-Kreisverband und. Sodass, sag ich mal, von klein bis groß, von fachfremd bis Fachkraft sich jeder eigentlich angesprochen fühlen sollte, am 27.06. nach Brake aufs OWV-Gelände zu kommen, um an dem Hochwasserschutztag entsprechend teilzunehmen.
1: Ob Mitmachaktionen, Kinderkino, Workshops oder Vorträge, es soll einiges geboten werden und das wichtige Thema Hochwasserschutz informativ, aber auch spielerisch und unterhaltsam präsentiert werden. Und mit dabei sind dann das Rote Kreuz, die Feuerwehr, die Polizei und viele andere Einrichtungen. Auch die Johanniter Unfallhilfe, zu der Markus Wedemeyer gehört. Er erzählt, warum es für die Menschen der Wesermarsch wichtig sein könnte, an diesem Tag mit dabei zu sein.
2: Es geht auch darum, mich selbst fit zu machen und zu wissen, was mache ich denn eigentlich, wenn das Wasser mal vor der Tür steht? Was mache ich denn eigentlich, wenn der Strom mal ausfällt? Wo gehe ich dann hin? Und das in einem ja sehr freundlichen und mit Spiel und Spaß für die Kinder versehenen Tag auch mit nach Hause zu nehmen und zu sagen, so, jetzt bin ich zu Hause und jetzt weiß ich wirklich besser als vorher Bescheid, was ich tue, wenn es ernst wird. Deshalb ist der Hochwasserschutztag eben eine besondere Veranstaltung, die sich an jeden Menschen richtet, der in der Wesermarsch wohnt.
1: Kathleen Hirsch vom Deutschen Roten Kreuz ist einer der Hauptverantwortlichen für das Lifegrid-Projekt, das vom Bundesministerium für Forschung, Technologie und Raumfahrt gefördert wird. Der Hochwasserschutztag ist einer von vielen Meilensteinen des Gesamtprojektes und hat in ihren Augen dabei eine große Bedeutung.
3: Der Hochwasserschutztag ist ganz wichtig für die Menschen in der Wesermarsch, weil sie die Möglichkeit haben, sich darüber zu informieren, wie man für sich selber vorsorgen kann. Man kann mal schauen, wie sieht es eigentlich aus mit pflegebedürftigen Personen im Katastrophenfall? Wie sieht ein Pflegebett in einer Einrichtung aus, wenn wir eine Katastrophe haben? Was gibt es da eigentlich für Hilfsmittel? Und jeder kann sich informieren, wie er selber sich vorbereiten kann für sich und seine zu pflegenden Angehörigen.
1: Im Landkreis Wesermarsch, der ja aufgrund seiner Lage immer auch hochwassergefährdet ist, findet der Hochwasserschutztag zum zweiten Mal statt. Für den ersten Kreisrat Matthias Wenhold, der das LifeGrid-Projekt von Beginn an begleitet und unterstützt, ist dieser Tag von großer Bedeutung für den Landkreis und seine Bevölkerung. Und er hofft, dass die Resonanz wieder entsprechend groß sein wird.
4: Wir werden zwar den Fokus legen auf das Thema Pflege, das heißt auch pflegende Angehörige, das heißt auch das Thema Alten- und Pflegeheime, aber es geht auch wieder darum, vorbereitet zu sein auf den Katastrophenschutzfall, der in der Wesermarsch natürlich besonders am Hochwasser und am Stromausfall hängt. Also eigentlich ist jeder eingeladen, jeder sollte kommen, um auch im Kopf und für sich vorbereitet zu sein und sich zu informieren.
1: Am Samstag, den 27. Juni, findet auf dem Gelände des Oldenburgisch-Ostfriesischen Wasserverbandes, kurz OOWV, in der Georgstraße in Brake in der Zeit von 10 bis 17 Uhr der Hochwasserschutztag statt. Infos findet man auch unter www.lifegrid.de.

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1: Die kuriosen Feiertage. Heute am 24. Juni heißt es Badehose raus, Schwimmbrille auf und ab ins Wasser. Denn heute ist Schwimm-eine-Runde-Tag. Ein kurioser Feiertag also für alle, die Wasser nicht nur zum Duschen benutzen. Egal ob im Freibad, Hallenbad, See oder im heimischen Planschbecken. Hauptsache, heute geht's mal ins Wasser. Niemand muss dabei aussehen wie ein Olympiaschwimmer. Auch wer eher wie ein Seehund durchs Becken rollt, kann diesen Feiertag genießen. Und ganz nebenbei ist Schwimmen auch noch richtig gesund. Es schont die Gelenke und trainiert fast alle Muskeln gleichzeitig. Bewegung, Sport und das Ganze mit einer guten Portion Spaß. Was will man mehr? Gerade wenn man bedenkt, dass gerade im Juni das Wetter schon mal sehr heiß werden kann, ist dieser Feiertag doch eine richtig gute Idee. Nicht nur zur Abkühlung. Und wem Schwimmen gehen dann doch zu aufwendig ist, auch ein Sprung in die Badewanne zählt. Oder wenigstens die Füße heute mal ins kalte Wasser halten, denn ein bisschen mitmachen ist schließlich immer noch besser, als gar nicht mitzumachen. Also heute mal nicht nur übers Wasser reden, sondern reinhüpfen und sich abkühlen. Denn heute, am 24. Juni, ist der Schwimm-eine-Runde-Tag. 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
1: Jeden Juni feiern Millionen Menschen weltweit den Pride Month. Bunte Paraden, Regenbogenfahren und lautes Feiern. Aber genauso oft auch Protest. Hinter diesem Monat steckt eine Geschichte, die vor mehr als 50 Jahren begann. Wir schreiben den 28. Juni 1969 mitten in der Nacht in New York City. Die Polizei stürmt eine kleine Bar im Stadtteil Greenwich Village, das Stonewall Inn. Es ist damals einer der wenigen Orte, an denen queere Menschen sich offen treffen können. Razzien wie diese gehören zum traurigen Alltag. Doch in dieser Nacht wehren sich die Gäste zum ersten Mal. Aus dem Widerstand gegen eine einzelne Polizeiaktion werden 3 Tage Aufstand. Die sogenannten Stonewall Riots gelten bis heute als der Funke, der die moderne queere Bürgerrechtsbewegung entzündet hat. Schon ein Jahr später, im Juni 1970, ziehen die ersten Pride-Märsche durch die Straßen New Yorks. Sie dienen der Erinnerung an jene Nacht. Mitorganisiert hat sie unter anderem die Aktivistin Branda Howard, welcher viele bis heute den Namen Pride zuschreiben. Und auch das bekannteste Symbol der Bewegung entsteht in dieser Zeit, die Regenbogen.

Regenbogenflagge. Entworfen wurde sie Ende der 70er Jahre vom Künstler Gilbert Baker im Auftrag von Harvey Milk, einem der ersten offenen schwulen Politiker der USA. Heute, mehr als 50 Jahre später, ist aus dem Gedenken an eine einzige Nacht ein weltweites Phänomen geworden. Der Pride Month steht für Sichtbarkeit, für Gemeinschaft und für die Erinnerung daran, dass diese Freiheit gerade auch in heutigen Zeiten nicht selbstverständlich ist und immer wieder neu erkämpft werden muss. Mitfeiern kann dabei übrigens jede und jeder. Denn Pride lebt von Solidarität, ganz unabhängig davon, welche sexuelle Orientierung oder geschlechtliche Identität man selbst hat.

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1: Wie viel Energie benötigen wir eigentlich tagtäglich, wenn man Industrie, Verkehr oder auch den privaten Haushalt betrachtet? Und wie lässt sich Energie sparen, effizienter nutzen? Oder welche Technologien könnten helfen, wenn wir künftig auf fossile Brennstoffe verzichten wollen?

oder auch müssen. Diesen und anderen Fragen rund ums Thema widmen sich die vier Autoren Christian Holler, Joachim Gaukel, Harald Lesch und Axel Kleidon im Büchlein Unser Energieverbrauch zum Verstehen und Mitreden. Das namhafte Autorenteam hat bereits mit dem Bestseller Erneuerbare Energien zum Verstehen und Mitreden einen Bestseller herausgebracht und wurde 2022 vom Spiegel als eines der schönsten Bücher des Jahres gewürdigt. Und nun zeigt das Team anhand einer vierköpfigen Familie, genauer gesagt der Familie Möller, deren Energiebedarf und versucht, die Frage zu beantworten, wie dieser künftig zu gewährleisten ist. Diese Müllers stellen stellvertretend die richtigen Fragen für die Leserinnen und Leser. Denn sie möchten wissen, wie sich ihre Energie zusammensetzt und wo die Stellschrauben sind, Energie und damit natürlich auch Kosten zu sparen. Ein Büchlein ohne erhobenen Zeigefinger, aber mit jeder Menge praktischer Tipps, Ideen, und es liefert viele Argumente für all jene, die beim Thema Energie besser mitdiskutieren möchten. Es ist von Charlotte Kelschenbach zudem toll illustriert und gestaltet. Ein praktisches, wie informatives und launig geschriebenes Nachschlagewerk. Herausgekommen ist Unser Energieverbrauch zum Verstehen und Mitreden, gerade bei Bertelsmann.

Um uns herum schwirren immer wichtige, aber auch deprimierende Nachrichten. 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Badestätten mit Bestnote. HPV-Impfung gegen Gebärmutterhalskrebs. Seniorenrikscha gegen Einsamkeit. Lange Zeit waren Europas Seen und Flüsse häufig verschmutzt. Badeverbote keine Seltenheit. 1990 galten noch 8% der europäischen Badegewässer als schlecht. Heute sieht das ganz anders aus. Laut einem aktuellen Bericht der Europäischen Umweltagentur erhalten 85% aller untersuchten Badestätten in Europa die Bestnote Exzellent. Ein Erfolg, den Experten vor allem auf strengere EU-Richtlinien und weniger ungeklärtes Abwasser zurückführen. Deutschland landet dabei auf Platz 7 in Europa. Kurz gesagt, ab ins Wasser, denn es war selten so sauber wie jetzt. Gebärmutterhalskrebs war lange eine der gefährlichsten Krebsarten bei jungen Frauen. Doch nun ist es weitgehend vermeidbar. Bereits zwischen 2015 und 2019 sank die Zahl der Todesfälle in der betroffenen Altersgruppe in England um 80%. Jetzt zeigt eine neue Studie im Fachjournal The Lancet, es geht noch weiter. Zwischen 2020 und 2024 starb in England keine einzige Frau zwischen 20 und 24 an Gebärmutterhalskrebs. Die HPV-Impfung hat in diesem Zeitraum etwa schätzungsweise fast 200 Menschenleben gerettet. Das ist wirklich ein Grund zum Feiern. So Studienleiter Peter Sassini von der Queen Mary University London. Eine Zukunft, in der nahezu niemand mehr an Gebärmutterhalskrebs erkrankt, ist jetzt in klarer Sicht. Wenn die Impfung konsequent genutzt wird. Einsamkeit und fehlende Mobilität. Für viele ältere Menschen ist das trauriger Alltag. Gerade für mobilitätseingeschränkte Seniorinnen und Senioren sind selbst kurze Wege oft eine unüberwindbare Hürde. In Panketal bei Berlin gibt es jetzt eine charmante Antwort darauf. Die Seniorenrikscha. Unter dem Motto Wind in den Haaren und Lebensfreude im Herzen können ältere Menschen gemeinsam mit ehrenamtlichen Fahrerinnen und Fahrern kostenlos Ausflüge mit dem Rikscha-E-Bike unternehmen. Ziel ist es, durch regelmäßige Fahrten soziale Begegnungen zu ermöglichen und das Gefühl von Zugehörigkeit zu stärken. Das Projekt des Seniorenbeirats Panketal wird mit 7.050 Euro aus Lottomitteln gefördert. Klein, ehrenamtlich und eine große Wirkung für Menschen, die sonst kaum noch rauskommen. Das waren die positiven Nachrichten der Woche.

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1: Bereits zum 8. Mal geht am Samstag, den 27. Juni, der Bremer Krautsalat an den Start. Dahinter verbirgt sich ein Musikabend für Freunde von Kraut und Psychrock und ähnlichen Spiel- und Stilarten. Diesmal mit Psychedelics, Stoner und Rock aus Bremen, den Niederlanden und Recklinghausen. Die Bands, die auf den Bühnenbrettern stehen werden, sind Liquid Orbit, Hollow Drifter und Exoplanets. Los geht's um 19.30 Uhr und der Eintritt ist frei. Der Bremer Ratschor ist mit seinem Programm British Finest am Sonntag, den 28.06. zu Gast in Worpswede. In der Zionskirche spielen sie an diesem Tag romantische Chormusik des 19. Jahrhunderts aus England. Los geht's um 17 Uhr. Im Gulfhaus in Vechta geht es einen Tag später, also am Montag, den 29. musikalisch etwas heftiger zur Sache, wenn die Metalbands Venom Inc. und Torture Squad zu Gast sind und dem Publikum ordentlich einheizen wollen. Start des Konzertes ist um 19 Uhr. Einen musikalischen Abend mit handgemachtem Irish Folk erwartet die Gäste am Dienstag, den 30. im Bluesclub Meisenfrei in Bremen, wenn Braddock zu Gast sind. Die fünf Musiker und eine Musikerin haben neben melancholischen Balladen auch mitreißende Kneipenlieder im Repertoire. Der Eintritt an diesem Abend ist frei und los geht's um 20 Uhr. Eine zeitlose Posse über Ordnung und Unordnung, Disziplin und den

feinen Funken Witz, mit dem man zuweilen auch die härteste Ordnung in Unordnung bringen kann, ist Inhalt des Klassikers Der Hauptmann von Köpenick, der am Mittwoch, den 1. Juli ab 18 Uhr im Literaturkeller in Bremen zu sehen ist. Am Donnerstag, den 2. Juli, startet beim Hafengelände in Wilhelmshaven wieder das Wochenende an der Jade. Das beliebte Stadt- und Hafenfest hat ein vielseitiges Programm zu bieten. Unterschiedlichste Schiffe werden am Bontekai anlegen und auf vielen Bühnen, die über das Festivalgelände verteilt sind, werden Open-Air-Konzerte zu sehen sein. Das Wochenende an der Jade geht bis zum Sonntag, den 5. Am Freitag, den 3. Juli, gastiert die Berliner Punkrock-Band ZSK in Oldenburg. Die Band ist bekannt für ihre klare politische Haltung gegen Rechts und ihren Kampf für Demokratie. Ihre Wir kommen auch in deine Stadt-Tournee, die bereits im letzten Jahr begonnen hat, geht nun weiter und in die nächste Runde und führt sie an diesem Abend ins Amadeus in Oldenburg. Start des Konzertes ist um 20 Uhr.

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2: Wesermarsch. Der Landkreis Wesermarsch hat Investitionen von rund 90 bis 100 Millionen Euro vorsehen, besonders für Schulen, Straßen, Brücken, Radwegen und den Breitbandausbau. Ein großer Teil von der Geld ist bis nun noch nicht utgegeben oder fast verplant worden. Politiker schnackt darum von einem Investitionsstau. Viel Projekten wird über Jahren hinweggeschoben, weil der Sanierungsbedarf und die Kosten voller steigt. Besonders bei den Schulen und Infrastruktur gibt es Verzögerungen. Die Überschrift 84 Millionen Euro liegen auf Halde meint, dass viel von den beschlossenen Investitionsgeldern noch nicht in konkrete Boommaßnahmen oder Projekten umgesetzt worden sind. Kürzlich, der Landkreis hat Geld für wichtige Projekte in die Kasse, man fehlt von der Geld liegt noch ob Halde, weil die Projekte nicht gar genug vorankommt. Das führt dazu, dass nötige Arbeiten lotomuckt worden und meist auch dürrer wird.
3: 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Im Sommer können Besucher dort schwimmen, Tretboot fahren und an den Strand utspannen. 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
2: 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Die Organisatoren freut sich auf viele Gäste und muhe Sommerabende an die Küste. 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

0: In der Wesermarsch ist das Projekt LifeGrid angesiedelt. Ziel ist es, ein modellhaftes Strategiekonzept zur Sensibilisierung der Bevölkerung und der Rettung besonders hilfebedürftiger Menschen in Pflegeeinrichtungen und der häuslichen Pflege im Falle einer Überflutung oder eines Stromausfalles zu erstellen. Was das konkret bedeutet, das wird am 27. Juni beim zweiten Hochwasserschutztag in Brake vorgestellt. Oliver Buff vom Institut für Gefahrenabwehr hat die Übungsleitung inne und erzählt, an wen sich dieser Tag ganz genau richtet.
1: Zu diesem Hochwasserschutztag sind alle Bürgerinnen und Bürger der Wesermarsch natürlich selbstverständlich herzlich eingeladen. Wir haben das vielschichtig gestaltet. Einmal, dass wir im Bereich der Fachebene mit Leuten sprechen und in den Austausch kommen. Aber auch Bürgerinnen und Bürger der Wesermarsch können sich über aktuelle Themen im Bereich des Bevölkerungsschutzes für den Bereich Pflege dort informieren. Sei es das Pflegeregister Wesermarsch, nochmal speziell vorgestellt durch den DRK-Kreisverband und. Sodass, sag ich mal, von klein bis groß, von fachfremd bis Fachkraft sich jeder eigentlich angesprochen fühlen sollte, am 27.06. nach Brake aufs OWV-Gelände zu kommen, um an dem Hochwasserschutztag entsprechend teilzunehmen.
0: Ob Mitmachaktionen, Kinderkino, Workshops oder Vorträge, es soll einiges geboten werden und das wichtige Thema Hochwasserschutz informativ, aber auch spielerisch und unterhaltsam präsentiert werden. Und mit dabei sind dann das Rote Kreuz, die Feuerwehr, die Polizei und viele andere Einrichtungen. Auch die Johanniter Unfallhilfe, zu der Markus Wedemeyer gehört. Er erzählt, warum es für die Menschen der Wesermarsch wichtig sein

0: Es geht auch darum, mich selbst fit zu machen und zu wissen, was mache ich denn eigentlich, wenn das Wasser mal vor der Tür steht? Was mache ich denn eigentlich, wenn der Strom mal ausfällt? Wo gehe ich dann hin? Und das in einem ja sehr freundlichen und mit Spiel und Spaß für die Kinder versehenen Tag auch mit nach Hause zu nehmen und zu sagen, so, jetzt bin ich zu Hause und jetzt weiß ich wirklich besser als vorher Bescheid, was ich tue, wenn es ernst wird. Deshalb ist der Hochwasserschutztag eben eine besondere Veranstaltung, die sich an jeden Menschen richtet, der in der Wesermarsch wohnt.
1: Kathleen Hirsch vom Deutschen Roten Kreuz ist einer der Hauptverantwortlichen für das Lifeboat-Projekt, das vom Bundesministerium für Forschung, Technologie und Raumfahrt gefördert wird. Der Hochwasserschutztag ist einer von vielen Meilensteinen des Gesamtprojektes und hat in ihren Augen dabei eine große Bedeutung.
2: Der Hochwasserschutztag ist ganz wichtig für die Menschen in der Wesermarsch, weil sie die Möglichkeit haben, sich darüber zu informieren, wie man für sich selber vorsorgen kann. Man kann mal schauen, wie sieht es eigentlich aus mit pflegebedürftigen Personen im Katastrophenfall? Wie sieht ein Pflegebett in einer Einrichtung aus, wenn wir eine Katastrophe haben? Was gibt es da eigentlich für Hilfsmittel? Und jeder kann sich informieren, wie er selber sich vorbereiten kann für sich und seine zu pflegenden Angehörigen.
1: Im Landkreis Wesermarsch, der ja aufgrund seiner Lage immer auch hochwassergefährdet ist, findet der Hochwasserschutztag zum zweiten Mal statt. Für den ersten Kreisrat Matthias Wenhold, der das LifeGrid-Projekt von Beginn an begleitet und unterstützt, ist dieser Tag von großer Bedeutung für den Landkreis und seine Bevölkerung. Und er hofft, dass die Resonanz wieder entsprechend groß sein wird.
3: Wir werden zwar den Fokus legen auf das Thema Pflege, das heißt auch pflegende Angehörige, das heißt auch das Thema Alten- und Pflegeheime, aber es geht auch wieder darum, vorbereitet zu sein auf den Katastrophenschutzfall, der in der Wesermarsch natürlich besonders am Hochwasser und am Stromausfall hängt. Also eigentlich ist jeder eingeladen, jeder sollte kommen, um auch im Kopf und für sich vorbereitet zu sein und sich zu informieren.
1: Am Samstag, den 27. Juni, findet auf dem Gelände des Oldenburgisch-Ostfriesischen Wasserverbandes, kurz OOWV, in der Georgstraße in Brake in der Zeit von 10 bis 17 Uhr der Hochwasserschutztag statt. Infos findet man auch unter www.lifegrid.de.

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1: Die kuriosen Feiertage. Heute am 24. Juni heißt es Badehose raus, Schwimmbrille auf und ab ins Wasser. Denn heute ist Schwimm-eine-Runde-Tag. Ein kurioser Feiertag also für alle, die Wasser nicht nur zum Duschen benutzen. Egal ob im Freibad, Hallenbad, See oder im heimischen Planschbecken. Hauptsache, heute geht's mal ins Wasser. Niemand muss dabei aussehen wie ein Olympiaschwimmer. Auch wer eher wie ein Seehund durchs Becken rollt, kann diesen Feiertag genießen. Und ganz nebenbei ist Schwimmen auch noch richtig gesund. Es schont die Gelenke und trainiert fast alle Muskeln gleichzeitig. Bewegung, Sport und das Ganze mit einer guten Portion Spaß. Was will man mehr? Gerade wenn man bedenkt, dass gerade im Juni das Wetter schon mal sehr heiß werden kann, ist dieser Feiertag doch eine richtig gute Idee. Nicht nur zur Abkühlung. Und wem Schwimmen gehen dann doch zu aufwendig ist, auch ein Sprung in die Badewanne zählt. Oder wenigstens die Füße heute mal ins kalte Wasser halten, denn ein bisschen mitmachen ist schließlich immer noch besser, als gar nicht mitzumachen. Also, heute mal nicht nur übers Wasser reden, sondern reinhüpfen und sich abkühlen. Denn heute, am 24. Juni, ist der Schwimm-eine-Runde-Tag.

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1: Jeden Juni feiern Millionen Menschen weltweit den Pride Month. Bunte Paraden, Regenbogenfahren und lautes Feiern. Aber genauso oft auch Protest. Hinter diesem Monat steckt eine Geschichte, die vor mehr als 50 Jahren begann. Wir schreiben den 28. Juni 1969 mitten in der Nacht in New York City. Die Polizei stürmt eine kleine Bar im Stadtteil Greenwich Village, das Stonewall Inn. Es ist damals einer der wenigen Orte, an denen queere Menschen sich offen treffen können. Razzien wie diese gehören zum traurigen Alltag. Doch in dieser Nacht wehren sich die Gäste zum ersten Mal. Aus dem Widerstand gegen eine einzelne Polizeiaktion werden 3 Tage Aufstand. Die sogenannten Stonewall Riots gelten bis heute als der Funke, der die moderne queere Bürgerrechtsbewegung entzündet hat. Schon ein Jahr später, im Juni 1970, ziehen die ersten Pride-Märsche durch die Straßen New Yorks. Sie dienen der Erinnerung an jene Nacht. Mitorganisiert hat sie unter anderem die Aktivistin Brenda Howard, welcher viele bis heute den Namen Pride zuschreiben. Und auch das bekannteste Symbol der Bewegung entsteht in dieser Zeit, die Regenbogenflagge. Entworfen wurde sie Ende der 70er Jahre vom Künstler Gilbert Baker im Auftrag von Harvey Milk, einem der ersten offenen schwulen Politiker der USA. Heute, mehr als 50 Jahre später, ist aus dem Gedenken an eine einzige Nacht ein weltweites Phänomen geworden. Der Pride Month steht für Sichtbarkeit, für Gemeinschaft und für die Erinnerung daran, dass diese Freiheit gerade auch in heutigen Zeiten nicht selbstverständlich ist und immer wieder neu erkämpft werden muss. Mitfeiern kann dabei übrigens jede und jeder. Denn Pride lebt von Solidarität, ganz unabhängig davon, welche sexuelle Orientierung oder geschlechtliche Identität man selbst hat.

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1: Wie viel Energie benötigen wir eigentlich tagtäglich, wenn man Industrie, Verkehr oder auch den privaten Haushalt betrachtet? Und wie lässt sich Energie sparen, effizienter nutzen? Oder welche Technologien könnten helfen, wenn wir künftig auf fossile Brennstoffe verzichten wollen oder auch müssen? Diesen und anderen Fragen rund ums Thema widmen sich die vier Autoren Christian Holler, Joachim Gaukel, Harald Lesch und Axel Kleidon im Büchlein Unser Energieverbrauch zum Verstehen und Mitreden. Das namhafte Autorenteam hat bereits mit dem Bestseller Erneuerbare Energien zum Verstehen und Mitreden einen Bestseller herausgebracht und wurde 2022 vom Spiegel als eines der schönsten Bücher des Jahres gewürdigt. Und nun zeigt das Team anhand einer vierköpfigen Familie, genauer gesagt der Familie Möller, deren Energiebedarf und versucht, die Frage zu beantworten, wie dieser künftig zu gewährleisten ist. Diese Müllers stellen stellvertretend die richtigen Fragen für die Leserinnen und Leser. Denn sie möchten wissen, wie sich ihre Energie zusammensetzt und wo die Stellschrauben sind, Energie und damit natürlich auch Kosten zu sparen. Ein Büchlein ohne erhobenen Zeigefinger, aber mit jeder Menge praktischer Tipps, Ideen, und es liefert viele Argumente für all jene, die beim Thema Energie besser mitdiskutieren möchten. Es ist von Charlotte Kelschenbach zudem toll illustriert und gestaltet. Ein praktisches, wie informatives und launig geschriebenes Nachschlagewerk. Herausgekommen ist Unser Energieverbrauch zum Verstehen und Mitreden, gerade bei Bertelsmann.

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Badestätten mit Bestnote. HPV-Impfung gegen Gebärmutterhalskrebs. Seniorenrikscha gegen Einsamkeit. Lange Zeit waren Europas Seen und Flüsse häufig verschmutzt. Badeverbote keine Seltenheit. 1990 galten noch 8% der europäischen Badegewässer als schlecht. Heute sieht das ganz anders aus. Laut einem aktuellen Bericht der Europäischen Umweltagentur erhalten 85% aller untersuchten Badestätten in Europa die Bestnote Exzellent. Ein Erfolg, den Experten vor allem auf strengere EU-Richtlinien

ungeklärtes Abwasser zurückführen. Deutschland landet dabei auf Platz 7 in Europa. Kurz gesagt, ab ins Wasser, denn es war selten so sauber wie jetzt. Gebärmutterhalskrebs war lange eine der gefährlichsten Krebsarten bei jungen Frauen. Doch nun ist es weitgehend vermeidbar. Bereits zwischen 2015 und 2019 sank die Zahl der Todesfälle in der betroffenen Altersgruppe in England um 80%. Jetzt zeigt eine neue Studie im Fachjournal The Lancet, es geht noch weiter. Zwischen 2020 und 2024 starb in England keine einzige Frau zwischen 20 und 24 an Gebärmutterhalskrebs. Die HPV-Impfung hat in diesem Zeitraum etwa schätzungsweise fast 200 Menschenleben gerettet. Das ist wirklich ein Grund zum Feiern. So Studienleiter Peter Sassini von der Queen Mary University London. Eine Zukunft, in der nahezu niemand mehr an Gebärmutterhalskrebs erkrankt, ist jetzt in klarer Sicht, wenn die Impfung konsequent genutzt wird. Einsamkeit und fehlende Mobilität. Für viele ältere Menschen ist das trauriger Alltag. Gerade für mobilitätseingeschränkte Seniorinnen und Senioren sind selbst kurze Wege oft eine unüberwindbare Hürde. In Panketal bei Berlin gibt es jetzt eine charmante Antwort darauf. Die Seniorenrikscha. Unter dem Motto Wind in den Haaren und Lebensfreude im Herzen können ältere Menschen gemeinsam mit ehrenamtlichen Fahrerinnen und Fahrern kostenlos Ausflüge mit dem Rikscha-E-Bike unternehmen. Ziel ist es, durch regelmäßige Fahrten soziale Begegnungen zu ermöglichen und das Gefühl von Zugehörigkeit zu stärken. Das Projekt des Seniorenbeirats Panketal wird mit 7.050 Euro aus Lottomitteln gefördert. Klein, ehrenamtlich und eine große Wirkung für Menschen, die sonst kaum noch rauskommen. Das waren die positiven Nachrichten der Woche.

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1: Bereits zum 8. Mal geht am Samstag, den 27. Juni, der Bremer Krautsalat an den Start. Dahinter verbirgt sich ein Musikabend für Freunde von Kraut und Psychrock und ähnlichen Spiel- und Stilarten. Diesmal mit Psychedelic, Stoner und Rock aus Bremen, den Niederlanden und Recklinghausen. Die Bands, die auf den Bühnenbrettern stehen werden, sind Liquid Orbit, Hollow Drifter und Exoplanets. Los geht's um 19.30 Uhr und der Eintritt ist frei. Der Bremer Ratschor ist mit seinem Programm British Finest am Sonntag, den 28.06. zu Gast in Worpswede. In der Zionskirche spielen sie an diesem Tag romantische Chormusik des 19. Jahrhunderts aus England. Los geht's um 17 Uhr. Im Gulfhaus in Vechta geht es einen Tag später, also am Montag, den 29. musikalisch etwas heftiger zur Sache, wenn die Metalbands Venom Inc. und Torture Squad zu Gast sind und dem Publikum ordentlich einheizen wollen. Start des Konzertes ist um 19 Uhr. Einen musikalischen Abend mit handgemachtem Irish Folk erwartet die Gäste am Dienstag, den 30. im Bluesclub Meisenfrei in Bremen, wenn Braddock zu Gast sind. Die fünf Musiker und eine Musikerin haben neben melancholischen Balladen auch mitreißende Kneipenlieder im Repertoire. Der Eintritt an diesem Abend ist frei und los geht's um 20 Uhr. Eine zeitlose Posse über Ordnung und Unordnung, Disziplin und den feinen Funken Witz, mit dem man zuweilen auch die härteste Ordnung in Unordnung bringen kann, ist Inhalt des Klassikers Der Hauptmann von Köpenick, der am Mittwoch, den 1. Juli ab 18 Uhr im Literaturkeller in Bremen zu sehen ist. Am Donnerstag, den 2. Juli, startet beim Hafengelände in Wilhelmshaven wieder das Wochenende an der Jade. Das beliebte Stadt- und Hafenfest hat ein vielseitiges Programm zu bieten. Unterschiedlichste Schiffe werden am Bontekai anlegen und auf vielen Bühnen, die über das Festivalgelände verteilt sind, werden Open-Air-Konzerte zu sehen sein. Das Wochenende an der Jade geht bis zum Sonntag, den 5. Am Freitag, den 3. Juli, gastiert die Berliner Punkrockband ZSK in Oldenburg. Die Band ist bekannt für ihre klare politische Haltung gegen rechts und ihren Kampf für Demokratie. Ihre Wir kommen auch in deine Stadt-Tournee, die bereits im letzten Jahr begonnen hat, geht nun weiter und in die nächste Runde und führt sie an diesem Abend ins Amadeus in Oldenburg. Start des Konzertes ist um 20 Uhr.

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1: Redaktion und Schnackerin Anne Schröder.
2: Wesermarsch. Der Landkreis Wesermarsch hat Investitionen von rund 90 bis 100 Millionen Euro vorsehen, besonders für Schulen, Strauten, Brücken, Radwegen und den Breitbandutbau. 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Politiker schnackt darum von einem Investitionsstau. Viel Projekten wird über Jahren hinweggeschoben, weil der Sanierungsbedarf und die Kosten voller steigt. Besonders bei den Schulen und Infrastruktur gibt es Verzögerungen. 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Kürzlich, der Landkreis hat Geld für wichtige Projekte in die Kasse, man fehlt von der Geld liegt noch ob Halde, weil die Projekte nicht gar genug vorankommt. Das führt dazu, dass nötige Arbeiten lotomogt worden und meist auch dürer wird.

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2: Redaktion und Schnackerin Anne Schröder.

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0: In der Wesermarsch ist das Projekt LifeGrid angesiedelt. Ziel ist es, ein modellhaftes Strategiekonzept zur Sensibilisierung der Bevölkerung und der Rettung besonders hilfebedürftiger Menschen in Pflegeeinrichtungen und der häuslichen Pflege im Falle einer Überflutung oder eines Stromausfalles zu erstellen. Was das konkret bedeutet, das wird am 27. Juni beim zweiten Hochwasserschutztag in Brake vorgestellt. Oliver Buff vom Institut für Gefahrenabwehr hat die Übungsleitung inne und erzählt, an wen sich dieser Tag ganz genau richtet.
1: Zu diesem Hochwasserschutztag sind alle Bürgerinnen und Bürger der Wesermarsch natürlich selbstverständlich herzlich eingeladen. Wir haben das vielschichtig gestaltet. Einmal, dass wir im Bereich der Fachebene mit Leuten sprechen und in den Austausch kommen. Aber auch Bürgerinnen und Bürger der Wesermarsch können sich über aktuelle Themen im Bereich des Bevölkerungsschutzes für den Bereich Pflege dort informieren. Sei es das Pflegeregister Wesermarsch, nochmal speziell vorgestellt durch den DRK-Kreisverband und. Sodass, sag ich mal, von klein bis groß, von fachfremd bis Fachkraft sich jeder eigentlich angesprochen fühlen sollte, am 27.06. nach Brake aufs OWV-Gelände zu kommen, um an dem Hochwasserschutztag entsprechend

0: teilzunehmen.
1: Ob Mitmachaktionen, Kinderkino, Workshops oder Vorträge, es soll einiges geboten werden und das wichtige Thema Hochwasserschutz informativ, aber auch spielerisch und unterhaltsam präsentiert werden. Und mit dabei sind dann das Rote Kreuz, die Feuerwehr, die Polizei und viele andere Einrichtungen. Auch die Johanniter Unfallhilfe, zu der Markus Wedemeyer gehört. Er erzählt, warum es für die Menschen der Wesermarsch wichtig sein könnte, an diesem Tag mit dabei zu sein.
2: Es geht auch darum, mich selbst fit zu machen und zu wissen, was mache ich denn eigentlich, wenn das Wasser mal vor der Tür steht? Was mache ich denn eigentlich, wenn der Strom mal ausfällt? Wo gehe ich dann hin? Und das in einem ja sehr freundlichen und mit Spiel und Spaß für die Kinder versehenen Tag auch mit nach Hause zu nehmen und zu

0: besser als vorher Bescheid, was ich tue, wenn es ernst wird. Deshalb ist der Hochwasserschutztag eben eine besondere Veranstaltung, die sich an jeden Menschen richtet, der in der Wesermarsch wohnt.
1: Kathleen Hirsch vom Deutschen Roten Kreuz ist einer der Hauptverantwortlichen für das Lifeboat-Projekt, das vom Bundesministerium für Forschung, Technologie und Raumfahrt gefördert wird. Der Hochwasserschutztag ist einer von vielen Meilensteinen des Gesamtprojektes und hat in ihren Augen dabei eine große Bedeutung.
2: Der Hochwasserschutztag ist ganz wichtig für die Menschen in der Wesermarsch, weil sie die Möglichkeit haben, sich darüber zu informieren, wie man für sich selber vorsorgen kann. Man kann mal schauen, wie sieht es eigentlich aus mit pflegebedürftigen Personen im Katastrophenfall? Wie sieht ein Pflegebett in einer Einrichtung aus, wenn wir eine Katastrophe haben? Was gibt es da eigentlich für Hilfsmittel? Und jeder kann sich informieren, wie er selber sich vorbereiten kann für sich und seine zu pflegenden Angehörigen.
1: Im Landkreis Wesermarsch, der ja aufgrund seiner Lage immer auch hochwassergefährdet ist, findet der Hochwasserschutztag zum zweiten Mal statt. Für den ersten Kreisrat Matthias Wenhold, der das LifeGrid-Projekt von Beginn an begleitet und unterstützt, ist dieser Tag von großer Bedeutung für den Landkreis und seine Bevölkerung. Und er hofft, dass die Resonanz wieder entsprechend groß sein wird.
3: Wir werden zwar den Fokus legen auf das Thema Pflege, das heißt auch pflegende Angehörige, das heißt auch das Thema Alten- und Pflegeheime, aber es geht auch wieder darum, vorbereitet zu sein auf den Katastrophenschutzfall, der in der Wesermarsch natürlich besonders am Hochwasser und am Stromausfall hängt. Also eigentlich ist jeder eingeladen, jeder sollte kommen, um auch im Kopf und für sich vorbereitet zu sein und sich zu informieren.
1: Am Samstag, den 27. Juni, findet auf dem Gelände des Oldenburgisch-Ostfriesischen Wasserverbandes, kurz OOWV, in der Georgstraße in Brake in der Zeit von 10 bis 17 Uhr der Hochwasserschutztag statt. Infos findet man auch unter www.lifegrid.de.

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1: Die kuriosen Feiertage. Heute am 24. Juni heißt es Badehose raus, Schwimmbrille auf und ab ins Wasser. Denn heute ist Schwimm eine Runde Tag. Ein kurioser Feiertag also für alle, die Wasser nicht nur zum Duschen benutzen. Egal ob im Freibad, Hallenbad, See oder im heimischen Planschbecken. Hauptsache, heute geht's mal ins Wasser. Niemand muss dabei aussehen wie ein Olympiaschwimmer. Auch wer eher wie ein Seehund durchs Becken rollt, kann diesen Feiertag genießen. Und ganz nebenbei ist Schwimmen auch noch richtig gesund. Es schont die Gelenke und trainiert fast alle Muskeln gleichzeitig. Bewegung, Sport und das Ganze mit einer guten Portion Spaß. Was will man mehr? Gerade wenn man bedenkt, dass gerade im Juni das Wetter schon mal sehr heiß werden kann, ist dieser Feiertag doch eine richtig gute Idee. Nicht nur zur Abkühlung. Und wem Schwimmen gehen dann doch zu aufwendig ist, auch ein Sprung in die Badewanne zählt. Oder wenigstens die Füße heute mal ins kalte Wasser halten, denn ein bisschen mitmachen ist schließlich immer noch besser, als gar nicht mitzumachen. Also heute mal nicht nur übers Wasser reden, sondern reinhüpfen und sich abkühlen. Denn heute, am 24. Juni, ist der Schwimm-eine-Runde-Tag.

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1: Jeden Juni feiern Millionen Menschen weltweit den Pride Month. Bunte Paraden, Regenbogenfahren und lautes Feiern. Aber genauso oft auch Protest. Hinter diesem Monat steckt eine Geschichte, die vor mehr als 50 Jahren begann. Wir schreiben den 28. Juni 1969 mitten in der Nacht in New York City. Die Polizei stürmt eine kleine Bar im Stadtteil Greenwich Village, das Stonewall Inn. Es ist damals einer der wenigen Orte, an denen queere Menschen sich offen treffen können. Razzien wie diese gehören zum traurigen Alltag, doch in dieser Nacht wehren sich die Gäste zum ersten Mal. Aus dem Widerstand gegen eine einzelne Polizeiaktion werden 3 Tage Aufstand. Die sogenannten Stonewall Riots gelten bis heute als der Funke, der die moderne queere Bürgerrechtsbewegung entzündet hat. Schon ein Jahr später, im Juni 1970, ziehen die ersten Pride-Märsche durch die Straßen New Yorks. Sie dienen der Erinnerung an jene Nacht. Mitorganisiert hat sie unter anderem die Aktivistin Brenda Howard, welcher viele bis heute den Namen Pride zuschreiben. Und auch das bekannteste Symbol der Bewegung entsteht in dieser Zeit, die Regenbogenflagge. Entworfen wurde sie Ende der 70er Jahre vom Künstler Gilbert Baker im Auftrag von Harvey Milk, einem der ersten offenen schwulen Politiker der USA. Heute, mehr als 50 Jahre später, ist aus dem Gedenken an eine einzige Nacht ein weltweites Phänomen geworden. Der Pride Month steht für Sichtbarkeit, für Gemeinschaft und für die Erinnerung daran, dass diese Freiheit gerade auch in heutigen Zeiten nicht selbstverständlich ist und immer wieder neu erkämpft werden muss. Mitfeiern kann dabei übrigens jede und jeder. Denn Pride lebt von Solidarität, ganz unabhängig davon, welche sexuelle Orientierung oder geschlechtliche Identität man selbst hat.

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1: Wie viel Energie benötigen wir eigentlich tagtäglich, wenn man Industrie, Verkehr oder auch den privaten Haushalt betrachtet? Und wie lässt sich Energie sparen, effizienter nutzen? Oder welche Technologien könnten helfen, wenn wir künftig auf fossile Brennstoffe verzichten wollen? Oder auch müssen. Diesen und anderen Fragen rund ums Thema widmen sich die vier Autoren Christian Holler, Joachim Gaukel, Harald Lesch und Axel Kleidon im Büchlein Unser Energieverbrauch zum Verstehen und Mitreden. Das namhafte Autorenteam hat bereits mit dem Bestseller Erneuerbare Energien zum Verstehen und Mitreden einen Bestseller herausgebracht und wurde 2022 vom Spiegel als eines der schönsten Bücher des Jahres gewürdigt. Und nun zeigt das Team anhand einer vierköpfigen Familie, genauer gesagt der Familie Möller, deren Energiebedarf und versucht, die Frage zu beantworten, wie dieser künftig zu gewährleisten ist. Diese Müllers stellen stellvertretend die richtigen Fragen für die Leserinnen und Leser. Denn sie möchten wissen, wie sich ihre Energie zusammensetzt und wo die Stellschrauben sind, Energie und damit natürlich auch Kosten zu sparen. Ein Büchlein ohne erhobenen Zeigefinger, aber mit jeder Menge praktischer Tipps, Ideen und es liefert viele Argumente für all jene, die beim Thema Energie besser mitdiskutieren möchten. Es ist von Charlotte Kelschenbach zudem toll illustriert und gestaltet. Ein praktisches wie informatives und launig geschriebenes Nachschlagewerk. Herausgekommen ist Unser Energieverbrauch zum Verstehen und Mitreden gerade bei Bertelsmann.

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Die Schlagzeilen. Badestätten mit Bestnote. HPV-Impfung gegen Gebärmutterhalskrebs. Seniorenrikscha gegen Einsamkeit. Lange Zeit waren Europas Seen und Flüsse häufig verschmutzt. Badeverbote keine Seltenheit. 1990 galten noch 8% der europäischen Badegewässer als schlecht. Heute sieht das ganz anders aus. Laut einem aktuellen Bericht der Europäischen Umweltagentur erhalten 85% aller untersuchten Badestätten in Europa die Bestnote Exzellent. Ein Erfolg, den Experten vor allem auf strengere EU-Richtlinien und weniger ungeklärtes Abwasser zurückführen. Deutschland landet dabei auf Platz 7 in Europa. Kurz gesagt, ab ins Wasser, denn es war selten so sauber wie jetzt. Gebärmutterhalskrebs war lange eine der gefährlichsten Krebsarten bei jungen Frauen. Doch nun ist es weitgehend vermeidbar. Bereits zwischen 2015 und 2019 sank die Zahl der Todesfälle in der betroffenen Altersgruppe in England um 80%. Jetzt zeigt eine neue Studie im Fachjournal The Lancet, es geht noch weiter. Zwischen 2020 und 2024 starb in England keine einzige Frau zwischen 20 und 24 an Gebärmutterhalskrebs. Die HPV-Impfung hat in diesem Zeitraum etwa schätzungsweise fast 200 Menschenleben gerettet. Das ist wirklich ein Grund zum Feiern. So Studienleiter Peter Sassini von der Queen Mary University London. Eine Zukunft, in der nahezu niemand mehr an Gebärmutterhalskrebs erkrankt, ist jetzt in klarer Sicht. Wenn die Impfung konsequent genutzt wird. Einsamkeit und fehlende Mobilität. Für viele ältere Menschen ist das trauriger Alltag. Gerade für mobilitätseingeschränkte Seniorinnen und Senioren sind selbst kurze Wege oft eine unüberwindbare Hürde. In Panketal bei Berlin gibt es jetzt eine charmante Antwort darauf. Die Seniorenrikscha. Unter dem Motto Wind in den Haaren und Lebensfreude im Herzen können ältere Menschen gemeinsam mit ehrenamtlichen Fahrerinnen und Fahrern kostenlos Ausflüge mit dem Rikscha-E-Bike unternehmen. Ziel ist es, durch regelmäßige Fahrten soziale Begegnungen zu ermöglichen und das Gefühl von Zugehörigkeit zu stärken. Das Projekt des Seniorenbeirats Panketal wird mit 7.050 Euro aus Lottomitteln gefördert. Klein, ehrenamtlich und eine große Wirkung für Menschen, die sonst kaum noch rauskommen. Das waren die positiven Nachrichten der Woche.

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1: Bereits zum 8. Mal geht am Samstag, den 27. Juni, der Bremer Krautsalat an den Start. Dahinter verbirgt sich ein Musikabend für Freunde von Kraut und Psychrock und ähnlichen Spiel- und Stilarten. Diesmal mit Psychedelic, Stoner und Rock aus Bremen, den Niederlanden und Recklinghausen. Die Bands, die auf den Bühnenbrettern stehen werden, sind Liquid Orbit, Hollow Drifter und Exoplanets. Los geht's um 19.30 Uhr und der Eintritt ist frei. Der Bremer Ratschor ist mit seinem Programm British Finest am Sonntag, den 28.06. zu Gast in Worpswede. In der Zionskirche spielen sie an diesem Tag romantische Chormusik des 19. Jahrhunderts aus England. Los geht's um 17 Uhr. Im Gulfhaus in Vechta geht es einen Tag später, also am Montag, den 29. musikalisch etwas heftiger zur Sache, wenn die Metalbands Venom Inc. und Torture Squad zu Gast sind und dem Publikum ordentlich einheizen wollen. Start des Konzertes ist um 19 Uhr. Einen musikalischen Abend mit handgemachten Irish Folk erwartet die Gäste am Dienstag, den 30. im Bluesclub Meisenfrei in Bremen, wenn Braddock zu Gast sind. Die fünf Musiker und eine Musikerin haben neben melancholischen Balladen auch mitreißende Kneipenlieder im Repertoire. Der Eintritt an diesem Abend ist frei und los geht's um 20 Uhr. Eine zeitlose Posse über Ordnung und Unordnung, Disziplin und den feinen Funken Witz, mit dem man zuweilen auch die härteste Ordnung in Unordnung bringen kann, ist Inhalt des Klassikers Der Hauptmann von Köpenick, der am Mittwoch, den 1. Juli ab 18 Uhr im Literaturkeller in Bremen zu sehen ist. Am Donnerstag, den 2. Juli, startet beim Hafengelände in Wilhelmshaven wieder das Wochenende an der Jade. Das beliebte Stadt- und Hafenfest hat ein vielseitiges Programm zu bieten. Unterschiedlichste Schiffe werden am Bontekai anlegen und auf vielen Bühnen, die über das Festivalgelände verteilt sind, werden Open-Air-Konzerte zu sehen sein. Das Wochenende an der Jade geht bis zum Sonntag, den 5. Am Freitag, den 3. Juli, gastiert die Berliner Punkrockband ZSK in Oldenburg. Die Band ist bekannt für ihre klare politische Haltung gegen Rechts und ihren Kampf für Demokratie. Ihre Wir kommen auch in deine Stadt-Tournee, die bereits im letzten Jahr begonnen hat, geht nun weiter und in die nächste Runde und führt sie an diesem Abend ins Amadeus in Oldenburg. Start des Konzertes ist um 20 Uhr.

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1: Redaktion und Schnackerin Anne Schröder.
2: Wesermarsch. Der Landkreis Wesermarsch hat Investitionen von rund 90 bis 100 Millionen Euro vorsehen, besonders für Schulen, Straßen, Brücken, Radwegen und den Breitbandausbau. Ein großer Teil von der Geld ist bis nun noch nicht utgeben oder fast verplant worden. Politiker schnackt darum von einem Investitionsstau. Viel Projekten wird über Jahre hinwegschoben, weil der Sanierungsbedarf und die Kosten voller steigt. Besonders bei den Schulen und Infrastruktur gibt es Verzögerungen. Die Überschrift 84 Millionen Euro liegen auf Halde, meint, dass viel von den beschlossenen Investitionsgeldern noch nicht in konkrete Boommaßnahmen oder Projekten umgesetzt worden sind. Kurz gesagt, der Landkreis hat Geld für wichtige Projekte in die Kasse, man fehlt von der Geldlich noch ob Halde, weil die Projekte nicht gar genug vorankommt. Das führt dazu, dass nötige Arbeiten lotomuckt werden und meist auch dürrer wird.
3: Buhave. Die Nordseelagune in Buhave blüfft auch dit Jahr ein großes Spektakel für Urlaubers und Inwohners. Die Lagune ist ein Meerwater-Badesee, die jemals Water hat, auch wenn an der Nordsee just Ebbe ist. Das Water wird regelmäßig mit frischem Nordseewater versorgt. Im Sommer können Besucher dort schwimmen, Tretboot fahren und an den Strand utspannen. Die Waterqualität ist sehr gut und für die Sicherheit wird dort eins mit Rettungskräften überwacht. Die Nordseelagune scheint mit die beste Lagune in Deutschland wehen.
2: Wesermarsch. Die Radwanderwege durch den Wesermarsch sind auch diesen Sommer gut besucht. 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
1: Das waren die plattdeutschen Nachrichten auf Radio Weser TV.
2: Redaktion und Schnackerin Anne Schröder.

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0: In der Wesermarsch ist das Projekt LifeGrid angesiedelt. Ziel ist es, ein modellhaftes Strategiekonzept zur Sensibilisierung der Bevölkerung und der Rettung besonders hilfebedürftiger Menschen in Pflegeeinrichtungen und der häuslichen Pflege im Falle einer Überflutung oder eines Stromausfalles zu erstellen. Was das konkret bedeutet, das wird am 27. Juni beim zweiten Hochwasserschutztag in Brake vorgestellt. Oliver Buff vom Institut für Gefahrenabwehr hat die Übungsleitung inne und erzählt, an wen sich dieser Tag ganz genau richtet.
1: Zu diesem Hochwasserschutztag sind alle Bürgerinnen und Bürger der Wesermarsch natürlich selbstverständlich herzlich eingeladen. Wir haben das vielschichtig gestaltet. Einmal, dass wir im Bereich der Fachebene mit Leuten sprechen und in den Austausch kommen. Aber auch Bürgerinnen und Bürger der Wesermarsch können sich über aktuelle Themen im Bereich des Bevölkerungsschutzes für den Bereich Pflege dort informieren. Sei es das Pflegeregister Wesermarsch, nochmal speziell vorgestellt durch den DRK-Kreisverband und. Sodass, sage ich mal, von klein bis groß, von fachfremd bis Fachkraft sich jeder eigentlich angesprochen fühlen sollte, am 27.06. nach Brake aufs OWV-Gelände zu kommen, um an dem Hochwasserschutztag entsprechend teilzunehmen.
0: Ob Mitmachaktionen, Kinderkino, Workshops oder Vorträge, es soll einiges geboten werden und das wichtige Thema Hochwasserschutz informativ, aber auch spielerisch und unterhaltsam präsentiert werden. Und mit dabei sind dann das Rote Kreuz, die Feuerwehr, die Polizei und viele andere Einrichtungen. Auch die Johanniter Unfallhilfe, zu der Markus Wedemeyer gehört. Er erzählt, warum es für die Menschen der Wesermarsch wichtig sein könnte, an diesem Tag mit dabei zu sein.
2: Es geht auch darum, mich selbst fit zu machen und zu wissen, was mache ich denn eigentlich, wenn das Wasser mal vor der Tür steht? Was mache ich denn eigentlich, wenn der Strom mal ausfällt? Wo gehe ich dann hin? Und das in einem ja sehr freundlichen und mit Spiel und Spaß für die Kinder versehenen Tag auch mit nach Hause zu nehmen und zu sagen, so, jetzt bin ich zu Hause und jetzt weiß ich wirklich besser als vorher Bescheid, was ich tue, wenn es ernst wird. Deshalb ist der Hochwasserschutztag eben eine besondere Veranstaltung, die sich an jeden Menschen richtet, der in der Wesermarsch wohnt.
0: Kathleen Hirsch vom Deutschen Roten Kreuz ist einer der Hauptverantwortlichen für das LifeGrid-Projekt, das vom Bundesministerium für Forschung, Technologie und Raumfahrt gefördert wird. Der Hochwasserschutztag ist einer von vielen Meilensteinen des Gesamtprojektes und hat in ihren Augen dabei eine große Bedeutung.
3: Der Hochwasserschutztag ist ganz wichtig für die Menschen in der Wesermarsch, weil sie die Möglichkeit haben, sich darüber zu informieren, wie man für sich selber vorsorgen kann. Man kann mal schauen, wie sieht es eigentlich aus mit pflegebedürftigen Personen im Katastrophenfall? Wie sieht ein Pflegebett in einer Einrichtung?

0: Richtung aus, wenn wir eine Katastrophe haben, was gibt es da eigentlich für Hilfsmittel? Und jeder kann sich informieren, wie er selber sich vorbereiten kann für sich und seine zu pflegenden Angehörigen.
1: Im Landkreis Wesermarsch, der ja aufgrund seiner Lage immer auch hochwassergefährdet ist, findet der Hochwasserschutztag zum zweiten Mal statt. Für den ersten Kreisrat Matthias Wenhold, der das LifeGrid-Projekt von Beginn an begleitet und unterstützt, ist dieser Tag von großer Bedeutung für den Landkreis und seine Bevölkerung. Und er hofft, dass die Resonanz wieder entsprechend groß sein wird.
2: Wir werden zwar den Fokus legen auf das Thema Pflege, das heißt auch pflegende Angehörige, das heißt auch das Thema Alten- und Pflegeheime, aber es geht auch wieder darum, vorbereitet zu sein auf den Katastrophenschutzfall, der in der Wesermarsch

0: Ausfall hängt. Also eigentlich ist jeder eingeladen, jeder sollte kommen, um auch im Kopf und für sich vorbereitet zu sein und sich zu informieren.
1: Am Samstag, den 27. Juni, findet auf dem Gelände des Oldenburgisch-Ostfriesischen Wasserverbandes, kurz OOWV, in der Georgstraße in Brake in der Zeit von 10 bis 17 Uhr der Hochwasserschutztag statt. Infos findet man auch unter www.lifegrid.de.

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1: Die kuriosen Feiertage. Heute am 24. Juni heißt es Badehose raus, Schwimmbrille auf und ab ins Wasser. Denn heute ist Schwimm eine Runde Tag. Ein kurioser Feiertag also für alle, die Wasser nicht nur zum Duschen benutzen. Egal ob im Freibad, Hallenbad, See oder im heimischen Planschbecken. Hauptsache, heute geht's mal ins Wasser. Niemand muss dabei aussehen wie ein Olympiaschwimmer. Auch wer eher wie ein Seehund durchs Becken rollt, kann diesen Feiertag genießen. Und ganz nebenbei ist Schwimmen auch noch richtig gesund. Es schont die Gelenke und trainiert fast alle Muskeln gleichzeitig. Bewegung, Sport und das Ganze mit einer guten Portion Spaß. Was will man mehr? Gerade wenn man bedenkt, dass gerade im Juni das Wetter schon mal sehr heiß werden kann, ist dieser Feiertag doch eine richtig gute Idee. Nicht nur zur Abkühlung. Und wem Schwimmen gehen dann doch zu aufwendig ist, auch ein Sprung in die Badewanne zählt. Oder wenigstens die Füße heute mal ins kalte Wasser halten, denn ein bisschen mitmachen ist schließlich immer noch besser, als gar nicht mitzumachen. Also, heute mal nicht nur übers Wasser reden, sondern reinhüpfen und sich abkühlen. Denn heute, am 24. Juni, ist der Schwimm-eine-Runde-Tag.

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1: Jeden Juni feiern Millionen Menschen weltweit den Pride Month. Bunte Paraden, Regenbogenfahren und lautes Feiern. Aber genauso oft auch Protest. Hinter diesem Monat steckt eine Geschichte, die vor mehr als 50 Jahren begann. Wir schreiben den 28. Juni 1969 mitten in der Nacht in New York City. Die Polizei stürmt eine kleine Bar im Stadtteil Greenwich Village, das Stonewall Inn. Es ist damals einer der wenigen Orte, an denen queere Menschen sich offen treffen können. Razzien wie diese gehören zum traurigen Alltag. Doch in dieser Nacht wehren sich die Gäste zum ersten Mal. Aus dem Widerstand gegen eine einzelne Polizeiaktion werden 3 Tage Aufstand. Die sogenannten Stonewall Riots gelten bis heute als der Funke, der die moderne queere Bürgerrechtsbewegung entzündet hat. Schon ein Jahr später, im Juni 1970, ziehen die ersten Pride-Märsche durch die Straßen New Yorks. Sie dienen der Erinnerung an jene Nacht. Mitorganisiert hat sie unter anderem die Aktivistin Brenda Howard, welcher viele bis heute den Namen Pride zuschreiben. Und auch das bekannteste Symbol der Bewegung entsteht in dieser Zeit, die Regenbogenflagge. Entworfen wurde sie Ende der 70er Jahre vom Künstler Gilbert Baker im Auftrag von Harvey Milk, einem der ersten offenen schwulen Politiker der USA. Heute, mehr als 50 Jahre später, ist aus dem Gedenken an eine einzige Nacht ein weltweites Phänomen geworden. Der Pride Month steht für Sichtbarkeit, für Gemeinschaft und für die Erinnerung daran, dass diese Freiheit gerade auch in heutigen Zeiten nicht selbstverständlich ist und immer wieder neu erkämpft werden muss. Mitfeiern kann dabei übrigens jede und jeder. Denn Pride lebt von Solidarität, ganz unabhängig davon, welche sexuelle Orientierung oder geschlechtliche Identität man selbst hat.

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1: Wie viel Energie benötigen wir eigentlich tagtäglich, wenn man Industrie, Verkehr oder auch den privaten Haushalt betrachtet? Und wie lässt sich Energie sparen, effizienter nutzen? Oder welche Technologien könnten helfen, wenn wir künftig auf fossile Brennstoffe verzichten wollen? Oder auch müssen. Diesen und anderen Fragen rund ums Thema widmen sich die vier Autoren Christian Holler, Joachim Gaukel, Harald Lesch und Axel Kleidon im Büchlein Unser Energieverbrauch zum Verstehen und Mitreden. Das namhafte Autorenteam hat bereits mit dem Bestseller Erneuerbare Energien zum Verstehen und Mitreden einen Bestseller herausgebracht und wurde 2022

2021 vom Spiegel als eines der schönsten Bücher des Jahres gewürdigt. Und nun zeigt das Team anhand einer vierköpfigen Familie, genauer gesagt der Familie Möller, deren Energiebedarf und versucht, die Frage zu beantworten, wie dieser künftig zu gewährleisten ist. Diese Müllers stellen stellvertretend die richtigen Fragen für die Leserinnen und Leser. Denn sie möchten wissen, wie sich ihre Energie zusammensetzt und wo die Stellschrauben sind, Energie und damit natürlich auch Kosten zu sparen. Ein Büchlein ohne erhobenen Zeigefinger, aber mit jeder Menge praktischer Tipps, Ideen, und es liefert viele Argumente für all jene, die beim Thema Energie besser mitdiskutieren möchten. Es ist von Charlotte Kelschenbach zudem toll illustriert und gestaltet. Ein praktisches, wie informatives und launig geschriebenes Nachschlagewerk. Herausgekommen ist Unser Energieverbrauch zum Verstehen und Mitreden, gerade bei Bertelsmann.

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Die Schlagzeilen. Badestätten mit Bestnote. HPV-Impfung gegen Gebärmutterhalskrebs. Seniorenrikscha gegen Einsamkeit. Lange Zeit waren Europas Seen und Flüsse häufig verschmutzt.

Verbote keine Seltenheit. 1990 galten noch 8% der europäischen Badegewässer als schlecht. Heute sieht das ganz anders aus. Laut einem aktuellen Bericht der Europäischen Umweltagentur erhalten 85% aller untersuchten Badestätten in Europa die Bestnote Exzellent. Ein Erfolg, den Experten vor allem auf strengere EU-Richtlinien und weniger ungeklärtes Abwasser zurückführen. Deutschland landet dabei auf Platz 7 in Europa. Kurz gesagt, ab ins Wasser, denn es war selten so sauber wie jetzt. Gebärmutterhalskrebs war lange eine der gefährlichsten Krebsarten bei jungen Frauen. Doch nun ist es weitgehend vermeidbar. Bereits zwischen 2015 und 2019 sank die Zahl der Todesfälle in der betroffenen Altersgruppe in England um 80%. Jetzt zeigt eine neue Studie im Fachjournal The Lancet, es geht noch weiter. Zwischen 2020 und 2024 starb in England keine einzige Frau zwischen 20 und 24 an Gebärmutterhalskrebs. Die HPV-Impfung hat in diesem Zeitraum etwa schätzungsweise fast 200 Menschenleben gerettet. Das ist wirklich ein Grund zum Feiern. So Studienleiter Peter Sassini von der Queen Mary University London. Eine Zukunft, in der nahezu niemand mehr an Gebärmutterhalskrebs erkrankt, ist jetzt in klarer Sicht, wenn die Impfung konsequent genutzt wird. Einsamkeit und fehlende Mobilität. Für viele ältere Menschen ist das trauriger Alltag. Gerade für mobilitätseingeschränkte SeniorInnen und Senioren sind selbst kurze Wege oft eine unüberwindbare Hürde. In Panketal bei Berlin gibt es jetzt eine charmante Antwort darauf. Die Seniorenrikscha. Unter dem Motto Wind in den Haaren und Lebensfreude im Herzen können ältere Menschen gemeinsam mit ehrenamtlichen Fahrerinnen und Fahrern kostenlos Ausflüge mit dem Rikscha-E-Bike unternehmen. Ziel ist es, durch regelmäßige Fahrten soziale Begegnungen zu ermöglichen und das Gefühl von Zugehörigkeit zu stärken. Das Projekt des Seniorenbeirats Panketal wird mit 7.050 Euro aus Lottomitteln gefördert. Klein, ehrenamtlich und eine große Wirkung für Menschen, die sonst kaum noch rauskommen. Das waren die positiven Nachrichten der Woche.

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1: Sechs Uhr, die Nachrichten. Zunächst die Übersicht. Nach der Behebung einer bundesweiten Störung bei der Bahn muss weiter mit Ausfällen und Verspätungen im Zugverkehr gerechnet werden. Bundesverteidigungsminister Pistorius plant offenbar, aus einem der größten Rüstungsprojekte in der Geschichte der deutschen Marine auszusteigen. Der US-Kongress fordert von Präsident Trump eine Einbeziehung im Falle weiterer Militäreinsätze gegen den Iran. Die Meldungen im Einzelnen. Nach der bundesweiten Störung bei der Deutschen Bahn ist der Zugverkehr in der Nacht wieder angelaufen. Wie das Unternehmen mitteilte, musste zunächst eine Störung des digitalen Funksystems behoben werden. Gegen 1 Uhr gab die Bahn schließlich Entwarnung. Seither laufe der Schienenverkehr Schritt für Schritt wieder an. In der Folge müsse aber weiter mit Verspätungen und Ausfällen gerechnet werden. Genauere Informationen zur Ursache der Störung gab es zunächst nicht. Am späten Abend waren alle Züge des Regional- und Fernverkehrs vorläufig an den Bahnhöfen mit der Begründung zurückgehalten worden, dass wegen Kommunikationsproblemen keine sichere Weiterfahrt gewährleistet werden könne. Aus vielen Großstädten war zudem der Ausfall des S-Bahn-Verkehrs gemeldet worden. Auch private Bahnanbieter waren von der Störung betroffen, ebenso der Güterverkehr. Bundesverkehrsminister Schnieder hat die Einigung der Koalition auf beschleunigte Bahn- und Straßenbauprojekte als Paradigmenwechsel bezeichnet. Der Gesetzentwurf zeige, wie groß der gemeinsame Wille sei, Planungs- und Genehmigungsverfahren spürbar zu beschleunigen, sagte der CDU-Politiker in Berlin. Dies sei dringend nötig. Geplant ist, zentrale Projekte zum Bau von Straßen, Brücken und Schienen als Vorhaben des überragenden öffentlichen Interesses einzustufen. Aus dem Umweltministerium hieß es, man trage den Entwurf mit, auch wenn Belange des Umweltschutzes teilweise zurücktreten müssten. Bundesverteidigungsminister Pistorius plant einem Medienbericht zufolge den Ausstieg aus einem der größten Rüstungsprojekte in der Geschichte der deutschen Marine. Nach Informationen des Magazins Der Spiegel will der SPD-Politiker das von vielen Problemen geplagte Projekt zum Bau von Modellen des Typs F-126 nicht fortführen. Ursprünglich war die niederländische Werft Damen-Naval mit dem Bau der 6 Kriegsschiffe beauftragt. Später sollte die Produktion vom deutschen Rüstungsunternehmen Rheinmetall übernommen werden. Dem Bericht zufolge flossen bereits über 2 Milliarden Euro in das 2020 gestartete Projekt. Dennoch wolle Pistorius für die Bundeswehr stattdessen Fregatten des Typs MEKO A200 vom deutschen Hersteller TKMS beschaffen. Weiter heißt es, der Verteidigungsminister habe dafür auch die Rückendeckung der Marineführung eingeholt. In der Debatte über Social-Media-Verbote für Kinder und Jugendliche überreicht die zuständige Expertenkommission heute Handlungsempfehlungen an Bundesfamilienministerin Prien. Seit September hatten sich in dem Gremium Fachleute mit dem Umgang mit digitalen Medien, der Handynutzung an Schulen

Schulen und Risiken im Internet beschäftigt. Prien und auch Bundeskanzler Merz zeigten sich zuletzt offen für gesetzliche Altersgrenzen bei der Nutzung von Apps wie TikTok oder Instagram, wollten sich aber vor den Empfehlungen der Kommission nicht festlegen. Hintergrund der Debatte ist die Sorge vor gesundheitlichen Gefahren für Kinder und Jugendliche. Einerseits durch Inhalte wie Pornografie, Hass oder Mobbing, andererseits durch überlange Nutzungszeiten. In der Ukraine sind auch in dieser Nacht wieder russische Luftangriffe gemeldet worden. Im südostukrainischen Gebiet Dnipropetrovsk wurden laut den örtlichen Behörden 3 Menschen durch Drohnenattacken im Kreis Nikopol getötet. 5 weitere seien verletzt worden. Im benachbarten Gebiet Saporischschja wurde nach Angaben des Militärgouverneurs 1 Mensch durch einen Angriff mit Gleitbomben getötet. 2 weitere Menschen hätten Verletzungen erlitten. In der südukrainischen Stadt Cherson wurde 1 Mensch durch russischen Beschuss getötet. Die Staats- und Regierungschefs der sogenannten E5-Gruppe treffen sich heute in Berlin, um den NATO-Gipfel im kommenden Monat vorzubereiten. Bundeskanzler Merz empfängt dazu den scheidenden britischen Premierminister Starmer, Frankreichs Präsident Macron, den polnischen Regierungschef Tusk und Italiens Ministerpräsidentin Meloni. NATO-Generalsekretär Rutte wird zu dem Treffen per Video zugeschaltet. Zentrales Thema der Gespräche soll die weitere Unterstützung der Ukraine durch die europäischen Partner sein. Berlin hatte sich bislang über das Thema vor allem im kleineren E3-Format mit London und Paris abgestimmt, was in Warschau und Rom Verstimmungen auslöste. Rutte trifft im Anschluss in Washington mit US-Präsident Trump zusammen. Der NATO-Gipfel findet in 2 Wochen in der türkischen Hauptstadt Ankara statt. In den USA hat nach dem Repräsentantenhaus auch der Senat eine Resolution gebilligt, die weitere Militäreinsätze gegen den Iran ohne Zustimmung des Kongresses blockieren soll. Mit den Demokraten stimmten auch 4 Senatoren der Republikaner von Präsident Trump für den Beschluss. Das Repräsentantenhaus hatte das Papier bereits Anfang des Monats gebilligt. Auch dort unterstützten republikanische Abgeordnete die Demokraten. Ausgenommen sind demnach nur Einsätze, die zur Verteidigung der Vereinigten Staaten oder eines Verbündeten gegen unmittelbar bevorstehende Angriffe erforderlich seien. Die Resolution hat keine Gesetzeskraft und ist für Trump rechtlich nicht bindend. Das Votum gilt in den USA dennoch als politisches Signal und reflektiert Unmut auch in Trumps eigenem Lager. Laut Umfragen lehnt eine große Mehrheit der Bürger den Krieg gegen den Iran ab. In Peru droht nach dem knappen Ausgang der Präsidentschaftswahl eine politische Krise. Der linksgerichtete Kandidat Sanchez erklärte, das offiziell verkündete Ergebnis der Stichwahl nicht zu akzeptieren. Er warf der Wahlbehörde Manipulationen vor und rief seine Anhänger zu Protesten auf. Zuvor war seine rechtsgerichtete Rivalin Fujimori mit rund 50,1% zur Siegerin erklärt worden. Sanchez kam demnach auf 49,9%. Keiko Fujimori ist die Tochter des vor knapp 2 Jahren gestorbenen früheren Staatschefs Alberto Fujimori, der im Jahr 2000 unter anderem wegen Korruption zu einer langen Haftstrafe verurteilt worden war. Sanchez war früher Minister in der Regierung des wegen eines versuchten Staatsstreichs inhaftierten Präsidenten Castillo. Peru leidet seit langem unter politischer Instabilität, Kriminalität und Korruption. Über einen Monat nach dem Ebola-Ausbruch in der Demokratischen Republik Kongo ist die Zahl der Todesopfer auf 277 gestiegen. Wie die Behörden des zentralafrikanischen Landes mitteilten, wurden mittlerweile 1094 Infektionsfälle bestätigt. Demnach liegt die Sterblichkeitsrate bei nunmehr etwa 25%. Besonders 3 Provinzen im Osten des Landes sind von dem Ausbruch betroffen. Für den aktuell grassierenden Bundibugyo-Typ des Virus gibt es derzeit weder einen Impfstoff noch eine zugelassene Therapie. Das von dem Erreger ausgelöste Ebola-Fieber ist eine ansteckende und lebensbedrohliche Infektionskrankheit. Übertragen wird es durch Körperkontakt und Kontakt mit Körperflüssigkeiten. Experten zufolge zirkulierte das Bundibugyo-Virus monatelang unbemerkt, bevor am 15. Mai offiziell der Ausbruch erklärt wurde. Bei der Fußball-Weltmeisterschaft in Nordamerika hat Portugal 5:0 gegen Usbekistan gewonnen. Stürmer Cristiano Ronaldo schoss 2 Tore und ist damit der erste Spieler überhaupt.

0: Haupt, der bei insgesamt 6 Weltmeisterschaften Treffer erzielte. In der zweiten Partie des Spieltages trennten sich England und Ghana torlos 0:0. Anschließend verlor die Auswahl Panamas gegen Kroatien mit 0:1 und hat damit keine Chance mehr auf ein Weiterkommen in die nächste Runde. Und hier noch einmal die Übersicht. Nach der Behebung einer bundesweiten Störung bei der Bahn muss weiter mit Ausfällen und Verspätungen im Zugverkehr gerechnet werden. Bundesverteidigungsminister Pistorius plant offenbar, aus einem der größten Rüstungsprojekte in der Geschichte der deutschen Marine auszusteigen. Der US-Kongress fordert von Präsident Trump eine Einbeziehung im Falle weiterer Militäreinsätze gegen den Iran. Abschließend das Wetter. Verbreitet heiter bis sonnig. Über dem südlichen Bergland im Verlauf einzelne kräftige Hitzegewitter. 27 bis 39 Grad mit den mildesten Werten im Norden. Morgen sonnig und überwiegend trocken. Nur im süddeutschen Bergland einzelne Gewitter. Lokal mit Unwettergefahr durch Starkregen und Hagel. Höchstwerte von Nord nach Süd 27 bis 40 Grad.
1: Das waren die Nachrichten vom Deutschlandfunk. 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
2: Und er wünscht einen schönen guten Morgen ins Sendegebiet der 90,7 und der 92,5 an diesem Mittwochmorgen. Ich hoffe, Sie sind gut aus dem Bett gekommen um 6 Uhr und 10 Minuten. Es erwartet Sie bis 8 Uhr ein buntes Programm mit Informationen aus der Region und natürlich auch mit jede Menge Musik. Und mit der soll es zunächst einmal losgehen. Guten Morgen.

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1: Jeden Juni feiern Millionen Menschen weltweit den Pride Month. Bunte Paraden, Regenbogenfahnen und lautes Feiern. Aber genauso oft auch Protest. Hinter diesem Monat steckt eine Geschichte, die vor mehr als 50 Jahren begann. Wir schreiben den 28. Juni 1969 mitten in der Nacht in New York City. Die Polizei stürmt eine kleine Bar im Stadtteil Greenwich Village, das Stonewall Inn. Es ist damals einer der wenigen Orte, an denen queere Menschen sich offen treffen können. Razzien wie diese gehören zum traurigen Alltag. Doch in dieser Nacht wehren sich die Gäste zum ersten Mal. Aus dem Widerstand gegen eine einzelne Polizeiaktion werden 3 Tage Aufstand. Die sogenannten Stonewall Riots gelten bis heute als der Funke, der die moderne queere Bürgerrechtsbewegung entzündet hat. Schon ein Jahr später, im Juni 1970, ziehen die ersten Pride-Märsche durch die Straßen New Yorks. Sie dienen der Erinnerung an jene Nacht. Mitorganisiert hat sie unter anderem die Aktivistin Brenda Howard, welcher viele bis heute den Namen Pride zuschreiben. Und auch das bekannteste Symbol der Bewegung entsteht in dieser Zeit, die Regenbogenflagge. Entworfen wurde sie Ende der 70er Jahre vom Künstler Gilbert Baker im Auftrag von Harvey Milk, einem der ersten offenen schwulen Politiker der USA. Heute, mehr als 50 Jahre später, ist aus dem Gedenken an eine einzige Nacht ein weltweites Phänomen geworden. Der Pride Month steht für Sichtbarkeit, für Gemeinschaft und für die Erinnerung daran, dass diese Freiheit gerade auch in heutigen Zeiten nicht selbstverständlich ist und immer wieder neu erkämpft werden muss. Mitfeiern kann dabei übrigens jede und jeder. Denn Pride lebt von Solidarität, ganz unabhängig davon, welche sexuelle Orientierung oder geschlechtliche Identität man selbst hat.

Sarah Behrens über den Pride Month und seine Geschichte, und auch in unserem Sendegebiet wird es noch CSDs geben, etwa am 27.06. in Nordenham. Auch in Bremen gibt es in diesem Jahr wieder einen CSD, der findet allerdings nicht im Pride Month Juni, sondern erst am 22. August statt.

uns herum schwirren immer wichtige, aber auch deprimierende Nachrichten. 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Die Schlagzeilen. Badestätten mit Bestnote. HPV-Impfung gegen Gebärmutterhalskrebs. Seniorenrikscha gegen Einsamkeit. Lange Zeit waren Europas Seen und Flüsse häufig verschmutzt. Badeverbote keine Seltenheit. 1990 galten noch 8% der europäischen Badegewässer als schlecht. Heute sieht das ganz anders aus. Laut einem aktuellen Bericht der Europäischen Umweltagentur erhalten 85% aller untersuchten Badestätten in Europa die Bestnote Exzellent. Ein Erfolg, den Experten vor allem auf strengere EU-Richtlinien und weniger ungeklärtes Abwasser zurückführen. Deutschland landet dabei auf Platz 7 in Europa. Kurz gesagt, ab ins Wasser, denn es war selten so sauber wie jetzt. Gebärmutterhalskrebs war lange eine der gefährlichsten Krebsarten bei jungen Frauen. Doch nun ist es weitgehend vermeidbar. Bereits zwischen 2015 und 2019 sank die Zahl der Todesfälle in der betroffenen Altersgruppe in England um 80%. Jetzt zeigt eine neue Studie im Fachjournal The Lancet, es geht noch weiter. Zwischen 2020 und 2024 starb in England keine einzige Frau zwischen 20 und 24 an Gebärmutterhalskrebs. Die HPV-Impfung hat in diesem Zeitraum etwa schätzungsweise fast 200 Menschenleben gerettet. Das ist wirklich ein Grund zum Feiern. So Studienleiter Peter Sassini von der Queen Mary University London. Eine Zukunft, in der nahezu niemand mehr an Gebärmutterhalskrebs erkrankt, ist jetzt in klarer Sicht. Wenn die Impfung konsequent genutzt wird. Einsamkeit und fehlende Mobilität. Für viele ältere Menschen ist das trauriger Alltag. Gerade für mobilitätseingeschränkte SeniorInnen und Senioren sind selbst kurze Wege oft eine unüberwindbare Hürde. In Panketal bei Berlin gibt es jetzt eine charmante Antwort darauf. Die Seniorenrikscha. Unter dem Motto Wind in den Haaren und Lebensfreude im Herzen können ältere Menschen gemeinsam mit ehrenamtlichen Fahrerinnen und Fahrern kostenlos Ausflüge mit dem Rikscha-E-Bike unternehmen. Ziel ist es, durch regelmäßige Fahrten soziale Begegnungen zu ermöglichen und das Gefühl von Zugehörigkeit zu stärken. Das Projekt des Seniorenbeirats Panketal wird mit 7.050 Euro aus Lottomitteln gefördert. Klein, ehrenamtlich und eine große Wirkung für Menschen, die sonst kaum noch rauskommen. Das waren die positiven Nachrichten der Woche.

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1: Mit Finja Baumann die Schlagzeilen. Wegen psychiatrischer Behandlung. Bremer Gericht stoppt Prozess. Polizei ermittelt. Mann klaut Aufsitzmäher in Bremerhaven. Verkehrskontrolle. Fahrverbot für 23-Jährigen. Und fehlerhafte Krebsbefunde. Bremer Pathologie bekommt Unterstützung von Uniklinik Göttingen. Bremen. Am Bremer Gericht läuft gerade ein Verfahren gegen einen 41-Jährigen, der rund 240 Autoreifen zerstochen haben soll. Ein Sachverständiger hat nun festgestellt, dass der Mann wegen psychischer Beeinträchtigung nicht an dem Verfahren teilnehmen kann. Damit ist er verhandlungsunfähig. Die Staatsanwaltschaft will den 41-jährigen Mann dauerhaft in die Psychiatrie einweisen lassen. Sollte das Gericht dieses Verfahren zulassen, könnte bereits Mitte Juli verhandelt werden. Bremerhaven. Am Montagabend kam es zu einem Diebstahl eines Aufsitzrasenmähers aus dem Bereich einer Siedlergemeinschaft in Geestemünde. Zunächst fuhr der Mann Schlangenlinien auf seinem Fahrrad, bis er dann aus einem Container den Mäher stahl. Ein Mitglied der Siedlergemeinschaft erkannte den Aufsitzrasenmäher als Eigentum der Gemeinschaft und stellte sich dem mutmaßlichen Dieb in den Weg. Der Verdächtige flüchtete zu Fuß. Die Polizei konnte den 27-jährigen Mann später festnehmen. Auf der Wache wurde eine Blutprobe entnommen. Nach bisherigen Erkenntnissen soll der Mann bei der Tat ein Messer mitgeführt haben. Die Polizei ermittelt nun wegen Diebstahls mit Waffen sowie Trunkenheit im Straßenverkehr. Wurster Nordseeküste. Am Montag ist ein Auto ohne vorderes Kennzeichen einer Streife in Wurster Nordseeküste aufgefallen. Der Mann war zudem mit hoher Geschwindigkeit von 150 km/h unterwegs. Bei der Kontrolle wurde festgestellt, dass gegen den 23-Jährigen ein Fahrverbot besteht. Ihm wurde die Weiterfahrt untersagt. Bremen.

0: Ab Juli soll die Pathologie am Klinikum Bremen-Mitte mit der Universitätsmedizin Göttingen zusammenarbeiten. Mit diesem Schritt reagiert die Klinik auf die fehlerhaften Brustkrebsbefunde aus dem vergangenen Jahr. So würde man etwa gemeinsam mit dem Bremer Team auf die Arbeitsabläufe in der Pathologie schauen und diese neu ausrichten. Besonders schwierige Krebsbefunde würden außerdem zusammen bearbeitet. Nach den Schwierigkeiten in den vergangenen Monaten wolle man das Institut so neu aufstellen und nach vorne blicken.
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2: Und wir blicken aufs Wetter. Es startet heute vielerorts heiter oder sonnig im näheren Nordseeumfeld. Da ist es zwar locker bewölkt, aber überall bleibt es trocken bei hohen Temperaturen. Am Nachmittag und am Abend gibt es neben ein paar lockeren Quellwolken weiterhin ganz viel Sonnenschein. Im Binnenland scheint die Sonne länger als an den Küsten. Die Temperaturen erreichen 24 bis 27 Grad auf den Inseln, 28 Grad an der Küste und bis zu 34 Grad im Binnenland, und es bleibt weiter schwül. Derzeitige Temperaturen im Sendegebiet: Achim, Delmenhorst und Bremen melden 17 Grad, Cuxhaven 13, Bremerhaven 18 Grad, Nordenham 17 und Bohave ebenfalls 18 Grad.
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2: Entschuldigung, da sitzt gerade ein Frosch im Hals. Und stockenden Verkehr haben wir auf der A1 Osnabrück Richtung Bremen, zwischen Bremen, Brinkum und Hemeling, 4 Kilometer stockender Verkehr. Dann haben wir auf der A261 vor der A7 zur A1 im Buchholzer Dreieck eine Straßensperrung, da ist die Überleitung zur A1 Richtung Hamburg wegen Bauarbeiten bis Freitag noch gesperrt. Wir haben auch eine Straßensperrung in Bremen. Die Hermann-Fortmann-Straße ist zwischen Bidulek-Straße und Hermann-Wegener-Straße in beiden Richtungen gesperrt. Und Bremen, die Martini-Straße, tiefer Brill, ist zwischen Bredenstraße und kurze Wallfahrt nach einem Feuerwehreinsatz in beiden Richtungen gesperrt. Wir haben mittlerweile 6 Uhr und gleich 38 Minuten. Sie hören Radio Weser TV am Morgen, und nach der nächsten Musik, da gibt es unseren Buchtipp der Woche.

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1: Wie viel Energie benötigen wir eigentlich tagtäglich, wenn man Industrie, Verkehr oder auch den privaten Haushalt betrachtet? Und wie lässt sich Energie sparen, effizienter nutzen? Oder welche Technologien könnten helfen, wenn wir künftig auf fossile Brennstoffe verzichten wollen oder auch müssen? Diesen und anderen Fragen rund ums Thema widmen sich die vier Autoren Christian Holler, Joachim Gaukel, Harald Lesch und Axel Kleidon im Büchlein »Unser Energieverbrauch zum Verstehen«. Und mitreden. Das namhafte Autorenteam hat bereits mit dem Bestseller Erneuerbare Energien zum Verstehen und Mitreden einen Bestseller herausgebracht und wurde 2022 vom Spiegel als eines der schönsten Bücher des Jahres gewürdigt. Und nun zeigt das Team anhand einer vierköpfigen Familie, genauer gesagt der Familie Möller, deren Energiebedarf und versucht, die Frage zu beantworten, wie dieser künftig zu gewährleisten ist. Diese Müllers stellen stellvertretend die richtigen Fragen für die Leserinnen und Leser. Denn sie möchten wissen, wie sich ihre Energie zusammensetzt und wo die Stellschrauben sind, Energie und damit natürlich auch Kosten zu sparen. Ein Büchlein ohne erhobenen Zeigefinger, aber mit jeder Menge praktischer Tipps, Ideen. Und es liefert viele Argumente für all jene, die beim Thema Energie besser mitdiskutieren möchten. Es ist von Charlotte Kelschenbach zudem toll illustriert und gestaltet. Ein praktisches, wie informatives und launig geschriebenes Nachschlagewerk. Herausgekommen ist unser Energieverbrauch zum Verstehen und Mitreden gerade bei Bertelsmann.

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1: Bereits zum 8. Mal geht am Samstag, den 27. Juni, der Bremer Krautsalat an den Start. Dahinter verbirgt sich ein Musikabend für Freunde von Kraut und Psychrock und ähnlichen Spiel- und Stilarten. Diesmal mit Psychedelic, Stoner und Rock aus Bremen, den Niederlanden und Recklinghausen. Die Bands, die auf den Bühnenbrettern stehen werden, sind Liquid Orbit, Hollow Drifter und Exoplans. Los geht's um 19.30 Uhr und der Eintritt ist frei. Der Bremer Ratschor ist mit seinem Programm British Finest am Sonntag, den 28.06. zu Gast in Worpswede. In der Zionskirche spielen sie an diesem Tag romantische Chormusik des 19. Jahrhunderts aus England. Los geht's um 17 Uhr. Im Gulfhaus in Vechta geht es einen Tag später, also am Montag, den 29. musikalisch etwas heftiger zur Sache, wenn die Metalbands Venom Inc. und Torture Squad zu Gast sind und dem Publikum ordentlich einheizen wollen. Start des Konzertes ist um 19 Uhr. Einen musikalischen Abend mit handgemachtem Irish Folk erwartet die Gäste am Dienstag, den 30. im Bluesclub Meisenfrei in Bremen, wenn Braddock zu Gast sind. Die fünf Musiker und eine Musikerin haben neben melancholischen Balladen auch mitreißende Kneipenlieder im Repertoire. Der Eintritt an diesem Abend ist frei und los geht's um 20 Uhr. Eine zeitlose Posse über Ordnung und Unordnung, Disziplin und den feinen Funken Witz, mit dem man zuweilen auch die härteste Ordnung in Unordnung bringen kann, ist Inhalt des Klassikers Der Hauptmann von Köpenick, der am Mittwoch, den 1. Juli ab 18 Uhr im Literaturkeller in Bremen zu sehen ist. Am Donnerstag, den 2. Juli, startet beim Hafengelände in Wilhelmshaven wieder das Wochenende an der Jade. Das beliebte Stadt- und Hafenfest hat ein vielseitiges Programm zu bieten. Unterschiedlichste Schiffe werden am Bontekai anlegen und auf vielen Bühnen, die über das Festivalgelände verteilt sind, werden Open-Air-Konzerte zu sehen sein. Das Wochenende an der Jade geht bis zum Sonntag, den 5. Am Freitag, den 3. Juli, gastiert die Berliner Punkrockband ZSK in Oldenburg. Die Band ist bekannt für ihre klare politische Haltung gegen Rechts und ihren Kampf für Demokratie. Ihre Wir kommen auch in deine Stadt-Tournee, die bereits im letzten Jahr begonnen hat, geht nun weiter und in die nächste Runde und führt sie an diesem Abend ins Amadeus in Oldenburg. Start des Konzertes ist um 20 Uhr.

Albuquerque. Das war's wieder mit Radio Weser TV. Am Morgen zumindest für diese erste Stunde, aber eine zweite Stunde, die wartet ja noch auf uns bis 7 Uhr. Unter anderem dann natürlich wieder mit einer aktuellen Geschichte von Meta Butendick. Und was haben wir noch im Programm? Wir blicken auch auf den Hochwasserschutztag, der am Wochenende in Brake stattfinden wird. Was es genau damit auf sich hat, auch das erfahren Sie im Laufe der nächsten Stunde. Wir blicken auf die Nachrichtenlage im Sendegebiet, haben den besonderen Feiertag des Tages mitgebracht und haben natürlich auch unseren umfangreichen Veranstaltungskalender.

0: für Sie in der zweiten Stunde. Also es lohnt sich dran zu bleiben. Und jetzt kommen die Kollegen vom Deutschlandfunk.
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1: Sieben Uhr, die Nachrichten. Der Finanz- und Verbraucherschutzexperte Hartmut Walz hat die Idee, einen Teil der gesetzlichen Rente durch Kapitaldeckung zu erwirtschaften, als uneingeschränkt zu begrüßen, gewertet. Eine verantwortungsvolle Vermögensanlage an den weltweiten Aktienmärkten sei eine sinnvolle und überfällige Ergänzung, sagte der Professor für Betriebswirtschaftslehre an der Hochschule Ludwigshafen dem Deutschlandfunk. Zwar wiesen Aktien kurzfristige Kursrisiken auf, jedoch glichen sich diese im Zeitablauf stets wieder aus. Bei einem Anlagehorizont, der weit über einem Jahrzehnt liege, könnten die Kursrisiken einer breit gestreuten Aktienanlage getrost vernachlässigt werden. Auch andere Ökonomen äußerten sich grundsätzlich positiv zur Einführung einer Kapitalrente. Sie gehört zu den gestern präsentierten Vorschlägen der Alterssicherungskommission für die geplante Rentenreform. Dazu soll Geld an der Börse angelegt werden, um eine Zusatzversorgung für künftige Rentner zu erbringen. Ein sogenannter Eckrentner könne im Mittel nach 45 Jahren Ansparzeitraum auf über 770 Euro mehr Rente im Monat kommen, hieß es. Nach der bundesweiten Störung des digitalen Funksystems bei der Deutschen Bahn ist der Zugverkehr in der Nacht wieder angelaufen. Nach Unternehmensangaben muss weiter mit Verspätungen und Ausfällen gerechnet werden. Genauere Informationen zur Ursache gab es zunächst nicht. Am späten Abend waren bundesweit alle Züge des Regional- und Fernverkehrs zurückgehalten worden, mit der Begründung, wegen Kommunikationsproblemen könne keine sichere Weiterfahrt gewährleistet werden. Der Wirtschaftsausschuss des Europäischen Parlaments hat den Weg zur Einführung eines digitalen Euro freigemacht. Die Abgeordneten einigten sich in Brüssel auf eine rechtliche Rahmengebung. Die Verhandlungen mit den Mitgliedstaaten können damit beginnen, sofern das Plenum keinen Einspruch mehr erhebt. Der Rat der EU-Länder hatte seine Position bereits im Dezember beschlossen. Der Politiker der Partei Volt, Böselager, einer der Verhandlungsführer des Parlaments bei dem Thema, äußerte sich optimistisch, dass der digitale Euro 2029 komme. Es handelt sich um eine Art digitales Bargeld, mit dem per App bezahlt werden kann, auch ohne Internetverbindung. In Berlin wird heute ein Lagebild zum Ausmaß der Islamfeindlichkeit in Deutschland vorgestellt. Das zivilgesellschaftliche Bündnis CLAIM präsentiert in der Bundespressekonferenz seine Jahresbilanz, zusammen mit dem Leipziger Professor für Religionssoziologie, Pickel, und dem Vorsitzenden des Verbands Binationaler Familien und Partnerschaften, Hashemi. Anfang des Monats hatte CLAIM allein für Berlin mit fast 1000 antimuslimischen Vorfällen einen Höchststand registriert. Die Dunkelziffer dürfte höher liegen, da vieles weder gemeldet noch angezeigt wird. Integrationssenatorin Gisel Tepe, SPD, sagte, die Zahlen schockierten sie. Claim-Geschäftsführerin Hanano erklärte, besorgniserregend sei, dass viele die Erfahrungen betroffener Menschen noch immer relativierten oder in Frage stellten. Die Antidiskriminierungsstelle des Bundes hat die Entscheidung eines Strandbads im sachsen-anhaltischen Halle kritisiert, Menschen ohne ausreichende Deutschkenntnisse nicht mehr einzulassen. Das Argument, es ginge um Sicherheit und Baderegeln, erscheine nicht stichhaltig, sagte deren Sprecher Bickerich dem Deutschlandfunk. Viele Bäder mit internationalem Publikum arbeiteten seit Jahren mit Piktogrammen, die Menschen ohne Deutschkenntnisse gut verstünden. Auch international sei dies weitgehend Standard. Man stelle sich vor, wie groß die Aufregung wäre, müssten deutschsprachige Reisende in Mallorca Spanisch oder Katalanisch Kenntnisse oder am Roten Meer Arabisch Kenntnisse nachweisen, bevor sie baden gingen. Der Geschäftsführer des hallischen Strandbads, Nobel,

0: hatte unter Verweis auf die Sicherheit der Badegäste mit konsequentem Handeln argumentiert. Bei der Fußballweltmeisterschaft in Nordamerika hat Kolumbien gegen die Demokratische Republik Kongo mit 1:0 gewonnen. Panama verlor gegen Kroatien 0:1. England und Ghana trennten sich torlos. Portugal besiegte Usbekistan mit 5:0. Abschließend das Wetter. Sonnig bis 39 Grad. Über dem südlichen Bergland vereinzelt Hitzegewitter. Auch morgen sonnig, bei dann bis zu 40 Grad. Weiter Unwettergefahren im Süden. Und die weiteren Aussichten am Freitag heiter bis wolkig. Im Westen vereinzelt Schauer, lokal unwetterartig. 31 bis 40 Grad. Das waren die Nachrichten.
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2: Deshalb liegen keine Meldungen aus unserem direkten Sendegebiet vor. Wir wünschen weiter eine gute Fahrt.
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2: Und er wünscht einen schönen guten Morgen ins Sendegebiet. Der 90,7 und natürlich auch der 92,5. Die beiden Frequenzen, die morgens von 6 bis 8 und von 14 bis 16 Uhr zusammengeschaltet werden. Und in dieser zweiten Stunde am frühen Morgen, da haben wir unter anderem eine aktuelle Ausgabe von Metabutendieck für Sie vorbereitet und blicken auf den Hochwasserschutztag, der am Wochenende in Brake stattfinden wird. Aber zunächst einmal starten wir in diese zweite Sendestunde natürlich mit Musik. 7:06 Uhr.

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0: In der Wesermarsch ist das Projekt LifeGrid angesiedelt. Ziel ist es, ein modellhaftes Strategiekonzept zur Sensibilisierung der Bevölkerung und der Rettung besonders hilfebedürftiger Menschen in Pflegeeinrichtungen und der häuslichen Pflege im Falle einer Überflutung oder eines Stromausfalles zu erstellen. Was das konkret bedeutet, das wird am 27. Juni beim zweiten Hochwasserschutztag in Brake vorgestellt. Oliver Buff vom Institut für Gefahrenabwehr hat die Übungsleitung inne und erzählt, an wen sich dieser Tag ganz genau richtet.
1: Zu diesem Hochwasserschutztag sind alle Bürgerinnen und Bürger der Wesermarsch natürlich selbstverständlich herzlich eingeladen. Wir haben das vielschichtig gestaltet. Einmal, dass wir im Bereich der Fachebene mit Leuten sprechen und in den Austausch kommen. Aber auch Bürgerinnen und Bürger der Wesermarsch können sich über aktuelle Themen im Bereich des Bevölkerungsschutzes für den Bereich Pflege dort informieren.

0: sei es das Pflegeregister Wesermarsch, nochmal speziell vorgestellt durch den DRK-Kreisverband und, sodass, sag ich mal, von klein bis groß, von fachfremd bis Fachkraft sich jeder eigentlich angesprochen fühlen sollte, am 27.06. nach Brake aufs OWV-Gelände zu kommen, um an dem Hochwasserschutztag entsprechend teilzunehmen.
1: Ob Mitmachaktionen, Kinderkino, Workshops oder Vorträge, es soll einiges geboten werden und das wichtige Thema Hochwasserschutz informativ, aber auch spielerisch und unterhaltsam präsentiert werden. Und mit dabei sind dann das Rote Kreuz, die Feuerwehr, die Polizei und viele andere Einrichtungen. Auch die Johanniter Unfallhilfe, zu der Markus Wedemeyer gehört. Er erzählt, warum es für die Menschen der Wesermarsch wichtig sein könnte, an diesem Tag mit dabei zu sein.
2: Es geht auch darum, mich selbst fit zu machen und zu wissen, was mache ich denn eigentlich, wenn das Wasser mal vor der Tür steht? Was mache ich denn eigentlich, wenn der Strom mal ausfällt? Wo gehe ich dann hin? Und das in einem ja sehr freundlichen und mit Spiel und Spaß für die Kinder versehenden Tag auch mit nach Hause zu nehmen und zu sagen, so, jetzt bin ich zu Hause und jetzt weiß ich wirklich besser als vorher Bescheid, was ich tue, wenn es ernst wird. Deshalb ist der Hochwasserschutztag eben eine besondere Veranstaltung, die sich an jeden Menschen richtet, der in der Wesermarsch wohnt.
1: Kathleen Hirsch vom Deutschen Roten Kreuz ist einer der Hauptverantwortlichen für das LifeGrid-Projekt, das vom Bundesministerium für Forschung, Technologie und Raumfahrt gefördert wird. Der Hochwasserschutztag ist einer von vielen Meilensteinen des Gesamtprojektes und hat in ihren Augen dabei eine große Bedeutung.
3: Der Hochwasserschutztag ist ganz wichtig für die Menschen in der Wesermarsch, weil sie die Möglichkeit haben, sich darüber zu informieren, wie man für sich selber vorsorgen kann. Man kann mal schauen, wie sieht es eigentlich aus mit pflegebedürftigen Personen im Katastrophenfall? Wie sieht ein Pflegebett in einer Einrichtung aus, wenn wir eine Katastrophe haben? Was gibt es da eigentlich für Hilfsmittel? Und jeder kann sich informieren, wie er selber sich vorbereiten kann, für sich und seine zu pflegenden Angehörigen.
1: Im Landkreis Wesermarsch, der ja aufgrund seiner Lage immer auch hochwassergefährdet ist, findet der Hochwasserschutztag zum zweiten Mal statt. Für den ersten Kreisrat Matthias Wenhold, der das LifeGrid-Projekt von Beginn an begleitet und unterstützt, ist dieser Tag von großer Bedeutung für den Landkreis und seine Bevölkerung. Und er hofft, dass die Resonanz wieder entsprechend groß sein wird.
4: Wir werden zwar den Fokus legen auf das Thema Pflege, das heißt auch pflegende Angehörige, das heißt auch das Thema Alten- und Pflegeheime, aber es geht auch wieder darum, vorbereitet zu sein auf den Katastrophenschutzfall, der in der Wesermarsch natürlich besonders am Hochwasser und am Stromausfall hängt. Also eigentlich ist jeder eingeladen, jeder sollte kommen, um auch im Kopf und für sich vorbereitet zu sein und sich zu informieren.
1: Am Samstag, den 27. Juni, findet auf dem Gelände des Oldenburgisch-Ostfriesischen Wasserverbandes, kurz OOWV, in der Georgstraße in Brake in der Zeit von 10 bis 17 Uhr der Hochwasserschutztag statt. Infos findet man auch unter www.lifegrid.de.

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1: Mit Finja Baumann die Schlagzeilen. Wegen psychiatrischer Behandlung. Bremer Gericht stoppt Prozess. Polizei ermittelt. Mann klaut Aufsitzmäher in Bremerhaven. Verkehrskontrolle. Fahrverbot für 23-Jährigen. Und fehlerhafte Krebsbefunde. Bremer Pathologie bekommt Unterstützung von Uniklinik Göttingen. Bremen. Am Bremer Gericht läuft gerade ein Verfahren gegen einen 41-Jährigen, der rund 200

0: 140 Autoreifen zerstochen haben soll. Ein Sachverständiger hat nun festgestellt, dass der Mann wegen psychischer Beeinträchtigung nicht an dem Verfahren teilnehmen kann. Damit ist er verhandlungsunfähig. Die Staatsanwaltschaft will den 41-jährigen Mann dauerhaft in die Psychiatrie einweisen lassen. Sollte das Gericht dieses Verfahren zulassen, könnte bereits Mitte Juli verhandelt werden. Bremerhaven. Am Montagabend kam es zu einem Diebstahl eines Aufsitzrasenmähers aus dem Bereich einer Siedlergemeinschaft in Geestemünde. Zunächst fuhr der Mann Schlangenlinien auf seinem Fahrrad, bis er dann aus einem Container den Mäher stahl. Ein Mitglied der Siedlergemeinschaft erkannte den Aufsitzrasenmäher als Eigentum der Gemeinschaft und stellte sich dem mutmaßlichen Dieb in den Weg. Der Verdächtige flüchtete zu Fuß. Die Polizei konnte den 27-jährigen Mann später festnehmen. Auf der Wache wurde eine Blutprobe entnommen. Nach bisherigen Erkenntnissen soll der Mann bei der Tat ein Messer mitgeführt haben. Die Polizei ermittelt nun wegen Diebstahls mit Waffen sowie Trunkenheit im Straßenverkehr. Wurster Nordseeküste. Am Montag ist ein Auto ohne vorderes Kennzeichen einer Streife in Wurster Nordseeküste aufgefallen. Der Mann war zudem mit hoher Geschwindigkeit von 150 km/h unterwegs. Bei der Kontrolle wurde festgestellt, dass gegen den 23-Jährigen ein Fahrverbot besteht. Ihm wurde die Weiterfahrt untersagt. Bremen. Ab Juli soll die Pathologie am Klinikum Bremen-Mitte mit der Universitätsmedizin Göttingen zusammenarbeiten. Mit diesem Schritt reagiert die Klinik auf die fehlerhaften Brustkrebsbefunde aus dem vergangenen Jahr. So würde man etwa gemeinsam mit dem Bremer Team auf die Arbeitsabläufe in der Pathologie schauen und diese neu ausrichten. Besonders schwierige Krebsbefunde würden außerdem zusammen bearbeitet. Nach den Schwierigkeiten in den vergangenen Monaten wolle man das Institut so neu aufstellen und nach vorne blicken.
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2: Heute startet es vielerorts wieder heiter oder sonnig im näheren Nordseeküstenumfeld. Da zeigt sich der Himmel dann auch locker bewölkt. Es bleibt aber überall im Sendegebiet trocken. Am Nachmittag und am Abend, da gibt es neben ein paar lockeren Quellwolken nach wie vor und weiterhin viel, viel Sonnenschein. Im Binnenland scheint die Sonne auch längere Zeit als an den Küsten die Temperaturen erreichen. Auf den Inseln 24 bis 27 Grad, 28 Grad an der Küste und bis zu 34 Grad im Binnenland. Zudem bleibt es weiterhin schwül. Das sind wir bei den aktuellen Temperaturen im Sendegebiet. Achim, Delmhorst und Bremen melden 18 Grad, Cuxhaven 14, Bremerhaven und Nordenham ebenfalls 18 Grad und Burhave meldet 19 Grad.
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2: Und der Blick auf den Verkehr, stockenden Verkehr gibt es auf der A1 Richtung Bremen, Richtung Osnabrück zwischen Uppusen, Bremen-Mahndorf und Aßen 4 Kilometer stockenden Verkehr. Ebenfalls stockender Verkehr gibt es auf der A1 Osnabrück Richtung Bremen zwischen Dreieck Stur und Bremen-Hemeling. Hier staut es sich auf 6 Kilometer. Und dann gucken wir mal, was noch in unser Sendegebiet passt. Im Kreis Verden, die Landstraße zwischen Werder und Brückenstraße, ist wegen Bergungsarbeiten in beiden Richtungen gesperrt. Die Hermann-Fortmann-Straße in Bremen ist zwischen Büdoleckstraße und Hermann-Wegener-Straße ebenfalls in beiden Richtungen gesperrt. Und die Martini-Straße tiefer Brill ist zwischen Bredenstraße und kurze Wallfahrt nach einem Feuerwehreinsatz nach wie vor in beiden Richtungen gesperrt. Wir haben mittlerweile 7 Uhr und bald 36 Minuten. Wir machen jetzt ein bisschen Musik und danach

verrate ich Ihnen, was wir heute für einen ganz besonderen Feiertag haben. Vielleicht ist es ja auch wieder ein besonders kurioser Feiertag.

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1: Die kuriosen Feiertage. Heute am 24. Juni heißt es Badehose raus, Schwimmbrille auf und ab ins Wasser. Denn heute ist Schwimm eine Runde Tag. Ein kurioser Feiertag also für alle, die Wasser nicht nur zum Duschen benutzen. Egal ob im Freibad, Hallenbad, See oder im heimischen Planschbecken. Hauptsache, heute geht's mal ins Wasser. Niemand muss dabei aussehen wie ein Olympiaschwimmer. Auch wer eher wie ein Seehund durchs Becken rollt, kann diesen Feiertag genießen. Und ganz nebenbei ist Schwimmen auch noch richtig gesund. Es schont die Gelenke und trainiert fast alle Muskeln gleichzeitig. Bewegung, Sport und das Ganze mit einer guten Portion Spaß, was will man mehr? Gerade wenn man bedenkt, dass gerade im Juni das Wetter schon mal sehr heiß werden kann, ist dieser Feiertag doch eine richtig gute Idee. Nicht nur zur Abkühlung. Und wem Schwimmen gehen dann doch zu aufwendig ist, auch ein Sprung in die Badewanne zählt. Oder wenigstens die Füße heute mal ins kalte Wasser halten, denn ein bisschen mitmachen ist schließlich immer noch besser, als gar nicht mitzumachen. Also heute mal nicht nur übers Wasser reden, sondern reinhüpfen und sich abkühlen. Denn heute, am 24. Juni, ist der Schwimm eine Runde Tag.

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1: Bereits zum 8. Mal geht am Samstag, den 27. Juni, der Bremer Krautsalat an den Start. Dahinter verbirgt sich ein Musikabend für Freunde von Kraut und Psychrock und ähnlichen Spiel- und Stilarten. Diesmal mit Psychedelic, Stoner und Rock aus Bremen, den Niederlanden und Recklinghausen. Die Bands, die auf den Bühnenbrettern stehen werden, sind Liquid Orbit, Hollow Drifter und Exoplanet. Los geht's um 19.30 Uhr und der Eintritt ist frei. Der Bremer Ratschor ist mit seinem Programm British Finest am Sonntag, den 28.06. zu Gast in Worpswede. In der Zionskirche spielen sie an diesem Tag romantische Chormusik des 19. Jahrhunderts aus England. Los geht's um 17 Uhr. Im Gulfhaus in Vechta geht es einen Tag später, also am Montag, den 29. musikalisch etwas heftiger zur Sache, wenn die Metalbands Venom Inc. und Torture Squad zu Gast sind und dem Publikum ordentlich einheizen wollen. Start des Konzertes ist um 19 Uhr. Einen musikalischen Abend mit handgemachten Irish Folk erwartet die Gäste am Dienstag, den 30. im Bluesclub Meisenfrei in Bremen, wenn Braddock zu Gast sind. Die fünf Musiker und eine Musikerin haben neben melancholischen Balladen auch mitreißende Kneipenlieder im Repertoire. Der Eintritt an diesem Abend ist frei und los geht's um 20 Uhr. Eine zeitlose Posse über Ordnung und Unordnung, Disziplin und den feinen Funken Witz, mit dem man zuweilen auch die härteste Ordnung in Unordnung bringen kann, ist Inhalt des Klassikers der

0: Hauptmann von Köpenick, der am Mittwoch, den 1. Juli ab 18 Uhr im Literaturkeller in Bremen zu sehen ist. Am Donnerstag, den 2. Juli, startet beim Hafengelände in Wilhelmshaven wieder das Wochenende an der Jade. Das beliebte Stadt- und Hafenfest hat ein vielseitiges Programm zu bieten. Unterschiedlichste Schiffe werden am Bontekai anlegen und auf vielen Bühnen, die über das Festivalgelände verteilt sind, werden Open-Air-Konzerte zu sehen sein. Das Wochenende an der Jade geht bis zum Sonntag, den 5. Am Freitag, den 3. Juli, gastiert die Berliner Punkrockband ZSK in Oldenburg. Die Band ist bekannt für ihre klare politische Haltung gegen rechts und ihren Kampf für Demokratie. Ihre Wir kommen auch in deine Stadt-Tournee, die bereits im letzten Jahr begonnen hat, geht nun weiter und in die nächste Runde und führt sie an diesem Abend ins Amadeus in Oldenburg. Start des Konzertes ist um 20 Uhr.
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2: Das war schon wieder mit Radio Weser TV am Morgen. 2 Stunden sind schon wieder vorbei. Morgen früh um 6 sind wir pünktlich wieder für Sie da. Dann werden die beiden Frequenzen 90,7 und 92,5 wieder zusammengeschoben für diese gemeinsame Sendung. Aber auch heute Nachmittag gibt es nochmal die Gelegenheit, Radio Weser TV am Nachmittag zu hören. Um 14 Uhr nämlich, dann begrüßt Sie an dieser Stelle Finja Baumann. Kommen Sie gut durch diesen Tag. Jetzt trennen sich die Wege der 90,7 oder 92,5.

wieder. Und unter anderem gibt es jetzt aus dem Studio in Nordenham im Bereich Bremerhaven und Nordenham ein buntes Programm mit plattdeutschen Nachrichten. Beginnt um Punkt 8 Uhr. Kommen Sie gut durch den Tag. Am Mikrofon war Thorsten Folge. Tschüss.

0: von rund 90 bis 100 Millionen Euro vorsehen, besonders für Schulen, Straßen, Brücken, Radwegen und den Breitbandausbau. Ein großer Teil von der Geld ist bis nun noch nicht utgeben oder fast verplant worden. Politiker schnackt darum von einem Investitionsstau. Viel Projekten wird über Jahre hin wegschoben, weil der Sanierungsbedarf und die Kosten voller steigt. Besonders bei den Schulen und Infrastruktur gibt es Verzögerungen. Die Überschrift 84 Millionen Euro liegen auf Halde meint, dass viel von den beschlossenen Investitionsgeldern noch nicht in konkrete Boommaßnahmen oder Projekten umgesetzt worden sind. Kurz gesagt, der Landkreis hat Geld für wichtige Projekte in die Kasse, man fehlt von der Geldlich noch ob Halde, weil die Projekte nicht gar genug vorankommt. Das führt dazu, dass nötige Arbeiten lotomuckt werden und meist auch dürer wird.
1: Buhave. Die Nordseelagune in Buhave blüfft auch dit Jahr ein großes Spektakel für Urlaubers und Inwohners. Die Lagune ist ein Meerwater-Badesee, die jemals Water hat, auch wenn an der Nordsee just Ebbe ist. Das Water wird regelmäßig mit frischem Nordseewater versorgt. Im Sommer können Besucher dort schwimmen, Tretboot fahren und an den Strand utspannen. Die Waterqualität ist sehr gut und für die Sicherheit wird dort eins mit Rettungskräften überwacht. Die Nordseelagune scheint mit die beste Lagune in Deutschland wehen.
0: Wesermarsch. Die Radwanderwege durch die Wesermarsch sind auch diesen Sommer gut besucht. Viele lösen längs die Weser und über den Dick unterwegs. Besonders wie das schöne Wehr lockt die Region mit der weiten Landschaft und die frische Nordseeluft. Touristiker freut sich über die vielen Gäste. Die Radwege verbindet Nordenham, Brake und Elsfleth und führt durch Himmelinge Dörper und längs grüne Wischen mit nur Bremen, wo denn die Buddelbier besonders fein schmeckt. Brake. An die Braker Kaie steigt die Sommerlangschwoller in die Startlückers. 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

In der Wesermarsch ist das Projekt LifeGrid angesiedelt. Ziel ist es, ein modellhaftes Strategiekonzept zur Sensibilisierung der Bevölkerung und der Rettung

0: Unterstützung besonders hilfebedürftiger Menschen in Pflegeeinrichtungen und der häuslichen Pflege im Falle einer Überflutung oder eines Stromausfalles zu erstellen. Was das konkret bedeutet, das wird am 27. Juni beim zweiten Hochwasserschutztag in Brake vorgestellt. Oliver Buff vom Institut für Gefahrenabwehr hat die Übungsleitung inne und erzählt, an wen sich dieser Tag ganz genau richtet.
1: Zu diesem Hochwasserschutztag sind alle Bürgerinnen und Bürger der Wesermarsch natürlich selbstverständlich herzlich eingeladen. Wir haben das vielschichtig gestaltet. Einmal, dass wir im Bereich der Fachebene mit Leuten sprechen und in den Austausch kommen. Aber auch Bürgerinnen und Bürger der Wesermarsch können sich über aktuelle Themen im Bereich des Bevölkerungsschutzes für den Bereich Pflege dort informieren. Sei es das Pflegeregister Wesermarsch, nochmal speziell vorgestellt durch den DRK-Kreisverband und. Sodass, sag ich mal, von klein bis groß, von fachfremd bis Fachkraft sich jeder eigentlich angesprochen fühlen sollte, am 27.06. nach Brake aufs OWV-Gelände zu kommen, um an dem Hochwasserschutztag entsprechend teilzunehmen.
0: Ob Mitmachaktionen, Kinderkino, Workshops oder Vorträge, es soll einiges geboten werden und das wichtige Thema Hochwasserschutz informativ, aber auch spielerisch und unterhaltsam präsentiert werden. Und mit dabei sind dann das Rote Kreuz, die Feuerwehr, die Polizei und viele andere Einrichtungen. Auch die Johanniter Unfallhilfe, zu der Markus Wedemeyer gehört. Er erzählt, warum es für die Menschen der Wesermarsch wichtig sein könnte, an diesem Tag mit dabei zu sein.
2: Es geht auch darum, mich selbst fit zu machen und zu wissen, was mache ich denn eigentlich, wenn das Wasser mal vor der Tür steht? Was mache ich denn eigentlich, wenn der Strom mal ausfällt? Wo gehe ich dann hin? Und das in einem ja sehr freundlichen und mit Spiel und Spaß für die Kinder versehenen Tag auch mit nach Hause zu nehmen und zu sagen, so, jetzt bin ich zu Hause und jetzt weiß ich wirklich besser als vorher Bescheid, was ich tue, wenn es ernst wird. Deshalb ist der Hochwasserschutztag eben eine besondere Veranstaltung, die sich an jeden Menschen richtet, der in der Wesermarsch wohnt.
0: Kathleen Hirsch vom Deutschen Roten Kreuz ist einer der Hauptverantwortlichen für das Lifeboat-Projekt, das vom Bundesministerium für Forschung, Technologie und Raumfahrt gefördert wird. Der Hochwasserschutztag ist einer von vielen Meilensteinen des Gesamtprojektes und hat in ihren Augen dabei eine große Bedeutung.
3: Der Hochwasserschutztag ist ganz wichtig für die Menschen in der Wesermarsch, weil sie die Möglichkeit haben, sich darüber zu informieren, wie man für sich selber vorsorgen kann. Man kann mal schauen, wie sieht es eigentlich aus mit pflegebedürftigen Personen im Katastrophenfall? Wie sieht ein Pflegebett in einer Einrichtung aus, wenn wir eine Katastrophe haben? Was gibt es da eigentlich für Hilfsmittel? Und jeder kann sich informieren, wie er selber sich vorbereiten kann für sich und seine zu pflegenden Angehörigen.
0: Im Landkreis Wesermarsch, der ja aufgrund seiner Lage immer auch hochwassergefährdet ist, findet der Hochwasserschutztag zum zweiten Mal statt. Für den ersten Kreisrat Matthias Wenhold, der das LifeGrid-Projekt von Beginn an begleitet und unterstützt, ist dieser Tag von großer Bedeutung für den Landkreis und seine Bevölkerung. Und er hofft, dass die Resonanz wieder entsprechend groß sein wird.
4: Wir werden zwar den Fokus legen auf das Thema Pflege, das heißt auch pflegende Angehörige, das heißt auch das Thema Alten- und Pflegeheime, aber es geht auch wieder darum, vorbereitet zu sein auf den Katastrophenschutzfall, der in der Wesermarsch natürlich besonders am Hochwasser und am Stromausfall hängt. Also eigentlich ist jeder eingeladen, jeder sollte kommen, um auch im Kopf und für sich vorbereitet zu sein und sich zu informieren.
0: Am Samstag, den 27. Juni, findet auf dem Gelände des Oldenburgisch-Ostfriesischen Wasserverbandes, kurz OOWV, in der Georgstraße in Brake in der Zeit von 10 bis 17 Uhr der Hochwasserschutztag statt. Infos findet man auch unter www.lifegrid.de.

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1: Die kuriosen Feiertage. Heute am 24. Juni heißt es Badehose raus, Schwimmbrille auf und ab ins Wasser. Denn heute ist Schwimm eine Runde Tag. Ein kurioser Feiertag also für alle, die Wasser nicht nur zum Duschen benutzen. Egal ob im Freibad, Hallenbad, See oder im heimischen Planschbecken. Hauptsache, heute geht's mal ins Wasser. Niemand muss dabei aussehen wie ein Olympiaschwimmer. Auch wer eher wie ein Seehund durchs Becken rollt, kann diesen Feiertag genießen. Und ganz nebenbei ist Schwimmen auch noch richtig gesund. Es schont die Gelenke und trainiert fast alle Muskeln gleichzeitig. Bewegung, Sport und das Ganze mit einer guten Portion Spaß. Was will man mehr? Gerade wenn man bedenkt, dass gerade im Juni das Wetter schon mal sehr heiß werden kann, ist dieser Feiertag doch eine richtig gute Idee. Nicht nur zur Abkühlung. Und wem Schwimmen gehen dann doch zu aufwendig ist, auch ein Sprung in die Badewanne zählt. Oder wenigstens die Füße heute mal ins kalte Wasser halten, denn ein bisschen mitmachen ist schließlich immer noch besser, als gar nicht mitzumachen. Also heute mal nicht nur übers Wasser reden, sondern reinhüpfen und sich abkühlen. Denn heute, am 24. Juni, ist der Schwimm eine Runde Tag. 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
1: Jeden Juni feiern Millionen Menschen weltweit den Pride Month. Bunte Paraden, Regenbogenfahren und lautes Feiern. Aber genauso oft auch Protest. Hinter diesem Monat steckt eine Geschichte, die vor mehr als 50 Jahren begann. Wir schreiben den 28. Juni 1969 mitten in der Nacht in New York City. Die Polizei stürmt eine kleine Bar im Stadtteil Greenwich Village, das Stonewall Inn. Es ist damals einer der wenigen Orte, an denen queere Menschen sich offen treffen können. Razzien wie diese gehören zum traurigen Alltag. Doch in dieser Nacht wehren sich die Gäste zum ersten Mal. Aus dem Widerstand gegen eine einzelne Polizeiaktion werden 3 Tage Aufstand. Die sogenannten Stonewall Riots gelten bis heute als der Funke, der die moderne queere Bürgerrechtsbewegung entzündet hat. Schon ein Jahr später, im Juni 1970, ziehen die ersten Pride-Märsche durch die Straßen New Yorks. Sie dienen der Erinnerung an jene Nacht. Mitorganisiert hat sie unter anderem die Aktivistin Branda Howard, welcher viele bis heute den Namen Pride zuschreiben. Und auch das bekannteste Symbol der Bewegung entsteht in dieser Zeit, die Regenbogenflagge. Entworfen wurde sie Ende der 70er Jahre vom Künstler Gilbert Baker im Auftrag von Harvey Milk, einem der ersten offenen schwulen Politiker der USA. Heute, mehr als 50 Jahre später, ist aus dem Gedenken an eine einzige Nacht ein weltweites Phänomen geworden. Der Pride Month steht für Sichtbarkeit, für Gemeinschaft und für die Erinnerung daran, dass diese Freiheit gerade auch in heutigen Zeiten nicht selbstverständlich ist und immer wieder neu erkämpft werden muss. Mitfeiern kann dabei übrigens jede und jeder. Denn Pride lebt von Solidarität, ganz unabhängig davon, welche sexuelle Orientierung oder geschlechtliche Identität man selbst hat.

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1: Wie viel Energie benötigen wir eigentlich tagtäglich, wenn man Industrie, Verkehr oder auch den privaten Haushalt betrachtet? Und wie lässt sich Energie sparen, effizienter nutzen? Oder welche Technologien könnten helfen, wenn wir künftig auf fossile Brennstoffe verzichten wollen oder auch müssen? Diesen und anderen Fragen rund ums Thema widmen sich die vier Autoren Christian Holler, Joachim Gaukel, Harald Lesch und Axel Kleidon im Büchlein Unser Energieverbrauch zum Verstehen und Mitreden. Das namhafte Autorenteam hat bereits mit dem Bestseller Erneuerbare Energien zum Verstehen und Mitreden einen Bestseller herausgebracht und wurde 2022 vom Spiegel als eines der schönsten Bücher des Jahres gewürdigt. Und nun zeigt das Team anhand einer vierköpfigen Familie, genauer gesagt der Familie Möller, deren Energiebedarf und versucht, die Frage zu beantworten, wie dieser künftig zu gewährleisten ist. Diese Müllers stellen stellvertretend die richtigen Fragen für die Leserinnen und Leser. Denn sie möchten wissen, wie sich ihre Energie zusammensetzt und wo die Stellschrauben sind, Energie und damit natürlich auch Kosten zu sparen. Ein Büchlein ohne erhobenen Zeigefinger, aber mit jeder Menge praktischer Tipps, Ideen, und es liefert viele Argumente für all jene, die beim

Thema Energie besser mitdiskutieren möchten. Es ist von Charlotte Kelschenbach zudem toll illustriert und gestaltet. Ein praktisches, wie informatives und launig geschriebenes Nachschlagewerk. Herausgekommen ist unser Energieverbrauch zum Verstehen und Mitreden gerade bei Bertelsmann.

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Die Schlagzeilen. Badestätten mit Bestnote. HPV-Impfung gegen Gebärmutterhalskrebs. Seniorenrikscha gegen Einsamkeit. Lange Zeit waren Europas Seen und Flüsse häufig verschmutzt. Badeverbote keine Seltenheit. 1990 galten noch 8% der europäischen Badegewässer als schlecht. Heute sieht das ganz anders aus. Laut einem aktuellen Bericht der Europäischen Umweltagentur erhalten 85% aller untersuchten Badestätten in Europa die Bestnote Exzellent. Ein Erfolg, den Experten vor allem auf strengere EU-Richtlinien und weniger ungeklärtes Abwasser zurückführen. Deutschland landet dabei auf Platz 7 in Europa. Kurz gesagt, ab ins Wasser, denn es war selten so sauber wie jetzt. Gebärmutterhalskrebs war lange eine der gefährlichsten Krebsarten bei jungen Frauen. Doch nun ist es weitgehend vermeidbar. Bereits zwischen 2015 und 2019 sank die Zahl der Todesfälle in der betroffenen Altersgruppe in England um 80%. Jetzt zeigt eine neue Studie im Fachjournal The Lancet, es geht noch weiter. Zwischen 2020 und 2024 starb in England keine einzige Frau zwischen 20 und 24 an Gebärmutterhalskrebs. Die HPV-Impfung hat in diesem Zeitraum etwa schätzungsweise fast 200 Menschenleben gerettet. Das ist wirklich ein Grund zum Feiern. So Studienleiter Peter Sassini von der Queen Mary University London. Eine Zukunft, in der nahezu niemand mehr an Gebärmutterhalskrebs erkrankt, ist jetzt in klarer Sicht. Wenn die Impfung konsequent genutzt wird. Einsamkeit und fehlende Mobilität. Für viele ältere Menschen ist das trauriger Alltag. Gerade für mobilitätseingeschränkte SeniorInnen und Senioren sind selbst kurze Wege oft eine unüberwindbare Hürde. In Panketal bei Berlin gibt es jetzt eine charmante Antwort darauf. Die Seniorenrikscha. Unter dem Motto Wind in den Haaren und Lebensfreude im Herzen können ältere Menschen gemeinsam mit ehrenamtlichen Fahrerinnen und Fahrern kostenlos Ausflüge mit dem Rikscha-E-Bike unternehmen. Ziel ist es, durch regelmäßige Fahrten soziale Begegnungen zu ermöglichen und das Gefühl von Zugehörigkeit zu stärken. Das Projekt des Seniorenbeirats Panketal wird mit 7.050 € aus Lottomitteln gefördert. Klein, ehrenamtlich und eine große Wirkung für Menschen, die sonst kaum noch rauskommen. Das waren die positiven Nachrichten der Woche.

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1: Bereits zum 8. Mal geht am Samstag, den 27. Juni, der Bremer Krautsalat an den Start. Dahinter verbirgt sich ein Musikabend für Freunde von Kraut und Psychrock und ähnlichen Spiel- und Stilarten. Diesmal mit Psychedelic, Stoner und Rock aus Bremen, den Niederlanden und Recklinghausen. Die Bands, die auf den Bühnenbrettern stehen werden, sind Liquid Orbit, Hollow Drifter und Exoplans. Los geht's um 19.30 Uhr und der Eintritt ist frei. Der Bremer Ratschor ist mit seinem Programm British Finest am Sonntag, den 28.06. zu Gast in Worpswede. In der Zionskirche spielen sie an diesem Tag romantische Chormusik des 19. Jahrhunderts aus England. Los geht's um 17 Uhr. Im Gulfhaus in Vechta geht es einen Tag später, also am Montag, den 29. musikalisch etwas heftiger zur Sache, wenn die Metalbands Venom Inc. und Torture Squad zu Gast sind und dem Publikum ordentlich einheizen wollen. Start des Konzertes ist um 19 Uhr. Einen musikalischen Abend mit handgemachtem Irish Folk erwartet die Gäste am Dienstag, den 30. im Bluesclub Meisenfrei in Bremen, wenn Braddock zu Gast sind. Die fünf Musiker und eine Musikerin haben neben melancholischen Balladen auch mitreißende Kneipenlieder im Repertoire. Der Eintritt an diesem Abend ist frei und los geht's um 20 Uhr. Eine zeitlose Posse über Ordnung und Unordnung, Disziplin und den feinen Funken Witz, mit dem man zuweilen auch die härteste Ordnung in Unordnung bringen kann, ist Inhalt des Klassikers Der Hauptmann von Köpenick, der am Mittwoch, den 1. Juli ab 18 Uhr im Literaturkeller in Bremen zu sehen ist. Am Donnerstag, den 2. Juli, startet beim Hafengelände in Wilhelmshaven wieder das Wochenende an der Jade. Das beliebte Stadt- und Hafenfest hat ein vielseitiges Programm zu bieten. Unterschiedlichste Schiffe werden am Bontekai anlegen und auf vielen Bühnen, die über das Festivalgelände verteilt sind, werden Open-Air-Konzerte zu sehen sein. Das Wochenende an der Jade geht bis zum Sonntag, den 5. Am Freitag, den 3. Juli, gastiert die Berliner Punkrockband ZSK in Oldenburg. Die Band ist bekannt für ihre klare politische Haltung gegen Rechts und ihren Kampf für Demokratie. Ihre Wir kommen auch in deine Stadt-Tournee, die bereits im letzten Jahr begonnen hat, geht nun weiter und in die nächste Runde und führt sie an diesem Abend ins Amadeus in Oldenburg. Start des Konzertes ist um 20.

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2: Wesermarsch. Der Landkreis Wesermarsch hat Investitionen von rund 90 bis 100 Millionen Euro vorsehen, besonders für Schulen, Straßen, Brücken, Radwegen und den Breitbandutbau. Ein großer Teil von dem Geld ist bis nun noch nicht utgeben oder fast verplant worden. Politiker schnackt darum von einem Investitionsstau. Viele Projekte wird über Jahre hinweggeschoben, weil der Sanierungsbedarf und die Kosten voller steigt. Besonders bei den Schulen und Infrastruktur gibt es Verzögerungen. Die Überschrift 85 Millionen Euro liegen auf Halde meint, dass viel von den beschlossenen Investitionsgeldern noch nicht in konkrete Boommaßnahmen oder Projekten umgesetzt worden sind. Kurz gesagt, der Landkreis hat Geld für wichtige Projekte in die Kasse, man fehlt von der Geldlich noch ob Halde, weil die Projekte nicht gar genug vorankommt. Das führt dazu, dass nötige Arbeiten lotomuckt werden und meist auch dürer wird.
3: 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Die Nordseelagune in Burhave blüfft auch dit Jahr ein großes Spektakel für Urlaubers und Inwohners. Die Lagune ist ein Meerwater-Badesee, die jemals Water hat, auch wenn an der Nordsee just Ebbe ist. 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Im Sommer können Besucher dort schwimmen, Tretboot fahren

0: und an den Strand Utspan. Die Wasserqualität ist sehr gut und für die Sicherheit wird dort eins mit Rettungskräften überwacht. Die Nordseelagune scheint mit die beste Lagune in Deutschland wehen. 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Die Radwanderwege durch die Wesermarsch sind auch diesen Sommer gut besucht. Viele lösen längs die Weser und über den Dieg unterwegs. Besonders wie das schöne Wehr lockt die Region mit der weiten Landschaft und die frische Nordseeluft. 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Am 27. 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Das Musikprogramm hat sowohl regionale als auch überregionale Gruppen im Programm. 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Die Organisatoren freut sich auf viele Gäste und muhe Sommerabende an die Küste. 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Erst ging die Elfenbeinküste in Führung, man dann kam Dennis Undarf als Joker ins Spiel und dreite das Duell mit 2 Treffer für Deutschland. Mit dem Sieg ist die DFB-Elf fürchtig in die K.O.-Runde in Trocken. 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
3: Es ist 9 Uhr und damit Zeit für Radio Weser TV am Vormittag. Hier spricht wieder Sarah Behrens, eure Moderatorin. Und ich wünsche einen schönen guten Morgen an alle Zuhörer und Zuhörerinnen. In der heutigen Sendung wird es thematisch bunt und laut. Wir sprechen über den Pride Month und über das Hurricane Festival am vergangenen Wochenende. Doch wie immer kommen natürlich auch Kulturtipps, positive Nachrichten, die Kinozeit und der kuriose Feiertag dazu. Starten wir mit belebender Musik für alle, die noch nicht richtig wach sind.

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1: Die kuriosen Feiertage. Heute am 24. Juni heißt es Badehose raus, Schwimmbrille auf und ab ins Wasser. Denn heute ist Schwimm eine Runde Tag. Ein kurioser Feiertag also für alle, die Wasser nicht nur zum Duschen benutzen. Egal ob im Freibad, Hallenbad, See oder im heimischen Planschbecken. Hauptsache, heute geht's mal ins Wasser. Niemand muss dabei aussehen wie ein Olympiaschwimmer. Auch wer eher wie ein Seehund durchs Becken rollt, kann diesen Feiertag genießen. Und ganz nebenbei ist Schwimmen auch noch richtig gesund. Es schont die Gelenke und trainiert fast alle Muskeln gleichzeitig. Bewegung, Sport und das Ganze mit einer guten Portion Spaß. Was will man mehr? Gerade wenn man bedenkt, dass gerade im Juni das Wetter schon mal sehr heiß werden kann, ist dieser Feiertag doch eine richtig gute Idee. Nicht nur zur Abkühlung. Und wem Schwimmen gehen dann doch zu aufwendig ist, auch ein Sprung in die Badewanne zählt. Oder wenigstens die Füße heute mal ins kalte Wasser halten, denn ein bisschen mitmachen ist schließlich immer noch besser, als gar nicht mitzumachen. Also heute mal nicht nur übers Wasser reden, sondern reinhüpfen und sich abkühlen. Denn heute, am 24. Juni, ist der Schwimm eine Runde Tag.

0: In unserer Kinozeit geht es heute in den Untergrund von Prag. Und Avatar 3 ist nun fürs Heimkino draußen.
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2: Oh Scheiße! Du heiliger Zombie!
3: Upgrade! Ich muss mit dir reden. Ich weiß nicht, wem ich noch trauen kann.
4: In den Katakomben von Prag werden dunkle Pläne geschmiedet.
5: Das ist nicht mein erstes Rodeo.
6: Ihr erkennt es einfach nicht, weil ihr so seid wie sie.
7: Mein Sohn wurde doch wie immer nur benutzt.
8: Was für eine Überraschung.
5: Wir haben ihn genau da getroffen, wo es wehtut.
4: Denn ein gefährlicher Geheimbund will die Kirche unterwandern, um das Böse dieser Welt zu bekämpfen.
9: Der Meister nutzt seine Macht nur, um Richter, Politiker und sogar die Medien zu beeinflussen.
10: Er ist einer von vielen, der manipuliert werden würde. Und je mehr Material er hat, desto besessener wird er von dieser Chiffre.
5: Ja.
4: Im Thriller Manipulation gibt sich auch ein deutscher Filmheld die Ehre, Heino Ferch, als Geistiger, auf den es der Geheimbund abgesehen hat.
11: Es gibt keinen anderen Weg als nach oben.
12: Vielleicht müssen wir ein bisschen nachhelfen mit seiner Vergangenheit.
13: Du weißt, was zu tun ist.
4: Manipulation ist keine große Kinokunst, hat aber durchaus was vom Blockbuster Da Vinci Code. Düster und spannend, aber auch ohne viel Getöse.
9: Du bist Teil eines riesigen Oktopus. Ein gefährliches Monster.
4: Und fürs Heimkino gibt's nun den dritten Teil von Avatar, Fire and Ash.
14: Das Feuer kam vom Berg. Verbrannte unseren Wald.
15: Mein Volk. Es schrie um Hilfe.
14: Aber Eva ist nicht gekommen.
4: Ein Jahr nach der Ansiedlung beim Metcaina-Clan kämpft Jakes und Netiris Familie mit der Trauer nach Netayams Tod. Sie begegnen einem neuen, aggressiven Navi-Stamm, dem Mangwang-Clan, auch bekannt als das Aschevolk.
14: Wieso bist du noch am Leben?
6: Was, wenn jeder Mensch von der Erde hier ohne Maske leben könnte? Dann wird es das nicht mehr geben.
4: Angeführt vom feurigen Stammesführer Warang, der sich mit Jakes Feind Quaritch verbündet hat, während der Konflikt auf Pandora zu verheerenden Konsequenzen eskaliert.
11: Du willst dein Feuer in die ganze Welt tragen?

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Schlesel war am vergangenen Wochenende wieder um ein paar 10.000 Einwohner reicher. Denn das Hurricane Festival startete am Freitag, den 19. Juni. Schon am Tag zuvor gab es ein Warm-up-Programm. Und am Freitag gingen dann wieder namhafte Bands an den Start auf dem Eichering. In diesem Jahr eine ganz besondere Ausgabe des Festivals. 30 Jahre gibt es dieses Großevent schon.

0: Aber es ist gewachsen. Mitgewachsen ist Kollege Marc Sender. Der hat fast keine Ausgabe verpasst. Und Marc ist wieder für uns am Wochenende auf dem Hurricane unterwegs. Marc, was waren deine Highlights in 30 Jahren Hurricane?
1: Ich war tatsächlich 29 von 30 Malen war ich jetzt beim Hurricane und es macht immer noch Riesenspaß. Das kann man auf jeden Fall behaupten. Aber wenn man mal so ein bisschen zurückblickt, wer war dabei? Oder sollte man sich lieber fragen, wer war eigentlich nicht dabei? Also vermisst hat man natürlich Nirvana, aber da gab es das Hurricane noch gar nicht, Beatles auch nicht. Was habe ich hier gesehen? Irre viele Bands, David Bowie, Linkin Park. Was mich so ganz besonders beeindruckt hatte, waren damals Beastie Boys, Prodigy. Aber es hat hier so ziemlich fast jede Band gespielt. Das war unglaublich.
0: In diesem Jahr warteten wieder so einige große Namen auf die über 70.000 Besucher. Die 21 Pilots, Florence and the Machine, Papa Roach und viele andere. Marc, auf wen hattest du dich denn am meisten gefreut?
1: Das Line-Up ist interessant. Es gibt auch wieder so ein paar alte Helden. Billy Talent zum Beispiel habe ich hier schon mal gesehen. Offspring, Donuts, Sonderschule und so weiter. Kraftklub ist auch wieder da mit einem neuen Set. Und es gibt auch ganz andere neue Sachen. Ja, man muss sich hier einfach mal ein bisschen treiben lassen und vielleicht auch mal was Neues entdecken.
0: Und in den 30 Jahren hat sich das Festival immer wieder neu erfunden. Neue Konzepte, neue Attraktionen am Rande, von Riesenrad bis zum Foodtruck-Line-Up. Marc, was gab es Neues dieses Jahr?
1: Also noch kann ich ja nicht viel sagen, ob es hier noch ganz besondere Aktionen zum 30. Geburtstag. Aber was jetzt hier ganz neu ist, ist das Bezahlsystem. Man zahlt hier nicht mehr mit Geld, sondern mit seinem Bändchen, mit seinem Festivalbändchen. Da musste man sich vorher Geld hochladen. Man kann das ja auch hier auf dem Gelände. Und dann hält man einfach sein Bändchen an die Theke zum Beispiel oder an den Imbiss und dann wird das da abgerechnet. Ob das jetzt eine tolle Bereicherung ist, weiß ich nicht. Und ich weiß auch nicht, ob das die Gastronomen hier so toll finden, weil Trinkgeld fällt dann ja wahrscheinlich auch weg. Aber das ist mir jetzt auf jeden Fall erstmal aufgefallen und ansonsten, die Stimmung ist wie immer super.
0: Das Hurricane lief und Kollege Marc war in Vorfreude und hat sich immer wieder aus Schlesel am Wochenende gemeldet. Am vergangenen Montag lief ebenfalls eine Jubiläumsausgabe.

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Badestätten mit Bestnote. HPV-Impfung gegen Gebärmutterhalskrebs. Seniorenrikscha gegen Einsamkeit. Lange Zeit waren Europas Seen und Flüsse häufig verschmutzt. Badeverbote keine Seltenheit. 1990 galten noch 8% der europäischen Badegewässer als schlecht. Heute sieht das ganz anders aus. Laut einem aktuellen Bericht der Europäischen Umweltagentur erhalten 85% aller untersuchten Badestätten in Europa die Bestnote Exzellent. Ein Erfolg, den Experten vor allem auf strengere EU-Richtlinien und weniger ungeklärtes Abwasser zurückführen. Deutschland landet dabei auf Platz 7 in Europa. Kurz gesagt, ab ins Wasser, denn es war selten so sauber wie jetzt. Gebärmutterhalskrebs war lange eine der gefährlichsten Krebsarten bei jungen Frauen. Doch nun ist es weitgehend vermeidbar. Bereits zwischen 2015 und 2019 sank die Zahl der Todesfälle in der betroffenen Altersgruppe in England um 80%. Jetzt zeigt eine neue Studie im Fachjournal The Lancet, es geht noch weiter. Zwischen 2020 und 2024 starb in England keine einzige Frau zwischen 20 und 24 an Gebärmutterhalskrebs. Die HPV-Impfung hat in diesem Zeitraum etwa schätzungsweise fast 200 Menschenleben gerettet. Das ist wirklich ein Grund zum Feiern. So Studienleiter Peter Sassini von der Queen Mary University London. Eine Zukunft, in der nahezu niemand mehr an Gebärmutterhalskrebs erkrankt, ist jetzt in klarer Sicht. Wenn die Impfung konsequent genutzt wird. Einsamkeit und fehlende Mobilität. Für viele ältere Menschen ist das trauriger Alltag. Gerade für mobilitätseingeschränkte SeniorInnen und Senioren sind selbst kurze Wege oft eine unüberwindbare Hürde. In Panketal bei Berlin gibt es jetzt eine charmante Antwort darauf. Die Seniorenrikscha. Unter dem Motto Wind in den Haaren und Lebensfreude im Herzen können ältere Menschen gemeinsam mit ehrenamtlichen Fahrerinnen und Fahrern kostenlos Ausflüge mit dem Rikscha-E-Bike unternehmen. Ziel ist es, durch regelmäßige Fahrten soziale Begegnungen zu ermöglichen und das Gefühl von Zugehörigkeit zu stärken. Das Projekt des Seniorenbeirats Panketal wird mit 7.050 Euro aus Lottomitteln gefördert. Klein, ehrenamtlich und eine große Wirkung für Menschen, die sonst kaum noch rauskommen. Das waren die positiven Nachrichten der Woche.

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1: Bereits zum 8. Mal geht am Samstag, den 27. Juni, der Bremer Krautsalat an den Start. Dahinter verbirgt sich ein Musikabend für Freunde von Kraut und Psychrock und ähnlichen Spiel- und Stilarten. Diesmal mit Psychedelic, Stoner und Rock aus Bremen, den Niederlanden und Recklinghausen. Die Bands, die auf den Bühnenbrettern stehen werden, sind Liquid Orbit, Hollow Drifter und Exoplans. Los geht's um 19.30 Uhr und der Eintritt ist frei. Der Bremer Ratschor ist mit seinem Programm British Finest am Sonntag, den 28.06. zu Gast in Worpswede. In der Zionskirche spielen sie an diesem Tag romantische Chormusik des 19. Jahrhunderts aus England. Los geht's um 17 Uhr. Im Gulfhaus in Vechta geht es einen Tag später, also am Montag, den 29. musikalisch etwas heftiger zur Sache, wenn die Metalbands Venom Inc. und Torture Squad zu Gast sind und dem Publikum ordentlich einheizen wollen. Start des Konzertes ist um 19 Uhr. Einen musikalischen Abend mit handgemachten Irish Folk erwartet die Gäste am Dienstag, den 30. im Bluesclub Meisenfrei in Bremen, wenn Braddock zu Gast sind. Die fünf Musiker und eine Musikerin haben neben melancholischen Balladen auch mitreißende Kneipenlieder im Repertoire. Der Eintritt an diesem Abend ist frei und los geht's um 20 Uhr. Eine zeitlose Posse über Ordnung und Unordnung, Disziplin und den feinen Funken Witz, mit dem man zuweilen auch die härteste Ordnung in Unordnung bringen kann, ist Inhalt des Klassikers Der Hauptmann von Köpenick, der am Mittwoch, den 1. Juli ab 18 Uhr im Literaturkeller in Bremen zu sehen ist. Am Donnerstag, den 2. Juli, startet beim Hafengelände in Wilhelmshaven wieder das Wochenende an der Jade. Das beliebte Stadt- und Hafenfest hat ein vielseitiges Programm zu bieten. Unterschiedlichste Schiffe werden am Bontekai anlegen und auf vielen Bühnen, die über das Festivalgelände verteilt sind, werden Open-Air-Konzerte zu sehen sein. Das Wochenende an der Jade geht bis zum Sonntag, den 5. Am Freitag, den 3. Juli, gastiert die Berliner Punkrockband ZSK in Oldenburg. Die Band ist bekannt für ihre klare politische Haltung gegen Rechts und ihren Kampf für Demokratie. Ihre Wir kommen auch in deine Stadt-Tournee, die bereits im letzten Jahr begonnen hat, geht nun weiter und in die nächste Runde und führt sie an diesem Abend ins Amadeus in Oldenburg. Start des Konzertes ist um 20 Uhr.

0: Am Wochenende fand in Oldenburg der CSD 2026 statt, der Christopher Street Day. Aber nicht nur dort gab und gibt es den CSD, denn im Juni ist generell Pride Month. Was genau es eigentlich mit diesem besonderen Monat auf sich hat, habe ich Sarah Behrens für euch recherchiert.
1: It doesn't matter if you love him or capital H-I-M. Just put your paws up, 'cause you were born this way, baby.
0: Jeden Juni feiern Millionen Menschen weltweit den Pride Month. Bunte Paraden, Regenbogenfahren und lautes Feiern. Aber genauso oft auch Protest. Hinter diesem Monat steckt eine Geschichte, die vor mehr als 50 Jahren begann. Wir schreiben den 28. Juni 1969 mitten in der Nacht in New York City. Die Polizei stürmt eine kleine Bar im Stadtteil Greenwich Village, das Stonewall Inn. Es ist damals einer der wenigen Orte, an denen queere Menschen sich offen treffen können. Razzien wie diese gehören zum traurigen Alltag, doch in dieser Nacht wehren sich die Gäste zum ersten Mal. Aus dem Widerstand gegen eine einzelne Polizeiaktion werden 3 Tage Aufstand. Die sogenannten Stonewall Riots gelten bis heute als der Funke, der die moderne queere Bürgerrechtsbewegung entzündet hat. Schon ein Jahr später, im Juni 1970, ziehen die ersten Pride-Märsche durch die Straßen New Yorks. Sie dienen der Erinnerung an jene Nacht. Mitorganisiert hat sie unter anderem die Aktivistin Brenda Howard, welcher viele bis heute den Namen Pride zuschreiben. Und auch das bekannteste Symbol der Bewegung entsteht in dieser Zeit, die Regenbogenflagge. Entworfen wurde sie Ende der 70er Jahre vom Künstler Gilbert Baker im Auftrag von Harvey Milk, einem der ersten offenen schwulen Politiker der USA. Heute, mehr als 50 Jahre später, ist aus dem Gedenken an eine einzige Nacht ein weltweites Phänomen geworden. Der Pride Month steht für Sichtbarkeit, für Gemeinschaft und für die Erinnerung daran, dass diese Freiheit gerade auch in heutigen Zeiten nicht selbstverständlich ist und immer wieder neu erkämpft werden muss. Mitfeiern kann dabei übrigens jede und jeder. Denn Pride lebt von Solidarität, ganz unabhängig davon, welche sexuelle Orientierung oder geschlechtliche Identität man selbst hat.

Und auch in unserem Sendegebiet wird es noch CSDs geben. Etwa am 27.06. in Nordenham. Auch in Bremen gibt es in diesem Jahr wieder einen CSD. Der findet allerdings nicht im Pride Month Juni, sondern erst am 22. August statt.

Das war es auch schon wieder mit Radio WSR-TV am Vormittag. Wenn ihr Spaß beim Zuhören hattet, dann überlegt euch doch, ob ihr nächste Woche Mittwoch um 9 Uhr wieder einschalten wollt. Dann moderiere ich nämlich wieder Radio WSR-TV am Vormittag. Jetzt wünsche ich aber erstmal eine schöne Woche und nicht zu heiße Temperaturen. Ciao Kakao, sagt eure Moderatorin Sarah Behrens.

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2: Wesermarsch. Der Landkreis Wesermarsch hat Investitionen von rund 90 bis 100 Millionen Euro vorsehen, besonders für Schulen, Strauten, Brücken, Radwegen und den Breitbandutbau. Ein großer Teil von der Geld ist bis nun noch nicht utgeben oder fast verplant worden. Politiker schnackt darum von einem Investitionsstau. Viel Projekten wird über Jahren hinweggeschoben, weil der Sanierungsbedarf und die Kosten voller steigt. Besonders bei den Schulen und Infrastruktur gibt es Verzögerungen. Die Überschrift 85 Millionen Euro liegen auf Halde meint, dass viel von den beschlossenen Investitionsgeldern noch nicht in konkrete Boommaßnahmen oder Projekten umgesetzt worden sind. Kürzlich, der Landkreis hat Geld für wichtige Projekte in die Kasse, man fehlt von der Geld liegt noch ob Halde, weil die Projekte nicht gar genug vorankommt. Das führt dazu, dass nötige Arbeiten lotomockt worden und meist auch dürrer wird. 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Im Sommer könnt Besucher dort schwimmen, Tretboot fahren und an den Strand utspannen. Die Waterqualität ist sehr gut und für die Sicherheit wird dort eins mit Rettungskräften überwacht. 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

0: 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In mehr Generationen muss giftet Weller in Repair-Café. 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
2: Redaktion und Schnackerin Anne Schröder.

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0: In der Wesermarsch ist das Projekt LifeGrid angesiedelt. Ziel ist es, ein modellhaftes Strategiekonzept zur Sensibilisierung der Bevölkerung und der Rettung besonders hilfebedürftiger Menschen in Pflegeeinrichtungen und der häuslichen Pflege im Falle einer Überflutung oder eines Stromausfalles zu erstellen. Was das konkret bedeutet, das wird am 27. Juni beim zweiten Hochwasserschutztag in Brake vorgestellt. Oliver Buff vom Institut für Gefahrenabwehr hat die Übungsleitung inne und erzählt, an wen sich dieser Tag ganz genau richtet.
1: Zu diesem Hochwasserschutztag sind alle Bürgerinnen und Bürger der Wesermarsch natürlich selbstverständlich herzlich eingeladen. Wir haben das vielschichtig gestaltet. Einmal, dass wir im Bereich der Fachebene mit Leuten sprechen und in den Austausch kommen. Aber auch Bürgerinnen und Bürger der Wesermarsch können sich über aktuelle Themen im Bereich des Bevölkerungsschutzes für den Bereich Pflege dort informieren. Sei es das Pflegeregister Wesermarsch, nochmal speziell vorgestellt durch den DRK-Kreisverband und. Sodass, sag ich mal, von klein bis groß, von fachfremd bis Fachkraft sich jeder eigentlich angesprochen fühlen sollte, am 27.06. nach Brake aufs OWV-Gelände zu kommen, um an dem Hochwasserschutztag entsprechend teilzunehmen.
0: Ob Mitmachaktionen, Kinderkino, Workshops oder Vorträge, es soll einiges geboten werden und das wichtige Thema Hochwasserschutz informativ, aber auch spielerisch und unterhaltsam präsentiert werden. Und mit dabei sind dann das Rote Kreuz, die Feuerwehr, die Polizei und viele andere Einrichtungen. Auch die Johanniter Unfallhilfe, zu der Markus Wedemeyer gehört. Er erzählt, warum es für die Menschen der Wesermarsch wichtig sein könnte, an diesem Tag mit dabei zu sein.
2: Es geht auch darum, mich selbst fit zu machen und zu wissen, was mache ich denn eigentlich, wenn das Wasser mal vor der Tür steht? Was mache ich denn eigentlich, wenn der Strom mal ausfällt? Wo gehe ich dann hin? Und das in einem ja sehr freundlichen und mit Spiel und Spaß für die Kinder versehenen Tag auch mit nach Hause zu nehmen und zu sagen, so, jetzt bin ich zu Hause und jetzt weiß ich wirklich besser als vorher Bescheid, was ich tue, wenn es ernst wird. Deshalb ist der Hochwasserschutztag eben eine besondere Veranstaltung, die sich an jeden Menschen richtet, der in der Wesermarsch wohnt.
0: Kathleen Hirsch vom Deutschen Roten Kreuz ist einer der Hauptverantwortlichen für das LifeGrid-Projekt, das vom Bundesministerium für Forschung, Technologie und Raumfahrt gefördert wird. Der Hochwasserschutztag ist einer von vielen Meilensteinen des Gesamtprojektes und hat in ihren Augen

0: dabei eine große Bedeutung.
1: Der Hochwasserschutztag ist ganz wichtig für die Menschen in der Wesermarsch, weil sie die Möglichkeit haben, sich darüber zu informieren, wie man für sich selber vorsorgen kann. Man kann mal schauen, wie sieht es eigentlich aus mit pflegebedürftigen Personen im Katastrophenfall? Wie sieht ein Pflegebett in einer Einrichtung aus, wenn wir eine Katastrophe haben? Was gibt es da eigentlich für Hilfsmittel? Und jeder kann sich informieren, wie er selber sich vorbereiten kann für sich und seine zu pflegenden Angehörigen.
0: Im Landkreis Wesermarsch, der ja aufgrund seiner Lage immer auch hochwassergefährdet ist, findet der Hochwasserschutztag zum zweiten Mal statt. Für den ersten Kreisrat Matthias Wenhold, der das LifeGrid-Projekt von Beginn an begleitet und unterstützt, ist dieser Tag von großer Bedeutung für den Landkreis und seine Bevölkerung. Und er hofft, dass die Resonanz wieder entsprechend groß sein wird.
2: Wir werden zwar den Fokus legen auf das Thema Pflege, das heißt auch pflegende Angehörige, das heißt auch das Thema Alten- und Pflegeheime, aber es geht auch wieder darum, vorbereitet zu sein auf den Katastrophenschutzfall, der in der Wesermarsch natürlich besonders am Hochwasser und am Stromausfall hängt. Also eigentlich ist jeder eingeladen, jeder sollte kommen, um auch im Kopf und für sich vorbereitet zu sein und sich zu informieren.
0: Am Samstag, den 27. Juni, findet auf dem Gelände des Oldenburgisch-Ostfriesischen Wasserverbandes, kurz OOWV, in der Georgstraße in Brake in der Zeit von 10 bis 17 Uhr der Hochwasserschutztag statt. Infos findet man auch unter www.lifegrid.de.

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1: Die kuriosen Feiertage. Heute am 24. Juni heißt es Badehose raus, Schwimmbrille auf und ab ins Wasser. Denn heute ist Schwimm eine Runde Tag. Ein kurioser Feiertag also für alle, die Wasser nicht nur zum Duschen benutzen. Egal ob im Freibad, Hallenbad, See oder im heimischen Planschbecken. Hauptsache, heute geht's mal ins Wasser. Niemand muss dabei aussehen wie ein Olympiaschwimmer. Auch wer eher wie ein Seehund durchs Becken rollt, kann diesen Feiertag genießen.

Gießen. Und ganz nebenbei ist Schwimmen auch noch richtig gesund. Es schont die Gelenke und trainiert fast alle Muskeln gleichzeitig. Bewegung, Sport und das Ganze mit einer guten Portion Spaß. Was will man mehr? Gerade wenn man bedenkt, dass gerade im Juni das Wetter schon mal sehr heiß werden kann, ist dieser Feiertag doch eine richtig gute Idee. Nicht nur zur Abkühlung. Und wem Schwimmen gehen dann doch zu aufwendig ist, auch ein Sprung in die Badewanne zählt. Oder wenigstens die Füße heute mal ins kalte Wasser halten, denn ein bisschen mitmachen ist schließlich immer noch besser, als gar nicht mitzumachen. Also heute mal nicht nur übers Wasser reden, sondern reinhüpfen und sich abkühlen. Denn heute, am 24. Juni, ist der Schwimm-eine-Runde-Tag.

auch ein Sprung in die Badewanne zählt. Oder wenigstens die Füße heute mal ins kalte Wasser halten, denn ein bisschen mitmachen ist schließlich immer noch besser, als gar nicht mitzumachen. Also heute mal nicht nur übers Wasser reden, sondern reinhüpfen und sich abkühlen. Denn heute, am 24. Juni, ist der Schwimm-eine-Runde-Tag.

0: Am Wochenende fand in Oldenburg der CSD 2026 statt, also der Christopher Street Day. Aber nicht nur dort gab und gibt es den CSD, denn im Juni ist generell Pride Month. Was genau es eigentlich mit diesem ganz besonderen Monat auf sich hat, das erzählt uns Sarah Behrens.
1: It doesn't matter if you love him or capital H-I-M. Just put your paws up, 'cause you were born this way, baby.
2: Jeden Juni feiern Millionen Menschen weltweit den Pride Month. Bunte Paraden, Regenbogenfahren und lautes Feiern. Aber genauso oft auch Protest. Hinter diesem Monat steckt eine Geschichte, die vor mehr als 50 Jahren begann. Wir schreiben den 28. Juni 1969 mitten in der Nacht in New York City. Die Polizei stürmt eine kleine Bar im Stadtteil Greenwich Village, das Stonewall Inn. Es ist damals einer der wenigen Orte, an denen queere Menschen sich offen treffen können. Razzien wie diese gehören zum traurigen Alltag, doch in dieser Nacht wehren sich die Gäste zum ersten Mal. Aus dem Widerstand gegen eine einzelne Polizeiaktion werden 3 Tage Aufstand. Die sogenannten Stonewall Riots gelten bis heute als der Funke, der die moderne queere Bürgerrechtsbewegung entzündet hat. Schon ein Jahr später, im Juni 1970, ziehen die ersten Pride-Märsche durch die Straßen New Yorks. Sie dienen der Erinnerung an jene Nacht. Mitorganisiert hat sie unter anderem die Aktivistin Brenda Howard, welcher viele bis heute den Namen Pride zuschreiben. Und auch das bekannteste Symbol der Bewegung entsteht in dieser Zeit, die Regenbogenflagge. Entworfen wurde sie Ende der 70er Jahre vom Künstler Gilbert Baker im Auftrag von Harvey Milk, einem der ersten offenen schwulen Politiker der USA. Heute, mehr als 50 Jahre später, ist aus dem Gedenken an eine einzige Nacht ein weltweites Phänomen geworden. Der Pride Month steht für Sichtbarkeit, für Gemeinschaft und für die Erinnerung daran, dass diese Freiheit gerade auch in heutigen Zeiten nicht selbstverständlich ist und immer wieder neu erkämpft werden muss. Mitfeiern kann dabei übrigens jede und jeder. Denn Pride lebt von Solidarität, ganz unabhängig davon, welche sexuelle Orientierung oder geschlechtliche Identität man selbst hat.

Sarah Behrens über den Pride Month und seine Geschichte. Und auch in unserem Sendegebiet wird es noch CSDs geben, etwa am 27.06. in Nordenham. Und auch in Bremen gibt es in diesem Jahr wieder einen CSD. Der findet allerdings nicht im Pride Month Juni, sondern erst am 22. August statt. 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
1: Wie viel Energie benötigen wir eigentlich tagtäglich, wenn man Industrie, Verkehr oder auch den privaten Haushalt betrachtet? Und wie lässt sich Energie sparen, effizienter nutzen? Oder welche Technologien könnten helfen, wenn wir künftig auf fossile Brennstoffe verzichten wollen oder auch müssen? Diesen und anderen Fragen rund ums Thema widmen sich die vier Autoren Christian Holler, Joachim Gaukel, Harald Lesch und Axel Kleidon im Büchlein Unser Energieverbrauch zum Verstehen und Mitreden. Das namhafte Autorenteam hat bereits mit dem Bestseller Erneuerbare Energien zum Verstehen und Mitreden einen Bestseller herausgebracht und wurde 2022 vom Spiegel als eines der schönsten Bücher des Jahres gewürdigt. Und nun zeigt das Team anhand einer vierköpfigen Familie, genauer gesagt der Familie Möller, deren Energiebedarf und versucht, die Frage zu beantworten, wie dieser künftig zu gewährleisten ist. Diese Müllers stellen stellvertretend die richtigen Fragen für die Leserinnen und Leser. Denn sie möchten wissen, wie sich ihre Energie zusammensetzt und wo die Stellschrauben sind, Energie und damit natürlich auch Kosten zu sparen. Ein Büchlein ohne erhobenen Zeigefinger, aber mit jeder Menge praktischer Tipps, Ideen, und es liefert viele Argumente für all jene, die beim Thema Energie besser mitdiskutieren möchten. Es ist von Charlotte Kelschenbach zudem toll illustriert und gestaltet. Ein praktisches, wie informatives und launig geschriebenes Nachschlagewerk. Herausgekommen ist Unser Energieverbrauch zum Verstehen und Mitreden gerade bei Bertelsmann.

uns herum schwirren immer wichtige, aber auch deprimierende Nachrichten. Deshalb hören Sie jetzt die positiven Nachrichten der Woche. Die Schlagzeilen: Badestätten mit Bestnote. HPV-Impfung gegen Gebärmutterhalskrebs. Seniorenrikscha gegen Einsamkeit. Lange Zeit waren Europas Seen und Flüsse häufig verschmutzt. Badeverbote keine Seltenheit. 1990 galten noch 8% der europäischen Badegewässer als schlecht. Heute sieht das ganz anders aus. Laut einem aktuellen

Bericht der Europäischen Umweltagentur erhalten 85% aller untersuchten Badestätten in Europa die Bestnote Exzellent. Ein Erfolg, den Experten vor allem auf strengere EU-Richtlinien und weniger ungeklärtes Abwasser zurückführen. Deutschland landet dabei auf Platz 7 in Europa. Kurz gesagt, ab ins Wasser, denn es war selten so sauber wie jetzt. Gebärmutterhalskrebs war lange eine der gefährlichsten Krebsarten bei jungen Frauen. Doch nun ist es weitgehend vermeidbar. Bereits zwischen 2015 und 2019 sank die Zahl der Todesfälle in der betroffenen Altersgruppe in England um 80%. Jetzt zeigt eine neue Studie im Fachjournal The Lancet, es geht noch weiter. Zwischen 2020 und 2024 starb in England keine einzige Frau zwischen 20 und 24 an Gebärmutterhalskrebs. Die HPV-Impfung hat in diesem Zeitraum etwa schätzungsweise fast 200 Menschenleben gerettet. Das ist wirklich ein Grund zum Feiern. So Studienleiter Peter Sassini von der Queen Mary University London. Eine Zukunft, in der nahezu niemand mehr an Gebärmutterhalskrebs erkrankt, ist jetzt in klarer Sicht. Wenn die Impfung konsequent genutzt wird. Einsamkeit und fehlende Mobilität. Für viele ältere Menschen ist das trauriger Alltag. Gerade für mobilitätseingeschränkte Seniorinnen und Senioren sind selbst kurze Wege oft eine unüberwindbare Hürde. In Panketal bei Berlin gibt es jetzt eine charmante Antwort darauf. Die Seniorenrikscha. Unter dem Motto Wind in den Haaren und Lebensfreude im Herzen können ältere Menschen gemeinsam mit ehrenamtlichen Fahrerinnen und Fahrern kostenlos Ausflüge mit dem Rikscha-E-Bike unternehmen. Ziel ist es, durch regelmäßige Fahrten soziale Begegnungen zu ermöglichen und das Gefühl von Zugehörigkeit zu stärken. Das Projekt des Seniorenbeirats Panketal wird mit 7.050 Euro aus Lottomitteln gefördert. Klein, ehrenamtlich und eine große Wirkung für Menschen, die sonst kaum noch rauskommen. Das waren die positiven Nachrichten der Woche.

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1: Bereits zum 8. Mal geht am Samstag, den 27. Juni, der Bremer Krautsalat an den Start. Dahinter verbirgt sich ein Musikabend für Freunde von Kraut und Psychrock und ähnlichen Spiel- und Stilarten. Diesmal mit Psychedelic, Stoner und Rock aus Bremen, den Niederlanden und Recklinghausen. Die Bands, die auf den Bühnenbrettern stehen werden, sind Liquid Orbit, Hollow Drifter und Exoplanets. Los geht's um 19.30 Uhr und der Eintritt ist frei. Der Bremer Ratschor ist mit seinem Programm British Finest am Sonntag, den 28.06. zu Gast in Worpswede. In der Zionskirche spielen sie an diesem Tag romantische Chormusik des 19. Jahrhunderts aus England. Los geht's um 17 Uhr. Im Gulfhaus in Vechta geht es einen Tag später, also am Montag, den 29. musikalisch etwas heftiger zur Sache, wenn die Metalbands Venom Inc. und Torture Squad zu Gast sind und dem Publikum ordentlich einheizen wollen. Start des Konzertes ist um 19 Uhr. Einen musikalischen Abend mit handgemachten Irish Folk erwartet die Gäste am Dienstag, den 30. im Bluesclub Meisenfrei in Bremen, wenn Braddock zu Gast sind. Die fünf Musiker und eine Musikerin haben neben melancholischen Balladen auch mitreißende Kneipenlieder im Repertoire. Der Eintritt an diesem Abend ist frei und los geht's um 20 Uhr. Eine zeitlose Posse über Ordnung und Unordnung, Disziplin und den feinen Funken Witz, mit dem man zuweilen auch die härteste Ordnung in Unordnung bringen kann, ist Inhalt des Klassikers Der Hauptmann von Köpenick, der am Mittwoch, den 1. Juli ab 18 Uhr im Literaturkeller in Bremen zu sehen ist. Am Donnerstag, den 2. Juli, startet beim Hafengelände in Wilhelmshaven wieder das Wochenende an der Jade. Das beliebte Stadt- und Hafenfest hat ein vielseitiges Programm zu bieten. Unterschiedlichste Schiffe werden am Bontekai anlegen und auf vielen Bühnen, die über das Festivalgelände verteilt sind, werden Open-Air-Konzerte zu sehen sein. Das Wochenende an der Jade geht bis zum Sonntag, den 5. Am Freitag, den 3. Juli, gastiert die Berliner Punkrockband ZSK in Oldenburg. Die Band ist bekannt für ihre klare politische Haltung gegen Rechts und ihren Kampf für Demokratie. Ihre Wir kommen auch in deine Stadt-Tournee, die bereits im letzten Jahr begonnen hat, geht nun weiter und in die nächste Runde und führt sie an diesem Abend ins Amadeus in Oldenburg. Start des Konzertes ist um 20 Uhr.

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2: Wesermarsch. Der Landkreis Wesermarsch hat Investitionen von rund 90 bis 100 Millionen Euro vorsehen, besonders für Schulen, Straßen, Brücken, Radwegen und den Breitbandutbau. Ein großer Teil von der Geld ist bis nun noch nicht utgeben oder fast verplant worden. Politiker schnackt darum von einem Investitionsstau. Viel Projekten wird über Jahre hinwegschoben, weil der Sanierungsbedarf und die Kosten voller steigt. Besonders bei den Schulen und Infrastruktur gibt es Verzögerungen. Die Überschrift 84 Millionen Euro liegen auf Halde meint, dass viel von den beschlossenen Investitionsgeldern noch nicht in konkrete Boommaßnahmen oder Projekten umgesetzt worden sind. Kurz gesagt, der Landkreis hat Geld für wichtige Projekte in die Kasse, man fehlt von der Geldlich noch ob Halde, weil die Projekte nicht gar genug vorankommt. Das führt dazu, dass nötige Arbeiten lotomuckt werden und meist auch dürer wird.
3: Burhave. Die Nordseelagune in Burhave blüfft auch dit Jahr ein großes Spektakel für Urlaubers und Inwohners. Die Lagune ist ein Meerwater-Badesee, die jemals Water hat, auch wenn an der Nordsee just Ebbe ist. Das Water wird regelmäßig mit frischem Nordseewater versorgt. Im Sommer können Besucher dort schwimmen, Tretboot fahren und an den Strand utspannen.

0: Die Wutterqualität ist sehr gut und für die Sicherheit wird Wattor 1 mit Rettungskräften überwacht. Die Nordseelagune scheint mit die beste Lagune in Deutschland wehen. Wesermarsch. Die Radwanderwege durch den Wesermarsch sind auch diesen Sommer gut besucht. Viele lösen längs die Weser und über den Dick unterwegs. Besonders wie das schöne Wehr lockt die Region mit der weiten Landschaft und die frische Nordseeluft. Touristiker freut sich über die vielen Gäste. Die Radwege verbindet Nordenham, Brake und Elsfleth und führt durch Himmelinge Dörper und längs grüne Wischen mit nur Bremen, wo denn die Buddelbier besonders fein schmeckt. 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An die Braker Kaie steigt die Sommerlangschwoller in die Startlückers. Bi Musik, Klönschnack und im Blick auf die Weser schaltet wohl in pur schöne Sommerabende werden. 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In mehr Generationen hus gibt dat Wöller in Repair-Café. Da könnt ihr lü kaputte Elektrogeräte, Kledorsch oder Vorräder mitbringen und so mit Helfers reparieren. 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

Herzlich willkommen zu einer neuen Sendung von ProTier von und mit Dagmar Lorenz. Ja, dann wollen wir mal schauen, was ich heute alles wieder in meiner großen Tasche habe. Viel Buntes, viel Wissenswertes und auch manche Dinge, die sind wirklich ganz komisch. Und ich habe ja so ein kleines bisschen immer die Katze zu wenig bei mir in der Sendung. Ich bin nun mal mit Hunden groß geworden, das ist Prägung. Wir hatten immer Hunde zu Hause, aber wir hatten auch Katzen. Und Hunde und Katzen, von wegen, die vertragen sich nicht, so kann man das nicht sagen. Wir hatten einen Schäferhund, Silas, kam auch aus einer ganz schlechten Haltung, war also ein ganz zurückhaltendes, scheues Tier. Und zu seiner Zeit hatten wir auch einen schwarzen Kater und der hieß Bagheera nach dem Dschungelbuch, was die Kinder damals gerade gelesen hatten. Und Bagheera war praktisch Chef im Haus. Und dann kam Silas. Und Silas hatte nur vor allem Angst. Er kam aus einer Käfighaltung und kannte keine anderen Tiere. Er kannte keine anderen Menschen. Und irgendwann sollte er dann auch weg, irgendwie, wie auch immer. Und dann habe ich gesagt, wir übernehmen ihn. Und nun kam Silas ins Haus und Bagheera war interessiert. Er dachte, was ist das denn? Viel größer als ich und sieht auch anders aus und schnurren tut er auch nicht. Und dann ist er immer so langsam an Silas herangeschlichen und Silas saß da wie eine Salzsäure, er rührte sich nicht, lief nicht weg. Er saß nur und guckte und irgendwann kam Bagheera immer näher und dann kam auch die Schnute von Silas immer dichter an Bagheera ran. Und es dauerte so noch nicht mal einen Monat, da haben die beiden zusammen gelegen. Sie haben zusammen gekuschelt und wenn Silas sich zum Schlafen hinlegte, er war schon älter, er brauchte sehr viel Ruhe, dann kam Bagheera und legte sich zwischen seine Pfoten und es war wirklich ein großes Glück für beide. Silas war nicht mehr alleine, Bagheera hatte einen Freund gefunden. Und die Kinder waren begeistert. Guck dir das an. Die sind Freunde. Hund und Katze. Ja, Hund und Katze können Freunde sein. Und deswegen der Spruch, die sind wie Hund und Katze. Ja, vielleicht sind es ja gute Freunde, was man damit meint. Wer weiß das schon. Ja, und heute habe ich mal so ein bisschen den Schwerpunkt auf die Katzen gelegt. Katzen hatten wir, wie gesagt, auch. Eine hieß Schneeweißchen. Sie war wirklich schneeweiß und sie war ein Findelkind. Und sie ist dann auch bei uns gelandet. Irgendwie landeten Tiere immer bei uns. Wir hatten immer, ja, jede Menge, manchmal, so kann man das wohl sagen, an Tieren im und um das Haus herum. Und Schneeweißchen wurde auch sehr, sehr alt. Sie war bestimmt schon 16 oder 17. Und dann irgendwann wollte sie in ihren kleinen Katzenhimmel. Und das durfte sie dann auch. Aber wir werden sie nie vergessen. Den pechschwarzen Bagheera mit seinem Silas und unser kleines Schneeweißchen, was uns so viel Freude bereitet hat. Und da habe ich heute Ihnen eine kleine Geschichte mitgebracht. Von auch einer weißen Katze und von einem Kaninchen. Und da sagt man auch Kaninchen und Katzen, Freundschaft überhaupt nicht, kann ich mir nicht vorstellen. Na, das werden wir gleich mal hören. Und das sind Geschichten, die sind nicht ausgedacht, sondern es sind wahre Geschichten. So, und wenn ich heute so ein kleines bisschen mal mit der Stimme hakele, dann ist das so eine ganze kleine Mini-Erkältung. Aber sie macht nichts, sie ist nur ein bisschen lästig, wenn man zu lange redet. Und deswegen machen wir jetzt erstmal Musik.

Ja, das erzählte mir eine liebe Freundin, die immer Kaninchen hatte. Und Kaninchen werden ja auch sehr zahm, was ich eigentlich nie so empfunden hatte. Wir hatten zu Hause Kaninchen, die waren im Stall und hüpften auch auf der Wiese rum, aber dass wir sie gerufen haben und sie kamen, also so war das nicht. Aber meine gute Bekannte sagt, doch, die Kaninchen sind also genauso zahm wie Hunde oder Katzen. Und eines Tages bekam sie eine Katze geschenkt, was sie eigentlich nicht wollte. Und diese Katze suchte ein neues Zuhause. Und sie sah so ähnlich aus wie ein Kaninchen, hatte so die gleiche Fellfarbe. Und naja, auf jeden Fall, die kleine Katze blieb. Sie war noch sehr jung. Und insofern war das auch nicht das Problem. Sie ging also nicht auf die Kaninchen los, sondern sie versuchte, sich so ein bisschen da in diese Gemeinschaft hineinzumogeln. Und das war ihr auch dann gelungen. Es war also wirklich so, als die kleine Lilly, so hieß die Katze, als sie dann größer war, übernahm sie so eine Schutzfunktion für die Kaninchen. Wenn die Kaninchen draußen waren und hoppelten im Hof rum, und sie hatte Angst, dass irgendwas passieren könnte, dass da irgendwie für die Kaninchen eine Gefahr drohte. Dann kam sie und fauchte und machte sich ganz groß und sie beschützte ihre Kaninchen. Es war eine innige Gemeinschaft. Und eines Tages, ja, das ist, hatte ich Ihnen gesagt, ein bisschen räuspern. Eines Tages saß meine Freundin am Schreibtisch und machte ihre Arbeit. Und dann kam Lilly ins Arbeitszimmer und maunzte und machte und kramte. Und als meine Freundin sich immer noch nicht gerührt hat, da sprang sie dann auf den Schreibtisch und wutsch fielen die ganzen Papiere runter. Und meine Freundin dachte, Mann, ne, was soll das denn? Aber Lilly lief dann wieder zur Tür, sie hinterher und dachte, ja, irgendwas stimmt hier nicht. Und dann lief die Katze in die Küche und meine Freundin lief hinterher. Und sie lief zum Kühlschrank und sie dachte, Moment, ich habe sie doch gefüttert, die kann doch keinen Hunger haben. Nein, hatte sie auch nicht. Aber hinter dem Kühlschrank hatte sich ein Kaninchen eingeklemmt, was nicht mehr alleine von dieser Stelle wegkam. Und

Lilly hatte sie gehört oder auch gewittert und hat meine Freundin geholt. Und so konnten sie das Kaninchen aus der Bedrängung herausholen. Und ohne die Katze wäre das Kaninchen sicherlich heute nicht mehr am Leben. Aber so ist die Gemeinschaft zusammengewachsen, Lilly mit ihren Kaninchen. Und es ist sowas von zauberhaft, das zu hören und das mit anzusehen. Und dieses von wegen, ja, Feindschaft für immer, das kann man vergessen. Das erzähle ich Ihnen auch gleich mit einem Vogel. Denn Vögel und Katzen, meistens verlieren die dann ja eine Menge Federn. Wollen wir mal sehen, wie es bei diesen beiden ausgeht. Aber Lilly und die Kaninchen leben glücklich zusammen auf dem Hof. Und ja, sowas zu sehen und zu erleben, das ist einfach nur gut. Und dann gehen wir gleich mal zu der anderen Katze und dem Papagei. Mal schauen, was da passiert.

Ich hatte Ihnen eben erzählt von der kleinen Katze Lilli und den Kaninchen, die ja nun eine innige Gemeinschaft bilden. Nach wie vor, Lilli ist jetzt auch ja schon doch eine gestandene ältere Dame. Und dann habe ich noch eine ähnliche Geschichte gehört. Es ging um die kleine Katze Minka und um den Papagei Ara. Papageien werden ja sehr alt. Und ich erinnere mich sehr gerne an meine Kindheit zurück. Wir machten also sonntags immer Ausflüge. Wir mussten laufen, ja. Dann ging das durch den Wald und meistens hatten wir dann ein Ziel. Und das war irgendeine kleine Gastwirtschaft mitten in den Wiesen oder im Wald. Und eine dieser Gastwirtschaft, die hatten im Eingangsbereich einen Papageien.

der saß da auf der Stange. Und wenn wir Kinder dann da reingingen, dann haben wir überlegt, oh Gott, nehme ich jetzt eine rote Brause oder eine grüne Brause, war also für uns ganz schwierig zu entscheiden. Und wenn wir wieder rauskamen, dann rief der Papagei, habt ihr auch bezahlt? Habt ihr auch bezahlt? Und so deutlich und so klar, dass man das also super verstehen konnte. Und Papageien waren für mich immer, dass die reden konnten, das fand ich schon klasse. Und hier geht es um einen kleinen Papageien Ara und um eine Katze, die Katze Minka. Der Papagei hatte einen Freund, das war der Hund, der in das Haus gehörte. Und die beiden waren inniglich verbunden. Wo der Hund war, war der Papagei auch. Es war also ein Vogel, der nicht im Käfig sein musste. Und wenn der Hund draußen spazieren ging im Garten, dann hockte der Papagei auf seinen Rücken und die beiden waren ein Gespann und durchstöberten das Gebüsch. Aber er flog nicht weg, der Ara. Aber irgendwann war auch die Zeit des Hundes vorbei, er war alt geworden und dann dürfen sie auch irgendwann in ihren Hundehimmel, denn ich bin sicher, da sind sie alle. Jeder einzelne Hund ist im Hundehimmel. Und nun war Ara alleine. Und da die Frau und der Mann viel gearbeitet haben, haben sie gesagt, nee, einen Hund nicht mehr. Aber eine Katze, die ja sehr viel selbstständiger ist, das könnten wir uns vorstellen. Und so bekamen sie eine kleine Katze geschenkt von der Nachbarschaft, die sich auch immer wieder über die Tiere gefreut haben. Und die kleine Katze hieß Minka. Aber Ara war jetzt im Käfig, denn Vögel und Katzen muss nicht unbedingt das beste Verhältnis sein. Aber das gefiel Ara nun überhaupt nicht, dass er nur noch zeitweise aus dem Käfig durfte, wenn Minka dann in der Küche war oder irgendwo anders. Also, tja. Und Minka fand Ara wahnsinnig interessant. Sie schlich sich also immer wieder an seinen Käfig. Die Tür war gut zu, konnte nichts passieren. Aber sie fand ihn faszinierend. Und Ara fand Minka auch faszinierend. Und es kam der Tag, wo Ara mit seinem Schnabel ganz dicht an das Gitter kam und Minka mit ihrer kleinen Schnute auch ganz dicht ans Gitter kam. Und die beiden fingen an, sich zu beschnüffeln. Und Ara streckte seinen Kopf so weit wie möglich durch die Gitterstäbe und Minka ihre Schnute auch. Und dann kraulte Ara ihr die Schnute. Und dann sagten die Besitzer, also, wir werden das einfach wagen. Wir sind ja dabei. Wenn was passiert, können wir sofort eingreifen. Sie machten also die Käfigtür auf. Ara kam raus, setzte sich vor Minka hin. Minka saß, der ist ja doch ganz schön groß. Und es dauerte gar nicht lange. Und die beiden tapsten aufeinander zu. Minka ganz vorsichtig mit ihrer kleinen Pfote streichelte Ara über den Schnabel und Ara knabberte hinter ihrem Ohr. Und die Freundschaft war geschlossen. Und sie war perfekt. Und die beiden sind genauso zusammengewachsen wie der Papagei vorher mit dem Hund. Es war genauso eine große Liebe. Und es gab keine ausgerupfte Feder, es gab keinen Streit. Und die beiden sind lange, lange zusammen gewesen. Und wenn Minka sich aufs Sofa gekuschelt hat, dann kam Ara dazu und dann wurde aufs Sofa. Ja, da wurde dann der Ruheplatz eingerichtet. Und Herrchen und Frauchen, die konnten dann sehen, wo sie bleiben. Jedenfalls nicht auf dem Sofa. Aber deswegen, wenn man sagt, die verstehen sich nicht, die sind wie Hund und Katze oder Ähnliches. Nein, so ist es nicht wirklich. Ja, die Zuneigung, die hat sich im Laufe der Jahre immer mehr verfestigt. Und wo der eine war, war der andere auch. Und Papageien werden ja wirklich uralt. Ich weiß nicht wie alt, aber sehr alt. Und die Minka ist auch sehr, sehr alt geworden. Und es war eine traumhaft schöne Freundschaft. Und sowas gibt es. Ja. Also immer vorsichtig mit den Vorurteilen, ne?

kann auch nach hinten losgehen. Ja, wir haben auch mal kleine Hängebauchschweine gehabt. Und diese Hängebauchschweine haben sich auch mit zwei von unseren Hunden ganz eng angefreundet. Und wenn die Hunde dann in den kleinen Stall kamen, wo die Schweine natürlich frei liefen, Tür war immer offen, die konnten auch raus, so wie sie wollten, aber dann lagen sie alle zusammen im Stroh und waren am Schlafen und am Schnaufen und einfach nur schön. Es sind Erinnerungen, die auch den Kindern wahrscheinlich ihr Leben lang erhalten bleiben, denn meine Kinder lieben Tiere, ja, und haben Tiere und so gehört sich das auch eigentlich, wenn man denn die Möglichkeit hat, sich zu kümmern, wenn man nicht den ganzen Tag irgendwie außer Haus ist oder ähnliches. Aber Tiere bereichern das Leben, ja, immer wieder. Und ich habe noch ein bisschen was eingepackt, jetzt was ganz Kurzes. Ja, alle Tiere liebt man aber auch nicht. Und da wollen wir uns gleich mal der Käfer des Tages, was kann das wohl sein? Maikäfer? Habe ich schon lange nicht mehr gesehen. Marienkäfer? Sie wissen, dass Marienkäfer 7 Punkte haben. Jeder, wir zählen immer ganz begeistert die Punkte und sagen, oh, der Marienkäfer hat 7 Punkte, ist ein Glückskäfer, das ist heute mein Tag. Sie haben dummerweise alle 7 Punkte. Aber hier gibt es noch den Käfer des Tages und da hören wir jetzt gleich rein. Nach der Musik.

Ja, Käfer. Ja, wir haben früher immer Maikäfer gehabt. Ich weiß es noch so gut. Ich habe keine mehr gesehen. Aber es gibt den Käfer des Tages. Und die sind so wichtig, diese Käfer. Aber es weiß gar keiner. Und das sind Dunkkäfer. Haben Sie schon mal was von Dunkkäfern gehört? Wahrscheinlich nicht. Es sind auch keine Kuscheltiere. Aber wir brauchen diese Käfer. Sie belüften den Boden, sie schließen den Nährstoffkreislauf, verbreiten Samen, verbessern das Pflanzenwachstum und ja, das ist also ein großer Helfer in der Landwirtschaft. Nur sehen tun wir sie eigentlich nicht mehr. Ich denke, es sind diese Käfer, die diese kleinen Kügelchen drehen, diese Dunkkügelchen.

Aber was wir kennen, wir alle, das sind natürlich Möwen. Wir sind hier oben an der Küste, also gehören da Möwen zu. Wir mögen sie, ihren eleganten Flug, ihr Geschrei. Ich mag auch das, ja, dass sie auch manchmal sich das wegnehmen, was man vielleicht liegen lässt. Aber was nicht an der Küste ist, das ist ja Frischwasser. Und da ist die Frage, können Möwen eigentlich Salzwasser trinken? Geht das? Ja, und das können sie. Und die Pinguine, die Flamingos und die Albatrosse, die können das auch. Und die machen das mit Salzdrüsen. Und mit diesen Drüsen können die Tiere dem Meerwasser das Salz entziehen. Und wie wird das Salz dann ausgeschieden? Ja, und das ist total interessant, denn die Möwen haben zwei Öffnungen über den Augen. Und durch diese Drüsen wird das Wasser oder das Salz von dem Wasser wieder ausgeschieden. Verrückt, ne? Weiß man nicht. Nein, wüsste ich auch nicht. So, jetzt habe ich nachher noch eine kleine Geschichte von einem Tierarzt, der erzählte aus seiner Tierklinik von zwei Katzen. Das machen wir dann. Aber jetzt, jo, der Tisch ist ja noch voll und die Zeit ist ja auch noch da. Dann gucken wir mal, was hier noch alles vielleicht Interessantes ist. Ich wollte mit Ihnen noch mal kurz in die Geschichte hinein. Wir kennen alle Franz von Assisi. Das sollte jemand, oder den sollte jeder kennen. Franz von Assisi, der Mönch, der sich um die Tiere gekümmert hat. Er kam aus einem sehr, sehr reichen Haus, aber er wollte das Geld nicht haben. Es interessierte ihn gar nicht. Franz von Assisi wollte sich um Tiere kümmern und er wollte, dass einfach die Tiere auch eine Sprache haben, dass man sich über sie unterhält, dass man sich gerne mit ihnen umgibt. Und das wusste nachher auch jeder. Und dieser Bruder Franz, wie man ihn nannte, das ist ja nun schon zig Jahre her. Es war das Ende des 12. Jahrhunderts. Da ging Franz von Assisi wieder mal über die Lande. Er war klein, er war schmächtig und er hatte nur eine braune Kutte auf seinem Leib. Mehr hatte er nicht. Und wenn die Bauern ihn dann so auf seinen nackten Füßen daherkommen sahen, dann sagten sie liebevoll, guck mal, da kommt der kleine Arme. Und eines Tages kam er in die Nähe eines Dorfes und er wollte um ein Nachtquartier bitten. Und dann liefen ihm die Dorfbewohner schon entgegen und sagten, oh, wir haben so ein Pech hier bei uns im Dorf. Da ist ein ausgehungerter Wolf und seit einigen Nächten streicht er durchs Dorf und er tyrannisiert die Menschen und die Tiere. Und er hat schon ein paar Hühner sich geholt und zwei Schafe. Das geht überhaupt nicht. Was sollen wir denn nur tun, Bruder Franziskus? Fragten die Bauern voller Verzweiflung. Ach, ihr lieben Leute, sagte Franziskus, ich werde mit dem Wolf sprechen. Und die Bewohner vertrauten ihm und zogen sich in ihre Häuser wieder zurück. Und der Bruder Franz setzte sich auf einen Grenzstein am Rande des Dorfes und wartete auf die Dämmerung. Und mit der Dämmerung kam der Wolf. Er starrte den Franziskus an, blieb stehen. Und Franziskus sagte zu ihm, Bruder Wolf, was muss ich denn da von dir hören? Dann belehrte er das Tier darüber, wie grausam es sei, die armen Bauern so zu schädigen, dass man auch noch die Hühner und die Schafe verliert. Und das kann man ihnen nicht wegschnappen, denn die haben doch selbst nichts. Pass auf, du ungestümer Bruder, sagte Franziskus zu ihm. Und der Wolf lauschte ihm. Ich will dir noch mal verzeihen. Du hast ja auch nur Hunger. Was anderes ist es ja nicht. Und deshalb werde ich den Bauern sagen, sie sollen dir jeden Abend eine Kleinigkeit zu essen hinstellen. Und du bitte wirst die Bauern und das Vieh in Ruhe lassen. Was meinst du? Geht das? Kann man auf der Ebene zusammenarbeiten? Und der Wolf guckte ihn an und Bruder Franziskus sah, dass er ihn

verstanden hatte. Und so stellte die Dorfgemeinschaft dem Wolf jeden Abend ein bisschen Futter hin. Und der Wolf kam zu seiner täglichen Stunde, aber nicht um jetzt Hühner und Schafe zu holen, sondern um das zu essen, was die Bauern ihm hinstellten. Und die Dorfbewohner hatten ihre Ruhe und der Wolf auch. Und es gab überhaupt keine Probleme mehr. Franz von Assisi muss ein toller Typ gewesen sein. Okay, ja, und dann habe ich gleich noch ein bisschen was aus der Geschichte. Gucken wir mal rein. Der Rabe vom Forum. Na, Forum hört sich doch sehr nach Rom an. Gucken wir mal, was da war.

Ja, noch mal in die Vergangenheit, aber da müssen wir ganz weit zurück. Es geht nämlich in die Zeit von Tiberius. Der hat ja die Römer regiert. Also das ist nun schon ja, ein paar Tage.

Ja. Und mitten in der Altstadt von Rom wohnte ein alter Schuster. Und er hatte sein Auskommen, aber er musste dafür auch ganz schön arbeiten. Und eines Tages trat er aus seiner Werkstatt und da fand er vor der Tür einen jungen Raben. Und er konnte die Flügel nicht mehr bewegen. Der Rabe war irgendwo gegengeflogen, ähnliches. Aber die Flügel waren nicht mehr zu gebrauchen. Der Schuster nahm den kleinen Vogel mit in seine Behausung und er pflegte ihn gesund. Und ja, mit dem Fliegen, das hat er dann nicht mehr hingekriegt. Aber in der ganzen Zeit, wo er ihn betreut hat, sprach er mit ihm und erzählte ihm alles, was auf dem Forum in Rom an Politik wieder Neues war. Er erzählte ihm, was er auch nicht so toll fand und was er richtig gut fand. Denn in Rom war ja das Forum der Marktplatz praktisch, wo man sich traf, um ja auch die Probleme oder die Politik zu besprechen. Und das Volk hatte natürlich auch ein Mitspracherecht. Ja, und der Rabe war ein sehr gelehriger Schüler. Er plapperte bald alle Namen nach, die der Schuster ihm erzählte. Und Sie wissen ja, Raben und Dohlen können reden. Und der Schuster war so begeistert von der Sprechkunst des Vogels, dass er ihn mitnahm zum Forum, also zum Marktplatz, wo sich täglich die Großen der Politik versammelten. Und dann rief der Rabe: Es lebe Tiberius, es lebe Bruder Drusus, es lebe Germanicus, der Gerechte. Und so mischte sich der Rabe nun ständig in die politischen Reden rein. Und er debattierte mit. Und es hat sich wie ein Lauffeuer in der Stadt dann verbreitet. Da ist ein Rabe und der ist so klug und so weise und der macht bessere Politik als unsere Politiker. Ja, kann man sich vorstellen. Vielleicht braucht man auch mal einen Raben, der sowas gut kann. Und der Schuster und der Rabe, sie wurden berühmt und sie wurden geehrt und sie wurden reich. Aber der Schuster blieb immer das, was er war. Er half den Menschen, wo er konnte. Er tat viel Gutes mit seinem Geld. Und der Rabe und er, das war eine verschworene Gemeinschaft. Aber beide waren nun alt geworden. Und eines Tages war der Rabe dann, ja, auf seiner Rabenwolke davongeflogen. Und das Volk war so unglücklich, dass er nicht mehr da war. Und sie bereiteten ihm ein königliches Begräbnis. Vier Männer trugen ihn zu den Klängen von Trauermusik, auf seidenen Kissen zu den Klängen der Gitarren und der, ja, also sämtliche Musikinstrumente zur Feuerstätte. Und hunderte von Kindern bestreuten den Weg mit Blumen. Die Klageweiber der Stadt waren vollzählig zur Einäscherung des Tieres erschienen. Und zum Schluss wurde dem Raben noch ein Denkmal geweiht, das neben den Gräbern der ganzen bekannten Persönlichkeiten auf der berühmten Via Appia einen angemessenen Platz bekam. Ja, der Rabe vom Forum. Ich weiß nicht, ob das wirklich ein Denkmal gewesen ist. Vielleicht sollte man mal das nachschlagen in römischer Geschichte. Gab es den Raben vom Forum? Aber ich denke, das ist keine ausgedachte Geschichte. Das wird schon wahr sein, denn sie hat sich über die langen, langen Jahre erhalten. Die Raben, ja. Und ich habe mal gehört, dass ein Rabe als Haustier gehalten wurde. Er durfte aber auch raus. Und der Junge lernte Latein in der Schule. Und er studierte also fleißig die Lateinbücher, lernte die Vokabeln immer laut. Und der Rabe sprach die Lateinvokabeln nach. Und so hatten die beiden ihren Spaß. Und ich kann es mir vorstellen. Ich habe noch nie einen Raben gehört, der
irgendwie spricht.

Aber ich meine, da ist was dran. Na denn. Und dann wollen wir noch mal zu Koloman. Zu Koloman, der ja auch ein Weiser gewesen ist. Und der liebte auch Tiere. Aber das waren keine tollen Tiere. Das waren ganz kleine. Das waren nämlich eine Stubenfliege und eine Maus und ein Hahn. Und darüber hören wir gleich nach der Musik.

Ich möchte Ihnen gerne noch von Koloman erzählen. Dies hier ist eigentlich keine Geschichte in dem Sinn, genau wie der Rabe vom Forum. Auch das ist keine Geschichte, das ist also belegt. Das ging durch die Bücher. Und Koloman, den gab es auch. Er kam aus Irland und er machte sich auf den Weg, um die Städten Israels zu besuchen. Und dieser Pilger kam auf seiner beschwerlichen Reise bis Österreich. Und in Österreich wurde er krank und irgendwann ließen

seine Kräfte nach und er ist dann nicht mehr weitergekommen. Er ist dann in Österreich verstorben. Und er wurde in das Kloster Melk überführt, er wurde heilig gesprochen und bis heute gibt es in Österreich noch den 13. Oktober als den Tag von Koloman, dem Heiligen. Ja, wird noch immer gefeiert in Melk. Und über ihn erzählte man sich folgende Geschichte. Koloman liebte Tiere, aber drei von ihnen hatte er ganz besonders ins Herz geschlossen. Und das war jetzt kein Hund, keine Katze oder kein Pferd. Nein, es war ein Hahn, eine Maus und eine Stubenfliege. Und diese Tiere hatten eine Aufgabe. Sie waren die Hilfe des frommen Mannes und sie mussten auch etwas tun und sie lebten immer in seiner Nähe. Jeden Morgen zur gleichen Zeit flatterte der Hahn vom Hühnerhof zum Fenster des Schlafzimmers, um Koloman zu wecken. Und erst wenn er wusste, Koloman ist wach, dann flog er auf seinen Misthaufen und hat alle anderen Lebewesen entgegengekräht. Und Koloman war ein eifriger Leser und teilte die Zeit des Tages ganz genau ein. Und damit er bei Kräften blieb, pflegte er mehrmals am Tag ein paar Minuten im Stehen an seinem Schreibpult zu schlafen. Und da kam die Maus jetzt zum Zug, denn die Maus hatte die Aufgabe, ihn dann zu wecken, wenn er das sagte. Er sagte zu ihr, Maus, ich muss jetzt mal 5 Minuten schlafen. Weckst du mich bitte in 5 Minuten? Ja, oder lass mich eine Viertelstunde schlummern. Ja, und nach einer Viertelstunde, wenn die Zeit rum war, krabbelte die Maus an ihm empor und nagte ganz vorsichtig an seinem Ohr. Und Koloman erwachte und konnte weiterarbeiten. Und auch die Fliege hatte eine ganz wichtige Aufgabe. Immer wenn der lesebegeisterte Mann für kurze Zeit von seiner Arbeit weggerufen wurde, dann bat er die Fliege, sich auf die Zeile zu setzen, die er zuletzt gelesen hatte. Und damit ersparte er sich das lange Suchen. Und immer hockte die Fliege brav auf dem ihr gezeigten Platz. Und wenn Koloman dann wiederkam, dann konnte er in seinem Buch gleich die richtige Stelle finden und weiterlesen. Und so waren die drei kleinen Tiere seine besten Helfer. Ja, also auch die kleinen Tiere haben ihre Aufgaben. Und ich muss sagen, Mäuse, ich mag sie. Ich finde sie so klasse. Und es ist wirklich so, Fliegen, die haben wir jetzt ja immer mal wieder. Mit Fliegen habe ich kein Problem. Problem habe ich mit Mücken, die mag ich nicht. Und die setzen sich sogar bei meiner kleinen Hündin Lena dann auch mal auf die Schnauze. Und dann bin ich aber dabei, ja, wenn ich sie erwische, dann haben die keine Chance. Also Mücken, nein, vielen Dank. Aber Fliegen und ja, Mäuse, die mag ich schon. Und ein Hahn, wenn der morgens kräht, wir hören ihn ja nun sehr selten. Ich weiß gar nicht, in unserer bäuerlichen Gegend, ob da noch laut die Hähne krähen, weiß ich nicht. Aber das hat mir immer viel Spaß gemacht. So ein Hahn, der kräht, ja, dann wusste man, aha, jo, so, nun mal raus aus dem Bett und der Tag beginnt. Ja, das war jetzt nochmal ein Ausflug in die Jahrtausende zurück. Und dann bleiben wir da auch, denn man hat jetzt was relativ Neues entdeckt. Man hat eine Dinosaurier-Gans entdeckt. Sieh nur da, Gans? Gans hat Federn, aber Saurier haben doch keine Federn. Doch, die haben auch Federn. Die vogelartigen Saurier haben farbenprächtigen Zuwachs bekommen. In China hat man nämlich jetzt entdeckt, dass es Überreste gab von einem großen Saurier im Süden des Landes von China. Und der soll 145 bis 66 Millionen Jahre lang vor unserer Zeit gelebt haben. Und die Wissenschaftler, die sagen, er verfügte über muskulöse Beine, er hatte ein dunkelgraues Federkleid und er hatte gefleckte Flügel. Insgesamt wirkte er

eine riesige Gans. Ob er nun fliegen konnte, das hat man nicht ganz rausgekriegt. Aber er gehört mit Sicherheit zu den Urvögeln. Also wenn wir unsere kleinen Spatzen sehen oder die Meisen, dann sind das letztlich Überbleibsel der Saurier. Ist doch auch. Ach, einfach nur schön. Tja, und nun sind wir erstmal wieder in der Musik und dann machen wir Feierabend. Ich gehe nach Hause, meine kleine Lena. Sie ist ja nun schon 17 Jahre alt und ich habe sie ja aus dem Tierheim damals gekriegt, vor 7 Jahren. Und ich hoffe, dass sie mich noch lange, oder sagen wir mal, dieses Jahr noch begleitet. Sie ist das, ja, mein großes Glück, muss ich sagen. So, ich fahre jetzt nach Hause, fütter meine kleine Maus, mache mit ihr dann noch einen Spaziergang und dann schauen wir mal, wie der Tag vorbeigeht. Und Ihnen wünsche ich alles Gute mit Ihren Tieren und bleiben Sie gesund und ja, ganz, ganz viel Freude. Wir hören uns wieder. Dagmar Lorenz verabschiedet sich und packt ihre Sachen zusammen und fährt nach Hause zu Lena. Tschüss.

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2: Wesermarsch. Der Landkreis Wesermarsch hat Investitionen von rund 90 bis 100 Millionen Euro vorsehen, besonders für Schulen, Straßen, Brücken, Radwegen und den Breitbandutbau. Ein großer Teil von der Geld ist bis nun noch nicht utgeben oder fast verplant worden. Politiker schnackt darum von einem Investitionsstau. Viel Projekten wird über Jahre hinwegschoben, weil der Sanierungsbedarf und die Kosten voller steigt. Besonders bei den Schulen und Infrastruktur gibt es Verzögerungen. Die Überschrift 84 Millionen Euro liegen auf Halde, meint, dass viel von den beschlossenen Investitionsgeldern noch nicht in konkrete Boommaßnahmen oder Projekten umgesetzt worden sind. Kurz gesagt, der Landkreis hat Geld für wichtige Projekte in die Kasse, man fehlt von der Geldlich noch ob Halde, weil die Projekte nicht gar genug vorankommt. Das führt dazu, dass nötige Arbeiten lotomockt werden und meist auch dürrer wird.
3: Buhave. Die Nordseelagune in Buhave blüfft auch dit Jahr ein großes Spektakel für Urlaubers und Inwohners. Die Lagune ist ein Meerwater-Badesee, die jemals Water hat, auch wenn an der Nordsee just Ebbe ist. Das Water wird regelmäßig mit frischem Nordseewater versorgt. Im Sommer können Besucher dort schwimmen, Tretboot fahren und an den Strand utspannen. Die Waterqualität ist sehr gut und für die Sicherheit wird dort eins mit Rettungskräften überwacht. Die Nordseelagune scheint mit die beste Lagune in Deutschland wehen.
2: Wesermarsch. Die Radwanderwege durch den Wesermarsch sind auch diesen Sommer gut besucht. Viele lösen längs die Weser und über den Dieg unterwegs. Besonders wie das schöne Wehr lockt die Region mit der weiten Landschaft und die frische Nordseeluft. Touristiker freut sich über die vielen Gäste. Die Radwege verbindet Nordenham, Brake und Elsfleth und führt durch Himmelinge Dörper und längs grüne Wischen mit nur Bremen, wo denn die Buddelbier besonders fein schmeckt. Brake. 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
1: Das waren die plattdeutschen Nachrichten auf Radio Weser TV.
2: Redaktion und Schnackerin Anne Schröder.
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3: Dennis Koppenbrink. Hallo und herzlich willkommen bei Radio Weser TV am Mittag. Schön, dass ihr dabei seid, wenn ich, Dennis Koppenbrink, euch im Laufe der Sendung etwas über das Hurricane Festival und die Kulturtipps der Woche erzähle. Eine neue Geschichte mit Metabuten, die darf natürlich auch nicht fehlen. Dies und weitere spannende Themen sowie tolle Musik habe ich für euch im Gepäck. Und jetzt wünsche ich allen viel Spaß in der nächsten Stunde.

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1: Die kuriosen Feiertage. Heute am 24. Juni heißt es Badehose raus, Schwimmbrille auf und ab ins Wasser. Denn heute ist Schwimm eine Runde Tag. Ein kurioser Feiertag also für alle, die Wasser nicht nur zum Duschen benutzen. Egal ob im Freibad, Hallenbad, See oder im heimischen Planschbecken. Hauptsache, heute geht's mal ins Wasser. Niemand muss dabei aussehen wie ein Olympiaschwimmer. Auch wer eher wie ein Seehund durchs Becken rollt, kann diesen Feiertag genießen. Und ganz nebenbei ist Schwimmen auch noch richtig gesund. Es schont die Gelenke und trainiert fast alle Muskeln gleichzeitig. Bewegung, Sport und das Ganze mit einer guten Portion Spaß. Was will man mehr? Gerade wenn man bedenkt, dass gerade im Juni das Wetter schon mal sehr heiß werden kann, ist dieser Feiertag doch eine richtig gute Idee. Nicht nur zur Abkühlung. Und wem Schwimmen gehen dann doch zu aufwendig ist, auch ein Sprung in die Badewanne zählt. Oder wenigstens die Füße heute mal ins kalte Wasser halten, denn ein bisschen mitmachen ist schließlich immer noch besser, als gar nicht mitzumachen. Also heute mal nicht nur übers Wasser reden, sondern reinhüpfen und sich abkühlen. Denn heute, am 24. Juni, ist der Schwimm-eine-Runde-Tag.

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Kreatives Outlet für Menschen mit schweren körperlichen Behinderungen. Afrikanische Jugend für mehr Demokratie. Erholung der Mangrovenwälder. Menschen mit schweren körperlichen Behinderungen können oft nur eingeschränkt kommunizieren oder kreativ aktiv werden. Ein Projekt im Saarland zeigt nun, wie moderne Technologie dabei helfen kann. Die inklusive iBand Saar macht Musik mit Hilfe von Hirnströmen. Dafür hat ein junger Informatiker eine Software entwickelt, die bestimmte Gedanken erkennt und in musikalische Signale umwandelt. Bei einem ersten Praxistest gelang es einem schwerstbehinderten Bandmitglied, allein durch seine Gedanken ein Solo in einem Musikstück auszulösen. Langfristig soll die Technologie Menschen mit starken Einschränkungen neue Möglichkeiten zur Kommunikation und kreativen Teilnahme eröffnen. Viele junge Menschen in Afrika fühlen sich von der Politik nicht mehr vertreten und verlieren zunehmend das Vertrauen in demokratische Institutionen. Eine neue Entwicklung zeigt nun, dass sich die Jugend deshalb nicht von der Politik abwendet. Stattdessen nutzt sie soziale Medien, organisiert Proteste und setzt sich aktiv für mehr Mitsprache, Transparenz und politische Veränderungen ein. In mehreren Ländern haben junge Menschen bereits wichtige Debatten angestoßen und Druck auf Regierung ausgeübt. Trotz Herausforderungen wie staatlicher Repression oder eingeschränkter Freiheiten sehen viele von ihnen ihr Engagement als Chance, die Demokratie zu stärken und die Zukunft ihrer Länder mitzugestalten. Jahrzehntelang galten Mangrovenwälder als eines der am stärksten bedrohten Ökosysteme der Erde. Durch Abholzung, Aquakulturen und Palmölplantagen gingen weltweit große Flächen verloren. Doch nun gibt es einen Hoffnungsschimmer. Eine neue Studie zeigt, dass sich die Mangrovenbestände weltweit wieder erholen und teilweise sogar wachsen. Möglich machen das strenge Schutzmaßnahmen, Renaturierungsprojekte und die natürliche Regenerationsfähigkeit der Wälder. Die Entwicklung ist nicht nur für den Artenschutz wichtig. Mangroven speichern große Mengen CO2 und schützen Küsten vor Erosion und Sturmfluten. Damit können sie künftig eine noch wichtigere Rolle im Kampf gegen den Klimawandel spielen. Das waren die positiven Nachrichten der Woche.

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1: Wie viel Energie benötigen wir eigentlich tagtäglich, wenn man Industrie, Verkehr oder auch den privaten Haushalt betrachtet? Und wie lässt sich Energie sparen, effizienter nutzen? Oder welche Technologien könnten helfen, wenn wir künftig auf fossile Brennstoffe verzichten wollen oder auch müssen? Diesen und anderen Fragen rund ums Thema widmen sich die vier Autoren Christian Holler, Joachim Gaukel, Harald Lesch und Axel Kleidon im Büchlein Unser Energieverbrauch zum Verstehen und Mitreden. Das namhafte Autorenteam hat bereits mit dem Bestseller Erneuerbare Energien zum Verstehen und Mitreden einen Bestseller herausgebracht und wurde 2022 vom Spiegel als eines der schönsten Bücher des Jahres gewürdigt. Und nun zeigt das Team anhand einer vierköpfigen Familie, genauer gesagt der Familie Möller, deren Energiebedarf und versucht, die Frage zu beantworten, wie dieser künftig zu gewährleisten ist. Diese Müllers stellen stellvertretend die richtigen Fragen für die Leserinnen und Leser. Denn sie möchten wissen, wie sich ihre Energie zusammensetzt und wo die Stellschrauben sind, Energie und damit natürlich auch Kosten zu sparen. Ein Büchlein ohne erhobenen Zeigefinger, aber mit jeder Menge praktischer Tipps, Ideen, und es liefert viele Argumente für all jene, die beim Thema Energie besser mitdiskutieren möchten. Es ist von Charlotte Kelschenbach zudem toll illustriert und gestaltet. Ein praktisches, wie informatives und launig geschriebenes Nachschlagewerk. Herausgekommen ist Unser Energieverbrauch zum Verstehen und Mitreden, gerade bei Bertelsmann.

0: Schesel ist wieder um ein paar 10.000 Einwohner reicher. Zumindest für dieses Wochenende. Das Hurricane Festival startet heute. Gestern gab es schon ein Warm-up-Programm. Und heute gehen dann wieder namhafte Bands an den Start auf dem Eicherring. In diesem Jahr eine ganz besondere Ausgabe des Festivals. 30 Jahre gibt es dieses Großevent schon. Früher natürlich alles noch etwas kleiner. Aber es ist gewachsen. Mitgewachsen ist Kollege Marc Sender. Der hat fast keine Ausgabe verpasst. Und Marc ist wieder für uns am Wochenende auf dem Hurricane unterwegs. Marc, was waren deine Highlights in 30 Jahren Hurricane?
1: Ich war tatsächlich 29 von 30 Malen war ich jetzt beim Hurricane und es macht immer noch riesen Spaß. Das kann man auf jeden Fall behaupten. Aber wenn man mal so ein bisschen zurückblickt, wer war dabei? Oder sollte man sich lieber fragen, wer war eigentlich nicht dabei? Also vermisst hat man natürlich Nirvana, aber da gab's das Hurricane noch gar nicht, Beatles auch nicht. Was habe ich hier gesehen? Irre viele Bands. David Bowie, Linkin Park. Was mich so ganz besonders beeindruckt hatte, waren damals Beastie Boys, Prodigy. Aber es hat hier so ziemlich fast jede Band gespielt. Das war unglaublich.
0: In diesem Jahr warten wieder so einige große Namen auf die über 70.000 Besucher. Die 21 Pilots, Florence and the Machine, Papa Roach und viele andere. Marc, auf wen freust du dich?
1: Das Line-Up ist interessant. Es gibt auch wieder so ein paar alte Helden. Billy Talen zum Beispiel habe ich hier schon mal gesehen. Offspring, Donuts, Sonderschule und so weiter. Kraftklub ist auch wieder da mit einem neuen Set. Und es gibt auch ganz andere neue Sachen. Ja, man muss sich hier einfach mal ein bisschen treiben lassen und vielleicht auch mal was Neues entdecken.
0: Und in den 30 Jahren hat sich das Festival immer wieder neu erfunden. Neue Konzepte, neue Attraktionen am Rande, von Riesenrad bis zum Foodtruck-Line-Up. Marc, was gibt es Neues in diesem Jahr?
1: Also noch kann ich ja nicht viel sagen, ob es hier noch ganz besondere Aktionen zum 30. Geburtstag. Aber was jetzt hier ganz neu ist, ist das Bezahlsystem. Man zahlt hier nicht mehr mit Geld, sondern mit seinem Bändchen, mit seinem Festivalbändchen. Da musste man sich vorher Geld hochladen. Man kann das ja auch hier auf dem Gelände. Und dann hält man einfach sein Bändchen an die Theke zum Beispiel oder an den Imbiss und dann wird das da abgerechnet. Ob das jetzt eine tolle Bereicherung ist, weiß ich nicht. Und ich weiß auch nicht, ob dass die Gastronomen hier so toll finden, weil Trinkgeld fällt dann ja wahrscheinlich auch weg. Aber das ist mir jetzt auf jeden Fall erstmal aufgefallen und ansonsten, die Stimmung ist wie immer super.
0: Das Hurricane läuft. Kollege Marc ist in Vorfreude und er wird immer mal wieder aus Schesel berichten am Wochenende. Montag früh hören wir natürlich auch, wie die Jubiläumsausgabe so gelaufen ist.

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1: Bereits zum 8. Mal geht am Samstag, den 27. Juni, der Bremer Krautsalat an den Start. Dahinter verbirgt sich ein Musikabend für Freunde von Kraut und Psychrock und ähnlichen Spiel- und Stilarten. Diesmal mit Psychedelics, Stoner und Rock aus Bremen, den Niederlanden und Recklinghausen. Die Bands, die auf den Bühnenbrettern stehen werden, sind Liquid Orbit, Hollow Drifter und Exoplanets. Los geht's um 19.30 Uhr und der Eintritt ist frei. Der Bremer Ratschor ist mit seinem Programm British Finest am Sonntag, den 28.06. zu Gast in Worpswede. In der Zionskirche spielen sie an diesem Tag romantische Chormusik des 19. Jahrhunderts aus England. Los geht's um 17 Uhr. Im Gulfhaus in Vechta geht es einen Tag später, also am Montag, den 29. musikalisch etwas heftiger zur Sache, wenn die Metalbands Venom Inc. und Torture Squad zu Gast sind und dem Publikum ordentlich einheizen wollen. Start des Konzertes ist um 19 Uhr. Einen musikalischen Abend mit handgemachten Irish Folk erwartet die Gäste am Dienstag, den 30. im Bluesclub Meisenfrei in Bremen, wenn Braddock zu Gast sind. Die fünf Musiker und eine Musikerin haben neben melancholischen Balladen auch mitreißende Kneipenlieder im Repertoire. Der Eintritt an diesem Abend ist frei und los geht's um 20 Uhr. Eine zeitlose Posse über Ordnung und Unordnung, Disziplin und den feinen Funken Witz, mit dem man zuweilen auch die härteste Ordnung in Unordnung bringen kann, ist Inhalt des Klassikers Der Hauptmann von Köpenick, der am Mittwoch, den 1. Juli ab 18 Uhr im Literaturkeller in Bremen zu sehen ist. Am Donnerstag, den 2. Juli, startet beim Hafengelände in Wilhelmshaven wieder das Wochenende an der Jade. Das beliebte Stadt- und Hafenfest hat ein vielseitiges Programm zu bieten. Unterschiedlichste Schiffe werden am Bontekai anlegen und auf vielen Bühnen, die über das Festivalgelände verteilt

verteilt sind, werden Open-Air-Konzerte zu sehen sein. Das Wochenende an der Jade geht bis zum Sonntag, den 5. Am Freitag, den 3. Juli, gastiert die Berliner Punkrock-Band ZSK in Oldenburg. Die Band ist bekannt für ihre klare politische Haltung gegen Rechts und ihren Kampf für Demokratie. Ihre Wir kommen auch in deine Stadt-Tournee, die bereits im letzten Jahr begonnen hat, geht nun weiter und in die nächste Runde und führt sie an diesem Abend ins Amadeus in Oldenburg. Start des Konzertes ist um 20 Uhr.

So schnell ist eine Stunde wieder vorbei. Wenn ihr mögt, schaltet doch beim nächsten Mal wieder ein, wenn es heißt Radio Weser TV am Mittag. Bis dahin habt eine schöne Zeit. Tschüss und bis zum nächsten Mal, sagt euer Moderator Dennis Koppenbrink.

0: Moin Moin, schön, dass ihr wieder eingeschaltet habt zu einer neuen Ausgabe unseres Fair Talks an Land hier im Weserschlösschen in Nordenham-Blexen. Wieder sind wir gut bei der Familie Hennersdorf untergekommen, hier direkt in, am Fähranleger und haben uns wieder Gäste ins Studio eingeladen. Und wenn ich tatsächlich mal so einen Zettel in der Hand habe, dann heißt es, ich muss irgendwas ablesen. Und ich kenne dieses Projekt, um das es heute zum zweiten Mal geht, jetzt schon so lange. Und ich könnte Ihnen auch ganz viel erklären zu LiveGrid, aber die Abkürzung, wofür LiveGrid steht, muss ich immer ablesen. Lebensrettung in flut- und energiekritischen Gefährdungssituationen durch Realisierung von Insellösungen im Rahmen der Daseinsvorsorge. Aber was genau dahinter steckt und warum wir das Thema noch einmal wieder anfassen bei uns, das können meine beiden Gäste viel besser erzählen. Kathleen ist wieder mit dabei und Oliver Buff ist ebenfalls unser Gast heute. Und Kathleen, du kannst uns ein bisschen was erzählen über dieses Projekt an sich. Wir wollen heute so ein bisschen gucken, was bis zu diesem Zeitpunkt schon alles passiert ist, weil es ist viel passiert. Mhm. Aber für alle, die nichts unter LiveGrid sich so richtig vorstellen können, auch nicht nachdem ich aufgelöst habe, was das heißt, erklär noch mal kurz, was das für ein Projekt ist.
1: Also ganz vereinfacht dargestellt, es geht um das Thema Katastrophenresilienz. Also wie kann ich, wenn wir 3 Tage Stromausfall haben, wenn wir 3 Tage Hochwasser haben, durch Starkregenereignisse zum Beispiel in der Wesermarsch, wie kann ich mich als Person darauf vorbereiten? Was kann ich tun? Was sollte ich vielleicht wissen? Wie funktioniert dann eigentlich das, was auch vielleicht

0: vom Staat erwartet wird. Also sprich, was wird denn meine Kommune tun? Was macht die Stadt Berne? Was macht der Landkreis an welcher Stelle? All das zusammen, wie ist das ganze Gefüge und wie können wir das für die Zukunft gut aufstellen? Wir haben uns speziell mit dem Thema auch vulnerable Gruppen, heißt das so schön, schwieriges Wort, aber da geht es letzten Endes um Personen, die sich nicht alleine unbedingt komplett helfen können. Da geht es um Menschen, die aufgrund ihres Alters eingeschränkt sind, Menschen, die Einschränkungen haben, weil sie Erkrankungen haben. Es geht um stationäre Pflegeeinrichtungen, es geht um zu Pflegende zu Hause, es geht um ambulante Pflegedienste, also ganz vieles an ganz vielen Stellen, damit wir am Ende ein ziemlich gutes System haben, ganz speziell in der Wesermarsch, wo wir sagen, sollte es mal dazu kommen, dass wir, so wie wir es in Berlin ja hatten, jetzt zweimal hintereinander eines halben Jahres, mal für vielleicht 3 Tage keinen Strom haben, dass wir alle wissen, was wir tun müssen.
1: Das hat ja quasi so ein bisschen aus dem Projekt in Anführungsstrichen in die Hände gespielt, denn man sieht, es kann hier passieren. Ja. Es ist nichts, was irgendwie in der Theorie passieren kann bei uns, sondern das kann ganz schnell soweit sein, dass es zu einem mehrtägigen Stromausfall kommt oder dass wir eine Katastrophensituation haben. Man denke auch ans Ahrtal zurück. Also insofern ganz wichtiges, ganz spannendes Thema, wo viele Projektteilnehmer mit an Bord sind. Erzähl kurz eben, seit wann läuft das Projekt und wer ist eigentlich alles so mit an Bord?
0: Das Projekt läuft seit Oktober 2024. 23, danke. 23 wird noch laufen bis zum September 2027. Wir haben an Bord die ganz großen Player, den Landkreis Wesermarsch, den UWV als Wasserversorger hier vor Ort, ganz wichtig. Also wo kriegen wir Trinkwasser her, wenn mal Leitungen kaputt gehen zum Beispiel? Was ist mit unserem Abwasser? Wir haben mit an Bord die Jadehochschule als Wissenschaftspart. Dann die Landesvereinigung für Gesundheit Niedersachsen, dann die Großleitstelle Oldenburg, das Institut für Gefahrenabwehr und das Deutsche Rote Kreuz hier in der Wesermarsch. Wir sind die Hauptplayer, aber wir haben ganz, ganz viele sogenannte assoziierte Partner. Das sind mittlerweile Mitte 20 bis 30 verschiedene Organisationen, die alle in dem Projekt irgendwie mitarbeiten und mitwirken. Das ist ganz toll und das bringt das Projekt ganz super voran.
1: Das Institut für Gefahrenabwehr hast du ja auch gleich mitgebracht, falls hier Gefahr droht.
2: Ja, wir sind dabei.
1: Oliver, erzähl kurz etwas über das Institut. Was genau ist eure Aufgabe?
2: Also erstmal allgemein, wir sind ein Unternehmen, das sich mit behördlichen und betrieblichen Krisenmanagement viel auseinandersetzt. Beratung, Schulung, Ausbildung, Training. Wir machen Übungen und Organisationen von Übungen für Behörden und Organisationen mit Sicherheitsaufgaben. Und speziell in dem Projekt sind wir der Partner, der sich sehr speziell mit Dingen des Katastrophenschutzes nochmal und der Krisenvorplanung auseinandersetzt. Sei es in der Beratung von stationären Pflegeeinrichtungen, sei es in der Beratung und Weiterentwicklung von Konzepten im Bereich des Katastrophenschutzes für den Landkreis Wesermarsch. Als Beispiele, wie setzt sich ein Krisenstab vielleicht unter dem Gesichtspunkt der vulnerablen Gruppen vielleicht anders zusammen zukünftig, weil ja auch die Anzahl derer, die nach dem demografischen Wandel oder im demografischen Wandel in dieser Zielgruppe gehören, ja auch immer größer wird. Also wird auch der Anteil der betroffenen Personen da entsprechend groß sein. Aber es hat auch operative Ansätze, wie muss Katastrophenschutz und Katastrophenschutzeinheiten zukünftig vielleicht etwas anders gedacht sein, um quasi auch der veränderten und verstärkten Zielgruppe wesentlich gerechter zu werden, um dann halt auch vielleicht nicht nur den Fokus auf die alltäglichen oder altbekannten Player, also Behörden und Organisationen mit Sicherheitsaufgaben, sprich Hilfsorganisationen zum Beispiel und Feuerwehr und THW zu lenken, sondern wie muss ich denn vielleicht auch ambulante und stationäre Pflege dann nochmal ganz neu denken und mit einbinden und auch in Katastrophenschutzkonzepten weiter mit an den Start bringen.
1: Ihr wart auch von vornherein beim Projekt mit an Bord, oder?
2: So ist das. Ja. Wir sind quasi einer der 7 Vollpartner, die Kathleen gerade schon aufgezählt hat. Ja. Und wir sind quasi vom Projektbeginn bis Projektende mit dabei. Und im jetzigen Projektzeitpunkt, wir sind ja quasi in der zweiten Hälfte, da geht es viel um die praktische Umsetzung von Dingen, die wir vorher alle

0: analysiert haben und zusammengetragen haben, Konzepte, die wir uns ausgedacht haben. Jetzt in der zweiten Hälfte geht es eher so in den Bereich Rappeln, Zappeln, Anfassen. Wir wollen Dinge, die wir erarbeitet haben, ausprobieren und trainieren.
1: Aber einen Praxistest unterziehen sozusagen.
0: Genau. Wir wollen ja nachher, also der Schwerpunkt dieses Projektes liegt ja viel in der praktischen Umsetzung. Ja. Also wir gehen Sachen ja nicht nur von der wissenschaftlichen Seite aus an, sondern insbesondere von der praktischen Seite. Und wir möchten nachher praktische Handlungsempfehlungen haben, die wir nach Projektende auch entsprechend an andere Gebietskörperschaften weitergeben können. Und wie wir merken, jetzt schon im Laufe des Projekts, wir sind gern gesehene Gastredner auf anderen Veranstaltungen, weil du sagtest es gerade, Berlin kam vielleicht fürs Projekt auch nochmal zu, also für die Berliner zu einer schlechten Zeit, für uns vielleicht nochmal zu einer guten Zeit, aber um das Ganze nochmal ein bisschen mehr in den Fokus zu bringen, um jetzt viele Leute auch nochmal darauf aufmerksam zu machen, welche Handlungsempfehlungen ergeben sich denn hier aus dem Projekt und was kann man quasi partizipieren und auf sich selber weiter übertragen.
1: Das war auch ja der Grund, warum ich gedacht habe, es wäre ganz schön, zur Halbzeit sozusagen, quasi zur Halbzeit euch nochmal einzuladen und so ein bisschen den Stand der Dinge abzufragen, aber auch wo die nächsten großen Marken sind. Wir blicken ja auch immer auf eure Arbeit, weil wir einen gemeinsamen Podcast bei Radio Weser TV machen, wo wir ein bisschen die einzelnen Player auch vorstellen und die einzelnen Schwerpunkte vorstellen. Wenn du jetzt auf die erste Zeit zurückblickst, was waren so die wichtigen Wegmarken? Wie hat das Projekt so richtig Fahrt aufgenommen? Es ging ja erstmal auch, was ist auch gerade gesagt, um die Evaluierung, so ein bisschen zu gucken, was haben wir, was ist schon da, was wird auf jeden Fall benötigt. Erzähl ein bisschen was aus dieser Phase.
2: Also ganz spannend war gerade am Anfang, ich sag mal so schön, wir sind durch die Bühne getingelt. Das war also ganz wichtig. Wir wollten ja wirklich auch viele Akteure vor Ort mit einbeziehen. Das heißt also, das sind sowohl einzelne Menschen gewesen, als aber auch Organisationen als Netzwerke, die schon da waren. Ich sag mal ein Beispiel, es gibt bereits oder besonders im Bereich der Pflege ein Pflegestützpunkt, es gibt ein Pflegenetzwerk, es gibt Zusammenschlüsse wie die Pflegekonferenz. Es gibt dann wieder einen Beirat beim Mehrgenerationenhaus, zum Beispiel in Nordenham. Also all diese Netzwerke, die da sind, die haben wir versucht mit einzubeziehen. Also sprich, wir haben das Projekt vorgestellt, haben überlegt, wie man gemeinsam im Projekt auch etwas im Projektzeitraum veranstalten kann. Haben auch überlegt oder sind dann auch immer wieder zueinander gekommen, was sind aus Sicht dieser einzelnen Personen oder Netzwerke auch vielleicht Sachen, die wir ins Projekt mit aufnehmen sollen. Das war ganz spannend in den Gesprächen, kamen immer neue Ansätze auch für uns, wo wir gesagt haben, oh, das ist gut, das nehmen wir mit auf, schauen wir an den Stellen, wo es passt, ob wir es mit einbauen können. Also das war...
1: Hast du da ein konkretes Beispiel?
0: Ja,
2: genau.
0: Also wir haben festgestellt, also wir haben uns am Anfang ja sehr an unsere Vorgabe vulnerable Gruppe Pflegebedürftige orientiert, ja. Also sprich stationäre und ambulante Pflege. Aber einer der großen Fixpunkte war immer schon bei uns die Leute, die häuslich gepflegt werden und aber nicht professionell unterstützt werden. Das heißt durch pflegende Angehörige und.
1: Das ist wahrscheinlich die größte Gruppe
0: sogar. Das ist die größte und eigentlich für den Katastrophenschutz auch schwierigste Gruppe.
1: Weil die ja nicht registriert ist irgendwie.
0: Genau, also wir haben der Katastrophenschutz hat aktuell keine validierten Daten, wer sich wo mit welchem Hilfeersuchen quasi befindet oder mit welcher Unterstützung sich befindet. Und in unseren Gesprächen relativ am Anfang mit ambulanter und stationärer Pflege, wobei man da schon sagen muss, waren wir sehr überrascht, aber auch sehr, sehr glücklich darüber, dass es alle, die es in der Wesermarsch so gibt, von Anfang an gesagt haben, wir sind dabei, wir machen da mit. Also es gab jetzt keinen professionellen Bereich in der Pflege, die gesagt haben, nee, wir wollen erstmal nur gucken, was da passiert, sondern von Anfang an sowohl die ambulanten als auch die stationären Pflegedienste gesagt haben, da sind wir dabei, dann machen wir bei dem Projekt auf jeden Fall mit. Und um jetzt auf die Frage zurückzukommen, wir hatten dann Gespräche gehabt, zum Beispiel mit dem CVJM und ähnlichen Organisationen nochmal und sind aber dann darauf gekommen, dass vulnerable Gruppe nicht nur klassisch im Bereich der Pflege zu finden ist, sondern auch im Bereich der Teilhabe. Also Leute, die betreut werden durch CVJM oder ähnliche Organisationen, die einen

0: einen sehr begrenzten Kosmos in ihrem Leben haben und wenn sie da rausgerissen werden, echte Schwierigkeiten haben, dass das eigentlich auch eine Gruppe ist, die wir noch mit in den Fokus nehmen sollten. Yeah. Die werden wir im Rahmen des Projektes nicht allumfänglich quasi mit bearbeiten können, weil das gibt das Projekt einfach nicht her und auch die Zeitansätze nicht, aber wir sind da schon sehr bemüht, die mit an Bord zu nehmen und denen zumindest aus den Erkenntnissen und Erfahrungen, die wir im Rahmen des Projektes haben, auch was mit an die Hand zu geben. Ovelganer Mühle zum Beispiel haben wir auch Gespräche mit. Da werden wir dieses Jahr nochmal sehr intensiv in den Austausch gehen, aber ich glaube, man muss bei so einem Projekt, wo man am Anfang sich eine Zielsetzung gesetzt hat und auch eine Zielgruppe gesetzt hat, auch manchmal nach links und rechts gucken, ob da nicht noch was ist, was man vielleicht vorher nicht auf dem Schirm hatte. Ja.
1: Ganz wichtiger Fixpunkt ist sicherlich das Pflegeregister.
2: Genau. Darfst du mal hochhalten?
1: Ja.
2: Das Pflegeregister, einer der Meilensteine des Projekts, ganz genau. Klar. Also so, wie wir es ja gerade schon gehört haben, es gibt eben leider den Punkt, dass 80% oder nicht dieser, nicht leider, sondern man kann sagen, ohne dass wir wirklich ganz klare Zahlen haben, aber 80% aller Menschen, die pflegebedürftig sind, unterstützungsbedürftig, leben im häuslichen Umfeld, was an sich ja schön ist. Aber das bedeutet für uns im Katastrophenschutz auch, dass wir gar nicht wissen, wo sind diese Menschen und was für Hilfe genau brauchen sie, weil na, der eine, der kann gut hören, kann sich selber noch gut bewegen. Also sprich, wenn wir von Evakuierung zum Beispiel sprechen, ist durchaus in der Lage, sich selbst zu evakuieren. Andere sind das eben nicht, aber vielleicht ist es auch gar nicht nötig, weil sie gut versorgt sind in ihrem Umfeld, wo man vielleicht dann einfach mal nach 3 Tagen nur mal gucken muss, sind genug Lebensmittel da. Aber alles andere funktioniert da sehr gut. Warum soll man den da rausreißen dann, gerade wenn man ein bestimmtes Equipment braucht? Also das sind so Punkte, die da eine Rolle gespielt haben, zu sagen, wir brauchen jetzt erstmal im ersten Moment verlässliche Zahlen. Wie viele Menschen sind das? Wo leben die eigentlich genau? Und was genau brauchen die eigentlich? Und dann in einer solchen Situation, wenn man sagen würde, okay, es gibt so einen Fall, stark geringe Ereignis Mordenham hatten wir ja nun schon auch zweimal im Projektzeitpunkt. Es werden bestimmte Ortsteile gegebenenfalls evakuiert. Gäbe es denn dort bestimmte Personen, die mehr Unterstützung brauchen, außer die Lautsprecherdurchsage, wir bitten Sie, Ihre Wohnung zu verlassen. Wenn Sie nirgendwo anders unterkommen, dann haben wir in der Schule XY für Sie eine Notunterkunft bereitgestellt. Sondern die brauchen dann einfach vielleicht andere Hilfe, weil sie das gar nicht hören, so die Durchsagen, weil sie schwerhörig sind oder weil sie dann nicht in der Lage sind, sich selbst zu evakuieren. Anrufen können sie auch nicht, weil dann aufgrund des vielen Wassers wir auch von Stromausfällen oft betroffen sind. Also wie gehen wir damit einfach eigentlich um? Momentan muss man ganz klar sagen, und das hat Berlin auch gezeigt, die gehen unter. Ne? Da kann man froh sein, wenn man da Nachbarn hat. Also die gehen nicht unter im wörtlichen Sinne, sondern die sind einfach nicht präsent, diese Menschen. Wir wissen nicht, wo die sind. Und das Pflegeregister am Wesermarsch ist der Versuch, dass wir sagen, wenn wir solche Daten hätten, könnten wir besser damit umgehen im Krisenfall und könnten besser und effektiver helfen und schauen, was für Hilfe nötig ist. Und deswegen war das so wichtig. Da ist jetzt also eine Seite aufgesetzt im Internet, www.pflegeregister-wesermarsch.de, wo sich Menschen selber eintragen können, wo Angehörige eintragen können, wo bekannte Freunde das vornehmen können, wenn man das nicht selber kann. Und wo, sollte es zu einer Krise kommen, wir dann Daten haben, mit denen wir arbeiten können.
1: Was werden da im Pflegeregister für Daten aufgenommen? Es geht ja auch um Themen wie Datenschutz und so. Was wird alles aufgenommen?
2: Also gleich den Datenschutz, weil das ist ja das Oberthema schlechthin, mit dem wir uns auch ganz intensiv beschäftigen. Es ist ein freiwilliges Register, das heißt also, wir sind natürlich, wir haben die höchste Datenschutzstufe da angesetzt mit dem Unternehmen, mit dem wir das aufgesetzt haben. Diese Daten stehen nur wirklich in einer Krisensituation dem Krisenstab des Landkreises oder dem kommunalen Bereich zur Verfügung. Da hat kein anderer Zugriff drauf, das mal ganz, ganz klar. Und nur dann werden sie auch genutzt. Das heißt, wenn wir in den nächsten 5 Jahren hier keine Krise in der Wesermarsch haben werden, wird niemand mit diesen Daten in irgendeiner Art und Weise in Berührung kommen. Ja. Das nochmal ganz klar vorweg, das war uns ganz wichtig, das ist uns ganz wichtig. Da wird zum Beispiel natürlich gefragt, wie bin ich eingeschränkt, wie mobil bin ich noch, brauche ich einen zum Beispiel einen Rollator, habe ich einen Rollstuhl, welche Medikamente brauche ich, habe ich

0: zum Beispiel Unterstützungsmittel, die auf Strom angewiesen sind? Wenn ja, wie lange hält dieser Strom? Also habe ich vielleicht einen Akku noch zu Hause? Also wie lange bin ich denn noch autark? Da wird durchaus auch, so eine Frage gestellt, ist in meinem Haushalt noch ein zweiter Hilfsbedürftiger vielleicht? Habe ich einen Hund, habe ich eine Katze? Auch das fragen wir, ne? Weil auch Haustiere immer eine große Rolle spielen.
1: Richtig.
0: Also von daher genau die Daten, auch nur diese Daten, die für uns wichtig sind, damit dann in einer Katastrophensituation eine Pflegefachfrau, ein Pflegefachmann entscheiden kann, Herrn Müller geht's gut, prima, wir gucken mal, wie lang die Lage dauert. Gegebenenfalls braucht er nach 3 Tagen mal Unterstützung, dass wir schauen, der braucht ein bisschen Medikamente mehr oder Sonstiges. Hier haben wir aber vielleicht eine Dame, die schon nach 6 Stunden unbedingt Strom braucht für ihr medizinisches Gerät. Also schicken wir da dann eher die Unterstützung und sagen, okay, hier müssen wir jetzt was tun. Also bitte vor Ort einmal gucken, das heißt, da werden dann Kräfte hingeschickt. Ne? Ja. Um das ganz deutlich, also es sind rein die Fragen, die dafür wichtig sind, zu entscheiden, welche Hilfe ist angebracht und wie kriegen wir das hin?
1: Und wir müssen auch dabei sagen, über welche Gruppe wir denn überhaupt reden. Also wenn wir so den nächsten Pflegebericht oder die nächste Pflegestatistik, die zur Verfügung steht, aus der Wesermarsch nehmen, reden wir von über 5000 Pflegebedürftigen in der Wesermarsch. Mhm. Davon sind welche in 21 stationären Pflegeeinrichtungen untergebracht. Es gibt welche, die durch ambulante Pflegedienste versorgt werden. Da reden wir aber immer noch von einer Gruppe von rund 2000 plus minus. Eher plus, die im häuslichen Umfeld alleine gepflegt werden durch Angehörige oder Ähnliches. Und das ist eigentlich die Gruppe, die uns interessiert. Ja. Und das macht es eigentlich halt auch schwer kalkulierbar und bearbeitbar und planbar, wenn man dazu keine Datengrundlage hat.
2: Ist diese Seite jetzt geöffnet und jetzt können sich die Leute anmelden und wie ist das bis jetzt angenommen worden?
0: Genau.
2: Weil es kann sich ja schon angemeldet werden.
0: Also die Seite ist offen und selbst für Menschen, die sagen, oh, mit Computer habe ich nichts am Hut, das ist uns auch wichtig, dass wir also auch niedrigschwellig da rangegangen sind. Es gibt auch einen Papierausdruck, den kann man entweder bei uns bestellen auch, ruft man einfach beim DRK an in der Wesermarsch oder beim Landkreis. Der liegt auch beim Landkreis aus. Dann könnte man es eben auch so machen, dass man es ausfüllt und schickt und wir tragen es ein. Das geht auch.
2: Ja.
0: Wir sind aktuell in der Phase, dass wir sagen, wir beproben das Ganze jetzt. Das heißt, das Register füllt sich, aber parallel haben wir einen sogenannten Dummy. Also wir haben ein Register mit unechten Daten.
2: Ja.
0: Und mit dem üben wir gerade aktuell im Katastrophenstab dann. Kommen wir denn damit klar? Sind das eigentlich die richtigen Fragen, die wir stellen?
2: Ja.
0: Und das ist jetzt das Spannende. Also das Projekt ist ja ein wissenschaftliches Versuchsprojekt, sage ich mal, im Sinne von, ist denn das, was wir da jetzt gemacht haben als Produkt, ist das wirklich gut? Oder müssen wir nochmal nachbessern? Ja? Mhm. Und in der Phase befinden wir uns. Also
2: sind da schon Stellschrauben gefunden worden, wo ihr gemerkt habt, oh, da müsste irgendwie nachjustiert werden oder das ist nicht so gut gelöst?
0: Ganz kleine.
1: Also ganz kleine, nochmal unterschiedliche Möglichkeiten der Datensätze zu ergänzen. Also wir haben auch die Möglichkeit jetzt geschaffen, das werden wir nächste Woche bei einer Übung ausprobieren, dass wenn der Landkreis zum Beispiel ein Bürgertelefon initiiert, wo Bürger sich Informationen holen können, dass Leute auch spontan dort anrufen können und durch das Bürgertelefon dort mit eingetragen werden können. Die Möglichkeit gab es vorher nicht.
2: Yeah.
1: Und da müssen wir halt im laufenden Prozess, also zum Beispiel während einer Lage, hergehen können, herauszufiltern, welche Daten sind denn von uns schon vorher überprüft worden. Zum Beispiel über eine Bescheinigung des Pflegegrades und welche Daten sind jetzt quasi spontan per Telefon über das Bürgertelefon eingegeben worden. Und ein Wort nur noch wir sind ja ein Forschungsvorhaben und wir haben jetzt ein Einstiegslevel mal festgelegt, das liegt beim Pflegegrad 3. Das muss aber nicht heißen, wenn wir 2027 mit unserem Projekt fertig sind, oder das Projekt abgeschlossen haben, dass wir immer noch beim Pflegegrad 3 sind, vielleicht sind wir auch beim Pflegegrad 1 oder wie auch immer. Wir sind sehr daran interessiert, dass das Ganze einen Praxisbezug hat und deswegen probieren wir auch alles erst aus und deswegen auch jetzt erstmal das Einstiegslevel. Aber wenn das Projekt abgeschlossen ist, wird das Pflegeregister weiterhin Bestand haben in der Wesermarsch. Es wird durch den Landkreis und durch das Deutsche Rote Kreuz in der Wesermarsch weiter gepflegt und die Daten, auch wenn wir, sag ich mal, Kriterien enden, werden auch nach dem Projektende weiterhin so zur Verfügung stehen. Also wenn wir sagen, wir ändern da irgendwas, dass wir nochmal jeden auffordern, ihr müsst euch jetzt nochmal neu entdecken.

0: eintragen. Das wird nicht passieren, sondern das soll quasi ab jetzt, wo es im September letzten Jahres gelauncht worden ist, quasi dauerhaft Bestand haben. Also diese Vereinbarung gibt es schon zwischen.
1: Gab es da sowas wie eine Vorlage aus anderen Landkreisen aus der Republik, dass man gesagt hat, daran können wir uns vielleicht ein bisschen orientieren, oder musste das im Grunde genommen ganz neu für die Wesermarsch auch aufgesetzt und zugeschnitten werden?
0: Also es gibt schon sowas in der Republik, nenne ich es mal. Es gibt einen Verein in Berlin, der sich mit der Thematik schon auseinandergesetzt hat. Wir haben uns auch mit denen versucht auszutauschen, sind aber dazu gekommen, dass wir erstens die Zugänge nicht so gestalten wollen und die Abrufbarkeit der Daten. Wir wollen es ausschließlich beim Katastrophenschutzstab des Landkreises haben. Keine Leitstelle, keine Hilfsorganisation, kein gar nichts, sondern keine Rettungsdienste. Es soll zentral auch zur Sicherheit der Betroffenen sein, dass es ausschließlich beim Landkreis und ausschließlich im Katastrophenschutzstab zur Verfügung steht. Auch die Art der Fragen, die wir gestellt haben, wir wollen ja ein einfaches Niveau haben, wenige Punkte, aber dafür das, was für uns wichtig ist, nur abfragen, um auch, sag ich mal, die Datenmenge entsprechend gering zu halten. Und was bei uns nochmal hinzukommt, im Gegensatz zu anderen, wir haben eine regelmäßige Aktualisierung. Das heißt, wer sich dort eingetragen hat, kriegt nach einem gewissen Zeitraum, nach einem halben Jahr eine Abfrage oder eine Erinnerung, hallo,
1: alle sind Daten die Daten so da? Wie, ja.
0: Und dann, sag ich mal, wenn das nicht erfolgt ist, dass er keine Aktualisierung oder keine Rückmeldung gegeben hat, wird es nochmal eine erneute Nachfrage geben. Und wenn, sag ich mal, auf mehrmalige Nachfrage es keine Reaktion gibt, wird auch der Datensatz automatisiert dann aus dem System gelöscht, also auf inaktiv gesetzt und dann auch später rausgelöscht, weil wir auch keine großen Datenmengen häufen wollen. Und wir wollen auch nicht, dass wir Daten haben, die gar nicht mehr aktuell sind, beziehungsweise
1: gerade in dem Bereich natürlich extrem wichtig, weil das würde ja das Ganze ad absurdum führen.
0: Richtig, und wenn ich dann nachher davon schaue, wir sind nochmal bei der Zahl 2000 und da haben sich nochmal 500 eingetragen, da habe ich 2500 Datensätze, aber vielleicht sind es nur 1500 in Wirklichkeit.
1: Ja.
0: Das ist ja, sag ich mal, eine Datenmenge, die mir Arbeit verschafft, die ich in dem Zeitpunkt gar nicht gebrauchen kann.
1: Ja. Also das ist natürlich eine ganz wichtige Wegmarke und du zeigst schon...
2: Ich würde das gerne noch hochheben.
1: Genau.
2: Ein ganz neues, frisches Produkt und ganz speziell und ganz besonders, weil Broschüren gibt es viele. Das Bundesamt für Bevölkerungsschutz hat gerade auch vor einigen Monaten eine aktuelle Broschüre aufgelegt. Aber das ist eine Broschüre, die ist ganz speziell für die Wesermarsch. Das heißt, also auch für Menschen, die ja schon ganz lange leben, aber auch für Zugezogene, merken wir so in unseren Gesprächen, ist es total spannend, das mal ganz speziell für die Wesermarsch zu haben. Wir haben nämlich viele Sachen, die hier besonders sind, die es in anderen Landkreisen, in anderen Kommunen nicht gibt.
1: Zum Beispiel
2: Evakuierungsrouten. Also ganz toll. Ich habe mich immer gefragt, wenn ich durch die Wesermarsch gefahren bin, was sind das denn für Schildchen mit A, B, C, D, die es hier so gibt? Das sind tatsächlich Evakuierungsrouten. Das heißt,
1: das hätte zum Beispiel auch nicht gewusst.
2: Genau, das ist aus anderen Gründen einfach da. Und zwar hängt das mit dem Kernkraftwerk zusammen. Da sind die damals als Evakuierungsrouten ausgeschildert worden. Das gibt es ja nun nicht mehr. Mhm. Aber das können wir uns jetzt zunutze machen, weil die Ausschilderung ist noch da. Und da ist zum Beispiel hier mal einmal aufgezeichnet, wo sind die denn eigentlich? Das heißt, sollten wir... Wir sind ja 80% in der Wesermarsch unter Wasser, also unter Null. Das heißt, wenn wir wirklich mal Grundwasser haben, aufgrund der Starkregenereignisse, was wir nicht so gut wegkriegen, bisschen in die Richtung, wie wir das hatten beim Weihnachtshochwasser in Oldenburg,
1: genau.
2: Wenn das in der Wesermarsch gewesen wäre, hätten wir ganz schön Probleme bekommen. Dann kann man gucken, okay, ich wohne in der Stadt Elsfleth, wo wäre denn eigentlich bei mir eine Evakuierungsroute? Also welche Straße wäre denn eine Straße, die ich wahrscheinlich benutzen könnte und wo würde ich denn dann eigentlich mich hinbewegen können? Ne? Unter anderem eine ganz kleine Sache. Ansonsten haben wir hier auch nochmal ganz speziell die ersten Informationen, was muss ich selber für mich zu Hause eigentlich, was macht denn Sinn, wie ich vorsorgen kann, wen kann ich eigentlich wie erreichen, was nehme ich mit, falls ich doch mal meinen Wohnort verlassen muss. Das sind die Anfänge gemacht, das sind so die Grundzüge und was viel wichtiger ist,
0: genau, Wir befinden uns quasi schon in Broschüre 2.0.
2: Ja, genau.
0: Das war quasi der Einstieg, was wir während des Projektes schon mal mit auf den Weg geben wollten. Machen jetzt aber gerade eine digitale Broschüre. Und diese digitale Broschüre ist nicht allgemein der Landkreis Wesermarsch, wo all die Informationen, die hier drin

0: sind, noch wesentlich weiter gefasst werden und wesentlich detaillierter. Und natürlich auch mit der Möglichkeit, dass sie dauerhaft und auch schnell aktualisiert werden können. Man, so eine Broschüre, Papier ist geduldig, ist einmal gedruckt. Da ändert sich was, da wird keiner, sag ich mal, nach 2 Monaten wieder hergehen und sagen, dann machen wir nochmal
1: drauf. Wir nochmal neu, ja.
0: Genau, richtig. Und deswegen hatten wir im Rahmen des Projektes uns überlegt, eine digitale Broschüre aufzusetzen, ja. Auch jetzt in Absprache mit den Gemeinden in der Wesermarsch, die sich inhaltlich daran auch beteiligen werden, quasi das nochmal aufzusetzen, dass das erstmal per Internet abrufbar ist, dass die Seiten auch offline zur Verfügung stehen und dass von dort auch Sachen für den privaten Gebrauch auch nochmal abgespeichert oder gedruckt werden können. Aber halt die eines der Hauptaugenmerke ist erstmal, dass wir nicht den Landkreis allgemein nehmen, sondern auch nochmal speziell auf die Kommunen darauf zugegangen sind und dass wir natürlich jetzt eine Möglichkeit haben und auch über das Projekt hinaus der Landkreis dauerhaft eine digitale Broschüre hat, die er laufend auch aktualisieren kann, damit auch, sag ich mal, den Bürgerinnen und Bürgern dauerhaft immer aktuelle Informationen zur Verfügung gestellt werden.
1: Also das sind dann eher so allgemeingültige Informationen, die auch nicht zwingend sofort wieder aktualisiert werden müssen, sondern die einfach dauerhaft ihre Berechtigung haben. Aber online wird es dann eine Broschüre geben. Wann soll es die geben? Was ist so euer Zeitplan?
0: Wir hoffen Ende des Jahres. Genau. Wäre schön.
2: Genau.
0: Also wir sind mittendrin. Wir haben ja, also wenn wir nur digitale Broschüre machen würden, wären wir wesentlich schneller, aber wir haben noch ganz viele andere Sachen halt, also was wir vorhin schon sagten, viele Sachen, die praktisch ausgetestet werden, aber auch zum Beispiel der Landkreis ist gerade über das Projekt in der Beschaffung von 2 Abrollbehältern als sogenannte Anlaufstellen im Katastrophenfall, das heißt, gibt es keinen Strom. Wird ja zum Beispiel, nehmen wir als einfaches Beispiel, Ovelgönne, das Rathaus ja auch erstmal nicht in Betrieb sein. Und dann möchte man ja auch den Bürgerinnen und Bürgern einen Anlaufpunkt zur Verfügung stellen. Da ist jetzt quasi die Konzeption eines sogenannten Anlaufpunktes in Form eines Leuchtturms, also eine Containerlösung, die notstrombetrieben ist, wo Bürger Informationen bekommen, sag ich mal, Informationen abgeben können und. Das ist gerade noch in der Konzeption, das soll auch noch dieses Jahr umgesetzt werden, die ersten beiden Container, um sie dann entsprechend auszuprobieren. Das entsprechende Fahrzeug ist schon angeschafft worden, um die Container auch zu transportieren, sodass aktuell so viel in Bewegung ist. Und wir würden uns freuen, wenn wir das Ende des Jahres schon auf guten Wegen aufgegleist haben. Ich bin da guter Hoffnung.
1: Ende des Jahres war ein gutes Stichwort, denn wir sind am Ende der Sendung schon angekommen. Ich hatte eigentlich im Kopf noch einige andere Fragen, die ich noch hätte stellen wollen. Das heißt, ihr müsst eigentlich noch mal wiederkommen.
2: Wenn wir tun, gerne. Vielen Dank.
1: Na, also, dass wir wollen das Projekt so weiter begleiten. Ja. Tun wir ja regelmäßig mit unserem Podcast. Mhm. Da können wir auch mal die Zuschauerinnen auf unser Hörfunkprogramm verweisen. Ja. Da gibt es regelmäßig einmal im Monat eine neue Folge der LiveGrid-Podcast. Und ich bedanke mich bei Kathleen Hirsch.
2: Dankeschön.
1: Vom Deutschen Roten Kreuz und natürlich auch bei Oliver Buff.
0: Vielen Dank für die Einladung.
1: Institut für Gefahrenabwehr. Und ich bedanke mich bei Ihnen fürs Einschalten. Und wenn Sie das Projekt, wenn Sie sich mal intensiver informieren möchten, www.livegrid.de. Da werden Sie fündig und kriegen alle Informationen, die wir heute nicht alle besprechen konnten. Aber da kriegen Sie alles mitgeteilt, was Sie über dieses spannende, tolle Projekt wissen müssen. Was Sie noch wissen müssen, nächste Woche sind wir wieder für Sie da in einer neuen Ausgabe von Fair Talk und den Gesprächen aus dem Weserschlösschen. Ich muss auch jetzt Schluss machen. Bis nächste Woche. Tschüss.
2: Tschüss.
1: Tschüss.

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0: 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Ein Stück Seib, ein Stück Seife, die Tänenbürst, die Zahnbürste und ein Kissen. Ein Kissen. Das darf ich nicht vergeben. Für mich ist das wichtig, dass ich mein eigen Kissen habe. Anders kann ich nicht gut schlafen. Ja, Chlor und auch mein Kaffeebecher, den nehme ich mit. Anders war das gar kein Urlaub. Ein Handspiegel. Das wäre auch nicht verkehrt. So kann ich denn ab und zu, wenn ich denn an Strandwellen bin und vor ihr brun werden, dann kann ich einmal bekicken, ob ich oben ruhig brun worden bin. Ja, wie gut wäre, brauche ich dann aber auch eine Sonnenbrille. 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

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Eigentlich müssen sie nur die Texten haben, denn können wir da zusammen singen. 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Ich kann dir den Text tausstüren, zuschicken. Je schickt mir ein E-Mail oder je ruft mir an und dann kommt der Text bei Jo und Hus. Mein E-Mail-Adresse ist, ich sage das ganz langsam, und ihr habt vielleicht jetzt noch Tiet, was uns schrieben zu holen, ein Bleistift oder ein Kugelschreiber und ein Blatt Papier. So, nun denn meine E-Mail-Adresse. hans.meinen@googlemail.com. 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Ich sage das nochmal auf Hochdeutsch. 044-55-266. Ganz kurze Nummer, das wird da. Wir haben noch Zeit für eine Geschichte. Die Geschichte hat der Prinz und sein Brut. 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
1: Moin und herzlich willkommen zu Radio Weser TV am Nachmittag. Nach längerer Pause bin ich, Keno Kossmann, zurück und wieder eine Stunde für euch da. Ein Buchtipp, den kuriosen Feiertag, Kulturtipps und Meta sind wie immer dabei. Außerdem erfahrt ihr heute etwas über einen Wasserschaden in einem Bremer Kulturladen und es geht um den Pride Month. Doch bevor wir jetzt gleich mit dem kuriosen Feiertag starten, hören wir erstmal etwas Musik.

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1: Die kuriosen Feiertage. Heute am 24. Juni heißt es Badehose raus, Schwimmbrille auf und ab ins Wasser. Denn heute ist Schwimm eine Runde Tag. Ein kurioser Feiertag also für alle, die Wasser nicht nur zum Duschen benutzen. Egal ob im Freibad, Hallenbad, See oder im heimischen Planschbecken. Hauptsache, heute geht's mal ins Wasser. Niemand muss dabei aussehen wie ein Olympiaschwimmer. Auch wer eher wie ein Seehund durchs Becken rollt, kann diesen Feiertag genießen. Und ganz nebenbei ist Schwimmen auch noch richtig gesund. Es schont die Gelenke und trainiert fast alle Muskeln gleichzeitig. Bewegung, Sport und das Ganze mit einer guten Portion Spaß. Was will man mehr? Gerade wenn man bedenkt, dass gerade im Juni das Wetter schon mal sehr heiß werden kann, ist dieser Feiertag doch eine richtig gute Idee. Nicht nur zur Abkühlung. Und wem Schwimmen gehen dann doch zu aufwendig ist, auch ein Sprung in die Badewanne zählt. Oder wenigstens die Füße heute mal ins kalte Wasser halten, denn ein bisschen mitmachen ist schließlich immer noch besser, als gar nicht mitzumachen. Also heute mal nicht nur übers Wasser reden, sondern reinhüpfen und sich abkühlen. Denn heute, am 24. Juni, ist der Schwimm eine Runde Tag.

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0: von einem Bremer Kultladen einen großen Wasserschaden und von ebenso einer großen Solidarität, erzählt uns Thorsten Folge im folgenden Beitrag.
1: Beim Anblick von aufgequollenen, zusammengeklebten oder gar verschimmelten Tonträgern, ob Schallplatten oder CDs, da kommen sicherlich jedem Musikfan die Tränen. Aber was muss es dann für ein Gefühl sein, wenn man vor gut 70.000 solcher zerstörter Tonträger steht? Erlebt hat das Norbert Fecker, einer der Besitzer des Bremer Kultladens Hotshot Records, der im Delmenhorster Lager Ende letzten Jahres einen großen Wasserschaden entdeckte.
2: Und dann kommst du ins Lager, machst die Tür auf und denkst so, oh mein Gott, so was ist hier dann passiert? Und siehst dann halt, na, das Ganze, die ganzen Paletten, die nass geworden sind, siehst die ganzen Pfützen auf dem Fußboden, so, und dann erahnst du natürlich schon, so, was dann letztlich passiert ist. Und das ist so ein Schlag in die Magengrube. Du stehst vor, naja, vor deinem Lebenswerk und ja, und das ist dann irgendwie halt zerstört. Du erleidest einen emotionalen Schock, ne, der schwappt dann irgendwie über in einen finanziellen Schock. Dann holt sich der finanzielle Schock, der holt dich dann wieder zurück zu einem weiteren emotionalen Schock. Rückblickend natürlich, so kann man das natürlich mit einer gewissen professionellen Distanz natürlich betrachten, aber im ersten Augenblick, also das ist, ja, da steht man am Abgrund beziehungsweise schon einen Meter weiter.
1: Wie groß dieser Abgrund war, in den Fecker da blickte, verdeutlicht eine Zahl. Rund 1,6 Millionen Euro Schaden entstand nämlich. Und der Abgrund wurde sehr real, als dann die Versicherung weigerte zu zahlen. Die Kosten aber ja weiterliefen. Schweren Herzens rief Hotshot Records um Hilfe, etwa durch eine Crowdfunding-Aktion. Und die Solidarität war tatsächlich riesengroß, so Fecker.
2: Das macht mich also nach wie vor immer noch sprachlos, was wir dort für eine große bundesweite oder man kann sogar sagen weltweite Solidarität erfahren haben. Also hier in Bremen waren enorm viele Leute sofort bereit und haben übers Internet, über diese GoFundMe-Seite dann halt Beträge gespendet oder die Leute kamen zu uns in den Laden, haben wir das so hier irgendwie zack, so, ne, das ist uns wichtig, dass ihr weiter existiert und haben dann irgendwie einen Geldbetrag bei uns irgendwie halt in der Spendenbox, die am Tresen steht, dann halt hinterlassen. Das waren schon sehr emotional, positiv und auch anrührende Momente in meinem Leben und auch im Leben von meinem Partner Volker. Also im Prinzip eine bundesweite Solidaritätswelle irgendwie uns erreichte, die eigentlich beispiellos ist und die total positiv auch ist.
1: Zu den Solidaritätsaktionen zählten neben den erwähnten Geld- und Sachspenden von Kunden auch ein Benefizkonzert im Meisenfrei, ein Auftritt von Flo Mega im Laden oder Online-Hilfsaufrufe von namhaften Musikern wie Doro Pesch oder vom Kultmoderator Arndt Zeigler. Und sogar aus Schweden kam bzw. kommt noch Hilfe.
2: Wir sind jedes Jahr seit schon 19 Jahren oder 20 Jahren sind wir in Schweden auf dem Schwedenrock-Festival im Juni. Und auf diesem Schwedenrock-Festival, da kommen etwa 300 bis 400 brasilianische Musikfans. Die haben so viel Geld, um dann tatsächlich irgendwie von Brasilien nach Schweden zu fliegen. Und da die in Brasilien schwerlich CDs bekommen, kommen die dann zu uns einkaufen. Die haben das irgendwie spitz gekriegt und die haben tatsächlich in Brasilien eine Community von 400 bis 500 Musikfans, die halt auch da so eine Spendengeschichte dann organisiert haben. Und zum nächsten Schwedenrock kommen die dann halt und lösen das halt ein.
1: Aus ganz Deutschland und sogar Schweden kommt also Hilfe für einen Plattenladen in Bremen. Aber warum? Was macht denn Hotshot Records so besonders?
2: Was uns einfach halt interessant und ansprechend macht, ist zum einen, dass die Leute, wenn die hier reinkommen, relativ schnell mitbekommen, was das für ein Laden ist und dass dieser Laden mit

0: Herzblut geführt wird und dass sich hier Leute treffen, dass das eine Kommunikationsplattform ist, dass hier Situationen stattfinden, beispielsweise, dass ein 80-jähriger Jazzhörer, also Originalton, nicht Jazz, sondern Jazzhörer, neben einem 25-jährigen Metaller mit Kutte steht und die kommen tatsächlich ins Gespräch über Musik. Das finde ich also auch gerade in diesen Zeiten also sehr außergewöhnlich. So sind wir in der glücklichen Situation, dass wir die besten Kunden der Welt haben und dass wir für unsere besten Kunden der Welt die Musik wieder zurückholen. Und das ist, glaube ich, die wichtigste Aussage, weil ohne Musik, ohne Kultur geht einfach Menschlichkeit verloren und das wollen wir alle nicht.
1: Und wer genau die Hotshot Records in Bremen auch unterstützen möchte, die Spendenaktion findet man unter www.hotshotrecords.shop. Und noch zwei kleine Nachträge. Am 23.05. gibt es bei Hotshot Records ein Konzert mit dem Singer-Songwriter Florian Freimann. Und natürlich ist auch das Versicherungsverfahren noch anhängig, sodass die Hoffnung besteht, dass der Wasserschaden irgendwann auch noch reguliert wird.

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1: Im Buchtipp der Woche geht es diese Woche um Klimaschutz.
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3: Wie viel Energie benötigen wir eigentlich tagtäglich, wenn man Industrie, Verkehr oder auch den privaten Haushalt betrachtet? Und wie lässt sich Energie sparen, effizienter nutzen? Oder welche Technologien könnten helfen, wenn wir künftig auf fossile Brennstoffe verzichten wollen? Oder auch müssen. Diesen und anderen Fragen rund ums Thema widmen sich die vier Autoren Christian Holler, Joachim Gaukel, Harald Lesch und Axel Kleidon im Büchlein Unser Energieverbrauch zum Verstehen und Mitreden.

Das namhafte Autorenteam hat bereits mit dem Bestseller Erneuerbare Energien zum Verstehen und Mitreden einen Bestseller herausgebracht und wurde 2022 vom Spiegel als eines der schönsten Bücher des Jahres gewürdigt. Und nun zeigt das Team anhand einer vierköpfigen Familie, genauer gesagt der Familie Möller, deren Energiebedarf und versucht, die Frage zu beantworten, wie dieser künftig zu gewährleisten ist. Diese Müllers stellen stellvertretend die richtigen Fragen für die Leserinnen und Leser. Denn sie möchten wissen, wie sich ihre Energie zusammensetzt und wo die Stellschrauben sind, Energie und damit natürlich auch Kosten zu sparen. Ein Büchlein ohne erhobenen Zeigefinger, aber mit jeder Menge praktischer Tipps, Ideen, und es liefert viele Argumente für all jene, die beim Thema Energie besser mitdiskutieren möchten. Es ist von Charlotte Kelschenbach zudem toll illustriert und gestaltet. Ein praktisches, wie informatives und launig geschriebenes Nachschlagewerk. Herausgekommen ist unser Energieverbrauch zum Verstehen und Mitreden gerade bei Bertelsmann.

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0: Am Wochenende fand in Oldenburg der CSD 2026 statt. Aber nicht nur dort gab und gibt es den CSD, denn im Juni ist generell Pride Month. Was es eigentlich mit diesem besonderen Monat auf sich hat, erzählt uns Sarah Wehrens.
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2: Jeden Juni feiern Millionen Menschen weltweit den Pride Month. Bunte Paraden, Regenbogenfahnen und lautes Feiern. Aber genauso oft auch Protest. Hinter diesem Monat steckt eine Geschichte, die vor mehr als 50 Jahren begann. Wir schreiben den 28. Juni 1969 mitten in der Nacht in New York City. Die Polizei stürmt eine kleine Bar im Stadtteil Greenwich Village, das Stonewall Inn. Es ist damals einer der wenigen Orte, an denen queere Menschen sich offen treffen können. Razzien wie diese gehören zum traurigen Alltag. Doch in dieser Nacht wehren sich die Gäste zum ersten Mal. Aus dem Widerstand gegen eine einzelne Polizeiaktion werden 3 Tage Aufstand. Die sogenannten Stonewall Riots gelten bis heute als der Funke, der die moderne queere Bürgerrechtsbewegung entzündet hat. Schon ein Jahr später, im Juni 1970, ziehen die ersten Pride-Märsche durch die Straßen New Yorks. Sie dienen der Erinnerung an jene Nacht. Mitorganisiert hat sie unter anderem die Aktivistin Brenda Howard, welcher viele bis heute den Namen Pride zuschreiben. Und auch das bekannteste Symbol der Bewegung entsteht in dieser Zeit, die Regenbogenflagge. Entworfen wurde sie Ende der 70er Jahre vom Künstler Gilbert Baker im Auftrag von Harvey Milk, einem der ersten offenen schwulen Politiker der USA. Heute, mehr als 50 Jahre später, ist aus dem Gedenken an eine einzige Nacht ein weltweites Phänomen geworden. Der Pride Month steht für Sichtbarkeit, für Gemeinschaft und für die Erinnerung daran, dass diese Freiheit gerade auch in heutigen Zeiten nicht selbstverständlich ist und immer wieder neu erkämpft werden muss. Mitfeiern kann dabei übrigens jede und jeder. Denn Pride lebt von Solidarität, ganz unabhängig davon, welche sexuelle Orientierung oder geschlechtliche Identität man selbst hat.

Sarah Behrens über den Pride Month und seine Geschichte. Und auch in unserem Sendegebiet wird es noch CSDs geben. Etwa am 27.06. in Nordenham. Auch in Bremen.

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0: Was natürlich in keiner Woche fehlen darf, sind unsere Kulturtipps. Wie immer haben wir spannende Veranstaltungen für euch gefunden.
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2: Bereits zum 8. Mal geht am Samstag, den 27. Juni, der Bremer Krautsalat an den Start. Dahinter verbirgt sich ein Musikabend für Freunde von Kraut und Psychrock und ähnlichen Spiel- und Stilarten. Diesmal mit Psychedelics, Stoner und Rock aus Bremen, den Niederlanden und Recklinghausen. Die Bands, die auf den Bühnenbrettern stehen werden, sind Liquid Orbit, Hollow Drifter und Exoplanets. Los geht's um 19.30 Uhr und der Eintritt ist frei. Der Bremer Ratschor ist mit seinem Programm British Finest am Sonntag, den 28.06. zu Gast in Worpswede. In der Zionskirche spielen sie an diesem Tag romantische Chormusik des 19. Jahrhunderts aus England. Los geht's um 17 Uhr. Im Gulfhaus in Vechta geht es einen Tag später, also am Montag, den 29. musikalisch etwas heftiger zur Sache, wenn die Metalbands Venom Inc. und Torture Squad zu Gast sind und dem Publikum ordentlich einheizen wollen. Start des Konzertes ist um 19 Uhr. Einen musikalischen Abend mit handgemachten Irish Folk erwartet die Gäste am Dienstag, den 30. im Bluesclub Meisenfrei in Bremen, wenn Braddock zu Gast sind. Die fünf Musiker und eine Musikerin haben neben melancholischen Balladen auch mitreißende Kneipenlieder im Repertoire. Der Eintritt an diesem Abend ist frei und los geht's um 20 Uhr. Eine zeitlose Posse über Ordnung und Unordnung, Disziplin und den feinen Funken Witz, mit dem man zuweilen auch die härteste Ordnung in Unordnung bringen kann, ist Inhalt des Klassikers Der Hauptmann von Köpenick, der am Mittwoch, den 1. Juli ab 18 Uhr im Literaturkeller in Bremen zu sehen ist. Am Donnerstag, den 2. Juli, startet beim Hafengelände in Wilhelmshaven wieder das Wochenende.

Ende an der Jade. Das beliebte Stadt- und Hafenfest hat ein vielseitiges Programm zu bieten. Unterschiedlichste Schiffe werden am Bontekai anlegen und auf vielen Bühnen, die über das Festivalgelände verteilt sind, werden Open-Air-Konzerte zu sehen sein. Das Wochenende an der Jade geht bis zum Sonntag, den 5. Am Freitag, den 3. Juli, gastiert die Berliner Punkrock-Band ZSK in Oldenburg. Die Band ist bekannt für ihre klare politische Haltung gegen Rechts und ihren Kampf für Demokratie. Ihre Wir kommen auch in deine Stadt-Tournee, die bereits im letzten Jahr begonnen hat, geht nun weiter und in die nächste Runde und führt sie an diesem Abend ins Amadeus in Oldenburg. Start des Konzertes ist um 20 Uhr.

0: Jetzt gleich hören wir Meta Butendick. Und wenn man nach dem Titel geht, dreht sich die heutige plattdeutsche Geschichte wohl um die WM.
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Und so ist Radio Visa TV am Nachmittag wieder vorbei. Nächste Woche Mittwoch bin ich aber auch wieder auf Sendung, falls ihr reinhören wollt. Habt bis dahin eine schöne Zeit, euer Moderator Kino Kossmann.

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Und wie immer Mikrofon draußen Folge. Schön, dass ihr wieder mit dabei seid bei einer neuen Ausgabe von Wort, alter Sendung für Wort und Sprachgewaltiges. Wieder eine ganz bunte Sendung. Natürlich auch wieder viele Buchtipps mit dabei. Unter anderem kehrt Frankie zurück. Der ein oder andere wird sich möglicherweise ja noch erinnern an den liebenswerten Kater und seine Weisheiten. Da gibt es jetzt etwas Neues. Und gleich zu Beginn halte ich etwas für Filmfreunde, für Serienfreunde in Händen. Da gibt's jetzt eine Kurzvorstellung einer Serie, die sehr erfolgreich läuft und im Grunde genommen nicht nur eine Familiengeschichte ist, sondern vor allen Dingen eine Familiengeschichte, in der die Frauen im Mittelpunkt stehen. Und das ist gar nicht so oft in den Serien der Fall. Die Serie Kudamm nämlich, die ist ja sehr erfolgreich gewesen im ZDF. Kudamm 56, damit ging es los, dann 59 und schließlich 63. Die Serie geht weiter. Diese dreiteilige Fernsehserie von Annette Hess ist jetzt also in die vierte Runde gegangen und die ist jetzt nicht nur im Fernsehen ausgestrahlt worden zu Beginn des Jahres, sondern ist jetzt auch schon auf DVD zu bekommen. Das ist also eine Familiengeschichte, die Familiengeschichte der Schöllacks und die jetzt ins Jahr 77 springt, also Flower Power Zeit sozusagen. Und in diesen 14 Jahren ist natürlich einiges passiert im Hause Schöllack. Sie wohnen jetzt mittlerweile mit drei Generationen in der Wohnung über der bekannten Tanzschule Galant. Und nach wie vor ist das Familienoberhaupt, die Matriarchin, könnte man sagen, Katharina, diejenige, die versucht, auf das Leben der Töchter massiv Einfluss zu nehmen und das in die vermeintlich richtigen Bahnen zu lenken. Die älteste Tochter Helga führt mittlerweile die Tanzschule. Monika, die kümmert sich eher um die Tanzkarriere ihrer Tochter Dolly. Und Eva kehrt aus dem Gefängnis zurück und versucht jetzt irgendwie ihren Platz im Leben wieder zu finden. Diesmal gibt es noch eine wichtige Protagonistin, nämlich Linda Müller. Die begleitet die Familie für eine Fernsehdokumentation. Sie will dieses Traditionsunternehmen porträtieren. Quasi ein Filmdreh im Film. Das ist ja durchaus ein beliebtes Motiv in Filmen oder auch in Serien. Wieder ist das Ganze gut bebildert, mit vielen tollen Schauspielern besetzt. Das Einzige, was der Serie so ein bisschen auch in einigen Kritiken mal in Anführungsstrichen vorgeworfen wurde, dass mittlerweile so viele Charaktere auftauchen, dass man so ein ganz klein wenig auch die Übersicht verliert. Aber wer sich darauf einlässt, der wird sicherlich seinen Spaß haben. Und viele unserer Hörerinnen dürften sicherlich auch das Jahr 1977 noch in guter Erinnerung haben. Und insofern ist das durchaus eine spannende Dokumentation, eine spannende Reihe, eine spannende Familiensaga. Und man begleitet die Protagonistin dieser Serie ausgesprochen gerne. Wer es nicht im ZDF gesehen hat während der Erstausstrahlung, der hat jetzt Gelegenheit dazu, das Versäumte nachzuholen, denn Via Leonin ist die Blu-ray gerade herausgekommen. Und damit nochmal herzlich willkommen zu Wort A, der Sendung für Wort und Sprachgewaltiges. Der Reisebegleiter für die nächste Stunde ist Thorsten Folge.

Und weiter geht's mit der Vorstellung von drei Sachbüchern. Wie viel Energie benötigen wir eigentlich tagtäglich, wenn man Industrie, Verkehr oder auch den privaten Haushalt betrachtet? Und wie lässt sich Energie sparen, effizienter nutzen? Oder welche Technologien könnten helfen, wenn wir künftig auf fossile Brennstoffe verzichten wollen? Oder auch müssen. Diesen und anderen Fragen rund ums Thema widmen sich die vier Autoren Christian Holler, Joachim Gaukel, Harald Lesch und Axel Kleidon im Büchlein Unser Energieverbrauch zum Verstehen und Mitreden. Das namhafte Autorenteam hat bereits mit dem Bestseller Erneuerbare Energien zum Verstehen und Mitreden einen Bestseller herausgebracht und wurde 2022 vom Spiegel als eines der schönsten Bücher des Jahres gewürdigt. Und nun zeigt das Team anhand einer vierköpfigen Familie, genauer gesagt der Familie Möller, deren Energiebedarf und versucht, die Frage zu beantworten, wie dieser künftig zu gewährleisten ist. Diese Müllers stellen stellvertretend die richtigen Fragen für die Leserinnen und Leser. Denn sie möchten wissen, wie sich ihre Energie zusammensetzt und wo die Stellschrauben sind, Energie und damit natürlich auch Kosten zu sparen. Ein Büchlein ohne erhobenen Zeigefinger, aber mit jeder Menge praktischer Tipps, Ideen und es liefert viele Argumente für all jene, die beim Thema Energie besser mitdiskutieren möchten. Es ist von Charlotte Kelschenbach zudem toll illustriert und gestaltet. Ein praktisches, wie informatives und launig geschriebenes Nachschlagewerk. Herausgekommen ist Unser Energieverbrauch zum Verstehen und Mitreden gerade bei Bertelsmann. Und Harald Lesch, der namhafte Wissenschaftler, der an diesem Buch beteiligt war, hat gemeinsam mit Axel Kleidon noch ein weiteres Büchlein herausgebracht. In Die Natur ist kein Parteimitglied setzen sich die Autoren mit der politischen Ignoranz auseinander, die ganz offensichtlich geltenden Naturgesetze einfach wieder und wieder ignoriert. Lesch, der durch Lesch Kosmos einen

alten TV-Publikum bekannt sein dürfte, ist wie sein Kollege Axel Kleidon maximal genervt darüber, dass die Verantwortlichen in der Politik bei ihren Entscheidungen oftmals die einfachsten Gesetze der Naturwissenschaft außer Acht lassen bzw. diese schlicht ignorieren. Und so tun, als könnte man wie ein Harry Potter mit ein paar Zaubersprüchen die Gesetze außer Kraft setzen. In dem Buch beziehen die Wissenschaftler klar Stellung. Die Natur ist eben kein Verhandlungspartner und lässt sich nicht von parteipolitischen Interessen leiten, sondern tut, was physikalisch oder biologisch nun einmal passiert. Die beiden Physiker liefern mit dem klugen Büchlein viele Hinweise, welche unumstößlichen Rahmenbedingungen die Natur bietet und welche Maßnahmen die Politik treffen könnte oder sollte, um die vorhandene Energie effektiv, klug und nachhaltig zu nutzen. Nach dem Lesen des Büchleins möchte man als Leserin oder Leser, dass genau dieses zur Pflichtlektüre für politisch handelnde Akteure würde. Die Natur ist kein Parteimitglied von Harald Lesch und Harald Kleidon, ist ebenfalls bei Bertelsmann erschienen. Die 20 wichtigsten Erkenntnisse der Psychologie, um sich selbst und andere besser zu verstehen, will der Autor Sina Hagiri mit dem Buch »Was dein Leben leichter macht« den Leserinnen und Lesern mit an die Hand geben. Sina Hagiri arbeitet als Psychotherapeut und ist vielen als Podcaster im Bereich Psychologie bekannt. Bereits sein Buch »Mit Nachsicht« hatte große mediale Beachtung erfahren. In seinem jetzt vorliegenden Buch beschäftigt er sich mit Fragen wie: Warum uns eigentlich unsere Erinnerungen oftmals trügen, was Achtsamkeit bedeutet oder warum wir melancholische Gefühle haben können, auch wenn es uns gerade zum Beispiel finanziell ganz gut geht. Er beschreibt auf kluge, aber auch informative und nicht zuletzt launige Art und Weise, wie wir durch das Verstehen psychologischer Erkenntnisse unseren Alltag vielleicht etwas gelassener gestalten können, wie wir Beziehungen mehr Tiefe geben und so generell unser Leben vielleicht etwas leichter gestalten können. Bei der Lektüre von Sina Hariris neuem Buch habe ich das Gefühl, dass mir jemand die Hand reicht und gleichzeitig Türen öffnet zu mehr Verständnis, neuen Perspektiven und jeder Menge Nächstenliebe. Das schreibt die Bestseller-Autorin Martina Bogdan über das Buch und trifft damit eigentlich genau ins Schwarze. Was dein Leben leichter macht, ist bei Kösel herausgekommen.

Und weiter geht's hier bei Wortart noch mit zwei Kurzvorstellungen von zwei Filmen, die als Ansichtsexemplare auf meinem Schreibtisch gelandet ist. Und die erste DVD oder Blu-ray, die ich hier in Händen halte, ist auf jeden Fall etwas für Freunde des Horrorgenres. Ist auch erst ab 18 Jahren freigegeben. Da geht's um Science-Fiction-Grusel, um Psycho-Horror oder um einen diabolischen Katastrophenfilm. Die Blu-ray trägt den eigenwilligen Titel VHS 85, also VHS 85. Und das ist eine Horrorreihe, an der sich diverse Regisseure beteiligt haben. Das ist sozusagen eine Sammlung von kleinen Filmen, die hier zusammengestellt wurden. Schon von 2012 bis 2014 ist es eine alljährliche Angelegenheit gewesen, sozusagen, dass diese Episodenreihe an den Start gegangen ist mit VHS, eine mörderische Sammlung, SVHS und VHS Viral. Da haben sich jeweils kreative Horrorfilme in kurzen Geschichten verewigt und haben dieses Subgenre gefeiert. Und das mit vielen kleinen Geschichten, die natürlich wie eine wilde Achterbahnfahrt daherkommen, weil die einzelnen Episoden natürlich in sich komplett unterschiedlich strukturiert waren. Lediglich das Genre ist das gleiche geblieben. Die Erzählreihe war dann eigentlich nach drei Filmen vorbei, aber 2021 ging es wieder los. Und es kamen zwei weitere Teile an den Start und jetzt eben halt auch VHS 85, der sechste Teil der Reihe. Ja, und wer ein bisschen Interesse an dem Genre hat, der wird definitiv Spaß haben an dem, was er da zu sehen bekommt. Eine Anthologie, eine Kurzfilmsammlung mit ganz unterschiedlich strukturierten Horrorfilmen. Gleich kurz zur Inhaltsangabe. Das Ganze spielt natürlich dem Motto VHS gemäß in den 80er Jahren. Da gibt's den Polizeidetektiv Wayne Johnson, der stößt bei den Ermittlungen auf ja mysteriöse VHS-Kassetten, die mit Titeln wie Total Copy, God of Death oder auch Dreamkill etikettiert sind. Und das Ganze liefert dann unheimliche Bilder mit teils ausgesprochen blutigen Todesfällen. So zeigt einer der Filme etwa einen Jungen, der von Wissenschaftlern beobachtet wird, während er selbst fixiert ist und auf ein Fernsehgerät starrt. Oder eine Kassette zeigt ein TV-Kamerateam beim Überlebenskampf mitten in einer Naturkatastrophe. Tja, und der Detective Johnson, der diese Filme entdeckt hat, der muss entscheiden, ob das Ganze einfach nur gut gemacht ist oder ob es sich möglicherweise um Dokumentationen echter Verbrechen handelt und ob die Geschichten wirklich passiert sind. Und nochmal, wer sich fürs Horrorgenre interessiert, der macht mit diesem Film definitiv nichts falsch. Die anderen Ausgaben in dieser Anthologie sind an mir vorbeigegangen, würden mich jetzt im Nachgang aber definitiv auch noch interessieren. VHS 85 ist auf jeden Fall gerade via Leonin herausgekommen und bietet im Grunde genommen mehrere Horrorfilme in einem. Und für Fans des Genres unbedingt zu empfehlen. Und der zweite Film spricht ein ganz anderes Publikum an, nämlich eher Freunde von

Musikdokumentationen oder Banddokumentationen, wobei es ein bisschen immer schwierig ist, wenn eine Band genau diese Biografie so zugelassen hat, dann weiß man eigentlich als geneigter Fan, da ist möglicherweise das ein oder andere in der Historie dann doch weggelassen worden. Es geht um den Dokumentarfilm Becoming Led Zeppelin. Led Zeppelin sicherlich eine der wegweisendsten Bands, die wir im Rock- und Pop-Bereich gehabt haben. Und genau diese Dokumentation ist in vielen Programmkinos zu sehen gewesen und wurde durchaus auch positiv bewertet und hat auch tolle Momente, gerade die Konzertaufnahmen, teilweise auch unveröffentlichte Aufnahmen, die dort zu sehen sind, die begeistern das Publikum. Dazu gibt es dann viele Interviews mit den drei noch lebenden Bandmitgliedern, mit Jimmy Page nämlich, der für die Gitarrenarbeit verantwortlich war, mit Robert Plant, dem Sänger, und mit John Paul Jones, dem Bassisten. Sie erzählen von den Anfängen der Band, von den vom Aufstieg und von schwierigen Startbedingungen ins Rockbusiness einzusteigen. Aber sie lassen auch einiges in der Historie, was überliefert ist, mal eben geflissentlich weg, sodass das Ganze doch ein bisschen hochglanzpoliert ist. Der Drummer John Bonham, der, wie viele Musikfans wissen, an seinem eigenen Erbrochenen gestorben ist, kommt auch zu Wort. Es gibt einige erstmals veröffentlichte Interviewpassagen, was das Ganze natürlich auch sehr sehenswert macht. Aber über den Tod des Drummers wird eigentlich geflissentlich hinweggegangen. Jedenfalls über die Umstände. Er war ja schwerer Alkoholiker. Auch andere Geschichten, die überliefert sind aus der Bandhistorie, etwa einige Plagiatsfälle, zum Beispiel der Rechtsstreit mit Willie Dixon, kommen bei diesem Film auch nicht zur Sprache. Es gibt zum Beispiel gerade ein aktuelles Buch über die Geschichte von Led Zeppelin, was viel näher an der Realität ist, als es dieser Film darstellt. Denn es gibt so einige Geschichten, die man über Led Zeppelin hätte erzählen können, die in diesem Film nicht auftauchen. Aber auch wenn einige Kapitel aus der Bandgeschichte weggelassen wurden, möglicherweise um die Band einfach in einem besseren Licht erscheinen zu lassen, ist es doch sehr anekdotenreich. Es gibt viele Erzählungen, es gibt viele Geschichten, die auch für die Fans noch spannend und interessant sind, und vor allen Dingen lebt das Ganze aber durch die Ausschnitte, durch das Archivmaterial von Konzerten. Der irisch-britische Regisseur Bernard McNahoon hat diesen Hybriden aus Dokumentar- und Konzertfilm an den Start gebracht, und auch wenn man ein bisschen Abstriche machen muss, was die Bandgeschichte angeht, so lohnen sich für Fans diese 122 Minuten trotzdem, vor allen Dingen eben halt wegen der vielen Archivbilder und wegen der tollen Konzertaufnahmen. Becoming Led Zeppelin ist gerade via Sony Pictures auf Blu-ray herausgekommen.

Und weiter geht's mit der Fortsetzung einer echten Kultreihe. Das Känguru von Marc-Uwe Kling kehrt zurück. Mit Känguru-Chroniken erlangte der Autor innerhalb kürzester Zeit Kultstatus und ist mittlerweile aus dem kulturellen bundesrepublikanischen Leben nicht mehr wegzudenken. Das Känguru mit seinem scharfen Blick auf die Realitäten und seinem beißenden Spott, seinen klugen Zynismus und klaren politischen Analysen und Haltungen ist nun im Auftrag der Rebellion unterwegs. In der Känguru-Rebellion gilt es, dem wachsenden Populismus, der Demokratiefeindlichkeit oder dem Erstarken rechter Kräfte etwas entgegenzusetzen und eben zu rebellieren. Und da zitiere ich mal einen schönen Dialog, der alles beschreibt, was man über dieses Buch wissen muss. "Ich rebelliere", ruft das Känguru, als ich in die Küche komme. "Aha", sage ich, "wogegen rebellierst du denn?" "Gegen die Zustände." "Verständlich", sage ich, löblich geradezu. "Rebellierst du mit?", fragt das Känguru. "Wenn ich darf." "Falsche Antwort. Wer rebelliert, fragt nicht, ob er darf." "Guter Punkt. Also rebellierst du jetzt mit?" "Sehr gerne." "Hervorragend", sagt das Känguru. "Dann sind wir schon zu zweit." Ein herrlich typischer Dialog im Känguru-Universum. Mit viel Witz, aber auch mit analytischem Blick zeigen die Dialoge, dass wir es immer noch in der Hand haben, uns gegen rechte Tendenzen zur Wehr zu setzen und unsere Demokratie zu retten. Und dafür liefert nicht nur die Geschichte Anhaltspunkte, denn Kling liefert im Anhalt ans Buch gleich mal zahlreiche Initiativen und Organisationen, bei denen sich Leserinnen und Leser engagieren können. Vom Klima Walk of Shame bis hin zu Prüf, einer Initiative von Nico Semsrott, die dafür kämpft, dass nicht nur Zollstöcke oder Trinkflaschen vor Verwendung geprüft werden, sondern eben auch die in großen Teilen gesichert rechtsextreme AfD. Ein gleichermaßen witziges wie kluges und informatives Buch. Schön, dass das Känguru zurück ist. Die Känguru-Rebellion ist bei Ullstein erschienen.

Über Wortart geht's noch schnell weiter mit zwei aktuellen Filmen, die mir gerade als Ansichtsexemplar auf den Tisch gekommen sind, die ich nicht vorenthalten möchte. Da gibt es zum einen einen Überlebenskampf im Heißluftballon, ein Thriller, der direkt auf Blu-ray an den Start geht, der also keine Umwege über eine Kinoveröffentlichung gegangen ist. Am 20. März ist das Ganze herausgekommen über einen deutschen Vertrieb der Leonin Studios und ist in Großbritannien produziert und durchaus gut besetzt mit Hera Hilmer, Jeremy Irvine und Kelsey Grammer. Es ist quasi so eine Art Kammerspiel, denn das Ganze findet in einem Heißluftballon statt. Also auf engstem Raume werden da Konflikte ausgetragen. Tja, im Mittelpunkt sind die jungen Eheleute Emmy und Zack. Die befinden sich auf Hochzeitsreise und planen etwas richtig Romantisches, je nachdem, wie man Romantik definiert. Sie wollen auf jeden Fall mit einem Heißluftballon in die Lüfte aufsteigen und zwar in den Dolomiten in Südtirol. Also ein richtig majestätisches Ambiente und da wollen sie sozusagen ihre Zweisamkeit genießen. Tja, und dann macht ihr Ballonführer die Leinen los und will starten. Und dann springt in letzter Sekunde noch eine weitere Person in den großen Korb für die Fahrgäste, was Emmy und Zack natürlich nicht unbedingt begeistert. Und dann stellt sich raus, dass sie sich immer unberechenbarer aufführende Julia ganz offensichtlich den Ehemann, nämlich Zack, wohl von früher kennt. Was ist also der eigentliche Grund, warum sie an Bord gekommen ist? Warum ist sie nicht gut auf Zack zu sprechen und warum will sie offensichtlich diese Reise boykottieren? Natürlich kommen dann in luftiger Höhe immer neue düstere Geheimnisse ans Licht und jetzt wird's gefährlich, denn wenn man in so einem Heißluftballon in hohen Lüften unterwegs ist, dann kann ein eskalierender Konflikt natürlich auch ganz schnell tödlich enden. Daraus zieht sozusagen der Film seine Spannung und wer ein bisschen Höhenangst hat, der kann möglicherweise da ja auch klaustrophobisch unterwegs sein und nachvollziehen können, welch Eindruck da auf den handelnden Akteuren liegt. Die Stimmung an Bord des Heißluftballons ist auf jeden Fall sehr elektrisierend und es entwickelt sich ein sehr bedrohliches Psychospiel zwischen den Beteiligten. Ob der Film im Kino sehr erfolgreich gewesen wäre, da habe ich ein ganz klein wenig meine Zweifel. Aber für den heimischen DVD-Player oder für einen netten Fernsehabend vor der Glotze ist der Film auf jeden Fall zu empfehlen. Und ist, wie gesagt, gerade via Leonin herausgekommen. Turbulenz heißt dieser aktuelle Film und turbulent geht's da definitiv zu. Tja, und der zweite Film, der mutet auf den allerersten Blick an wie eine Komödie. Gerade wenn man das Cover sieht, wo ein Mann zu sehen ist, der einen Bären auf den Schultern spazieren führt. Einen Teddybären, wohlgemerkt. Der Hochstapler Roofman heißt der Film. Es ist aber im Grunde genommen eine recht traurige Komödie, die man da zu sehen bekommt. Da hat zwar immer wieder auch Momente, in denen man herzhaft lachen kann, aber es hat auch eine sehr viel tiefere Note. Dieser

Film, der eine wahre Geschichte erzählt. Und diese Geschichte ist die Geschichte von Jeffrey Manchester, gespielt von Channing Tatum. Der muss nach Beendigung seines Militärdienstes feststellen, dass das Geld nun hinten und vorne nicht ausreicht. Dabei wollte er doch seiner Tochter ein schönes Leben schenken. Und schenken ist ein gutes Stichwort, denn er hat nicht mal das Geld, um ihr ein vernünftiges Fahrrad zu schenken. Er fällt dann einen folgenschweren Entschluss. Es muss etwas Kriminelles sein. Er steigt dann in McDonald's-Filialen ein und macht das über die Dächer der Fastfood-Restaurants. Er bohrt Löcher in diese Dächer, sperrt das Personal in den Kühlraum und leert die Kassen. Und das macht er nicht nur einmal, sondern 40 Mal und ist irgendwann bekannt als der Wolfman. So taufen ihn die Medien. Und dieser Wolfman wird dann aber irgendwann geschnappt und wegen bewaffneten Raubüberfalls und Freiheitsberaubung wird er schließlich zu 45 Jahren Haft verurteilt. Aber dieser Jeffrey ist gerissen, geduldig und schmiedet einen Plan, um das Gefängnis möglichst schnell wieder zu verlassen und bereitet seine Flucht vor. Und dieser ausgeklügelte Fluchtplan, den er da konstruiert, der gelingt tatsächlich. Und er versucht jetzt irgendwie unterzutauchen. Und das tut er in einer Filiale von Toys R Us, in der übrigens auch ein ganz namhafter Star mit von der Partie ist als sein Chef, nämlich Peter Dinklage, den alle natürlich aus Game of Thrones kennen. Und da sind sie dann auch die komödiantischen Anleihen, denn es ist durchaus sehr launig und witzig, wie sich Jeffrey dann plötzlich in seiner neuen Realität zurechtfinden muss zwischen PlayStation, zwischen Kuscheltieren und Actionfiguren. Das hat wirklich viele witzige Momente. Und dann lernt er Lise kennen, gespielt von der wunderbaren Kirsten Dunst, und verliebt sich. Ist das möglicherweise jetzt der Ausweg in ein neues Leben? Denn natürlich passiert, was passieren muss. Sein altes Leben holt ihn wieder ein. Ein toller Film, der wie gesagt viele witzige Momente hat, aber auch viele anrührende Momente. Man taucht gerne ein in das Leben von Jeffrey, der so manche falsche Entscheidung getroffen hat. Dazu ist das Ganze toll bebildert, toll gespielt, eine tolle Darstellerriege. Und man hat so etwas wie eine Mischung aus Thriller, Komödie und Drama. Ein tolles Charakterstück, ein sehr bewegendes und berührendes Charakterstück. Ein ganz toller Film, den ich auf jeden Fall ans Herz legen kann, der ebenfalls gerade via Leonin herausgekommen ist. Der Hochstapler Wolfman.

Und weiter geht's hier bei Wortart mit der Kurzvorstellung von drei aktuellen Büchern aus drei unterschiedlichen Genres, wobei zwei der Spannungslektüre angehören, ein Krimi und ein Thriller, und einen Roman habe ich ebenfalls mitgebracht. Und beginnen tue ich mal mit dem Krimi. Und zwar werden da die Hörerinnen und Hörer, die regelmäßig zuhören, hier bei Wortart den Namen Karen Clive möglicherweise schon gehört haben und die Serie Die Brandung kennen, die an der Ostsee spielt. Da gibt es jetzt einen neuen Band. Es sind ja schon drei Bände herausgekommen. Der Moorengel, Leichenfischer, Nebelschwester und jetzt ganz neu im Angebot Blutfänger. Dieser Ostsee-Krimi ist wieder ein Fall für das deutsch-dänische Ermittlerduo Svensson und Olsen. Und die Fria Svensson, die dort mit im Mittelpunkt steht, die braucht dringend eine Auszeit. Die Archäologin und Polizeiberaterin ist ein bisschen ausgebrannt. Doch sie beschäftigt auch eine große Frage, nämlich die Frage, was mit Paul ist. Der nette Freund ihres WG-Mitbewohners. Irgendein Geheimnis verbirgt Paul und das will sie eigentlich herausbekommen. Und dann ist da natürlich wieder Kommissar Olsen und er überredet sie eigentlich so ein bisschen wieder besseren Wissens, ihr bei der Aufklärung eines ja sehr persönlichen Falles zu helfen. Und ja, dieser Fall entpuppt sich dann als wirklich sehr persönlich und sie stechen bei ihren Ermittlungen quasi in ein Wespennest. Und das wird ziemlich gefährlich, weil sie mit dem Stich in dieses Wespennest doch einige Leute ziemlich nervös machen. Die Geschichte spielt im Grunde genommen zu drei Zeiten. Man springt einmal zurück in den November 1990. Da ist nämlich mit Dagmar eine Frau unterwegs, die es ziemlich eilig hat in Sonderjylland. Aber wird dann wie aus dem Nichts von einem anderen Wagen abgedrängt von der Straße. Sie hat überhaupt keine Chance und überlebt nur schwer verletzt. Sieht aber noch oder bekommt noch mit, wie jemand ihren kleinen Sohn aus dem Wrack zieht und dann verschwindet. Danach wird für Dagmar alles dunkel. Die zweite Zeitebene ist dann im Sommer 2007. Da beginnt die Geschichte von Arvid und dessen Leben ist die Hölle, gespickt mit Demütigung, Gewalt und immer wiederkehrender Angst. Er hat nur einen Ausweg aus dem ganzen Dilemma, das ihm umgibt, einfach alles niederbrennen. Und dann springen wir sozusagen in die Jetztzeit, 15 Jahre später. Da braucht die dänische Archäologin Fria Svensson

Watson eben besagte Auszeit. Doch die Vergangenheit, die ich gerade geschildert habe, die holt sie ein. Was genau sie damit zu tun hat, mit dieser Vergangenheit, was Paul damit zu tun hat, wie ihre Beziehung zum neuen Rechtsmediziner sich gestaltet und welche Opfer dieser Fall mit sich bringt, all das verrate ich an dieser Stelle natürlich nicht. Nur so viel, die Brandung von Karen Kleve, diese Reihe um das deutsch-dänische Ermittler-Duo Svensson und Olsen macht wirklich großen Spaß und die Fälle sind gut konstruiert, sie sind vielschichtig, sind klug aufgebaut und man folgt diesem Ermittler-Duo ausgesprochen gerne. Ein Ostsee-Krimi, wie man ihn wirklich empfehlen kann. Blutfänger heißt der vierte Teil dieser Reihe und ist gerade bei DTV herausgekommen. Das zweite Buch, das ich mitgebracht habe, das ist der Roman, von dem ich gesprochen habe. Und das ist wirklich eine ganz tolle, anrührende, warmherzige Geschichte, die da erzählt wird von zwei Welten, die da aufeinander prallen.

wählen kann. Blutfänger heißt der vierte Teil dieser Reihe und ist gerade bei DTV herausgekommen. Das zweite Buch, das ich mitgebracht habe, das ist der Roman, von dem ich gesprochen habe. Und das ist wirklich eine ganz tolle, anrührende, warmherzige Geschichte, die da erzählt wird von zwei Welten, die da aufeinander prallen und erzählen, wie der Klappentext so schön sagt, von einem Moment, der alles ändert. Da ist zum einen die junge Fernsehjournalistin Alina und die steckt im Grunde genommen so ein bisschen fest. Denn im Job geht es nicht so richtig voran und in ihr steckt auch immer wieder die Angst, in diesem Beruf zu scheitern. Ihre letzte Chance sieht sie darin, so eine richtig tolle Geschichte, eine richtig tolle Reportage an Land zu ziehen. Und dafür möchte sie mit einem Menschen sprechen, der auf der Straße lebt, um dieses Leben zu skizzieren. Und da kommt Bohm ins Spiel. Bohm besitzt so gut wie gar nichts. Er hat nur einen alten Rucksack und er schnitzt gerne Holzmäuse und kämpft sich mit seinem Hund Fox durch lange Tage und ebenso lange Nächte. Er hat noch was in seinem Rucksack, nämlich einen Brief, den er aber einfach nicht öffnen will. Und diese beiden Menschen, also Alina und Bohm, treffen aufeinander. Ihre Wege kreuzen sich und plötzlich entsteht da etwas zwischen ihnen. Beziehungsweise sie merken, da ist etwas zwischen ihnen. Das kann aber eigentlich nicht sein. Diese unterschiedlichen Leben, haben sie irgendeine gemeinsame Vergangenheit? Da scheint ein Geheimnis langsam ans Licht zu kommen oder ans Licht zu drängen. Was genau das für ein Geheimnis ist, das möchte ich an dieser Stelle natürlich nicht verraten. Nur so viel. Es ist eine anrührende, wie gesagt, warmherzige, toll geschriebene Geschichte, bei der man lachen und weinen kann und wo man in das Leben dieser zwei Menschen eintaucht und sich beim Lesen einfach wohlfühlt. Ein Buch wie ein Film fürs Programmkino. Christian Huber hat es geschrieben und es heißt »Solange ein Streichholz brennt«. Der tolle Roman ist ebenfalls bei DTV herausgekommen. Und zum Schluss wird es nochmal richtig spannend, denn vor mir liegt ein Thriller. Der Thriller, das Gehöft nämlich. Und gleich auf dem Cover sieht man, worum es geht. Denn dieses Gehöft befindet sich auf einem einsamen Eiland, nämlich auf einer kleinen Hallig. Eigentlich kann so eine Hallig doch gar nicht so viel Geheimnisse verbergen, aufgrund der schlichten Größe, sollte man meinen. Aber ich lese einfach mal Folgendes vor, was dem Buch vorangestellt ist. Lara ignorierte die Angst, die erneut in ihr hochkriechen wollte. Silkes gutes Zureden hatte sie beruhigt und sie konnte nicht abwarten, endlich von Westerog fortzukommen. Das ewige Grau um sie herum, der Wind und die Kälte, der nasse Sand und das aufgewühlte Meer. Und nun sogar ein eiskalter Keller. Nicht eine Minute länger wollte sie auf dieser verfluchten Hallig bleiben. Das Paradies hatte sich innerhalb weniger Tage in eine Hölle verwandelt. Tja, dieses Paradies, von dem wir da gerade gehört haben, das sich zur Hölle verwandelt hat, ist besagte Hallig, die auf dem Cover auch abgebildet ist, nämlich Westerog. Gemeinsam mit Freunden hat Lara, die Biologin ist, dieses Gehöft erworben, um es ökologisch zu bewirtschaften. Doch gleich nach ihrer Ankunft, da passieren einige Dinge, die etwas merkwürdig sind. Und dann verschwindet auch noch Laras Bruder Malte spurlos. Und nicht nur das. Dann reißt auch noch die Funkverbindung ab und die Gruppe ist quasi von der Außenwelt abgeschnitten. Wegen der gefährlichen Strömung in einem Priel ist das Wegkommen schlicht und ergreifend unmöglich. Und Lara spürt und ist sicher, dass sie nicht alleine auf dieser winzigen Insel, auf dieser winzigen Hallig sind. Und dann gibt's da noch ihren Lebensgefährten Henry. Es verdichten sich die Hinweise, dass dieser etwas mit dem Verschwinden von Malte zu tun haben könnte. Werden sie nun von irgendeinem Unbekannten verfolgt? Aber wo und wie auf dieser kleinen Hallig? Oder besitzt Henry eine dunkle und nicht gekannte gewalttätige Seite? Als dann auch noch eine weitere Person verschwindet, da eskaliert die Situation dann natürlich völlig. Das Buch ist spannend und klaustrophobisch und lebt natürlich davon, dass man mit dem Protagonisten auf dieser einsamen Hallig mitfiebert. Weil man sich irgendwie selbst natürlich nicht vorstellen kann, dass sich dort noch jemand

verstecken könnte. Es gibt schließlich eigentlich gar keine Möglichkeiten, irgendwo dort auf der Hallig Unterschlupf zu finden. Oder ist der Ort an sich ist, der böse ist? Das Gehöft, dieser Ort lässt dich nicht gehen, ist von Leo Brandt geschrieben und ist wirklich ein ausgesprochen spannender Thriller, der ebenfalls bei DTV gerade herausgekommen ist.

0: Moin Moin und herzlich willkommen zu einer neuen Ausgabe unseres Live-Grid-Podcastes. Sie sind es ja als regelmäßige Zuhörer, die Sie hoffentlich sind, gewohnt, dass ich zu Beginn immer noch mal erkläre, was eigentlich Live-Grid ist. Das lassen wir heute mal weg. Ich gehe davon aus, wenn Sie regelmäßig zuhören, dann werden Sie mittlerweile wissen, was das für ein spannendes Projekt ist. Und sollten Sie tatsächlich immer noch nichts davon gehört haben, dann gibt es die Seite, auf der Sie sich erkundigen können, www.livegrid.de. Und ein bisschen werden Sie schon mitkriegen, worum es geht, denn heute haben wir ein ganz spannendes Thema, ein ganz aktuelles Thema. Und wenn ich sage, es geht um den Hochwasserschutztag 2026, der in Brake stattfinden wird, dann können Sie sich schon denken, wohin da die Reise geht, worüber wir uns unterhalten werden. Und unterhalten werden wir uns wie immer mit Kathleen, die mich hier begleitet, sozusagen, die durch die ganze Sendung mitführen wird. Hallo Kathleen.
1: Hallo, schön, dass wir wieder dabei sein dürfen.
0: Schön, dass ihr wieder dabei seid. Und du bist diesmal nicht alleine hier, wobei wir ja meistens gar nicht alleine sind, sondern immer kompetente Gesprächspartner dabei haben. Und wir haben den ersten Kreisrat des Landkreises Wesermarsch da, Matthias Wenhold. Schön, dass Sie mit dabei sind. Hallo.
2: Ja, vielen Dank, dass ich dabei sein darf. Immerhin schon das zweite Mal in dieser Folge.
0: Das zweite Mal schon, ganz genau. Ja. Wir haben ja schon einige Podcasts jetzt an den Start gebracht während der Projektzeit. Wir haben uns auch schon so ein bisschen jetzt über den Projektverlauf unterhalten, über

0: viele wichtige Wegmarken, die so im Laufe der Projektphase schon gewesen sind. Und eine ganz wichtige Wegmarke, die steht jetzt wieder an. Habe ich am Anfang der Moderation schon gesagt, am 27.06. gibt es den Hochwasserschutztag 2026. Den Hochwasserschutztag, der findet ja nicht zum ersten Mal statt, Herr Wennert, oder? Der hat auch 2024 schon mal stattgefunden.
1: Genau, das ist tatsächlich eine der großen Wegmarken im Projekt, weil sie einfach so die größte öffentliche Reichweite haben, den Leuten vor Ort zu zeigen, wieder in Brake, wie weit sind wir im Projekt. Und da ist so ein bisschen Fachliches dabei, da ist Ergebnis aus dem Projekt dabei, da ist aber auch Spielspaß und Spannung dabei, also eigentlich von jung bis alt für alle was. Und von daher ist der Hochwasserschutztag der zweite Hochwasserschutztag und damit auch ja der letzte im Projekt, das ja 2027 schon enden wird, eine ganz wichtige Wegmarke tatsächlich.
0: Und gerade der Hochwasserschutztag ist ja auch gerade für unsere Region wichtig. Es ist ja im Grunde genommen so ein bisschen leben ja in einer quasi Badewanne und wenn Hochwasser uns erreicht, dann können wir auch ganz schnell wie so eine Badewanne volllaufen. Insofern ist so ein Tag natürlich auch sehr wichtig. Blicken wir noch ganz kurz, ehe wir nach vorne blicken auf den Hochwasserschutztag, der jetzt stattfindet. 2024 hat er ja schon einmal stattgefunden. Wie war da so rückblickend die Resonanz aus der Bevölkerung? Was haben Sie da mitnehmen können?
1: Also ich fand die Resonanz insgesamt sehr positiv. Es war ja so das erste Format einer breiten Öffentlichkeitsbeteiligung, die wir gemacht haben. Wir machen ja eigentlich die ganze Zeit über unsere Homepage, über das Netzwerk, das wir aufgebaut haben, über die unterschiedlichen Verbundtreffen, die wir gehabt haben, auch die Veranstaltungen im Zentraltheater in Brake, gehen wir immer wieder in die Öffentlichkeit. Aber so einen Samstag, den ganzen Tag sozusagen vor Ort den Leuten das nochmal zu erklären, das ist natürlich nochmal was anderes. Und die Resonanz war positiv, muss man sagen, durchweg positiv. Auch dort hatten wir ja das Thema, wie Sie gerade schon gesagt haben, die zwei Arbeitsschwerpunkte Stromausfall und Hochwasser. Auch Binnenhochwasser, was ja so das neue Szenario ist. Und der Rückblick war ja fachlich auf das Weihnachtshochwasser 23/24, von dem die Wesermarsch ja glücklicherweise nicht so stark betroffen war, haben wir dort ja thematisiert und haben dort ja auch sozusagen Katastrophenschutz ja zum Anfassen gezeigt mit den Hilfsorganisationen auf dem Wochenmarkt in Brake. Und das ist einfach sehr positiv angekommen, weil einfach die ganze Kreisfeuerwehrbereitschaft mit Blaulicht auf den Hof eingefahren ist, die verschiedenen Hilfsorganisationen sich präsentiert haben und auch ihre Leistungsfähigkeit gezeigt haben. Und das haben viele Leute mitgenommen.
0: Ist das auch gerade etwas, was dieses Projekt auch so wertvoll macht, dass man eben halt viele Punkte hat im Laufe des ganzen Projektes, wo man ganz bewusst die Bevölkerung eben halt auch mitnimmt, wo man informiert, wo man nach draußen geht, wo man nicht nur im Kreis derjenigen, die es wirklich ganz konkret betrifft, spricht, sondern auch alle anderen darüber hinaus. Schärft das so ein bisschen auch die Öffentlichkeit, das Bewusstsein bei den Menschen der Region hier?
2: Also es ist ja ein ganz besonderes Projekt. Es ist das erste Mal so ein Bundesprojekt, was auch wirklich untersuchen möchte, was passiert denn eigentlich, wenn man so viel Geld in solche Ideen steckt, an der Basis. Das sind Mittel des Bundesforschungsministeriums ja auch involviert. Und da ist natürlich sonst immer der Ansatz, dass sehr intensiv wissenschaftlich zu untersuchen. Das machen wir auch. Wir haben auch durchaus wissenschaftliche Begleitung. Aber hier soll tatsächlich mal ausprobiert werden, erkundet werden, was passiert mit Aktionen an der Basis, an der Ebene. Also wie verhalten sich Bürger? Wie reagieren die auf bestimmte Sachen? Und was macht wirklich Sinn und kann dann auch wissenschaftlich begleitet werden und eventuell übertragen werden, auch auf andere Kommunen, auf andere Länder, die wir so haben?
0: Es ist ja jetzt schon im Grunde genommen die Hälfte der Projektzeit schon rum. So ein Zwischenfazit haben wir in einer der Sendungen schon so ein bisschen von euch mitbekommen. Herr Wennert, wie blicken Sie bislang auf das Projekt, auf das LiveGrid-Projekt?
1: Ja, positiv. Also ich möchte auch mal das aufgreifen, was Frau Hirsch gesagt hat. Es geht zum einen darum, quasi Erkenntnisse zu gewinnen, die man an Dritte übertragen kann, aber auch ganz konkret hier

0: mit Institutionen vor Ort zu arbeiten. Und das ist zum Beispiel ja auch das, was das DAK, der Kreisverband, macht, mit dem Institut für Gefahrenabwehr gemeinsam in die Einrichtungen zu gehen, das heißt Pflegen, Alten- und Pflegeheime zu besuchen, um die zum Beispiel mit Notstromaggregaten auszustatten. Wir machen dort ja die Anschlüsse. Das ist der eine Punkt. Also da wird wirklich was vor Ort für die Einrichtungen getan. Und das zweite ist Notfallpläne erstellen. Wie verhält sich eine Einrichtung ganz konkret, wenn es zu einem Ereignis kommt, wie Hochwasser, wie stromlos, also Blackout-Szenarien. Und ich glaube, durch das Projekt ist da eine Anstoßwirkung erfolgt, die im Normalbetrieb nicht erfolgt wäre. Die haben genug auf dem Zettel, die müssen sich um ihre Leute kümmern, die müssen sich um ihre Finanzen kümmern, die müssen sich um ihre Gebäude kümmern. Da ist sehr, sehr viel Action, die müssen einfach viel tun, haben auch einen Fachkräftemangel und dann beschäftigt man sich nicht mit Katastrophenlagen. So wie das im Allgemeinen auch so ist. Und durch das Projekt ist da eine andere Wahrnehmung stattgefunden. Das heißt, die Sensibilität und die Sensibilisierung der Einrichtungen und damit ja auch der Bevölkerung, weil das sind ja nicht nur die Fachkräfte, die dort arbeiten, sondern dort wohnen Menschen und deren Angehörige. Und damit hat das Thema Katastrophenschutz auch in den Alten- und Pflegeeinrichtungen nochmal eine Aufmerksamkeit bekommen und eine Bewusstseinsschärfung. Und das finde ich ganz wichtig. Und ich glaube, das hat im Netzwerk bis jetzt wirklich sehr gut geklappt.
1: Das sind ja auch einfach viele Multiplikatoren, die man da hat. Man spricht einfach drüber. Und alleine, dass man da drüber spricht und das weiterträgt, da kommt dann natürlich auch ganz viele verschiedene Ideen. Wir haben ja auch schon im Laufe der Sendung drüber gesprochen, dass wenn man mit so vielen Menschen aus so vielen Einrichtungen spricht, die vor Ort ganz unterschiedliche Bedingungen vorfinden und haben, dass da auch ganz unterschiedliche Ideen im Umgang mit so Katastrophenszenarien da sind und man sich gegenseitig befruchten, unterstützen kann. Und es müssen ja immer individuelle Pläne entstehen. Aber es gibt trotzdem immer Sachen, die allgemeingültig sind.
2: Genau, ich würde noch gerne ergänzen, wir haben ja jetzt auch nach der Zeit die ersten wirklichen Produkte in der Hand. Also ganz besonders hervorheben möchte ich hier die Broschüre, die wir ja ganz speziell für den Landkreis erstellt haben. Und da merkt man schon auch, dass es ein großes Interesse in der Bevölkerung gibt. Also die erste Auflage war ganz, ganz schnell weg, kann man so sagen. Wir haben jetzt die zweite drucken lassen, in einer sehr, sehr viel höheren Auflagenzahl nochmal. Also wer da noch Interesse hat, der darf dann auch gern beim Hochwasserschutz die Zeit nutzen und sich mit uns zu den Inhalten der Broschüre unterhalten oder sich überhaupt auch eine Broschüre besorgen. Wir werden die dort auch vor Ort haben. Und da merkt man tatsächlich, dass Personen, die sonst mit dem Thema wenig zu tun hatten, sagen, Mensch, das ist ja ein spannendes Thema, da gucke ich mal rein, da schaue ich mal rein. Wir diskutieren viel über einzelne Inhalte. Also gerade das Thema Evakuierungsrouten finde ich ja auch immer ganz spannend. Jeder sieht diese Schilder an den Straßen, aber wir haben bisher noch keinen gefunden, der sagt, wusste ich schon immer, dass es Evakuierungsrouten sind, sondern die meisten sagen zu uns, ach, das ist ja spannend, das habe ich ja noch nie gewusst, ich bin hier geboren. Ja. Also das zeigt tatsächlich, dass wir ankommen bei den Menschen vor Ort und dass wir was auslösen und bewirken.
1: Auslösen und bewirken wollen Sie eben etwas mit dem Hochwasserschutztag, der jetzt erneut stattfindet, zum zweiten Mal stattfindet, am 27. Was dürfen die Bürgerinnen und Bürger denn da genau erwarten an diesem Tag? Blicken wir doch mal voraus.
0: Ja, 27.06. Es geht los um 10.30 Uhr. Wir sind wieder in Brake. Wir sind auf dem OWV-Gelände. Dieses Mal gehen wir nicht auf das Wochenmarktsgelände, aber wir sind auf dem OWV-Gelände und auf der Kaje, der Braker Kaje. Und wir werden dieses Mal nicht so stark den Fokus legen auf die Hilfsorganisationen, auf das Operative der einzelnen Organisationen, so wie wir es beim letzten Mal gesehen haben, wo man tatsächlich mal gesehen hat, wie schnell können die sozusagen Sandsäcke verbauen. Das haben sie unter Beweis gestellt, da sind sie genauso gut geblieben, da setze ich voll auf unsere Organisationen. Sondern diesmal geht es nochmal ein bisschen stärker auch um die Ergebnisse aus dem LifeGrid-Projekt, das, was Frau Hirsch gerade schon angedeutet hat. Und wir wollen auch noch mal ein bisschen stärker in den Bereich Fachvorträge gehen. Das kann vielleicht Frau Hirsch gleich noch mal aufgreifen, welche das genau sind, um auch ein Fachpublikum anzusprechen. Was noch ganz wichtig ist, wir haben beim letzten Mal, das war ja sozusagen noch in der Rückblende des Hochwasserereignisses 23/24,

0: des sogenannten Weihnachtshochwassers. Damals hatten wir ja Frau Behrens da und haben auch an Sie, an die Innenministerin seiner Zeit, natürlich auch Botschaften gesendet. Und das wollen wir dieses Mal auch machen. Wir haben auch wieder vor, eine Podiumsdiskussion zu machen, ziemlich am Anfang der Veranstaltung, und haben dort auch jemand aus dem Gesundheitsministerium eingeladen, aus Niedersachsen, um nochmal zu sagen, wo stehen wir jetzt? Was sind die Erkenntnisse? Wir haben dann noch rund ein Jahr Projektlaufzeit, und da muss man natürlich dann auch mal, das wird ein die Abteilungsleiterin Pflege des Sozialministeriums sein, da nochmal zu sagen, wo stehen wir heute? Welche Erkenntnisse sind jetzt schon ablesbar? Weil solche Botschaften kann man eigentlich nicht früh genug an Bund und Land senden, um auch später die Erkenntnisse für andere Katastrophenschutzbehörden abzuleiten. Und das ist ja das Wichtige bei so einem bundesgeförderten Programm. Man will ja nicht, dass der Landkreis Wesermarsch am Ende nur die Lorbeeren aufnimmt, sondern die anderen sollen ja auch was dadurch lernen. Und das wird dann der Abschlussbericht sein. Das sind unsere Erkenntnisse auch für andere Katastrophenschutzbehörden. Und das wollen wir natürlich mit so einer Podiumsdiskussion auch in die Welt senden.
1: Wer wird denn bei dieser Podiumsdiskussion dabei sein?
0: Also wir werden einmal Frau Dr. Jutta Freimuth dabei haben, das ist die Geschäftsführerin des Bezirksverbandes Oldenburg, also eines Verbandes, dem wir auch angehören mit verschiedenen Pflegeeinrichtungen in der Region, dass die auch nochmal aus ihrer Perspektive sieht, ja, was hat das für uns als Einrichtung gebracht? Das ist das, was ich gerade schon gesagt habe, also die Möglichkeit des Anschlusses, wie wichtig Notstrom ist, wie die Abläufe sind auch in den Einrichtungen. Eine ganz wichtige Erkenntnis ist ja zum Beispiel, dass wir nicht alle Pflegeheime gleichzeitig evakuieren können, sondern das ist das, was ich gerade mit Notfallplänen sagte. Nochmal die Diskussion darüber führen, auch direkt vor einem Fachpublikum und auch vor der breiten Öffentlichkeit, was hat das gebracht? Dann wird da Professor Peter Bradl dabei sein, Institut für Rettungswesen, Notfall- und Katastrophenmanagement. Herr Schreiber wird da sein, ehemaliger Generalsekretär der Deutschen Gesellschaft für Katastrophenmedizin und auch jemand, der hier schon lange vor Ort eigentlich in dem Bereich erweitert Pflege und früher unser Leiter des Betriebsdienstes Rettungswesen war. Jan Hoffmann ist heute Geschäftsführer des Sozialverbandes Wesermarsch-Ammerland. Also so ein bisschen die Mischung aus operativen tätigen Leuten, die direkt mit der Altenpflege zu tun haben, aber auch Leute, die sich, sagen wir mal, auf der übergeordneten Ebene damit beschäftigen. Und ich hoffe einfach, dass dann dadurch auch, das hatte ich ja gerade gesagt, dass Frau Dr. Schirmacher vom Sozialministerium auch dabei ist, die ja den Bereich Pflege macht, dass wir dort auch tatsächlich in einen fachlichen Austausch kommen werden.
1: Wo wird diese Podiumsdiskussion genau stattfinden?
0: Im OWV-Gebäude. Also wenn man auf dem Gelände ist, des OWV, kann man das nicht verpassen. Wir werden die Leute zur Not an die Hand nehmen. Das hat beim letzten Mal auch ganz wunderbar geklappt, wenn alle Gäste da sind. Und der Landrat Stefan Siefken wird wieder das Grußwort halten. Und dann gehen wir alle gemeinsam in den Veranstaltungsraum. Und ich hoffe dann, dass ich das einigermaßen gut moderiert kriege.
1: Und muss man sich für diese Veranstaltung anmelden, Podiumsdiskussion oder einfach first come, first serve sozusagen?
0: Ja, also wir haben beim letzten Mal, der Raum ist relativ groß, wir haben es beim letzten Mal gut hingekriegt, alle Leute unterzubringen, und wir sind froh um jeden, der da ist. Ich glaube, das kriegen wir hin.
1: Den Ball gerade schon zu dir weitergespielt, dass du noch weitere Programmpunkte hast für diesen Tag.
2: Also wir haben versucht, mit allen Vollpartnern im Projekt und den assoziierten Partnern, also da sind wieder ganz viele Player, die hier auch vor Ort bekannt sind, die sich Gedanken gemacht haben, was können wir als Steigerung zum letzten Mal diesmal dann noch darbieten und wie können wir das Thema noch schöner präsent machen? Wie kann man, wenn man bisher noch kein Interesse an dem Thema hatte, sich da intensiv mit auseinandersetzen? Haben wir ein schönes Programm aufgestellt. Dieses Programm ist ein bisschen gepaart oder ist so ein Teil, ist ein Fachpart. Also wir werden Workshops anbieten, die dann einem Fachpublikum zur Verfügung stehen, also zum Beispiel Geschäftsführern von Einrichtungen. Das ist natürlich mit Voranmeldung. Wer da Interesse hat, darf sich gerne nochmal beim DRK melden. Da finden wir auch noch Lösungen. Aber was wir auch machen, ist zum Beispiel ein offener Workshop für pflegende Angehörige. Wie ist es eigentlich mit meiner Mutter, meinem Vater, wenn wir mal so eine Evakuierungssituation haben sollten in der Straße, wo die wohnen, an wen wende ich mich da eigentlich? Oder wie kommt da Hilfe eigentlich an? Welche Möglichkeiten gibt es da? Das kann man in dem Workshop sich einmal anschauen.

0: Das Programm wird vorab auch noch über die Medien ganz klar mit Zeiten bekannt gegeben. Auf unserer Internetseite kann man das dann auch anschauen. Wir sind da in den letzten Zügen. Ab nächste oder spätestens übernächste Woche ist das Programm dann auch online verfügbar. Wir haben versucht, für alle etwas zu finden. Wir haben also auch daran gedacht, dass man vielleicht, wenn man mit kleineren Kindern unterwegs ist, durchaus Möglichkeiten hat, dass die Kinder Spaß haben. Wir haben wieder unsere Partner, die da sehr prädestiniert für sind. Zum Beispiel die Polizei mit Kinderlesern. Wir haben Hüpfburgen. Wir haben die Wasserschutzpolizei dabei mit Open Schiff. Das fand ich beim letzten Mal ganz spannend. Das hat richtig gut bei der Bevölkerung auch funktioniert. Also da waren viele Menschen sehr daran interessiert, mal auf so ein Schiff der Wasserschutzpolizei zu gehen und sich das mal anzugucken, wie das eigentlich funktioniert. Wir haben dann diesmal auch noch ein bisschen weiterentwickelt aus dem Projekt heraus den Dunkelraum. Das wird eher die Jugendlichen vielleicht ein bisschen mehr ansprechen. Da kann man mal ausprobieren, wie ist das eigentlich im Dunkeln, wenn ich gar nicht weiß, wo was ist in meiner Umgebung. Der Versuch, eine Taschenlampe zusammenzubauen mit Batterien, ohne dass man was sieht, daran scheitern wir dann schon. Also das ist ganz lustig, weil wir das Ganze dann auch so umsetzen, dass draußen die Freunde stehen können und mal schauen können, wie die drinnen versuchen klarzukommen, sich ein bisschen zu versorgen mit Trinken und solchen Sachen. Also das kommt immer sehr, sehr gut an. Der ist also da, das kann man einfach so mal ausprobieren. Und wir werden auch natürlich das Hauptthema Eigenvorsorge so untersetzen, dass da die Möglichkeit besteht, mit uns ins Gespräch zu gehen, mit allen vor Ort. Was kann ich denn persönlich tun, um für mich vorzusorgen? Das fängt bei ganz klassisch Lebensmittel, Wasser an. Das geht dann weiter über alles, was mit dem Bereich mein Eigentum zu tun hat, mein Haus, meine Wohnung. Wir werden also verschiedenste Notstromaggregate vor Ort haben. Wir werden zwei Firmen vor Ort haben, die da sehr intensiv zur Auskunft geben können, wie man da besser vorsorgen kann. Da ist ganz viel da. Und ich glaube, wir haben es gut geschafft, für jeden etwas zu bieten, der ein bisschen Interesse an dem ganzen Thema hat.
1: Von wann bis wann wird der Tag stattfinden?
0: Wir starten so mal ganz grob morgens um 10. 10.30 Uhr wird dann die offizielle Eröffnung sein, aber ab 10 sind alle Stände besetzt, so dass man sich dann Ruhe einpegeln kann. Kann man schön beim Kaffee morgens schon mal so ein bisschen über die Weser schauen an der Kaje zum Beispiel. Das ist sicherlich auch ganz nett so als Start. Und das Ganze wird dann bis 17 Uhr veranstaltet.
1: Vielleicht mal ganz zwischendurch. Du hast ja gerade schon gesagt, dass es auch an Einzelpersonen, an jeden halt in der Wesermarsch im Grunde genommen gilt, der sich mit diesem Thema so befassen möchte. Wie war jetzt mal rückblickend während dieser Zeit, solange das LifeGood-Projekt schon läuft, bei euch selber der Erkenntnisgewinn? Ihr habt euch natürlich vorher auch schon mit dem Thema intensiver beschäftigt, aber ist ja was anderes, ob man da vorher mal so ein bisschen was nachliest oder ob man dann viel mit den Praktikern aus ganz verschiedenen Richtungen zu tun hat. Weil wie hat sich euer Blick auf die ganze Thematik geändert, verschärft? Fangen wir mit dir an, Kathleen.
0: Also das Interessante ist, wir haben eigentlich genau das Gleiche erlebt, wie alle Personen, mit denen wir im Projekt dann angefangen haben zu arbeiten und zusammengekommen sind. Jeder hat erstmal überlegt, wie bin ich persönlich eigentlich gut vorbereitet oder auch nicht. Und das geht mit solchen einfachen Sachen los. Bei uns zu Hause sind die Taschenlampen im Keller in dem Schrank. Macht wenig Sinn im Dunkeln, im Keller nach Taschenlampen zu suchen. Also das war eine der ersten Maßnahmen bei uns zu Hause, dass ich die Taschenlampen mal aus dem Keller nach oben in den Flur geholt habe, ziemlich nah in einen Schrank an die Eingangstür, so dass man also zumindest in der Lage ist, sollte man im Dunkeln mal irgendwie den Bedarf haben, Licht zu haben, das schaffen wir jetzt zu Hause. Und dann ging das natürlich übers Projekt so weiter. Also auch wir haben Solaranlage, wo man sagt, ja, wie funktioniert das eigentlich? Ganz spannend. Also es gab da sehr viele Aha-Momente und auch viel spannende Diskussionen zu Hause. Wir haben durchaus auch mit unserem Sohn, der ist jetzt 14, und auch den Freunden von ihm immer mal wieder das Thema dann so angeschnitten und diskutiert. Und das war ganz spannend, was für die Zielgruppe wichtig wäre. Also das konnten wir gut auch in die

0: Breite streuen und es ist spannend, alle fühlten sich angesprochen bei dem Thema.
1: Herr Wennert, auch an Sie die Frage. Wie hat sich Ihr Blick da möglicherweise verändert oder verschärft?
2: Ja, also ich habe für mich festgestellt, viele Voraussetzungen oder ich sag mal Grundlagen, von denen ich gedacht habe, dass sie funktionieren in einer Katastrophenlage, da musste ich feststellen, dass sie überhaupt nicht funktionieren. Eine Erkenntnis war, im Austausch mit Alten- und Pflegeeinrichtungen, Leute aus Alten- und Pflegeeinrichtungen zu evakuieren, ist mehr als einfach nur Leute aus einer, ich sag mal, aus einer Wohnung, aus einem Haus, aus einem Gebäude rauszuholen. Diese alten Menschen sind sehr verhaftet in ihrem Gebäude, also sagen wir verhaftet in dem Sinne, dass sie sich sehr stark identifizieren mit der Einrichtung, mit ihren Abläufen, mit ihren Routinen. Und wenn ich anfange, die aus einer Notlage einfach rauszuziehen, alleine aus dem Gebäude, dann bedeutet das für die Leute Stress. Das bedeutet Stress für die Leute, dann natürlich auch für die Hilfskräfte. Und darum finde ich so wichtig, diese Erkenntnisse zu gewinnen, dass man sagt, naja, wir versuchen eine Einrichtung so lange wie möglich in Betrieb zu halten. Dass man möglicherweise auch sagt, und wenn wir das Erdgeschoss im Moment auch erstmal nicht nutzen können, dann gehen wir ins Obergeschoss und versuchen dann mit dem Katastrophenschutzstab zusammen zu sehen, wie lange ist eine Lage und wie reagiere ich in der jeweiligen Einrichtung darauf. Also ich kann nicht eine Altenpflegeeinrichtung, natürlich muss ich sie auch evakuieren können. Das haben wir letztens auch ja in einer ersten Übung mal stattfinden lassen, aber nur mit Statisten. Und auch dort hat man schon gesehen, wie stark die Bewohner dort das beäugt haben. Es wäre aber eine ganz andere Nummer, Statisten zu evakuieren oder Leute, die tatsächlich in einer Einrichtung sind. Und das ist für mich eine ganz wichtige Erkenntnis. Also früher haben wir es dann so gemacht, naja, da war ein bestimmter Bereich, der musste evakuiert werden, da ist ein Altenpflegeheim drin, naja, da packen wir ein paar Hilfskräfte mehr dazu, ein paar MTWs, also Mannschaftstransportwagen, wo man die Leute möglicherweise evakuiert. Und die Übung hat ganz klar gezeigt, also die Erkenntnisse, auch die Rückspiegelung der Einrichtungsleitung hat ganz klar gezeigt, Leute, die Leute sind dort verwurzelt. Die können ja einfach rausreißen. Also das ist das Erste, die müssen vorbereitet sein. Und das Zweite ist eben auch für die Einsatzkräfte, ist das eine andere Hausnummer. Weil diese Leute haben bestimmte Essensgewohnheiten, haben bestimmte Medikamente, die sie regelmäßig einnehmen müssen. Die müssen genau registriert werden. Die artikulieren sich vielleicht auch anders bei der Registratur, als das, sagen wir mal, Leute machen, die nicht in einer Einrichtung leben. Also das ist für mich eine Erkenntnis. Also da ist es, und das ist ja so wichtig, dass sich LifeGrid damit vulnerablen Gruppen beschäftigt.
1: Was erwarten Sie sich vom jetzt stattfindenden Hochwasserschutztag?
2: Also erstmal das, was Sie ja auch am Anfang gesagt haben, nochmal sensibilisieren. Nochmal das Thema Eigenvorsorge, auch tatsächlich, man darf es ja mittlerweile sagen, ich weiß, vor ein paar Jahren war das noch ein No-Go, den Leuten zu sagen, Behörden können nicht überall, Hilfskräfte können nicht überall, auch die Polizei, Feuerwehr, niemand kann überall am gleichen Ort zur gleichen Zeit sein. Das heißt also, es wäre gut oder es ist erforderlich, muss man schon sagen, dass die Leute ein gewisses Maß an Eigenvorsorge haben. Damit will sich der Staat, damit wollen sich die Behörden nicht zurückziehen und sagen, das müsst ihr jetzt selber machen, weil wir es nicht leisten können. Aber es geht einfach darum, dass in einer Flächenlage, und das glaube ich ist für alle verständlich, nicht jeder überall sein kann. Und auch die Kräfte, die man zur Unterstützung hat, natürlich endlich sind. Und wenn eine Lage großflächig ist und sich über mehrere Stunden oder sogar Tage hinzieht, dann kann man nicht überall sein. Das heißt, so wie es Frau Hirsch gerade mit dem Beispiel Taschenlampen gesagt hat, zumindest einen gewissen Vorrat zu Hause zu haben, sagt ja auch unsere Broschüre auch, bestimmte Sachen zu haben, wie zum Beispiel eine Informationsquelle, die auch ohne Strom aus der Steckdose funktioniert, wie das alte, sagen wir mal, Kofferradio oder zumindest ein Auto, das ich anschalten kann und dann ich auch in die Garage komme. So, ne? Also nicht nur das elektrische Garagentor und dann stehe ich davor. Und natürlich dann einem auch einfach zu sagen, wenn ich evakuiert werden müsste, wie bin ich darauf vorbereitet? Und ich glaube, das ist eine wichtige Erkenntnis. Dazu dient so ein Tag. Und was mich natürlich freut, ist dieser fachliche Austausch nochmal, auch mit den Vollpartnern. Wenn ich auch an die Jade Hochschule denke, die ja gerade das Thema jetzt auch erstmalig Katastrophenschutz, Katastrophenvorsorge in der Pflegeausbildung ja tatsächlich auch implementiert. Und wenn ich dann höre von Frau Professor Dr. Koppelin, wie die Studierenden das auch aufnehmen, und das sind ganz oft Studierende,

0: die sozusagen parallel zur Berufswelt, also die sind schon tätig als fliegende Personen, das aufnehmen und sagen, da waren wir eigentlich im Moment noch nicht vorbereitet. Und das wollen wir auch nochmal nach draußen bringen. Also eigentlich jedes Thema der Vollpartner geht nochmal nach draußen und von daher, ja, hoffe ich mir da ganz viel. Sensibilisierung, fachlicher Austausch, Erkenntnisse für die Bevölkerung und, Frau Hirsch hat es gerade gesagt, auch Spaß für die Leute, dass sie einfach nochmal sagen, man kann auch so ein ernstes Thema natürlich auch mit durchaus Freude an so einem Samstag in Brake verbinden. Und Frau Hirsch hatte gerade gesagt, die Polizei ist auch dabei, sie lesen nicht, sondern sie lesern. Das heißt also, den Kindern wird die Möglichkeit gegeben, mal mit der Laserpistole zu sehen, wie schnell sie denn sind. Also wenn das kein Highlight ist, dann müssen eigentlich alle kommen.
1: Ist das auch gerade wichtig, dieses spielerische Element oder dieses Element immer wieder auch in die Öffentlichkeit zu gehen, das Thema immer wieder bewusst zu machen? Wir haben schon im Laufe dieser letzten Sendung drüber gesprochen, gerade was Hochwasser angeht, ist natürlich, sind die Sinne geschärft gewesen, als es die Ahrtal-Katastrophe gab oder als es die anderen Hochwasserkatastrophen gegeben hat. Aber wir schützen uns natürlich auch immer, indem wir das ganz schnell wieder von der Festplatte löschen und es ist dann plötzlich wieder aus dem Fokus. Ist deshalb auch so wichtig, dass es immer wieder solche Tage gibt, wie den Hochwasserschutztag, um das Thema immer wieder auch in die Köpfe zurückzuholen.
2: Also auf jeden Fall, Gott sei Dank, muss man ja sagen, kommt sowas nicht so ganz häufig vor. Also wir haben es im Projekt ja jetzt in der Projektzeit erlebt, dass es um uns drumherum viel passierte. Die zwei großen Stromausfälle in Berlin zum Beispiel, die haben doch auch immer dazu geführt, dass bei uns dann Personen auch angerufen haben, nachgefragt haben, sich informieren wollten. Und so ist das leider, das, was man dann nicht nah genug dran hat, dass ist da nicht ganz so interessant vielleicht. Und wir wollen es jetzt nochmal interessant machen, indem wir es eben auch gut aufbereitet haben. Wir wollen es interessant machen für unterschiedliche Zielgruppen. Also fangen eben an bei den Kindern, die dort Spaß haben sollen. Und die Eltern oder dann die Omas und Opas, die kommen, die sagen, Mensch, das ist ja ein Thema, da wollte ich mich schon immer mal drüber informieren. Haben die Möglichkeit, auch nochmal Einblicke zu bekommen, die man sonst vielleicht nicht bekommt. Vielleicht kann ich das noch erwähnen. Wir werden das erste Mal das Thema Betreuungsplatzpflege auch vorstellen. Also man kann mal anfassen, man kann mal schauen, wie sieht eigentlich, wenn wir so eine Turnhalle ausstatten für 500 Personen, wo man dann mal unterkommt, sollte es zu Evakuierungsmaßnahmen kommen, dass das nicht ganz so geeignet ist für Menschen, die pflegebedürftig sind. Aber welche neuen Wege gibt es da? Und welche Ideen gibt es in der Wesermarsch dazu? All das kann man sich ganz genau mal anschauen. Wir werden das also alles vor Ort haben. So einen Einblick kriegt man so schnell nicht wieder. Wir haben vor Ort dann all das, was es auch schon gibt. Zum Beispiel keinnotfall.de. Man kann sich noch mal mit dem Thema Katwan auseinandersetzen, mit anderen Warn-Apps. Für die Kinder wird es ein Kinderkino noch geben. Also wir versuchen da sehr breit alle anzusprechen, sich mit dem Thema auseinanderzusetzen und einfach da, wo man mal schauen möchte, wo man anfassen möchte, wo man reden möchte, dann auch vor Ort da zu sein.
1: Wird hoffentlich ein toller, spannender, erkenntnisreicher Tag werden, wo man sich mit vielen Experten, aber auch untereinander austauschen kann. Niederschwelliges Angebot für alle hier aus der Wesermarsch am 27.06. nach Brake zu kommen zum Hochwasserschutztag. Auch ein niederschwelliges Angebot ist es, diesen Podcast wieder einzuschalten beim nächsten Mal, denn das war's schon wieder. So eine halbe Stunde geht natürlich immer schnell zu Ende. Ich bedanke mich, wie immer, bei dir, Kathleen, für deine Unterstützung hier. Und ja, du bist ja im Grunde genommen die Co-Moderatorin hier dieses Live-Good-Podcasts. Und ich bedanke mich für den zweiten Besuch, der hoffentlich nicht der letzte gewesen ist, bei Herrn Wenhold. Schön, dass Sie mit dabei gewesen sind. Und ja, weiterhin alles Gute fürs Projekt. Und ich bedanke mich bei Ihnen zu Hause fürs Zuhören. Und bis zum nächsten Mal beim nächsten Live-Good-Podcast. Bis dahin. Tschüss.
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0: Moin Moin, schön, dass Sie wieder eingeschaltet haben zu einer neuen Ausgabe unseres Fair Talks an Land hier im Weserschlösschen in Nordenham-Blexen. Wieder sind wir gut bei der Familie Hennersdorf untergekommen, hier direkt in, am Fähranleger und haben uns wieder Gäste ins Studio eingeladen. Und wenn ich tatsächlich mal so einen Zettel in der Hand habe, dann heißt es, ich muss irgendwas ablesen. Und ich kenne dieses Projekt, um das es heute zum zweiten Mal geht, jetzt schon so lange. Und ich könnte Ihnen auch ganz viel erklären zu LifeGrid, aber die Abkürzung, wofür LifeGrid steht, muss ich immer ablesen. Lebensrettung in flut- und energiekritischen Gefährdungssituationen durch Realisierung von Insellösungen im Rahmen der Daseinsvorsorge. Aber was genau dahinter steckt und warum wir das Thema noch einmal wieder anfassen bei uns, das können meine beiden Gäste viel besser erzählen. Kathleen ist wieder mit dabei und Oliver Buff ist ebenfalls unser Gast heute. Und Kathleen, du kannst uns ein bisschen was erzählen über dieses Projekt an sich. Wir wollen heute so ein bisschen gucken, was bis zu diesem Zeitpunkt schon alles passiert ist, weil es ist viel passiert. Mhm. Aber für alle, die nichts unter LifeGrid sich so richtig vorstellen können, auch nicht nachdem ich aufgelöst habe, was das heißt, erklär noch mal kurz, was das für ein Projekt ist.
1: Also ganz vereinfacht dargestellt, es geht um das Thema Katastrophenresilienz. Also wie kann ich, wenn wir 3 Tage Stromausfall haben, wenn wir 3 Tage Hochwasser haben, durch Starkregenereignisse zum Beispiel in der Wesermarsch, wie kann ich mich als Person darauf vorbereiten? Was kann ich tun? Was sollte ich vielleicht wissen? Wie funktioniert dann eigentlich das, was auch vielleicht vom Staat erwartet wird? Also sprich, was wird denn meine Kommune tun? Was macht die Stadt Berne? Was macht der Landkreis an welcher Stelle? All das zusammen, wie ist das ganze Gefüge und wie können wir das für die Zukunft gut aufstellen? Wir haben uns speziell mit dem Thema auch vulnerable Gruppen, heißt das so schön, schwieriges Wort, aber da geht es letzten Endes um Personen, die sich nicht alleine unbedingt komplett helfen können. Da geht es um Menschen, die aufgrund ihres Alters eingeschränkt sind, Menschen, die Einschränkungen haben, weil sie Erkrankungen haben. Es geht um stationäre Pflegeeinrichtungen, es geht um zu Pflegende zu Hause, es geht um ambulante Pflegedienste, also ganz vieles an ganz vielen Stellen, damit wir am Ende ein ziemlich gutes System haben, ganz speziell in der Wesermarsch, wo wir sagen, sollte es mal dazu kommen, dass wir, so wie wir es in Berlin ja hatten, jetzt zweimal hintereinander eines halben Jahres, mal für vielleicht 3 Tage keinen Strom haben, dass wir alle wissen, was wir tun müssen.
0: Das hat ja quasi so ein bisschen aus dem Projekt in Anführungsstrichen in die Hände gespielt, denn man sieht, es kann hier passieren. Ja. Es ist nichts, was irgendwie in der Theorie passieren kann bei uns, sondern das kann ganz schnell soweit sein, dass es zu einem mehrtägigen Stromausfall kommt oder dass wir eine Katastrophensituation haben. Man denke auch ans Ahrtal zurück. Also insofern ganz wichtiges, ganz spannendes Thema, wo viele Projektteilnehmer mit an Bord sind. Erzähl kurz eben, seit wann läuft das Projekt und wer ist eigentlich alles so mit an Bord?
1: Das Projekt läuft seit Oktober 2024. 23, danke. 23 wird noch laufen bis zum September 2027. Wir haben an Bord die ganz großen Player, den Landkreis Wesermarsch, den OWV als Wasserversorger hier vor Ort, ganz wichtig. Also wo kriegen wir Trinkwasser her, wenn mal Leitungen kaputt gehen zum Beispiel? Was ist mit unserem Abwasser? Wir haben mit an Bord die Jadehochschule als Wissenschaftspart. Dann die Landesvereinigung für Gesundheit Niedersachsen, dann die Großleitstelle Oldenburg, das Institut für Gefahrenabwehr GmbH und das Deutsche Rote Kreuz hier in der Wesermarsch. Wir sind die Hauptplayer, aber wir haben ganz, ganz viele sogenannte assoziierte Partner. Das sind mittlerweile Mitte 20 bis 30 verschiedene Organisationen, die alle in dem Projekt irgendwie mitarbeiten und mitwirken. Das ist ganz toll und das bringt das Projekt ganz super voran.
0: Das Institut für Gefahrenabwehr hast du ja auch gleich mitgebracht, falls hier Gefahr droht.
2: Ja, wir sind dabei.
0: Oliver, erzähl.

0: Erzähl kurz etwas über das Institut. Was genau ist eure Aufgabe?
1: Also erstmal allgemein, wir sind ein Unternehmen, das sich mit behördlichen und betrieblichen Krisenmanagement viel auseinandersetzt. Beratung, Schulung, Ausbildung, Training. Wir machen Übungen und Organisationen von Übungen für Behörden und Organisationen mit Sicherheitsaufgaben. Und speziell in dem Projekt sind wir der Partner, der sich sehr speziell mit Dingen des Katastrophenschutzes nochmal und der Krisenvorplanung auseinandersetzt. Sei es in der Beratung von stationären Pflegeeinrichtungen, sei es in der Beratung und Weiterentwicklung von Konzepten im Bereich des Katastrophenschutzes für den Landkreis Wesermarsch. Als Beispiele, wie setzt sich ein Krisenstab vielleicht unter dem Gesichtspunkt der vulnerablen Gruppen vielleicht anders zusammen zukünftig, weil ja auch die Anzahl derer, die nach dem demografischen Wandel oder im demografischen Wandel in diese Zielgruppe gehören, ja auch immer größer wird. Also wird auch der Anteil der betroffenen Personen da entsprechend groß sein. Aber es hat auch operative Ansätze, wie muss Katastrophenschutz und Katastrophenschutzeinheiten zukünftig vielleicht etwas anders gedacht sein, um quasi auch der veränderten und verstärkten Zielgruppe wesentlich gerechter zu werden, um dann halt auch vielleicht nicht nur den Fokus auf die alltäglichen oder altbekannten Player, also Behörden und Organisationen mit Sicherheitsaufgaben, sprich Hilfsorganisationen zum Beispiel und Feuerwehr und THW zu lenken, sondern wie muss ich denn vielleicht auch ambulante und stationäre Pflege dann nochmal ganz neu denken und mit einbinden und auch in Katastrophenschutzkonzepten weiter mit an den Start bringen.
0: Ihr wart auch von vornherein beim Projekt mit an Bord, oder?
1: So ist das. Ja. Wir sind quasi einer der 7 Vollpartner, die Kathleen gerade schon aufgezählt hat. Ja. Und wir sind quasi vom Projektbeginn bis Projektende mit dabei. Und im jetzigen Projektzeitpunkt, oder wir sind ja quasi in der zweiten Hälfte, da geht es viel um die praktische Umsetzung von Dingen, die wir vorher alle analysiert haben und zusammengetragen haben, und Konzepte, die wir uns ausgedacht haben. Und jetzt in der zweiten Hälfte geht es eher so in den Bereich Rappeln, Zappeln, Anfassen. Wir wollen Dinge, die wir erarbeitet haben, ausprobieren und trainieren.
0: Aber einen Praxistest unterziehen sozusagen.
1: Genau. Wir wollen ja nachher, also der Schwerpunkt dieses Projektes liegt ja viel in der praktischen Umsetzung. Ja. Also wir gehen Sachen ja nicht nur von der wissenschaftlichen Seite aus an, sondern insbesondere von der praktischen Seite. Und wir möchten nachher praktische Handlungsempfehlungen haben, die wir nach Projektende auch entsprechend an andere Gebietskörperschaften weitergeben können. Und wie wir merken, jetzt schon im Laufe des Projekts, wir sind gern gesehene Gastredner auf anderen Veranstaltungen, weil du sagtest es gerade, Berlin kam vielleicht fürs Projekt auch nochmal für die Berliner zu einer schlechten Zeit, für uns vielleicht nochmal zu einer guten Zeit, aber um das Ganze nochmal ein bisschen mehr in den Fokus zu bringen, um jetzt viele Leute auch nochmal darauf aufmerksam zu machen, welche Handlungsempfehlungen ergeben sich denn hier aus dem Projekt und was kann man quasi partizipieren und auf sich selber weiter übertragen.
0: Das war auch ja der Grund, warum ich gedacht habe, es wäre ganz schön, zur Halbzeit sozusagen, quasi zur Halbzeit euch nochmal einzuladen und so ein bisschen den Stand der Dinge abzufragen, aber auch wo die nächsten großen Marken sind. Wir blicken ja auch immer auf eure Arbeit, weil wir einen gemeinsamen Podcast bei Radio Weser TV machen, wo wir ein bisschen die einzelnen Player auch vorstellen und die einzelnen Schwerpunkte vorstellen. Wenn du jetzt auf die erste Zeit zurückblickst, was waren so die wichtigen Wegmarken? Wie hat das Projekt so richtig Fahrt aufgenommen? Es ging ja erstmal auch, was ist auch gerade gesagt, um die Evaluierung, so ein bisschen zu gucken, was haben wir, was ist schon da, was wird auf jeden Fall benötigt. Erzähl ein bisschen was dieser Phase.
2: Also ganz spannend war gerade am Anfang, ich sag mal so schön, wir sind durch die Binke tingelt. Das war also ganz wichtig. Wir wollten ja wirklich auch viele Akteure vor Ort mit einbeziehen. Das heißt also, das sind sowohl einzelne Menschen gewesen, als aber auch Organisationen als Netzwerke, die schon da waren. Ich sag mal ein Beispiel, es gibt besonders im Bereich der Pflege, einen Pflegestützpunkt, es gibt ein Pflegenetzwerk, es gibt Zusammenschlüsse wie die Pflegekonferenz. Es gibt dann wieder einen Beirat beim Mehrgenerationenhaus, zum Beispiel in Nordenham. Also all diese Netzwerke, die da sind, die haben wir versucht mit einzubeziehen. Also sprich, wir haben das Projekt vorgestellt, haben überlegt, wie man gemeinsam im Projekt auch etwas im Projektzeitraum

0: veranstalten kann. Haben auch überlegt oder sind dann auch immer wieder zueinander gekommen, was sind aus Sicht dieser einzelnen Personen oder Netzwerke auch vielleicht Sachen, die wir ins Projekt mit aufnehmen sollen. Das war ganz spannend in den Gesprächen, kamen immer neue Ansätze auch für uns, wo wir gesagt haben, oh, das ist gut, das nehmen wir mit auf, schauen wir an den Stellen, wo es passt, ob wir es mit einbauen können. Also das war...
1: Hast du da ein konkretes Beispiel?
0: Ja, genau.
2: Also wir haben festgestellt, also wir haben uns am Anfang ja sehr an unsere Vorgabe vulnerable Gruppe Pflegebedürftige orientiert, ja. Also sprich stationäre und ambulante Pflege. Aber einer der großen Fixpunkte war immer schon bei uns die Leute, die häuslich gepflegt werden und aber nicht professionell unterstützt werden. Das heißt durch pflegende Angehörige und.
1: Das ist wahrscheinlich die größte Gruppe
2: sogar. Das ist die größte und eigentlich für den Katastrophenschutz auch schwierigste Gruppe.
1: Weil die ja nicht registriert ist irgendwie.
2: Genau, also wir haben der Katastrophenschutz hat aktuell keine validierten Daten, wer sich wo mit welchem Hilfeersuchen quasi befindet oder mit welcher Unterstützung sich befindet. Und in unseren Gesprächen relativ am Anfang mit ambulanter und stationärer Pflege, wobei man da schon sagen muss, waren wir sehr überrascht, aber auch sehr, sehr glücklich darüber, dass es alle, die es in der Wesermarsch so gibt, von Anfang an gesagt haben, wir sind dabei, wir machen da mit. Also es gab jetzt keinen professionellen Bereich in der Pflege, die gesagt haben, nee, wir wollen erstmal nur gucken, was da passiert, sondern von Anfang an sowohl die ambulanten als auch die stationären Pflegedienste gesagt haben, da sind wir dabei, dann machen wir bei dem Projekt auf jeden Fall mit. Und um jetzt auf die Frage zurückzukommen, wir hatten dann Gespräche gehabt, zum Beispiel mit dem CVJM und ähnlichen Organisationen nochmal und sind aber dann darauf gekommen, dass vulnerable Gruppe nicht nur klassisch im Bereich der Pflege zu finden ist, sondern auch im Bereich der Teilhabe. Also Leute, die betreut werden durch CVJM oder ähnliche Organisationen, die einen sehr begrenzten Kosmos in ihrem Leben haben und wenn sie da rausgerissen werden, echte Schwierigkeiten haben, dass das eigentlich auch eine Gruppe ist, die wir noch mit in den Fokus nehmen sollten. Yeah. Die werden wir im Rahmen des Projektes nicht allumfänglich quasi mit bearbeiten können, weil das gibt das Projekt einfach nicht her und auch die Zeitansätze nicht. Aber wir sind da schon sehr bemüht, die mit an Bord zu nehmen und denen zumindest aus den Erkenntnissen und Erfahrungen, die wir im Rahmen des Projektes haben, auch was mit an die Hand zu geben. Ovulganer Mühle zum Beispiel haben wir auch Gespräche mit. Da werden wir dieses Jahr noch mal sehr intensiv in den Austausch gehen. Aber ich glaube, man muss bei so einem Projekt, wo man am Anfang sich eine Zielsetzung gesetzt hat und auch eine Zielgruppe gesetzt hat, auch manchmal nach links und rechts gucken, ob da nicht noch was ist, was man vielleicht vorher nicht auf dem Schirm hatte.
1: Ja. Ganz wichtiger Fixpunkt ist sicherlich das Pflegeregister.
0: Genau. Darfst du mal einen hochhalten?
1: Ja.
0: Das Pflegeregister, einer der Meilensteine,
1: ja,
0: ganz
1: genau.
0: Klar. Also so, wie wir es ja gerade schon gehört haben, es gibt eben leider den Punkt, dass 80% oder nicht dieser, nicht leider, sondern man kann sagen, ohne dass wir wirklich ganz klare Zahlen haben, aber 80% aller Menschen, die pflegebedürftig sind, unterstützungsbedürftig, leben im häuslichen Umfeld, was an sich ja schön ist. Aber das bedeutet für uns im Katastrophenschutz auch, dass wir gar nicht wissen, wo sind diese Menschen und was für Hilfe genau brauchen sie. Weil der eine, der kann gut hören, kann sich selber noch gut bewegen. Also sprich, wenn wir von Evakuierung zum Beispiel sprechen, ist durchaus in der Lage, sich selbst zu evakuieren. Andere sind das eben nicht, aber vielleicht ist es auch gar nicht nötig, weil sie gut versorgt sind in ihrem Umfeld, wo man vielleicht dann einfach mal nach 3 Tagen nur mal gucken muss, sind genug Lebensmittel da. Aber alles andere funktioniert da sehr gut. Warum soll man den da rausreißen dann, gerade wenn man ein bestimmtes Equipment braucht? Also das sind so Punkte, die da eine Rolle gespielt haben, zu sagen, wir brauchen jetzt erstmal im ersten Moment verlässliche Zahlen. Wie viele Menschen sind das? Wo leben die eigentlich genau? Und was genau brauchen die eigentlich? Und dann in einer solchen Situation, wenn man sagen würde, okay, es gibt so einen Fall, stark geringe Ereignis, Mordenheim hatten wir ja nun schon auch zweimal im Projektzeitpunkt. Es werden bestimmte Ortsteile gegebenenfalls evakuiert. Gäbe es denn dort bestimmte Personen, die mehr Unterstützung brauchen, außer die Lautsprecherdurchsage, wir bitten Sie, Ihre Wohnung zu verlassen. Wenn Sie nirgendwo anders unterkommen, dann haben wir in der Schule XY für Sie eine Notunterkunft bereitgestellt. Sondern die brauchen dann einfach vielleicht andere Hilfe, weil sie das gar nicht hören.

0: hören sie nicht durch, sagen, weil sie schwerhörig sind oder weil sie dann nicht in der Lage sind, sich selbst zu evakuieren. Anrufen können sie auch nicht, weil dann aufgrund des vielen Wassers wir auch von Stromausfällen oft betroffen sind. Also wie gehen wir damit einfach um? Momentan muss man ganz klar sagen, und das hat Berlin auch gezeigt, die gehen unter. Ne? Da kann man froh sein, wenn man da Nachbarn hat. Also die gehen nicht unter im wörtlichen Sinne, sondern die sind einfach nicht präsent, diese Menschen. Wir wissen nicht, wo die sind. Und das Pflegeregister am Wesermarsch ist der Versuch, dass wir sagen, wenn wir solche Daten hätten, könnten wir besser damit umgehen im Krisenfall und könnten besser und effektiver helfen und schauen, was für Hilfe nötig ist. Und deswegen war das so wichtig. Da ist jetzt also eine Seite aufgesetzt im Internet, www.pflegeregister-wesermarsch.de, wo sich Menschen selber eintragen können, wo Angehörige eintragen können, wo bekannte Freunde das vornehmen können, wenn man das nicht selber kann. Und wo, sollte es zu einer Krise kommen, wir dann Daten haben, mit denen wir arbeiten können.
1: Was werden da im Pflegeregister für Daten aufgenommen? Es geht ja auch um Themen wie Datenschutz und so. Was wird alles aufgenommen?
0: Also gleich den Datenschutz, weil das ist ja das Oberthema schlechthin, mit dem wir uns auch ganz intensiv beschäftigen. Genau. Es ist ein freiwilliges Register. Genau. Das heißt also, wir sind natürlich, wir haben die höchste Datenschutzstufe da angesetzt mit dem Unternehmen, mit dem wir das aufgesetzt haben. Diese Daten stehen nur wirklich in einer Krisensituation dem Krisenstab des Landkreises oder dem kommunalen Bereich zur Verfügung. Da hat kein anderer Zugriff drauf, das mal ganz, ganz klar. Und nur dann werden sie auch genutzt. Das heißt, wenn wir in den nächsten 5 Jahren hier keine Krise in der Wesermarsch haben werden, wird niemand mit diesen Daten in irgendeiner Art und Weise in Berührung kommen. Ja. Das ist nochmal ganz klar vorweg, das war uns ganz wichtig, ist uns ganz wichtig. Da wird zum Beispiel natürlich gefragt, wie bin ich eingeschränkt, wie mobil bin ich noch, brauche ich einen zum Beispiel einen Rollator, habe ich einen Rollstuhl, welche Medikamente brauche ich, habe ich zum Beispiel Unterstützungsmittel, die auf Strom angewiesen sind, wenn ja, wie lange hält dieser Strom, also habe ich vielleicht einen Akku noch zu Hause, also wie lange bin ich denn noch autark? Da wird durchaus auch, so eine Frage gestellt, ist in meinem Haushalt noch ein zweiter Hilfsbedürftiger vielleicht? Habe ich einen Hund, habe ich eine Katze? Auch das fragen wir, ne? Weil auch Haustiere immer eine große Rolle spielen.
2: Richtig.
0: Also von daher genau die Daten, auch nur diese Daten, die für uns wichtig sind, damit dann in einer Katastrophensituation eine Pflegefachfrau, ein Pflegefachmann entscheiden kann, Herrn Müller geht's gut, prima. Wir gucken mal, wie lang die Lage dauert. Gegebenenfalls braucht er nach 3 Tagen mal Unterstützung, dass wir schauen, der braucht ein bisschen Medikamente mehr oder Sonstiges. Hier haben wir aber vielleicht eine Dame, die schon nach 6 Stunden unbedingt Strom braucht für ihr medizinisches Gerät. Also schicken wir da dann eher die Unterstützung und sagen, okay, hier müssen wir jetzt was tun. Also bitte vor Ort einmal gucken, das heißt, da werden dann Kräfte hingeschickt. Ne? Ja. Das ganz deutlich, also es sind rein die Fragen, die dafür wichtig sind, zu entscheiden, welche Hilfe ist angebracht und wie kriegen wir das hin.
2: Und wir müssen auch dabei sagen, über welche Gruppe wir denn überhaupt reden. Also wenn wir so den nächsten Pflegebericht oder die nächste Pflegestatistik, die zur Verfügung steht, aus der Wesermarsch nehmen, reden wir von über 5.000 Pflegebedürftigen in der Wesermarsch. Davon sind welche in 21 stationären Pflegeeinrichtungen untergebracht. Es gibt welche, die durch ambulante Pflegedienste versorgt werden. Da reden wir aber immer noch von einer Gruppe von rund 2.000 plus minus. Plus, die im häuslichen Umfeld alleine gepflegt werden durch Angehörige oder Ähnliches. Und das ist eigentlich die Gruppe, die uns interessiert. Ja. Und das macht es eigentlich halt auch schwer kalkulierbar und bearbeitbar und planbar, wenn man dazu keine Datengrundlage hat.
1: Ist diese Seite jetzt geöffnet und jetzt können sich die Leute anmelden und wie ist das bis jetzt angenommen worden?
0: Genau.
1: Weil es kann sich ja schon angemeldet werden.
0: Also die Seite ist offen und selbst für Menschen, die sagen, oh, mit Computer habe ich nichts am Hut, das ist uns auch wichtig, dass wir also auch niedrigschwellig da rangegangen sind. Es gibt auch einen Papierausdruck, den kann man entweder bei uns bestellen auch, ruft man einfach beim DRK an in der Wesermarsch oder beim Landkreis. Der liegt auch beim Landkreis aus. Dann könnte man es eben auch so machen, dass man es ausfüllt und schickt und wir tragen es ein, das geht auch.
1: Ja.
0: Wir sind aktuell in der Phase, dass wir sagen, wir beproben das Ganze jetzt. Das heißt, das Register füllt sich, aber parallel haben wir einen sogenannten Dummy. Also wir haben einen

0: ein Register mit unechten Daten.
1: Ja.
0: Und mit dem üben wir gerade aktuell im Katastrophenstab dann. Kommen wir denn damit klar? Sind das eigentlich die richtigen Fragen, die wir stellen?
2: Ja.
0: Und das ist jetzt das Spannende. Also das Projekt ist ja ein wissenschaftliches Versuchsprojekt, sage ich mal, im Sinne von, ist denn das, was wir da jetzt gemacht haben als Produkt, ist das wirklich gut? Oder müssen wir nochmal nachbessern? Und in der Phase befinden wir uns. Also,
1: sind da schon Stellschrauben gefunden worden, wo ihr gemerkt habt, oh, da müsste irgendwie nachjustiert werden oder das ist nicht so gut gelöst?
0: Ganz kleine.
2: Also ganz kleine, nochmal unterschiedliche Möglichkeiten der Datensätze zu ergänzen. Also wir haben auch die Möglichkeit jetzt geschaffen, das werden wir nächste Woche bei einer Übung ausprobieren, dass wenn der Landkreis zum Beispiel ein Bürgertelefon initiiert, wo Bürger sich Informationen holen können, dass Leute auch spontan dort anrufen können und durch das Bürgertelefon dort mit eingetragen werden können. Die Möglichkeit gab es vorher nicht.
1: Yeah.
2: Und da müssen wir halt im laufenden Prozess, also zum Beispiel während einer Lage, hergehen können, herauszufiltern, welche Daten sind denn von uns schon vorher überprüft worden. Zum Beispiel über eine Bescheinigung des Pflegegrades und welche Daten sind jetzt quasi spontan per Telefon über das Bürgertelefon eingegeben worden. Und ein Wort nur noch zum, wir sind ja ein Forschungsvorhaben und wir haben jetzt ein Einstiegslevel mal festgelegt, das liegt beim Pflegegrad 3. Das muss aber nicht heißen, wenn wir 2027 mit unserem Projekt fertig sind oder das Projekt abgeschlossen haben, dass wir immer noch beim Pflegegrad 3 sind, vielleicht sind wir auch beim Pflegegrad 1 oder wie auch immer. Wir sind sehr daran interessiert, dass das Ganze einen Praxisbezug hat und deswegen probieren wir auch alles erst aus und deswegen auch jetzt erstmal das Einstiegslevel. Aber wenn das Projekt abgeschlossen ist, wird das Pflegeregister weiterhin Bestand haben in der Wesermarsch. Es wird durch den Landkreis und durch das Deutsche Rote Kreuz in der Wesermarsch weiter gepflegt und die Daten, auch wenn wir, sag ich mal, Kriterien enden, werden auch nach dem Projektende weiterhin so zur Verfügung stehen. Also wenn wir sagen, wir ändern da irgendwas, dass wir nochmal jeden auffordern, müsst ihr euch jetzt nochmal neu eintragen, das wird nicht passieren, sondern das soll quasi ab jetzt, wo es im September letzten Jahres gelauncht worden ist, quasi dauerhaft Bestand haben. Also diese Vereinbarung gibt es schon
1: zwischen. Gab es da sowas wie eine Vorlage aus anderen Landkreisen aus der Republik, dass man gesagt hat, daran können wir uns vielleicht ein bisschen orientieren oder musste das im Grunde genommen ganz neu für die Wesermarsch auch aufgesetzt und zugeschnitten werden?
2: Also es gibt schon sowas in der Republik, nenne ich es mal. Es gibt einen Verein in Berlin, der sich mit der Thematik schon auseinandergesetzt hat. Wir haben uns auch mit denen versucht auszutauschen, sind aber dazu gekommen, dass wir erstens die Zugänge nicht so gestalten wollen und die Abrufbarkeit der Daten. Wir wollen es ausschließlich beim Katastrophenschutzstab des Landkreises haben. Keine Leitstelle, keine Hilfsorganisation, kein gar nichts, sondern keine Rettungsdienste. Es soll zentral auch zur Sicherheit der Betroffenen sein, dass es ausschließlich beim Landkreis und ausschließlich im Katastrophenschutzstab zur Verfügung steht. Auch die Art der Fragen, die wir gestellt haben. Wir wollen ja ein einfaches Niveau haben, wenige Punkte, aber dafür das, was für uns wichtig ist, nur abfragen, um auch, sag ich mal, die Datenmenge entsprechend gering zu halten. Und was bei uns nochmal hinzukommt, im Gegensatz zu anderen, wir haben eine regelmäßige Aktualisierung. Das heißt, wer sich dort eingetragen hat, kriegt nach einem gewissen Zeitraum, ein Jahr, nach einem halben Jahr eine Abfrage oder eine Erinnerung, hallo,
1: alle sind Daten so mit ihm, ja.
2: Und dann, sag ich mal, wenn das nicht erfolgt ist, dass er keine Aktualisierung oder keine Rückmeldung gegeben hat, wird es nochmal eine erneute Nachfrage geben. Und wenn, sag ich mal, auf mehrmalige Nachfrage es keine Reaktion gibt, wird auch der Datensatz automatisiert dann aus dem System gelöscht, also auf inaktiv gesetzt und dann auch später rausgelöscht, weil wir auch keine großen Datenmengen häufen wollen und wir wollen auch nicht, dass wir Daten haben, die gar nicht mehr aktuell sind, beziehungsweise
1: gerade in dem Bereich natürlich extrem wichtig, weil das würde ja das Ganze ad absurdum führen.
2: Richtig, und wenn ich dann nachher davon schaue, wir sind nochmal bei der Zahl 2000 und da haben sich nochmal 500 eingetragen, da habe ich 2500 Datensätze, aber vielleicht sind es nur 1500 in Wirklichkeit.
1: Ja.
2: Das ist ja, sag ich mal, eine Datenmenge, die mir Arbeit verschafft, die ich in dem Zeitpunkt gar nicht gebrauchen kann.
1: Ja. Also das ist natürlich eine ganz wichtige Wegmarke und du zeigst schon...
0: Ich würde das gerne noch hochheben.
1: Genau.
0: Ein ganz neues, frisches Produkt und ganz speziell und ganz besonders, weil Broschüren gibt es viele. Das Bundesamt für Bevölkerungsschutz hat gerade auch vor einigen Monaten eine aktuelle Broschüre aufgelegt.

0: Aber das ist eine Broschüre, die ist ganz speziell für die Wesermarsch. Das heißt, also auch für Menschen, die ja schon ganz lange leben, aber auch für Zugezogene, merken wir so in unseren Gesprächen, ist es total spannend, das mal ganz speziell für die Wesermarsch zu haben. Wir haben nämlich viele Sachen, die hier besonders sind, die es in anderen Landkreisen, in anderen Kommunen nicht gibt.
1: Zum Beispiel?
0: Zum Beispiel Evakuierungsrouten. Also ganz toll. Ich habe mich immer gefragt, wenn ich durch die Wesermarsch gefahren bin, was sind das denn für Schildchen mit A, B, C, D, die es hier so gibt? Das sind tatsächlich Evakuierungsrouten. Das heißt,
1: das hätte ich zum Beispiel auch nicht gewusst.
0: Genau, ist aus anderen Gründen einfach da. Und zwar hängt das mit dem Kernkraftwerk zusammen. Da sind die damals als Evakuierungsrouten ausgeschildert worden. Das gibt es ja nun nicht mehr. Mhm. Aber das können wir uns jetzt zunutze machen, weil die Ausschilderung ist noch da. Und da ist zum Beispiel hier mal einmal aufgezeichnet, wo sind die denn eigentlich? Das heißt, sollten wir... Wir sind ja 80% in der Wesermarsch unter Wasser, also unter Null. Das heißt, wenn wir wirklich mal Grundwasser haben, aufgrund der Starkregenereignisse, was wir nicht so gut wegkriegen, bisschen in die Richtung, wie wir das hatten beim Weihnachtshochwasser in Oldenburg. Genau. Wenn das in der Wesermarsch gewesen wäre, hätten wir ganz schön Probleme bekommen. Dann kann man gucken, okay, ich wohne in der Stadt Elsfleth, wo wäre denn eigentlich bei mir eine Evakuierungsroute? Also welche Straße wäre denn dann eine Straße, die ich wahrscheinlich benutzen könnte und wo würde ich denn dann eigentlich mich hinbewegen können? Ne? Unter anderem eine ganz kleine Sache. Ansonsten haben wir hier auch nochmal ganz speziell die ersten Informationen, was muss ich selber für mich zu Hause eigentlich, was macht denn Sinn, wie ich vorsorgen kann, wen kann ich eigentlich wie erreichen, was nehme ich mit, falls ich doch mal meinen Wohnort verlassen muss. Das sind die Anfänge gemacht, das sind so die Grundzüge und was viel wichtiger ist,
2: genau. Wir befinden uns quasi schon in Broschüre 2.0.
0: Ja, genau.
2: Das war quasi der Einstieg, was wir während des Projektes schon mal mit auf den Weg geben wollten. Machen jetzt aber gerade eine digitale Broschüre. Und diese digitale Broschüre ist nicht allgemein der Landkreis Wesermarsch, wo all die Informationen, die hier drin sind, noch wesentlich weiter gefasst werden und wesentlich detaillierter. Und natürlich auch mit der Möglichkeit, dass sie dauerhaft und auch schnell aktualisiert werden können. Und so eine Broschüre, Papier ist geduldig, ist einmal gedruckt. Da ändert sich was, da wird keiner, sag ich mal, nach 2 Monaten wieder hergehen und sagen, dann machen wir nochmal
1: drauf. Drucken wir nochmal neu, ja.
2: Genau, richtig. Und deswegen hatten wir im Rahmen des Projektes uns überlegt, eine digitale Broschüre aufzusetzen. Ja. Auch jetzt in Absprache mit den Gemeinden in der Wesermarsch, die sich inhaltlich daran auch beteiligen werden, quasi das nochmal aufzusetzen, dass das erstmal per Internet abrufbar ist, dass die Seiten auch offline zur Verfügung stehen und dass von dort auch Sachen für den privaten Gebrauch auch nochmal abgespeichert oder gedruckt werden können. Aber halt eines der Hauptaugenmerke ist erstmal, dass wir nicht den Landkreis allgemein nehmen, sondern auch nochmal speziell auf die Kommunen darauf zugegangen sind und dass wir natürlich jetzt eine Möglichkeit haben und auch über das Projekt hinaus der Landkreis dauerhaft eine digitale Broschüre hat, die er laufend auch aktualisieren kann, damit auch, sag ich mal, den Bürgerinnen und Bürgern dauerhaft immer aktuelle Informationen zur Verfügung gestellt werden.
1: Also das sind dann eher so allgemeingültige Informationen, die auch nicht zwingend sofort wieder aktualisiert werden müssen, genau, sondern die einfach dauerhaft ihre Berechtigung haben. Aber online wird es dann eine Broschüre geben. Wann soll es die geben? Was ist so euer Zeitplan?
2: Wir hoffen Ende des Jahres. Genau. Wäre schön.
0: Wäre schön, genau.
2: Also wir sind mittendrin. Mhm. Wir haben ja, also wenn wir nur digitale Broschüre machen würden, wären wir wesentlich schneller, aber wir haben noch ganz viele andere Sachen halt, also was wir vorhin schon sagten, viele Sachen, die praktisch ausgetestet werden, aber auch zum Beispiel der Landkreis ist gerade über das Projekt in der Beschaffung von 2 Abrollbehältern als sogenannte Anlaufstellen im Katastrophenfall, das heißt, gibt es keinen Strom. Wird ja zum Beispiel, nehmen wir als einfaches Beispiel, Ovelgönne, das Rathaus ja auch erstmal nicht in Betrieb sein. Und dann möchte man ja auch den Bürgerinnen und Bürgern einen Anlaufpunkt zur Verfügung stellen. Da ist jetzt quasi die Konzeption eines sogenannten Anlaufpunktes in Form eines Leuchtturms, also eine Containerlösung, die notstrombetrieben ist, wo Bürger Informationen bekommen, sag ich mal, Informationen abgeben können und. Das ist gerade noch in der Konzeption, das soll auch noch dieses Jahr umgesetzt werden, die ersten beiden Container, um sie dann entsprechend auszuprobieren. Das entsprechende Fahrzeug ist schon angeschafft worden, um die Container auch zu transportieren, sodass aktuell so viel in Bewegung ist.

0: Und wir würden uns freuen, wenn wir das Ende des Jahres schon auf guten Wegen aufgegleist haben. Ich bin da guter Hoffnung.
1: Ende des Jahres war ein gutes Stichwort, denn wir sind am Ende der Sendung schon angekommen. Ich hatte eigentlich im Kopf noch einige andere Fragen, die ich noch hätte stellen wollen. Das heißt, ihr müsst eigentlich noch mal wiederkommen.
2: Wenn wir tun, gerne. Vielen Dank.
1: Ja, also, dass wir wollen das Projekt so weiter begleiten. Ja. Tun wir ja regelmäßig mit unserem Podcast. Mhm. Da können wir auch mal die Zuschauerinnen auf unser Hörfunkprogramm verweisen. Ja. Da gibt es regelmäßig einmal im Monat eine neue Folge der LifeGrid-Podcast. Und ich bedanke mich bei Kathleen Hirsch.
2: Dankeschön.
1: Vom Deutschen Roten Kreuz und natürlich auch bei Oliver Buff.
3: Vielen Dank für die Einladung.
1: Institut für Gefahrenabwehr. Und ich bedanke mich bei Ihnen fürs Einschalten. Und wenn Sie das Projekt, wenn Sie sich mal intensiver informieren möchten, www.lifegrid.de. Da werden Sie fündig und kriegen alle Informationen, die wir heute nicht alle besprechen konnten. Aber da kriegen Sie alles mitgeteilt, was Sie über dieses spannende, tolle Projekt wissen müssen. Was Sie noch wissen müssen, nächste Woche sind wir wieder für Sie da in einer neuen Ausgabe von Fair Talk und den Gesprächen aus dem Weserschlösschen. Ich muss auch jetzt Schluss machen. Bis nächste Woche. Tschüss.
2: Tschüss.
1: Tschüss.

Ahoi, ihr Freunde der dunklen Töne. Willkommen zu einer neuen Ausgabe von Heartbeat. Heute geht es um ein ganz spezielles Festival. Habe ich in den letzten Jahren auch schon drüber berichtet. Es geht um das Burning Pants Festival, was vom 3. bis zum 5. Juli in Hude stattfindet. Haben viele vielleicht noch nicht gehört? Das Burning Pants Festival ist ein ganz spezielles Festival, denn es ist das einzige Rockfestival für die BDSM-, Fetisch- und Sex-Positiv-Szene. Und damit jeder sich dort ausleben kann, sind auch Handys und Kameras nicht gestattet während dieser 3 Tage. Ich habe mit Gabi Janitz ein Interview geführt im Vorfeld. Das ist eine der beiden Hauptverantwortlichen dieses Festivals. Aber dazu kommen wir gleich. Fangen wir doch erstmal mit Musik an. Und ich kann euch natürlich nicht alle Bands spielen, die in diesen 3 Tagen auftreten werden. Ich fange mal an mit Motel Transylvania. Die haben schon beim ersten Festival gespielt. Jetzt ist es ja das 6., sprich 2021. Und die haben tatsächlich den Burning Pants eine eigene Hymne geschrieben. Und zwar das Stück Burning Lust. Lie-

Motel Transylvania mit Burning Lust. Das Ganze geht am Freitag schon recht früh los, nämlich schon um 13 Uhr bis 13.45 Uhr treten Vera Lux auf. Dann kommen Beyond Border, dann der Schulz, Bosch, Mega Bosch, Osfield, dann Motel Transylvania als Co-Headliner von 19.15 Uhr bis 20.15 Uhr. Und Headliner werden dann sein am Freitag von 20.30 Uhr bis 22 Uhr Stahlmann. Und von denen hören wir jetzt ein letztes Glas.

0: Stahlmann mit ein letztes Glas. So, kommen wir jetzt zum eingespielten Interview, was ich mit Gabi Janitz geführt habe. Hier der erste Teil. Ich bin verbunden mit Gabi Janitz und zwar ist das eine der beiden Hauptverantwortlichen beim Burning Pants Festival. Moin!
1: Moin!
0: Burning Pants Festival ist ja inzwischen ziemlich bekannt hier in der Region, aber erzähl trotzdem nochmal, was ist das Burning Pants Festival, weil sicherlich nicht alle Hörer haben schon mal davon gehört.
1: Also für mich ist das Burning Pants Festival das Festival, auf dem nicht nur Rockmusik gespielt wird, sondern auf dem jeder sich so lieben kann, wie er möchte. Also es ist offen für die ganze BDSM-Szene, LGBTQ. Ja, genau. Und ich kann mir immer Abkürzungen nicht merken. Und es geht in erster Linie darum, dass auf diesem Festival die Leute sich einfach so lieben sollen und so sein sollen, wie sie wollen. Also das Ganze gepaart mit Rockmusik.
0: Und wie ist das Ganze denn entstanden? Das, dieses Jahr ist ja das 6. Jahr und ich weiß es natürlich, aber erzählt es den Hörern. Ihr habt das letztes Jahr sehr schön auf der Bühne erzählt, wie es angefangen hat. Und das finde ich eigentlich eine sehr schöne Geschichte.
1: Angefangen hat es 2021, angefangen hat schon 2019. 2019 haben Soran und ich zusammen einen Weihnachtsmarkt, den Central Xmas in München veranstaltet mit zwei anderen zusammen und haben damals schon beschlossen, wir machen mal ein Rockfestival für die Szene. Und 21 hat mich Soran dann angerufen, ich glaube im Mai oder Juni, und hat gesagt, so, du hast versprochen, wir machen ein Festival, wir machen das jetzt. Und dann haben wir wirklich mitten während Corona mit 280 Leuten ein Rockfestival veranstaltet in Hude. Ja, das war der Beginn von Burning Pants.
0: Genau.
1: Und unsere Idee dafür war immer, Rockfestival für die Szene zu machen.
0: Ja, der Veranstaltungsort ist ja auch ein spezieller. Erzähl über den nochmal was.
1: Ja, wir veranstalten das Festival an einem Lifestyle-Club. Inzwischen gehört er auch dem Soran, also wir haben so unseren eigenen Club. Und somit ist das Festival am Lifestyle-Club, wo das Clubgeschehen immer sehr eng verbunden ist, auch mit dem Festival. Also für die Festivalbesucher ist dann abends noch eine große Party im Club. Genau. Und zwischen den Jahren, also zwischen der Zeit von den Festivals, machen wir auch immer noch zwei kleinere Veranstaltungen im Club, also im HS Lifestyle Club, genau. Und das Ganze ist in Hude zwischen Bremen und Oldenburg.
0: Wonach sucht ihr euch denn die Bands aus, die bei euch spielen? Müssen die was Bestimmtes haben oder sind das Favoriten von euch oder wonach geht ihr da?
1: Also ich wurde mal gefragt, was ich machen würde, wenn ich entscheiden könnte, was so meine Herzensangelegenheit ist. Und da habe ich gesagt, ich würde ein Rockfestival veranstalten, wo ich auch Bands, jungen Bands, kleinen Bands mal eine Möglichkeit gebe, auf der Bühne zu stehen. Das ist einer der Sachen, wie wir Bands aussuchen tatsächlich. Also junge Bands, die sich bei uns bewerben und deren Musik uns dann auch gefällt. Die Leute müssen richtig Bock haben, bei uns zu spielen. Und

0: So ein bisschen ist es auch unser Wohnzimmer. Also wir suchen schon nach eigenem Gusto auch aus. Andererseits suchen wir Bands aus, auch bei den Großen, die wirklich Lust haben, bei uns zu spielen. Also wenn es nur ums Geld geht, haben wir keine Lust auf die, tatsächlich. Also wenn jetzt eine Band nur kommen will, um Geld abzugrasen, dann ist das nicht die richtige Band für uns, sondern die muss Lust haben, bei uns zu spielen. Die muss auch Spaß haben, mit dem Publikum zu interagieren. Und die Bands bei uns, das hat mir selber neulich einer gesagt von einer Band, die Fans sind nicht automatisch da, sondern es sind ja die Fans von diesem Rockfestival da und nicht unbedingt automatisch die Fans von den Bands. Und somit müssen sie sich die jedes Mal neu erspielen. Und erspielen sich auch neue Fans tatsächlich bei uns.
1: Soweit der erste Teil des Interviews. Und ich stelle gerade fest, ich habe Beyond Border unterschlagen. Die spielen schon am Freitag von 14 Uhr bis 14.45 Uhr. Die habe ich auch noch im Programm für diese Sendung. Und zwar hier dann nachträglich ihr Stück Prayer.

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Ihr hört weiterhin Heartbeat. Heute geht es um das Burning Pants Festival, was vom Freitag, den 3. Juli bis Sonntag, den 5. Juli in Hude stattfindet. Das waren gerade Raubein, ihr Stück Die Welle, sind Co-Headliner am Samstag, den 4.7. Und das geht auch am Samstag schon um 11 Uhr los mit einem Walking Ad namens Mit ohne Strom. Und dann geht's weiter mit Schöngeist, Door, Glutsucht, Scherbentanz, We Are Catalysts, League of Distortion, dann die eben gehörten Raubein. Und Headliner werden sein, auf die freue ich mich, glaube ich, am meisten persönlich von allen drei Tagen, Diary of Dreams. Und die kommen jetzt.

0: Diary of Dreams mit Kain allein. Jetzt etwas abgehackt, weil das Interview war natürlich in einem Stück. Hier jetzt der zweite Teil. Klassisches Beispiel aus dem ersten Jahr, gleich aus dem ersten Jahr und dann nochmal, ich weiß gar nicht, ob letztes Jahr oder vorletztes Jahr, ist für mich Mono Inc., die ja nun wirklich schon in sehr großen Hallen inzwischen spielen und die ja aber sofort gesagt haben, ja, haben wir Lust drauf.
1: Ja, also Mono Inc. war ganz witzig, 2021. Der Sohmann hat den Booker angerufen und der Booker, also die Booking-Agentur hat gesagt, nee, also das können wir uns nicht vorstellen, dass Mono Inc. spielen will. Und Gott sei Dank ist der Martin genau in dem Moment hinter dem Booker hergelaufen und hat gesagt, Moment, was war das gerade? Und dann hat er gesagt, ja, das ist ein Festival für die Szene, also ein Festival, was an einem Lifestyle-Club stattfindet und so. Und in dem Moment hat Martin gesagt, hey, das ist genau das Thema unserer Platte, natürlich wollen wir das spielen. Und hat dann selber zugesagt, also hat dann sofort gesagt, nein, wir kommen. Und die waren auch dann da, haben wirklich vor 280 Leuten gespielt und haben Hut ab, wirklich genau wie Kerbholz oder Stahlmann an dem Wochenende gespielt, als würden da 20.000, 30.000 Leute stehen, weil sie haben da überhaupt keinen Unterschied gemacht, ob wenig oder viele Menschen da stehen. Und waren auch mittlerweile Mono Inc. schon zum zweiten Mal da.
0: Ja, vor allen Dingen, wir waren ja beim ersten Mal schon gleich mit dabei und ich finde, die 280 Leute haben aber auch Rabatz gemacht wie eine große Menge. Also das muss man ja dazu sagen.
1: Ja, es war ja aber auch überhaupt keine Konzerte in der Zeit. Und ja, die 280 Leute haben eine Stimmung gemacht wie 5.000, genau. Und Mono Inc. natürlich und überhaupt alle Bands auch gefeiert, ne?
0: Ja, richtig. Was ja inzwischen auch jedes Jahr eine Band ist, sind ja Raubein bei euch. Auf wie viele Minuten Lalala müssen wir uns dieses Mal denn einstellen, meine ich?
1: Gar nicht, weil Henry und ich haben gesagt, das war letztes Jahr das letzte Mal. Das war so toll, das können wir eigentlich gar nicht mehr toppen. Und dieses Jahr werden wir das nicht machen. Das war nochmal, ich glaube, letztes Mal waren es 17 Minuten oder 30, ich weiß gar nicht, war endlos lange.
0: Ja.
1: Aber eine tolle Stimmung. Und wir haben jetzt gesagt, das kann man nicht mehr toppen. Jetzt machen wir irgendwas anderes, uns fällt was ein.
0: Sehr gut. So, das Ganze, sag nochmal eben, ist ja nicht mehr lange hin und zwar vom 3. bis zum 5., richtig? Habe ich es jetzt richtig gesagt?
1: Ja, vom 3. bis zum 5. Juli ist es in Hude, also zwischen Bremen und Oldenburg. Und am 2. ist auch schon eine Party im HS Lifestyle Club. Und auch da werden wir eine kleine musikalische Überraschung den Gästen darbieten. Also auch da gibt es schon so ein paar Highlights zwischendurch.
0: Ah, sehr schön.
1: Und für die Party allein sind schon noch über 1.000 Leute angemeldet. Also,
0: oha, okay, ja gut, dann ja, sehr schön.
1: Und auch das ist so eine Erfolgsgeschichte, wenn man überlegt, wir haben mit 280 Leuten angefangen und jetzt sind schon jetzt über 2.000 Anmeldungen da. Trotzdem ist die Atmosphäre immer noch sehr, sehr, sehr familiär. Dank unserer Gäste schaffen wir es, dass das auch so bleibt, dass die Gäste unheimlich liebevoll miteinander sind, dass es eine sehr familiäre Atmosphäre ist und dass jetzt schon auch gerade der Spirit so rüberkommt, dass sich alle unglaublich schon drauf freuen und auch die neuen, da kommen die neuen Gäste sehr gut inkludiert werden, also die werden einfach sehr herzlich aufgenommen und das ist natürlich auch schön.
0: Was ja immer für euch, bei euch auch ungewöhnlich ist, ist ja das Catering, also das normal, also jetzt nicht für die Band, sondern sogar halt für die Besucher, das finde ich ja immer wirklich ausgesprochen gelungen und da seid ihr ja, glaube ich, sogar prämiert, wenn ich das richtig weiß, richtig?
1: Ja, Nachhaltigkeit, also wir haben eine Prämierung für Nachhaltigkeit, also das ganze, der ganze HS-Club ist auf Nachhaltigkeit prämiert. Und auch diesmal liefert das HS selber das Catering. Und ich habe schon die Listen gesehen, die dieses Jahr kommen, was so als Essen dargeboten wird. Und ja, das wird sehr, sehr, sehr lecker werden. Also Heiko hat sich da schon wieder sehr, sehr viel einfallen lassen. Also wir waren schon sehr begeistert.

0: verbessert, was er macht. Und was bei uns auch ganz wichtig ist, dass das Preis-Leistungs-Verhältnis stimmen muss. Also die Leute müssen für 10 Euro wirklich satt werden. Also das ist uns auch immer ganz, ganz wichtig, dass wir da nicht völlig überkandidelt in den Preisen sind.
1: Ja. Habt ihr eigentlich so von der Politik oder irgendwie auch mal Gegenwind gekriegt am Anfang? Musstet ihr da viel kämpfen oder ging das eigentlich?
0: Nein, mussten wir nicht. Also auch im Ort sind wir sind ja sehr eng verwandelt, auch mit dem Ort Hude. Wir haben von der Politik da gar nicht irgendwie Gegenwind bekommen. Und in der Region sind wir mittlerweile, denke ich, relativ gut angekommen. Wir sammeln ja zum Beispiel immer Pfand und stiften das ganze Pfandgeld an das Kinderhospiz in Oldenburg. Wir finanzieren da eine Nikolausfeier, wo auch unsere Gäste dann zum Beispiel Kekse backen für die Kinder und so. Also wir sind da in der Region auch jetzt mittlerweile sehr gut vernetzt.
1: Gut.
0: Das ist ja auch nicht normal, dass auf einem Festival dann wirklich Pfand gesammelt wird für ein Kinderhospiz. Also auch das ist ja nicht normal. Also auch da sind wir auch den Fans dankbar, das kommt von den Gästen. Also das ist gar nicht so unbedingt von uns ausgegangen, sondern von den Gästen. Und da sind wir natürlich unheimlich dankbar, dass sie das so machen und auch organisieren, mitmachen. Das ist Wahnsinn. Hut ab, ich bin jedes Mal völlig gerührt, wenn ich sehe, was die machen.
1: Dann erzähl doch mal eben ganz schnell, wo machen sich die Leute schlau, wenn sie spontan noch kommen wollen?
0: Sie können auf den Joy Club gehen, also da ist das Burning Pants Festival, da gibt es auch Tickets. Ansonsten können Sie sogar in Facebook gehen, also wir haben auch eine Facebook-Gruppe vom Burning Pants aus. Es gibt eine offizielle WhatsApp-Gruppe, also wenn man bei WhatsApp sucht, müsste man diese Gruppe finden eigentlich, weil es eine offizielle WhatsApp-Seite ist. Aber sonst Facebook, und wenn man uns auf Facebook anschreibt, kann man auch dann kriegt man die Kontaktdaten mitgeteilt, wo man noch wie man hinkommen kann. Und es gibt auch noch Tickets an der Tageskasse.
1: Sehr gut. Dann bedanke ich mich und wir sehen uns in wenigen Tagen. Ja, das war der zweite Teil mit Gabi Janitz, einer der Hauptverantwortlichen beim Burning Pants Festival. Und ich erwähne es nochmal, das ist das einzige Rockfestival für die BDSM-, Fetisch- und Sex-Positiv-Szene. Deshalb gibt es Tickets auch nur über den Joy-Club, damit die ganzen, ja ich nenne es jetzt mal einfach Gaffer, wegbleiben. Am Sonntag geht es los um 12 Uhr mittags und zwar mit einem Frühshoppen. Und während das Wacken-Festival ja seine Firefighters hat, sprich die Freiwillige Feuerwehr, die das Festival immer eröffnen, den Sonntag die Burning Pants Bläser, was bei der Ausrichtung des Festivals ein sehr schöner Name ist, wie ich finde. Dann folgen 9mm Headshot, Fifth Avenue, Velvet Rush und um 16 Uhr bis 16.45 Uhr auf die Bühne gehen dann System. Hier ist Stück New Dark Nation.

System Noir mit New Dark Nation live zu sehen am Sonntag, den 5.7. beim Burning Pants Festival. Die Gabi hat es gesagt, aber ich sag's auch nochmal: www.burning-pants.de oder halt bei Facebook. Nach System Noir werden noch auftreten Venues, Hagefuck, Lacrimas Befundere und Headliner werden sein Hämatom. Aber ich muss leider zugeben, von denen habe ich nichts. Deswegen hier der Co-Headliner. Lacrimas Profundere, I knew and will forever know.

So weit zum Burning Pants Festival. Und da wir ja in dieser Heartbeat-Sendung bisher ziemlich rockig unterwegs waren, werden wir die letzten Minuten mal elektronisch. Und zwar geht's los mit Suicide Commando, Control Consent 26.

Sieblom mit Time Stand Still. Und das war's auch schon wieder fast mit Heartbeat für diese Ausgabe. Die letzten Minuten gehören Prometheus Flame. Ihr Stück heißt Angel Dance. Ich verabschiede mich vorher wie immer. NDT. Na denn, tschüss.

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2: Ganz genau. Heute ist wieder Mittwoch und ihr hört jetzt meine Sendung Disco Love. Für 2 Stunden. Und ihr kennt mich ja, das meiste aus den 80ern. Und wenn es was Neues ist, dann passt es trotzdem. Ja, machen wir mal einen unbekannten Anfang mit der Gruppe Venice. Und zwar ein bisschen schneller, 133 Beats per Minute, damit wir mal richtig hier in Fahrt kommen. Und das Lied heißt Love Games.

Ja, da staunt ihr, ne? Und warum? Weil es sehr, sehr unbekannt ist. Dieses Lied, vielleicht haben ein paar von euch das schon erkannt, wer das gesungen hat. Das ist im Grunde genommen eine Italo-Disco-Legende. Am bekanntesten unter seinem Namen Aleph. Und in Wirklichkeit heißt er Giancarlo Pasquini. Und der hat das gesungen. Und natürlich auch produziert. Und zwar im Jahre 1990. Da hat er schon in Japan gelebt, denn in Japan zu dem Zeitpunkt 1990, 1989, da ging da absolut die Luzi ab. Und zwar mit diesem Style, mit diesem Euro- oder Italo-Energy-Sound. Und der macht auch heute noch Lieder und die hören sich alle genauso an. Nur vielleicht ein bisschen mehr Bass, denn der fehlte hier einen ganz kleinen Tacken. Ja, also, das war erstmal unbekannter Italo-Disco. Und jetzt habe ich etwas Ähnliches, auch unbekannt. Das ist aus dem Jahre 1999. Und da gab es eine Dame, die hieß als Künstlerin Hanna und hat ein wirklich richtig geniales Lied rausgebracht. Das war Ende Eurodance, Übergang Italo-Dance, mit ihrem Titel Back in the Time. Und dieses Lied, das ist der absolute Wahnsinn im Grunde genommen. Das hat Mauro Farina geschrieben. Und Mauro Farina ist ja die Über-Italo-Disco-Legende, also ist das hier natürlich auch so ein Schmankerl, kann man ja fast sagen. Sehr, sehr schön. Man hört ihn hier auch überhaupt nicht raus. Ja, und Mauro Farina, die meisten Italo-Disco-Fans haben es mitbekommen, oder sogar auch 80er-Jahre-Fans, dass er im Oktober 2025 gestorben ist. Und er ist leider nur 68 Jahre alt geworden. Und ich hatte mal die Ehre, ihn kennenzulernen. Und also nicht nur übers Internet, sondern auch richtig nebeneinander, dass wir da standen und geredet haben. Und er war

sehr freundlich. Sah auch in seinem Alter damals, das war vor Jahre 2006 oder 2005, also vor 20 Jahren. Und ja, da habe ich ihm ein paar Fragen gestellt, aber alle hat er mir nicht beantwortet, weil da war wohl noch ein kleines Geheimnis, was er nicht ausplaudern durfte. Ja, und der hat sehr, sehr stark geraucht. Und das kann man ja auch ein bisschen, das wissen wir ja leider, darauf zurückführen, dass er auch daran, dass es das, den, der Tod war eben halt schneller da. Will ich das mal ganz freundlich ausdrücken. Also, hier von Mauro Farina, im Hintergrund produziert, geschrieben, für Hannah, und das Lied heißt Back in the Time und kam 1999 heraus.

Ja, so Mauro Farina hat man da überhaupt nicht rausgehört. Kein Stück. Es war einfach zu poppig. So, und das hätte ich niemals gedacht, dass das von ihm kam. Das habe ich auch erst später

erfahren, als ich es dann gelesen habe. Was ich eigentlich sofort immer mache, wenn ich eine Schallplatte in meinen Händen halte oder eine CD, da lese ich mir alles durch. Jeden kleinen Punkt, wer hat das produziert, geschrieben, das habe ich schon immer gemacht. Das habe ich schon damals gemacht, als ich in den 80ern nach Bremerhaven gefahren bin. Meistens zu Karstadt, weil die hatten immer die saubersten und ja, eigentlich auch die für mich besten Maxi-Singles. Und da stand ich dann mit meinem wenigen Taschengeld, was ich mir irgendwie zusammengespart habe. Ja, und wenn ich sie mir da gekauft habe, das, was ich wollte, dann bin ich damit zurückgefahren, also mit der Fähre erstmal und dann mit dem Bus. Und ich habe sie immer wieder aus der Tüte rausgeholt und mir dann immer wieder angeguckt. Ah, es war so schön. Ja, sowas fehlt mir natürlich total heute. Ja, also das zu Hannah Back in the Time. Jetzt habe ich ein bekanntes 80er-Jahre-Lied rausgesucht, aber auch ein Mix, will ich mal sagen. Außerdem habe ich 1987 schon erwähnt. Wenn ja, dann doppelt hält besser. Also es ist Night You Murdered Love. Eigentlich eins von den ziemlich ungewöhnlich sehr guten Liedern von ABC. Die hatten ja einen Kracher nach dem anderen damals. Und diese Maxi, die hat mich damals wirklich richtig umgehauen, dieser Sheer Chic Mix. Und den habe ich jetzt aufgelegt und den hören wir uns jetzt hier auf Radio Weser TV

Ja, es ist also ein richtig, richtig cooler Mix im Grunde genommen. Und das Wahnsinnige daran sind eigentlich zwei Sachen, dass hier andauernd Shishik reingesungen wird. Und das ist ja im Grunde genommen geklaut aus dem Jahre 1978 von der Gruppe Schick. Und das haben die hier mit eingearbeitet. Und das ist erstmal das erste Coole. Und dann ist das wahnsinnig Coole, dass erst zum Schluss die Geigen einsetzen. Und bis dahin das noch nicht einmal der Fall war. Und wenn sowas ist, dann fällt einem das ja noch viel, viel eher auf, als wenn es die ganze Zeit in einem Lied drin ist. Dann findet man das Komplette ja gut. Aber bei Remixen ist das ja oft so, dass man dann auf einmal mehr drauf achtet, was ist hier anders. Und ich glaube, da muss man auch kein großartiger Musikfreund sein, der dem das dann explizit auffällt. Das merkt man immer. Und zwar jeder. Hä, was ist denn jetzt auf einmal los? Also, es ist so eine gute Idee, obwohl das dann auf einmal viel zu wenig drin vorkam, wenn man zurückblickt. Aber es fällt umso mehr auf. Richtig, richtig gute Idee. Ja, das war im Jahr 1987 und ein Jahr zuvor. Ja, da muss man sich eigentlich gar nicht erst großartig die Frage stellen, wenn drei Produzenten ein Lied schreiben, die wirklich genial sind. Ich fange mal an.

mit dem Unbekanntesten an, der aber absolut genial ist. Das ist Bobby To. Dann der Bekannteste, das ist Luis Rodriguez. Und hier auf dieser Maxi-Single, da wird er noch als Luis Rodriguez Salazar benannt, weil das ist sein kompletter Name. Ja, und später dann ja nur noch Luis Rodriguez. Und Luis Rodriguez ist ja die absolute Legende. Hat ja so viel produziert und geschrieben, ein Lied nach dem anderen, und hat dann auch Lion Ross, die er auch produziert hat, dann geheiratet. Lebt mit ihr vorwiegend auf Mallorca, aber auch in Hamburg. Hat ein riesengroßes Tonstudio. Ja, und ist sehr, sehr freundlich. Den durfte ich auch einmal treffen, sogar 3 Tage lang auf Mallorca. Darum weiß ich auch ziemlich viel von ihm. Und wenn ich sage, er ist sehr freundlich und ehrlich, ja, dann ist das aus erster Hand, weil ich das erfahren habe. Auf jeden Fall, das ist ja der Produzent, der eigentlich erst ermöglicht hat damals, dass Modern Talking ganz groß rauskam, weil er diesen speziellen Sound im Studio abgemixt und produziert hat. Ne? CC Catch. Alles das, was Dieter Bohlen gemacht hat, hat in Wirklichkeit, also die Kraft und Energie hat Luis Rodriguez da reingebracht. Die Ideen hatte Dieter Bohlen und Luis Rodriguez hat es eben halt umgesetzt. Und er mischt auch jetzt gleich hier mit. Aber die dritte Geheimwaffe ist Christoph Leis-Bendorf. Und wenn ihr diesen Namen irgendwo seht, wenn ihr den liest auf irgendeiner Maxi-Single, dann kaufen. Weil die sind immer genial. Das ist alles Euro-Disco. Der bringt so fantastische Harmonien da rein. Das ist wirklich sehr, sehr auffällig. Und so schöne Ideen hatte der immer. Ja, und da bin ich so dankbar, dass die 3 Mal aufeinander getroffen sind. Und das war 1986 und zwar bei der Gruppe Alexis. So, tja, der Vorreiter praktisch von Alexa. Nur eben besser, weil es ist Musik und nicht nur ein Sprachding. Obwohl, ja, jetzt ist ja die KI-Version davon rausgekommen von Alexa. Wir bleiben hier aber dann lieber dann doch bei Alexis. Und das Lied heißt Do You Really Want Me? Und ist wirklich gewaltig. Also vom Sound her.

die einen finden es gut, die anderen vielleicht nicht. Gerade ein wichtiges Element aus diesem Lied hier. Und zwar, dass es im Grunde genommen, und wenn das jemand anprangert, dann kann ich das auch verstehen. Im Grunde genommen ist es die ganze Zeit das Gleiche. Aber hier steckt so viel Power drin, dass in diesem Gleichen aber immer wieder was Neues hereinkommt. Und das Hauptmerkmal, woran man erkennt, dass Luis Rodriguez hierbei war, ist, dass die Männer mit einer kräftigen Stimme mit dieser Alexis mitsingen, so einige Zeilen. Und das hat er in ganz, ganz vielen Liedern, auch wenn er Creative oder Creative Connection produziert hat, ja, wo auch seine Frau Lynn Ross drin war. Da hat es auch andauernd gemacht. Also, das ist ein tolles Markenzeichen, muss ich schon sagen. Ja, jetzt habe ich hier ein Lied rausgesucht aus dem Jahre 2025, ist also noch gar nicht so lange her. Da hat mal wieder einer, der sich Italo Forever nennt, das wird zusammengeschrieben und Italo und Ever, das sind die Wörter und For

Das ist eine 4. Also Italo 4 ever. Und das komplett zusammen, falls das mal jemand nachschauen möchte im Internet, auf YouTube oder sonst wo. Also der hat schon mächtig was gemacht. Früher, also ich will mal einfach sagen, so vor 10, 15 Jahren, da fing der eigentlich an. Und da habe ich gedacht, Mann, hat der eine Power in seinen Liedern drin. Bis ich irgendwann Jahre später gemerkt habe, dass er immer die gleichen Sounds verwendet. Und das macht er auch heute noch. Aber das ist gut. Er ist einzigartig. Diese Art von Italo-Disco, die er versucht zu machen, ist ein Deutscher. Und der schnappt sich mittlerweile auch immer verschiedene Künstler dazu. Diesmal ist es Kate Leasing, die dort mitsingt. Früher war es fast instrumental, kann man sagen, oder ausschließlich instrumental. Geht in Richtung Laserdance, aber eben verpoppt das Ganze. Ja? Es ist nicht typisch zu 100% Italo Disco. Es ist eine Mischung aus allem. Euro Disco, Italo Disco. Ja, ein bisschen Dream Dance ist da sogar drin. Aber eben auch Laserdance. Und da habe ich jetzt seinen neuesten Song rausgeholt, der heißt See Me Now. Und es ist richtig gut. Aber als ich das erste Mal gehört habe, da habe ich nicht so richtig verstanden, wo ist jetzt vorne, wo ist hinten, wo ist die Mitte, weil hier kommt das gar nicht so sehr zum Ausdruck. Was ist nun der Refrain? Was ist die Strophe? Was ist die Bridge? Weil er so viel da reinkloppt, das ist schon wieder fast zu viel, auch wenn das geniale Ideen sind, aber man kann sich nicht so leiten lassen und so eintauchen in dieses Lied. Aber trotzdem ist es sehr, sehr, sehr gut. So, und das möchte ich euch nicht vorenthalten. Leider ist davon keine Vinyl rausgekommen. Es ist auf dem Sampler drauf von Zyx, New Generation. Und da sind sowieso ziemlich viele Lieder drauf von ihm, also in dieser gesamten Reihe. Ich glaube, wir sind mittlerweile bei 28 angelangt. Und so sagen wir mal, so die letzten 5 oder 6, da ist er ja ständig mit einem Lied vertreten. Also Italo Forever, featuring Kate Leasing mit See Me Now.

Irgendwann bei uns im Leben ist es so, dass alles mit einem Kuss anfängt. Was darauf folgt, weil das ja der Anfang ist mit einem Kuss, das hat im Grunde genommen diese Band Hot Chocolate uns gezeigt. Denn dieses Lied, was ich jetzt spiele, das ist aus dem Jahre 1982, It Started With a Kiss. Das ist absolut in die Charts, nicht nur hier in Deutschland, sondern überall weltweit reingesprungen. Und die Follow-up-Single, die danach rauskam, war ja You Sexy Thing. Also kommt hier das Wort Kiss drin vor und danach das Wort Sex. Ja, und schon ist klar, was die eigentlich als Ursprung meinten, womit alles gestartet hat, nämlich mit einem Kuss. Andere Künstler.

0: So wie zum Beispiel Mirko Hirsch, aber ich habe auch schon andere Titel erlebt, die einfach heißen It Started with a Spark. Und das ist der Funke. Also wenn man sich wahrscheinlich irgendwo zum ersten Mal sieht und ineinander verliebt, ohne erstmal sich zu küssen. Denn damit startet es eigentlich immer zuerst mit dass man sich anschaut und dass man dann was spürt. So, und daraufhin kann man romantisch werden, bis man stirbt. Und wenn einer singt, It started with a kiss, dann ist das im Grunde genommen nichts anderes als Petting. Ja, auf jeden Fall ist dieses Lied von Hot Chocolate so gut und so schön, dass ich es jetzt hier spiele. Also aus dem Jahre 1982, Hot Chocolate aus England. It started with a kiss.
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Ja, richtig schön. Das hat die Gruppe so gut geschrieben, produziert und umgesetzt. Ist wirklich ein traumhaft romantisches Lied. Jetzt verschwinden wir ins Jahr 2009 mit einem Lied von Gigi D'Agostino. Ist nicht bekannt geworden hier in Deutschland, ist aber auf einem Sampler von ihm drauf. Aus dem Jahre, ja, habe ich eben schon gesagt, 2009. Und das Lied, das heißt Ancora Insieme. Und das ist was ganz, ganz Komisches im Grunde genommen. Dieses Lied ist so, so super. Aber was der Text bedeutet, das ist ganz komisch. Denn es beschreibt, also der Text beschreibt die Sicht aus einer Mücke. Das stimmt wirklich, wenn sie einen Körper stechen will. Dass das Paradies ist für die Mücke. Warum sie dorthin fliegt, weil es so einen bestimmten Duft, also Parfum, aussprüht und sie dorthin angelockt wird. Also die Liebe zu dem Körper, um dann Blut zu saugen. Also es ist völlig, völlig irrsinnig, wenn man es weiß. Und ja, ich habe euch jetzt das genommen, dieses Schöne, was das Lied eigentlich hat. Aber ich muss es sagen, damit ihr euch selber auch fragen könnt, hä, was soll das denn? Obwohl, ja gut, man versteht es ja nicht, weil es auf Italienisch gesungen ist. Aber es ist vielleicht sogar ein Geniestreich. Aber es ist gut. Ich habe es auch schon einmal vor ein paar Jahren hier gespielt. Aber heute ist es wieder hier dran. Also, Gigi D'Agostino aus dem Jahre 2009, Ancora Insieme.

Und zack, auf einmal ist es zu Ende. Ja, das könnte von mir aus auch noch ein bisschen weitergehen. Also es ist wirklich so, so gelungen, obwohl es eben, ja, es scheint eben halt zweideutig zu sein, dass wenn man das nicht weiß, dass es eben halt davon handelt. Ja, was kann ich euch sagen, was ich jetzt spiele, weil gleich beginnt ja schon die nächste Stunde. Nehme ich jetzt doch einfach mal ein Lied, was eigentlich jeder kennt, aber auch nur aus einem einzigen Grund. Habe ich hier die Single jetzt liegen aus dem Jahre, ja. Ah Mann, wieso sage ich das so oft? 1984, habe ich doch eben schon gesagt. Aus dem Film Beverly Hills Cop, da wo zu dem Zeitpunkt immer noch Filme mit richtig guter Musik, ja, wie soll ich jetzt sagen, komponiert worden ist ja auch falsch. Die haben sich einfach die Lieder genommen oder haben den Stars gesagt, ja, macht mal ein Lied hier für diesen Film. Ne? Das muss aber eine Temponummer sein oder dies oder das. Ja, und das ist da jetzt draus geworden. Und deswegen kennen wir das alle von Glenn Frey, The Heat Is On, ja, aus dem Film Beverly Hills Cop.

Das war Iron Legs mit Let Me Take Your Love. Und zwar der FT Dance Mix aus dem Jahre 1997. Und wenn irgendwo stand F.T., dann bedeutet das Factory Team. Und das wiederum ist immer irgendein Mixname gewesen bei dem Label 21st Century Records. Und wessen Label war das in Italien? Genau, Mauro Farina, den wir ja schon am Anfang gehört haben mit, beziehungsweise was er produziert hatte, Henna, Back in the Time. Ja, er ist ein Universalgenie. Die Lieder hörten sich zwar wirklich alle identisch an, weil es war immer das gleiche Studio, fast immer die gleichen Sänger, immer andere Namen, aber immer dieses Tempo. Kann man sich zwar nicht 2-3 Stunden hintereinander anhören, außer eine Disco vielleicht, weil das dann vielleicht Spaß macht, dazu zu tanzen, so 2-3 Stunden. Ist vielleicht auch nicht schlecht, gerade für mich. Dann könnte ich mal ein bisschen abnehmen, weil es sind ja immer über 130 Beats per Minute. So, und jetzt muss ich nochmal irgendwas klarstellen. Gerade eben habe ich ja von Gigi D'Agostino das Lied gespielt, Ancora Insieme. Und habe das erzählt von dem Mosquito. Und währenddessen ist mir aufgefallen, dass ich das falsche Lied ausgewählt habe. Also völlig Banane. Aber ich habe ihn jetzt hier. Und ich muss es machen, weil ich habe so viel dazu erzählt von dieser Mücke, also von diesem Moskito, der sich da auf irgendeinen Körper stürzt, um da das Blut schön rauszusaufen. Damit es dieser Mücke eben oder dem Moskito besser geht. Ja, also vergesst das, was ich zu dem anderen Lied gesagt habe. Das war schon ein Liebeslied. Aber dieses hier, das heißt ja auch Moskito Song, und gesungen hat das Officina Emotiva, die auch hier so noch

dazu genannt wird, obwohl das auch die gleiche Sängerin ist, die wir gerade eben gehört haben. Aus dem Jahre 2009. Das hier ist aus dem Jahre 2011. Und die ganze Zeit, während die da singt, habe ich dann gedacht, das ist das doch gar nicht. Ja, und darum spiele ich es jetzt nochmal der Richtigkeit halber.

Immerhin ist der Schluss identisch. Ja, wie kann man nur einen Moskitotext aus der Sicht eines Moskitos schreiben auf so einem schönen Lied? Das verstehe ich meinen Lebtag nicht. Was ich allerdings verstehe, ist, dass es in England eine wahnsinnig geniale Trance-Gruppe gibt. Schon sehr, sehr lange, muss man sagen. Die sind aber eigentlich mehr oder weniger im Hintergrund. So. Haben auch schon ordentlich CDs rausgebracht und das ist eine ganz besondere Elektro-, ja, aber trotzdem mehr Trance-Gruppe mit Gesang. Und die haben sich immer weiterentwickelt und sind sogar so gut gewesen, dass die mit einem Orchester zusammengearbeitet haben. Da ist auch schon also eine komplette CD rausgekommen mit deren Liedern mit also von einem Orchester nicht geschrieben, gespielt. Und das ist doch Wahnsinn, ey. Das muss man erstmal als Gruppe hinbekommen. So. Und also in England sind die sehr bekannt und beliebt. Hier in Deutschland sind die bei denen, die sie kennen, wahnsinnig beliebt, weil die Lieder sind wirklich was Besonderes. Das ist auch nicht so dieser typische Trance, den wir so kennen aus Deutschland oder aus den Niederlanden. Das ist Elektro-Trance. Ich kann es nicht so genau sagen, weil die gehen in ganz, ganz viele Richtungen. Aber die machen auch sehr ruhige Lieder. Wie eigentlich fast jeder Trance-Künstler. Wenn sie eine ganze CD rausbringen, da kann man echt sagen, wenn da 12 Lieder drauf sind, da sind mindestens 2 oder 3 Lieder absolut wunderschön. Also so ein klassischer Hauch. Und so ist das jetzt auch bei dieser Band. Im Jahre 2015 hat, und so heißt sie jetzt, Achtung, Above and Beyond, eine CD rausgebracht, ein komplettes Album, wo hier dieses Lied, was ich jetzt spiele, das heißt Treasure, das ist das letzte auf diesem Album. Und als ich das damals gehört habe, da habe ich wirklich, also ich schmelze dann ja wirklich absolut dahin, weil da so viel drin steckt, an Bedeutung, nicht nur was er singt, sondern dieses ganze Konstrukt von Lied. Das hat wirklich was Unschlagbares. Ja, und das hören wir uns jetzt gemeinsam hier auf Radio Visa TV an. Also nochmal aus dem Jahre 2015, Above and Beyond mit dem Titel Treasure.

Oh, Hilfe. Wahnsinnig schön. Und das ist noch milde ausgedrückt. Habe ich mir jetzt gerade gedacht, ja, dann spiele ich da noch was anderes Schönes hinterher. Aber was komplett anderes. Ich muss anfangen im Jahre 1981. Wir kennen es fast alle, kam etwas Grandioses heraus. Und zwar ein Projekt, das hieß Stars on 45. Richtig bekannt wurde es mit diesem Beatle-Medley, wo alle Refrains von den wichtigsten Beatle-Liedern herausgekommen sind. Die wurden dann aneinandergereiht. Aber es war ein neuer Beat darunter. Die Instrumente sind alle komplett neu gespielt, obwohl das hört sich wirklich echt eins zu eins an. Und jetzt kommt's. Die Stimmen auch. Da hat sich der Typ, der sich das ausgedacht hat, was richtig Geniales gemacht. Es war Jeb Egmont aus den Niederlanden. Wusste ich damals überhaupt nicht. Ich fand das nur sagenhaft. Und dann kam ja eins nach dem anderen raus. Es war auch ein Medley von ABBA, von Stevie Wonder, von vielen Liedern zusammengemixt, die sich auch alle ganz nah am Original hielten. Nur, ich glaube, das Star Wars-Thema, das habe ich bei einem überhaupt nicht rausgehört. Aber es schockt total. Naja, also das schoss ganz, ganz, ganz, ganz hoch in die Charts. Und ich sag's nochmal, 1981. Und das haben natürlich, wenn irgendetwas Geld bringt, dann beauftragen Plattenfirmen irgendwelche Leute, komm, mach das auch. Wir wollen auch Kohle haben. So, dann hat man das nachgemacht mit Hits on 33. So, wer jetzt nicht genau weiß, was bedeutet denn Stars on 45 überhaupt? Das bedeutet einfach, dass viele Stars auf einer Maxi-Single sind. Nämlich die mit einer 45er Umdrehung pro Minute abgespielt wurde. Also auch eine Single. So, also sind praktisch viele Stars auf einer Platte drauf, die auf 45 Umdrehungen pro Minute abgespielt werden. Das heißt, in diesem Kontext

Stars on 45. Jetzt hat eine Firma dann gesagt, okay, wir nennen uns dann Hits on 33. Ja, also, da ist keine Single von rausgekommen. Und on 33 heißt dann eine LP, die dann drauf lag auf dem Plattenspieler und die hatte 33 Umdrehungen pro Minute. Das heißt also, weil die ja sich langsamer drehte, passte auch mehr rauf. Aber der Klang, der hat da drunter gelitten. Aber das ist auch nicht so aufgefallen. Aber es, wenn man es gemessen hätte und man konnte es auch bei einigen hören, so war das halt. Ja, ich habe die natürlich irgendwann gesehen. Hits on 33. Born to be alive, bla bla bla. Alles, oh, stark. Gekauft hier in Nordenham, das weiß ich noch. Und dann ab nach Hause, aufgelegt. Da ist man natürlich Tee gemacht, meine Zeremonie, die ich dann immer abhielt bei einer neuen Platte. Und die war so scheiße. Also da, das ist so schlecht nachgemacht. Da kann man mal sehen, wie man sich dran gewöhnt, wenn jemand was Gutes rausbringt, was Qualität hat, ne, und keine Quantität. So, aber wer hat das noch nachgemacht? Das waren Hooked on Classic. So könnt ihr euch ja schon vorstellen, was das bedeutete. Da wurden klassische Lieder von Mozart, von Bach, von Beethoven und allen Konsorten aneinandergereiht, was natürlich viel schwieriger ist. Aber auch die Originalität auch beibehielt. Weil wenn ein Londoner Symphonieorchester sowas Großes macht, dann kann das ja nur so klingen. Aber man hat, wie bei Stars on 45, hier ein Beat untergelegt. Und dieses typische Klatschen da reingemacht. Naja, als die Schallplatte rauskam, die habe ich mir natürlich auch gekauft. Und auch die Folgeplatte, die ein Jahr später rauskam. Wunderschön, wirklich jetzt. Also 1A. Ein bisschen verpoppter Klassik. Das ist so schön. Aber weil wir bei dem Thema von Treasure gerade, was ich gespielt habe, dabei bleiben wollen, dass wir wieder was Schönes hören, hören wir von dieser ganzen LP, übrigens von Hooked on Classic, die ist ganz hoch in die deutschen Charts sogar eingestiegen. Darum haben die auch noch eine Folgeplatte LP gemacht. Also da gab es dann auch eine Single. Richtig stark. Ich glaube, irgendwas 39, Platz 39 in Deutschland. Da irgendwo hielten die sich auf. Oder besser. Wahnsinn. In den Single-Charts. So, und von dieser ganzen LP nehme ich jetzt Hooked on Romance. Das ist so wunderschön und das möchte ich ganz gerne mit euch hier jetzt nochmal zusammen hören.

Traumhaft schön. Ja, ich liebe das. Ich höre das auch ganz viel im Auto oder hier zu Hause. Wahnsinn. Richtig schön gemacht. Und der leichte Beat, der da so unter, ja, das, den merkt man eigentlich gar nicht, weil in der echten klassischen Version war ja keine Trommel oder Drums dabei. Also es ist Wahnsinn. Richtig schön. So, ich habe euch ja schon mal erzählt, dass ich hin und wieder, das habe ich so lange nicht gemacht, aber seit letztem Jahr mache ich das einfach immer mal, dass ich Lieder von mir auch hier mal zum Besten gebe. Und heute

0: habe ich ausgewählt den allerersten Track, den ich damals gemacht habe, als Starcrew 84. 84 steht natürlich für 84, 1984, weil sich diese Zahl, also erstmal vom Alphabet her, Alphabet von der, oh Gott, ey, ja, von der Nummernfolge her am besten anhört. Und weil im Jahre 1984, da ging das richtig los, dass wirklich die komplette Charts voll war mit guter Musik. Komplett. Also 84 bis 86, das war traumhaft. Ja. Und darum habe ich erstmal mich auch Star Crew 84 genannt. Ja, und Star Crew natürlich deswegen, weil ich irgendwie was mit dem Weltall darstellen wollte. Ich wusste damals noch nicht, ja, ist das jetzt ein Raumschiff, wie ich das nenne, oder ist das die Crew, also ich, der das Lied macht. Und ja, und darum habe ich das ausgewählt. Und es war zu einem Zeitpunkt, wo ich wirklich auch viele Pseudonyme hatte, aber Star Crew 84 ist nach wie vor mein liebstes, ne? Mein liebstes Baby. So. Und damit mache ich auch aktuell immer noch relativ viel. So. Dieses hier ist 2017 rausgekommen und heißt Lost in Space. Und ja, falls mich einer schon mal gesehen hat auf YouTube oder bald auch auf Radio Weser TV, weil ich da so einen kleinen Schnipsel mal fertig mache, was ich da schon gemacht habe oder so, im Fernsehen allerdings, ist klar, dann wisst ihr auch, dass ich mich vermumme. Das hat einen Grund. Weil ich bin nicht, wie soll ich sagen, also ganz grob gesagt, ich bin jetzt nicht so eine überwältigende Schönheit, die sich irgendwie auf der Bühne präsentieren kann. Und deswegen habe ich mir sowas ausgedacht, dass man mich halt nicht erkennt. Und das hat auch noch einen anderen Grund, weil ich nämlich Krimis liebe. Aus den 70ern und 80ern. Das sind Giallos aus Italien, wo ein der Mörder, der da die ganze Zeit rummordet, eine Maske über den Kopf hat, am besten auch noch einen Hut auf und einen Trenchcoat an und schwarze Handschuhe, Lederhandschuhe. So, und das habe ich da ein bisschen abgeguckt, nur eben als Weltraumtyp. Naja. Aber es läuft bald auf Radio Weser TV im Fernsehen. Hier also das allererste Lied, was ich rausgebracht hatte, damals im Laserdance-Stil, Lost in Space aus dem Jahre 2017.
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1984, ne? Also merkt ihr schon, ne? 1984 jetzt, das sage ich so oft, diese Jahreszahl, weil es war einfach wirklich phänomenal dieses Jahr. Und auch eben, wie ich schon was gespielt habe aus Beverly Hills Cop, Teil 1, hier jetzt, eines meiner, ja, das ist ein ganz schwer erklärbares Lied, weil es ist so genial. Und zwar ist es Didi Dad Doppelgänger zu dem gleichnamigen Film. So heißt sie Single und auch eben das Thema da. Im Grunde genommen singt Dieter Hallervorden hier über dieses Disco-Lied und erklärt praktisch den Film. Ist auch an zwei Stellen ganz schön albern, aber das zerstört trotzdem nicht das geniale Lied. Und bei mir löst das immer etwas ganz Wehmütiges aus, und zwar, weil diese Zeit damals so schön war und weil die Musik in den Filmen so genial war und wo auch noch deutsche Komiker Lieder rausgebracht haben, die ganz in den Top Ten drin waren in Deutschland. Sowas, was heute überhaupt nicht mehr der Fall ist. Da ist nichts Schönes oder Lustiges mehr drin, gar nichts. Es ist ganz, ganz traurig. Ja, aber dafür gibt es ja Radio Weser TV. So, und ich versuche da auch ein bisschen so die Erinnerung, die ich mit Freuden habe, hier die Musik auch mit euch dann zusammen zu hören. Und darum habe ich jetzt hier Didi der Doppelgänger rausgesucht. Und falls ihr das noch nicht wusstet, dann wisst ihr es gleich. Geschrieben hat dieses Lied Harold Faltermeyer. Tja. Und wenn man es weiß, dann merkt man auf einmal auch diese Qualität in diesem Lied. Und es ist wirklich so, so schön, freudig, emotional schön und macht einen glücklich.

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Oh Gott, ey, es ist einfach nur schön. Hilfe. Ja, und dieses Lied, also, das begleitet einen durch den ganzen Film. Nur nicht, dass er dort dann singt, das kommt erst zum Schluss. Es ist mehr oder weniger eine andere Version, die nicht dieses Tempo hat. Jo, dann kommen wir mal wieder zu, na, was wohl, Italo Disco. Jo. Ein bisschen verspäteter, will ich mal an dieser Stelle sagen. Aber warum? The Creatures, das ist die Gruppe, die ich hier jetzt habe, haben schon so einige Sachen rausgebracht. Vor allen Dingen in Italien ziemlich bekannt. Hier in Deutschland, ja, nicht ganz so. Die hatten wirklich ein paar gute Hits in den Charts dort. Und dann kam 1986 Japan raus. Und das ist schon ein Hammer, das Lied. Also The Creatures mit Japan. 2 Jahre später, 1988, hat sich Memory Records aus Italien, das Label, dazu entschieden, nochmal einen Remix rauszubringen. Also 2 Jahre später oder anderthalb Jahre. Und das ist die Version, die ich jetzt hier spiele, die Remix-Version.

Version oder Version extra hier für euch. Und die hat so, so viele Elemente, gerade im Echo-Bereich, also im DAB-Bereich. Es ist Wahnsinn. Das ist echter, wahnsinniger Italo-Disco, der eigentlich aus dem Jahre 1984 kommen müsste. Ist aber hier jetzt in dieser Remix-Version aus dem Jahre 1988. Und da hat man sowas noch produziert, so spät. Obwohl ein Jahr später schon Pump Up the Jam rauskam. Ja, also das ist jetzt noch Original Italo Disco. Also, The Creators in der Remix-Version, Japan.

Für den Italo-Disco-Fan ist das natürlich ein total gefundenes Fressen, weil hier alles drin ist, was Italo-Disco ausmacht. Auch Regler schön hochziehen, einfach ganz schnell wieder runterziehen. Ja, genial. So, unser letztes Lied kommt. Ein australischer Sänger, der auch damals mit Kylie Minogue in der australischen Serie Neighbours ganz groß rauskam, wurde auch ebenso entdeckt von Stock Aitken Waterman. Wahrscheinlich auch, weil Kylie Minogue gesagt hat, ah, das ist ein ganz süßer, der kann auch toll singen. Ja, und dann haben sie den auch eingeladen und dann hat Kylie Minogue mit ihm ja ein Duett gehabt und hat eben dieses typische, freudige Stock Aitken Waterman Feeling gut rübergebracht. Hier also aus dem Jahre, ne, das 1989 war das, Everyday, und ich liebe das Lied wirklich, weil das so positiv ist, und verabschiede mich jetzt hier bei euch. Alles Gute, passt gut auf euch auf und wir hören uns schon bald wieder hier auf Radio Weser TV. Bis dann, ciao, ciao.

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1: Unter Mikrofon wie Mottosten Folge, der euch herzlich begrüßt zu einer neuen Ausgabe von Querbeet, dem alternativen Musikmagazin, quasi der Ausgabe nach dem Ops, nach dem Orange Blossom Special Festival. So ganz stimmt das nicht. Ihr konntet nämlich zwischendurch gerade an Pfingstmontag eine Ausgabe von Querbeet erleben oder die in der Mixcloud nachhören. Aber die Sendung war natürlich vor Pfingsten aufgenommen. Ich habe mich nicht am Pfingstmontag an den Rechner gesetzt, weil ich da erst mit vollgeladenen Akkus aus Beverung zurückgekommen bin von der Lebenstankstelle, von diesem wunderbaren Festival, was seinem Namen eine Lebenstankstelle zu sein, wie es in diesem Jahr war, aller Ehren gemacht hat. Wobei ich dieses Jahr nicht bei 100% bin, als ich wiedergekommen bin, da ich ein paar gesundheitliche Probleme mit mir rumschleppe, das Ganze ein ganz klein bisschen beeinträchtigt haben in diesem Jahr, aber trotzdem, nichtsdestotrotz war es ein grandioses Festival mit wunderbarer Musik, mit wunderbaren Begegnungen und vor allen Dingen mit ganz tollem Wetter. Es waren wieder bereichernde Tage und das schlägt sich heute auch im Musikprogramm nieder, denn tatsächlich sind in der Zwischenzeit zwei Alben rausgekommen von Bands, die dort gespielt haben und ein Album habe ich mitbekommen. Das ist im Februar quasi an mir vorbeigegangen. Das habe ich jetzt nochmal mitgebracht. Ich brauche gar nicht so viel zu erzählen, weil wir ja eine Sondersendung zum Ops gemacht haben und alle Bands so ein bisschen vorgestellt haben. Das erleichtert es mir ein bisschen, zu reduzieren, meine Moderation und die Musik für sich sprechen zu lassen. Das wird wahrscheinlich in den nächsten Wochen sowieso verstärkt der Fall sein. Ich habe ja diese Sendung immer zweigeteilt, die 2 Stunden normale Ausgabe, normale Querbeet-Ausgabe und dann gibt es immer noch eine Stunde dran gehängt, auch für mich die 3. Stunde unter dem Motto Querbeet Kompakt gibt es dann eben halt wenig Moderation, sondern ich sage nur, was ihr da hört und jede Menge Musik. Und das wird möglicherweise in der nächsten Zeit ein bisschen häufiger, auch in den ersten 2 Stunden schon der Fall sein, dass ich weniger erzähle, was einfach damit zu tun hat, dass ich im Moment viele andere Baustellen habe und 2 mal 3 Stunden Querbeet im Monat ist dann doch ein ziemlich dickes Brett, was ich da bohren muss und insofern kann es sein, dass ich mich ein bisschen reduziere. Aber es wird auch natürlich immer noch einige normalere Ausgaben geben. Vielleicht wird es sogar auch eine Wiederholung mal geben, aber was rede ich mich hier um Kopf und Kragen? Wartet's doch einfach ab und guckt, was passiert. Schaltet einfach regelmäßig am 2. und 4. Montag trotzdem Querbeet ein. Eine Sendung wird es ja auf jeden Fall geben. Unter anderem zum Beispiel auch nochmal ein kleines Special zum Reeperbahn Festival. Das wird aber noch ein bisschen dauern. Aber auch zum Frequency Festival. Was das genau ist, das Frequency Roundup, das werdet ihr in einer der nächsten Sendungen erfahren. So, jetzt aber endlich zu, da sage ich will nicht so viel reden. Und was mache ich gleich? Ein Riesenmonolog zu Beginn der Sendung. Also, so können wir nicht arbeiten. Die erste Band, die ich mitgebracht habe, die hatte ich hier eben halt zur Präsentation vom Ops schon vorgestellt und was soll ich sagen, sie waren auf dem Ops wirklich, glaube ich, der Tagesgewinner oder der Wochenendgewinner, der OBS-Gewinner und sie standen nur auf der Mini-Bühne, werden aber im nächsten Jahr definitiv, da lege ich sämtliche Hände für ins Feuer, auf der Hauptbühne stehen. Agassi haben wirklich für einen fulminanten Auftritt gesorgt und haben mächtig Spaß gemacht. Und in der Rückschau vom Festival selbst, da gibt es auch ein Stück, das ich auch schon hier gespielt habe, das als Unterlegmusik genommen wurde von Agassi, nämlich Keine Energie geht verloren, in diesem Falle auch noch mit dem wunderbaren Frank Spilker von den Sternen. Arcade Melodies heißt das, oder Arcade Melodies, da bin ich nicht ganz sicher, heißt das Album um Sänger Ben Gellius, der wirklich eine tolle Aura, eine tolle Ausstrahlung hat, aber auch die anderen Bandmitglieder sind keine Unbekannten. Nina Müller war Keyboarderin bei Jupiter Jones oder Mark Tavassolis

ist mit dabei am Bass, den kennt man von Wir sind Helden oder von Gloria. Und um das Line-Up dann aber auch komplett zu machen, Matthias Koschnitzke und Jonas Böker sind ebenfalls noch mit von der Partie. Eine tolle, tolle Band. Da kann richtig was entstehen. Das ist im Grunde genommen deutschsprachiger Post-Punk, haben aber ganz viele verschiedene musikalische Elemente, die sie in ihre Musik mit einfließen lassen. Da hört man britischen Underground, Indie hört man da um die Ecke kommen. Ein bisschen Pop ist da ebenfalls dabei. Da sind auch ganz ruhige Nummern dabei. Das ist wirklich ausgesprochen vielseitig, das Album. Und mir gefällt es ganz, ganz ausgezeichnet. Ich nehme die ersten beiden Stücke vom Album, die ich euch vorstelle, allerdings in umgekehrter Reihenfolge, weil mit Keine Energie geht verloren, will ich auf jeden Fall anfangen. Das hat sozusagen das Festival bestimmt und das Festival hieß ja Lebenstankstelle. Und das, was man da an mentaler Energie geladen hat, das sollte so schnell nicht verloren gehen. Deshalb gibt's hier jetzt nochmal Agassi, Keine Energie geht verloren und danach My Favorite Batman. Aus Hamburg kommen sie, Arcade Melodies heißt das Album, was auf Clouds Hill herausgekommen ist. Ganz große Entdeckung, Agassi aus Hamburg.

Agassi aus Hamburg. Ganz großartiger Auftritt, den sie beim OBS hingelegt haben. Der nächste Mann war ebenfalls beim OBS auf der Hauptbühne und hat ganz viele Menschen, mich auf jeden Fall auch extrem begeistert. Mit toller Band, mit toller Ausstrahlung, mit tollen Songs. Und der ist an mir vorbeigegangen, habe aber gesehen, ich hätte mit ihm bemustert werden können. Ich habe auch eine Single bekommen, aber irgendwie habe ich auf Nils Keppel nicht zugeschlagen. Aus Leipzig kommt er mit Freunden, hat er das Debütalbum Supersonic Youth herausgebracht und das ist ganz, ganz spannend, dieses Album. Auch da gilt, das ist durchaus dem Post-Punk verpflichtet, aber auch romantischer Wave ist da zu hören. Tolle Texte, toll instrumentiert. Ich finde, er hat beim Ops einen ganz wunderbaren Auftritt hingelegt und ja, ich hätte ihn auch in Bremen im Lagerhaus sehen können, wenn ich ihn im März schon auf dem Zettel gehabt hätte. Mittlerweile steht er definitiv drauf und ich habe mich nach der Show auch nett mit ihm und der Band unterhalten und ja, habe dann auch das Album.

Nils Keppel war ebenfalls beim Orange Blossom und hat einen tollen Auftritt hingelegt. Und einen tollen Auftritt hingelegt hat auch eine Band, die auch gerade das neue Album veröffentlicht hat. Und die sind ganz kurzfristig ins Line-Up gekommen, weil Tracy Ford ausgefallen ist. Und dann hat Remba die glorreiche Idee gehabt, mal bei Annie Taylor vorzusprechen. Denn die haben schon mal beim Ops gespielt und haben damals seinerzeit auch das Publikum begeistert, und das haben sie, so viel sei schon gesagt, in diesem Jahr auch wieder getan. Leidenschaftlicher, wunderbarer, nach vorne gehender Indie-Rock, und das neue Album hatten sie sozusagen dann schon im Gepäck. Es wäre erst ein paar Tage später in den Handel gekommen. Das ist das dritte Album der Band aus Zürich. Sie haben schon beim South by Southwest gespielt zum Beispiel und haben sich schon in Deutschland einen Namen gemacht, eben halt auch beim Ops-Publikum, weil sie da schon auf den Bühnenbrettern standen. Und ja, und im Mittelpunkt der Band steht vor allen Dingen die Sängerin Jeannie Jungi, die wirklich eine tolle Ausstrahlung hat, eine tolle Aura hat und eine unglaubliche Energie und eine unglaubliche Wucht auf die Bühne bringt. Das war auf jeden Fall ein Überraschungsakt sozusagen, den man ja vorher nicht so auf dem Zettel hatte, der absolut perfekt funktioniert hat, und auch das Album funktioniert perfekt. Und auch das Album ist auf Clouds Hill Records herausgekommen, heißt Out of Scale, ist das dritte Band, ist das dritte Album der Band. Und hier kommen sie jetzt, Annie Taylor mit Alligator und Lucidity.

Annie Taylor aus der Schweiz haben wir da gehört mit Alligator und Lucidity, und beides ist rausgekommen auf dem aktuellen, auf ihrem dritten Album Out of Scale auf Clouds Hill ist das Ganze herausgekommen. Wie gesagt, sie haben beim Orange Blossom spontan einen Slot gespielt und

Das haben sie ganz, ganz ausgezeichnet gemacht. Die Leute waren absolut begeistert. Ich habe noch ein bisschen mehr mitgebracht vom Orange Blossom. Das gibt allerdings erst in der dritten Stunde, nämlich Worries and Other Plans und Grote Gelsdraht, von denen ich mir jeweils eine Platte gekauft habe. Aber dazu dann später mehr. Wir machen jetzt erstmal hier weiter im Programm mit einer Band, die habe ich in Bremen gesehen, nämlich im Vorprogramm von Fjord. Und da war ich überrascht, dass sie im Vorprogramm von Fjord spielen. Aber als man dann gehört hat, was sie da musikalisch auf die Bühnenbretter gebracht haben und wie sehr sie das Publikum begeistert haben, da war dann alles richtig und da hat sich dann sozusagen diese Platzierung vor Fjord auch erschlossen. Jule nämlich, eigentlich eine Hamburger Singer-Songwriterin, die bislang eine EP herausgebracht hatte und die jetzt mit Band in Bandbesetzung ihr erstes Debütalbum herausgebracht hat. Und dieses Debütalbum ist wirklich ganz, ganz prima. Es ist nie zu spät für Frühstück, heißt das Album, und ja, liefert, wie der Titel im Grunde genommen schon vermuten lässt, alles zwischen Alltag und ja, Überforderung, wie das Presseinfo schreibt, dem Wunsch liegen zu bleiben und dem Trotz dennoch aufzustehen und weiterzumachen. Sehr persönliches Album, ein sehr tolles Album, ein sehr stimmungsvolles Album, was wirklich zwischen, und da zitiere ich nach Mahlers Presseinfo, Unsicherheit und Wut und Müdigkeit und Aufbruch hin und her pendelt. Ich finde, das trifft's ausgesprochen gut und musikalisch ist das gar nicht so leicht zu greifen, weil das geht einerseits im Singer-Songwriter-Bereich, gerade auf dem Album, streift aber auch den Punk oder hat Web-Einflüsse, hat Indie-Einflüsse und ja, gefällt mir ganz prima, was Jule da macht. Und das Album ist ausgesprochen vielseitig und vielschichtig. Und ich weiß, dass nach dem Konzert, nachdem sie da im Vorprogramm in Bremen gespielt haben, ganz viele, die ja eigentlich auf jeden Fall wegen Fjord da waren, oder nicht eigentlich, die waren wegen Fjord da, aber hinterher auch an den Merch gegangen sind, um sich ein Album von Jule auch zuzulegen. Also sie hat das Publikum begeistert und begeistert auch auf Platte, und zwei Nummern werden wir hören: Schwer und Wut. Hier kommt Jule aus Hamburg.

Ihr hört Querbeet, das alternative Musikmagazin, und am Mikrofon ist Thorsten Folge, und das war Musik von Jule aus Hamburg. Und weiter geht's mit einem jungen Mann, den habe ich hier auch schon präsentiert und gespielt und habe sein letztes Album vorgestellt. Der ein oder andere wird auch noch sein Bandprojekt kennen, oder zumindest das Bandprojekt CNR. Das habe ich nämlich hier bei Querbeet auch vorgestellt seinerzeit. Da war er als Drummer aktiv. Mittlerweile ist Daniel Benjamin, um den geht es, als Solokünstler aktiv und hat jetzt sein zweites Album herausgebracht. Und das ist ein ziemlich umfangreiches Album geworden. Es ist nämlich ein Doppelalbum geworden mit vielen ganz wunderbaren, sehr melancholischen,

sehr dicht, atmosphärisch dichten Songs, ein sehr vielschichtiges Album, ein einfach schönes Album, was sozusagen die Liebe zur Musik wunderbar transportiert. Und so heißt es auch, Live After Music. Das ist fast ein bisschen philosophisch, nämlich die Frage um die Bedeutung von Musik, gerade im Zeitalter der Schnelllebigkeit, wie wir sie jetzt haben, im Zeitalter von Streams und im Zeitalter von KI. Und genau vor dieser KI und vor den vielen wilden Einflüssen unserer Gesellschaft hat sich Daniel Benjamin zurückgezogen und hat mehrere Monate in der Natur an diesem Album gearbeitet und ich sag mal so, die Arbeit hat sich definitiv gelohnt. Ein 84 Minuten langes Werk mit ganz viel wunderbaren, melancholischen Songs, mit viel Wärme, mit viel Empathie, mit viel Raum zum Atmen, zum Zuhören und zum sich fallen lassen in Musik. Das Album zeigt im Grunde genommen, zu was Musik eben halt auch fähig ist, wenn wir uns drauf Einlass. Das ist nämlich ein Album, wo man im Grunde genommen wirklich zuhören muss, dem man Zeit geben muss, wenn man der Musik eben halt diesen Raum gibt, die sie verdient. Daniel sagt selber, in meinem Kopf läuft ständig Musik, in Städten, wo ständig überall fertige Musik ist, ist es aber schwer auszuhalten. Lautstärke war nie ein Problem, denn Geräusche inspirieren. Das meiste, was man heutzutage hört, ist aber eher Werbung als Musik. Und das, was Daniel Benjamin mit Live After Music abgeliefert hat, ist Musik im allerwahrsten Sinne des Wortes. Und wie beschreibt es der liebe Sascha Krüger in einem Begleittext zum Album so schön als Fazit? Mit Live After Music bietet er uns nun wunderbare Musik an, die unseren von der alles zugedeckten Konfessionsmusik erschöpfenden Organismus neues Leben einhauchen kann, wenn man es zulässt und dafür bereit ist. Also, wer seinen Organismus mal wieder mit neuer Musik anfüttern möchte, hat jetzt die Gelegenheit dazu. Vielleicht Anlage ein kleines bisschen lauter, sich richtig schön entspannen, die Augen schließen und einfach zuhören. Das neue Album von Daniel Benjamin heißt Live After Music und zwei Stücke hören wir. Closer und Okay is Not Enough.

Daniel Benjamin haben wir gehört, Life After Music heißt sein neues Album, ein wunderbares Doppelalbum ist es geworden, Musik, in die man hineintauchen kann, in der man sich verlieren kann und der man wirklich Raum geben muss, um sich so richtig zu entfalten. Sehr schönes Album. Und es geht gleich wunderbar weiter, denn ich habe eine Band mitgebracht, die hier auch schon regelmäßig bei Querbeet im Angebot war. Eine Band, die seit mittlerweile 20 Jahren aktiv ist und die anlässlich des 20. Geburtstages in diesem Jahr sogar 2 Alben herausbringen wird. Das erste liegt jetzt vor, Minus the Magic. Und es gab durchaus den einen oder anderen, der gedacht hatte, der Secret Act beim diesjährigen Orange Blossom könnten auch die Mannen um Konstantin Kropper sein. Also es geht natürlich um Get Well Soon, die jetzt wieder am Start sind mit einem wundervollen Album Minus the Magic, was im Grunde genommen all das in die Waagschale wirft, was sie ja immer in die Waagschale werfen. Eine Mischung aus Indie, ein bisschen Folk, ein bisschen Shoegaziges ist auch mit dabei. Konstantin Kropper steht natürlich im Mittelpunkt, mit seiner Stimme steht im Mittelpunkt als Songschreiber, aber auch als Multi-Instrumentalist, und er galt ja immer so ein bisschen als das musikalische Wunderkind oder gilt es möglicherweise bis heute. Ein ganz toller Musiker, der mit Get Well Soon ganz, ganz tolle Alben an den Start gebracht hat und der jetzt halt endlich mit einem neuen Album zu hören sein wird. Aber wie gesagt, es wird sogar noch ein zweites Album geben, da habe ich aber noch nicht nähere Informationen, nur dass es kommen wird, aber noch nicht wann und ob es in irgendeiner Form anders sein wird anlässlich des 20. Geburtstages. Auf jeden Fall ist das neue Album wieder richtig toll geworden und vereint all das, all diese Musikalität, die man eben halt von Get Well Soon über diese 20 Jahre schon gewohnt war. Reiht sich nahtlos ein in die Bandgeschichte und wir hören 2 Nummern, die Singleauskopplung The 4-3 Days und danach die wunderbare Nummer The Pope, Wash My Feet in Prison.

seit 20 Jahren nun schon aktiv und haben nach wie vor nichts an ihrer Spielfreude verloren. Ein tolles Album haben sie da gerade an den Start gebracht, Get Well Soon. Und das aktuelle Album, was sie rausgebracht haben, heißt Minus the Magic. Ja, und wir machen weiter mit einer Band, die ist mittlerweile sogar schon 25 Jahre aktiv. Die Mannen um den Frontmann Tobias Siebert nämlich. Da freue ich mich sehr drauf, dass sie, um die es jetzt nämlich geht, auch wieder unterwegs sein werden mit dem Album. Leider erst am 25.09. in Bremen in der Lila Eule. Das Album kommt jetzt raus, aber ihre Tour beginnt erst im September. Warum auch immer, hat möglicherweise irgendwelche organisatorischen Gründe. Eigentlich wäre es ja naheliegend, wenn das Album jetzt rauskommt, dann auch gleich damit auf Tour zu gehen. Egal, auf jeden Fall, wer die Sendung Querbeet regelmäßig hört, weiß, dass ich sie sehr, sehr schätze und dass ich sie hier schon gespielt habe, unter anderem mit dem Vorgängeralbum Erregung. Aber vor allen Dingen habe ich sie kennengelernt mit dem grandiosen

Desintegration, was ja angelegt war an Desintegration von The Cure. Und genau diese musikalische Baustelle, die betreten sie natürlich auch immer wieder, so ein bisschen düsterer Wave, den sie spielen. Und man hört natürlich nicht nur, dass sie in ihrer Musikgeschichte oder dass Tobias in seiner Musikgeschichte viel Cure gehört hat, sondern er sieht dem guten Robert Smith durchaus auch ein bisschen ähnlich. Aber das sechste Studiowerk, was jetzt rauskommt, Einmal mehr mit dir gegen die Furcht heißt es, ist durchaus zwar immer noch von dieser düsteren Grundstimmung getragen, aber es kommt auch so ein bisschen was Poppiges um die Ecke auf diesem Album, was aber überhaupt nicht stört, ganz im Gegenteil. Das gibt dem Ganzen nochmal eine ganz neue Note und trotzdem fühlen sich sicherlich die alten Fans mit dem Album auch wieder exakt abgeholt. Ein ganz großartiges neues Album, auf das man sich auch intensiver einlassen muss und sich auch wieder mit den Texten beschäftigen muss. Tobias Sieber ist ja ausgesprochen umtriebig, ist auch noch als And the Golden Choir aktiv und nicht zuletzt natürlich auch immer wieder als Produzent. Und ich freue mich sehr, dass er jetzt mal wieder Clisi an den Start gebracht hat mit Einmal mehr mit dir gegen die Furcht. Und genau in dieses Album werden wir jetzt hineinhören. Ein richtig, richtig tolles Album ist es geworden. Und die Nummern, für die ich mich entschieden habe, heißen Melancholia und My Lied Cuisine.

Einmal mehr mit dir gegen die Furcht heißt das Album von Clisi, was gerade herausgekommen ist. Ganz, ganz tolles Album. Wie gesagt, im September gehen sie erst auf Tour damit. Schade, ich hätte sie gerne jetzt, nachdem das Album so richtig sich in die Gehörgänge schleicht, schon gesehen. Aber September ist ja auch gar nicht mehr so furchtbar lange hin. Wahnsinn eigentlich, dass wir schon wieder so weit nach vorne blicken und dass wir den Juni schon erreicht haben. Will ich gar nicht so weit drüber nachdenken, wie schnell diese Zeit läuft. Und auf September möchte ich sowieso nicht so gerne blicken, weil da auch einige sehr gefährliche Wahlen anstehen. Das ist aber ein anderes Thema und soll an anderer Stelle erzählt werden. Ich erzähle euch jetzt, dass es gleich noch so richtig musikalisch was auf die Ohren gibt, mit Psych-Rock, mit ein bisschen Kraut sogar dabei, ein bisschen Stoner vor allen Dingen, Heavy-Rock. Also jetzt wird's ein bisschen lauter werden und den Auftakt, oder nicht nur lauter, sondern auch länger. Es gibt nämlich richtig lange Braten jetzt zu hören. Den Auftakt, den macht eine neue, ganz spannende Stimme in der deutschen Psych-Rock-Szene. Eine Band, die Gomar heißt. Also M-A und 3-H geschrieben, die gerade ihr Debütalbum Doppelgänger herausgebracht haben auf Noise Illusion. Und ihr wisst ja, wenn meine Freunde von Noise Illusion etwas Neues an den Start bringen, dann bin ich immer schon mal hellhörig und habe Lust. Das hat sich bei dieser Band auch als ausgesprochen richtige Vorahnung herausgestellt. Wenn man liest File Under, Psychedelic Rock, Shoegaze und Fuzz Rock, dann weiß ich, okay, das ist was für Fatis Ohren. Und genau so war es dann auch. Ganz großartig, was sie hier auf ihrem Debütalbum abliefert. Und die muss ich unbedingt im Auge behalten. Da heißt es auf dem Presseinfo so schön, auf Doppelgänger wird Psych-Rock nicht mit Retro-Stempel versehen und reproduziert, sondern neu gedacht. Die klassischen Zutaten sind vorhanden, Fassgitarren, repetitive Strukturen, analoge Sounds. Doch es verbirgt sich ein vielschichtiges Geflecht aus Einflüssen auf dem Album. Das Ergebnis sind unvorhersehbare, genreübergreifende Klangreisen, die gerne aus der Genreschublade klettern möchten. So, und wie sich das anhört, wenn genreübergreifende Klangreisen aus der Schublade klettern möchten, das könnt ihr jetzt erleben. Ich bin auf jeden Fall sehr, sehr angetan, extremst begeistert und angefixt und hoffe, diese Band möglichst bald mal irgendwo, irgendwann auf den Bühnenbrettern zu sehen. High Mountain und Mind Assault werden wir hören vom Debütalbum von Gomar.

haben schon beim Voidfest oder Desertfest gespielt, wo ich ja leider wieder nicht hingekommen bin. Aber irgendwann schaffe ich es nochmal, weil da im Grunde genommen immer die Bands spielen, die auch in meinem Fokus sind. Denn da spielen Bands, die in den Bereichen Psychrock oder Stoner Rock, Fast Rock, Shoegaze zu Hause sind. Und so haben da auch Gourmand gespielt. Doppelgänger heißt ihr Debütalbum. Ganz, ganz großartiges Album ist es geworden. Und zwei Nummern haben wir gehört, nämlich High Mountain und Mind Assault. Und wir machen gleich weiter mit diesem musikalischen Bereich und kommen zu den wunderbaren Kalamata. Habe ich hier ja schon ein paar Mal gespielt. Eine instrumentale Stoner Psych und Heavy Rock Band aus Hildesheim, die sich 2013 gegründet hat und die ich hier ja schon regelmäßig zu Gehör gebracht habe und die ich auch schon mehrfach live habe sehen dürfen und jedes Mal haben sie mich absolut begeistert und auch das neue Album hält wieder alles, was man sich als Fan dieses Genres darunter verspricht. Das neue Album trägt den Titel Xenosyn und ohne viele Umschweife gibt's gleich Musik. Die Stücke ergeben folgenden Satz: There was no coming back. Schöne, ausladende, wunderbare, toll aufgebaute Stoner Rock, Psych Rock Giganten und von diesen Stücken, die wie gesagt diesen Satz ergeben, spiele ich den ersten Track, nämlich Sehr und die Nummer No. Hier kommen die wunderbaren Kalamata.

Kalamata aus Hildesheim, Stoner und Psych-Rock vom allerfeinsten Progressive-Rock könnte man da auch so ein bisschen in die Waagschale werfen. Auf jeden Fall ganz großartig, was sie abliefern. Auch live auf jeden Fall eine Wucht. Und ich habe es ja gesagt, wir bleiben in dieser musikalischen Region und machen weiter mit der Band Slift. Und die haben auch ein aktuelles Album an den Start gebracht, Fantasia. Slift ist eine Psychrock-Band aus Frankreich. Und die sind so ein bisschen zwischen Psychedelic, Hard Rock und auch Hardcore anzusiedeln. Da darf es durchaus mal ein bisschen dreckiger, rauer und heftiger zur Sache gehen. Mir gefällt das Ganze ausgezeichnet. Auch ein bisschen Postrockiges ist da zu hören. Auch ein bisschen Metal kommt da um die Ecke. Und ihr Debüt haben sie 2018 herausgebracht. Und dann gab es nochmal das Space Rock Opus Omon aus dem Jahr 2020. Da muss ich sie mit

entdeckt haben. Und ja, da haben sie mich damals schon begeistert. Und das gilt jetzt für das neue Album Phantasia auch wieder. Und natürlich gibt's auch von Slift zwei Stücke. Ich habe mich für das titelgebende Stück entschieden, nämlich Phantasia. Und danach heißt es Storm of Wings.

kommen aus Frankreich, heißen Slift und Fantasia heißt das aktuelle Album. So, und damit geht sozusagen der erste Teil von Querbeet schon so gut wie zu Ende. Ich habe noch einen langen Rauschmeister für euch und danach heißt es dann auch für mich die dritte Stunde, wo es dann nur noch Musik zu hören gibt. Aber was heißt nur noch? Es gibt unter anderem ganz spannende Musik ganz am Anfang. Da gibt es nämlich das Peter Thomas Sound Orchester. Da tauchen wir nochmal ein in die Musik von Raumpatrouille Orion. Es gibt aber auch nochmal Musik vom OBS, ich habe es gesagt, Warriors and Other Plans oder Gothe Gilstrad. Grenzkontrolle werden mit dabei sein und viele andere. Seid einfach gespannt, was da gleich noch so alles auf euch zukommt. Aber bevor ich sozusagen zur dritten Stunde überleite, landen wir jetzt noch bei einer, ja, auch einer Herzensband, nämlich Elder, ursprünglich in den USA gegründete Metalband, aber mittlerweile, das wissen die Fans natürlich, da haben sie zwar Elemente von Doom Metal in ihrer Musik, aber auch viel Stoner Rock und viel Psych Rock und werden der, ja, das, dem progressiven Metal wohl zugeordnet. Auf jeden Fall schaffen sie es immer wieder, großartige Alben an den Start zu bringen und das neue Album bildet da nun wahrlich keine Ausnahme. Das neue Album heißt True Zero und ja, liefert wieder all das, was sie auch sonst eben halt in die Waagschale werfen. Eben halt Progressive Rock, Psych Rock und Heavy Rock gepaart mit ein bisschen Metal-Anteilen, Stoner-Anteilen. Das ist einfach ganz, ganz großartig und ich konnte mich kaum entscheiden, welche Nummer ich spiele. Die sind alle ordentlich lang, deshalb gibt's hier jetzt nur noch ein Stück von Elder als Rauschmiss aus diesen ersten zwei Stunden, nämlich die Nummer Strata und das ist über 10 Minuten lang. Ich hoffe, ihr habt Spaß an dem, was ihr hört und ich hoffe vor allen Dingen, ihr bleibt dran bei der dritten Stunde, die gleich noch folgen wird. Für diese zwei Stunden verabschiede ich mich, sag aber einfach mal, hört jetzt Elder und bleibt dann dran, denn danach gibt's auch für mich die dritte Stunde Querbeet kompakt. Da hört ihr mich, dann ein bisschen weniger, was ja auch ganz schön sein kann. Und ich kündige aber immer an, was ihr gleich dann zu hören bekommt. Danke fürs Einschalten und bis gleich.

auch für mich die dritte Stunde. Also gibt's jetzt Querbeet kompakt als nächstes mit Musik von... Das Peter Thomas Sound Orchester wird diese dritte Stunde eröffnen mit dem Soundtrack zur Raumpatrouille Orion, der 60-jähriges Jubiläum feiert und daher nochmal neu veröffentlicht wurde. Und zu hören sind Space Patrol und Landing on the Moon.

auch für mich die dritte Stunde. Also gibt's jetzt Querbeet kompakt. Als nächstes mit Musik von Worries and Other Plans aus der Schweiz. Wir hören Clouds, eine Live-Version. Und danach Grote Geelstraat aus den Niederlanden, Bartsch und drei haarige Ratten, ebenfalls live aufgenommen.

Also gibt's jetzt Querbeet Kompakt. Als nächstes mit Musik von Grenzkontrolle, eine Post-Punk-Band aus Köln, die gerade eine EP herausgebracht haben. Und von dieser EP hören wir das Stück Neumarkt. Und danach gibt es Neues von Frittenbude, Anti, Anti, Anti, featuring T-Raumschmiere und das Flugzeug.

auch für mich die dritte Stunde. Also gibt's jetzt Querbeet kompakt als nächstes mit Musik von Yard Act. Sie bringen bald ihr neues Album an den Start und Really Mare ist schon die erste Single-Auskopplung und danach gibt's Musik von Tommy and the Taylor Boys Every Day.

auch für mich die dritte Stunde. Also gibt's jetzt Querbeet kompakt. Als nächstes mit Musik von... Das Album lief und die kalifornische Elektronika-Band bildet den Abschluss der heutigen Querbeet-Ausgabe mit der Nummer The MP Bottom of the Hill. Das war Querbeet, das alternative Musikmagazin. Ich würde mich freuen, wenn ihr beim nächsten Mal wieder mit dabei seid. Am Mikrofon verabschiedet sich Thorsten Folge.

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3: Wesermarsch. Der Landkreis Wesermarsch hat Investitionen von rund 90 bis 100 Millionen Euro vorsehen, besonders für Schulen, Straßen, Brücken, Radwegen und den Breitbandausbau. 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Kurz gesagt, der Landkreis hat Geld für wichtige Projekte in die Kasse, man fehlt von der Geldlich noch ob Halde, weil die Projekte nicht gar genug vorankommt. Das führt dazu, dass nötige Arbeiten lotomuckt werden und meist auch dürrer wird.
4: 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Im Sommer können Besucher dort schwimmen, Tretboot fahren und an den Strand utspannen. 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
2: Redaktion und Schnackerin Anne Schröder.

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0: In der Wesermarsch ist das Projekt LifeGrid angesiedelt. Ziel ist es, ein modellhaftes Strategiekonzept zur Sensibilisierung der Bevölkerung und der Rettung besonders hilfebedürftiger Menschen in Pflegeeinrichtungen und der häuslichen Pflege im Falle einer Überflutung oder eines Stromausfalles zu erstellen. Was das konkret bedeutet, das wird am 27. Juni beim zweiten Hochwasserschutztag in Brake vorgestellt. Oliver Buff vom Institut für Gefahrenabwehr hat die Übungsleitung inne und erzählt, an wen sich dieser Tag ganz genau richtet.
1: Zu diesem Hochwasserschutztag sind alle Bürgerinnen und Bürger der Wesermarsch natürlich selbstverständlich herzlich eingeladen. Wir haben das

0: Vielschichtig gestaltet. Einmal, dass wir im Bereich der Fachebene mit Leuten sprechen und in den Austausch kommen, aber auch Bürgerinnen und Bürger der Wesermarsch können sich über aktuelle Themen im Bereich des Bevölkerungsschutzes für den Bereich Pflege dort informieren, sei es das Pflegeregister Wesermarsch, nochmal speziell vorgestellt durch den DRK-Kreisverband und, sodass, sag ich mal, von klein bis groß, von fachfremd bis Fachkraft sich jeder eigentlich angesprochen fühlen sollte, am 27.06. nach Brake aufs OWV-Gelände zu kommen, um an dem Hochwasserschutztag entsprechend teilzunehmen.
1: Ob Mitmachaktionen, Kinderkino, Workshops oder Vorträge, es soll einiges geboten werden und das wichtige Thema Hochwasserschutz informativ, aber auch spielerisch und unterhaltsam präsentiert werden. Und mit dabei sind dann das Rote Kreuz, die Feuerwehr, die Polizei und viele andere Einrichtungen. Auch die Johanniter Unfallhilfe, zu der Markus Wedemeyer gehört. Er erzählt, warum es für die Menschen der Wesermarsch wichtig sein könnte, an diesem Tag mit dabei zu sein.
2: Es geht auch darum, mich selbst fit zu machen und zu wissen, was mache ich denn eigentlich, wenn das Wasser mal vor der Tür steht? Was mache ich denn eigentlich, wenn der Strom mal ausfällt? Wo gehe ich dann hin? Und das in einem ja sehr freundlichen und mit Spiel und Spaß für die Kinder versehenen Tag auch mit nach Hause zu nehmen und zu sagen, so, jetzt bin ich zu Hause und jetzt weiß ich wirklich besser als vorher Bescheid, was ich tue, wenn es ernst wird. Deshalb ist der Hochwasserschutztag eben eine besondere Veranstaltung, die sich an jeden Menschen richtet, der in der Wesermarsch wohnt.
1: Kathleen Hirsch vom Deutschen Roten Kreuz ist einer der Hauptverantwortlichen für das LifeGrid-Projekt, das vom Bundesministerium für Forschung, Technologie und Raumfahrt gefördert wird. Der Hochwasserschutztag ist einer von vielen Meilensteinen des Gesamtprojektes und hat in ihren Augen dabei eine große Bedeutung.
3: Der Hochwasserschutztag ist ganz wichtig für die Menschen in der Wesermarsch, weil sie die Möglichkeit haben, sich darüber zu informieren, wie man für sich selber vorsorgen kann. Man kann mal schauen, wie sieht es eigentlich aus mit pflegebedürftigen Personen im Katastrophenfall? Wie sieht ein Pflegebett in einer Einrichtung aus, wenn wir eine Katastrophe haben? Was gibt es da eigentlich für Hilfsmittel? Und jeder kann sich informieren, wie er selber sich vorbereiten kann für sich und seine zu pflegenden Angehörigen.
1: Im Landkreis Wesermarsch, der ja aufgrund seiner Lage immer auch hochwassergefährdet ist, findet der Hochwasserschutztag zum zweiten Mal statt. Für den ersten Kreisrat Matthias Wenhold, der das LifeGrid-Projekt von Beginn an begleitet und unterstützt, ist dieser Tag von großer Bedeutung für den Landkreis und seine Bevölkerung. Und er hofft, dass die Resonanz wieder entsprechend groß sein wird.
4: Wir werden zwar den Fokus legen auf das Thema Pflege, das heißt auch pflegende Angehörige, das heißt auch das Thema Alten- und Pflegeheime, aber es geht auch wieder darum, vorbereitet zu sein auf den Katastrophenschutzfall, der in der Wesermarsch natürlich besonders am Hochwasser und am Stromausfall hängt. Also eigentlich ist jeder eingeladen, jeder sollte kommen, um auch im Kopf und für sich vorbereitet zu sein und sich zu informieren.
1: Am Samstag, den 27. Juni, findet auf dem Gelände des Oldenburgisch-Ostfriesischen Wasserverbandes, kurz OOWV, in der Georgstraße in Brake in der Zeit von 10 bis 17 Uhr der Hochwasserschutztag statt. Infos findet man auch unter www.lifegrid.de.

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1: Die kuriosen Feiertage. Heute am 24. Juni heißt es Badehose raus, Schwimmbrille auf und ab ins Wasser. Denn heute ist Schwimm eine Runde Tag. Ein kurioser Feiertag also für alle, die Wasser nicht nur zum Duschen benutzen. Egal ob im Freibad, Hallenbad, See oder im heimischen Planschbecken. Hauptsache, heute geht's mal ins Wasser. Niemand muss dabei aussehen wie ein Olympiaschwimmer. Auch wer eher wie ein Seehund durchs Becken rollt, kann diesen Feiertag genießen. Und ganz nebenbei ist Schwimmen auch noch richtig gesund. Es schont die Gelenke und trainiert fast alle Muskeln gleichzeitig. Bewegung, Sport und das Ganze mit einer guten Portion Spaß. Was will man mehr? Gerade wenn man bedenkt, dass gerade im Juni das Wetter schon mal sehr heiß werden kann, ist dieser Feiertag doch eine richtig gute Idee. Nicht nur zur Abkühlung. Und wem Schwimmen gehen dann doch zu aufwendig ist, auch ein Sprung in die Badewanne zählt. Oder wenigstens die Füße heute mal ins kalte Wasser halten, denn ein bisschen mitmachen ist schließlich immer noch besser, als gar nicht mitzumachen. Also, heute mal nicht nur übers Wasser reden, sondern reinhüpfen und sich abkühlen. Denn heute, am 24. Juni, ist der Schwimm-eine-Runde-Tag.

0: Am Wochenende fand in Oldenburg der CSD 2026 statt, also der Christopher Street Day. Aber nicht nur dort gab und gibt es den CSD, denn im Juni ist generell Pride Month. Was genau es eigentlich mit diesem ganz besonderen Monat auf sich hat, das erzählt uns Sarah Behrens. It doesn't matter if you love him or capital H-I-M-M. Just put your paws up, 'cause you were born this way, baby.
1: Jeden Juni feiern Millionen Menschen weltweit den Pride Month. Bunte Paraden, Regenbogenfahren und lautes Feiern. Aber genauso oft auch Protest. Hinter diesem Monat steckt eine Geschichte, die vor mehr als 50 Jahren begann. Wir schreiben den 28. Juni 1969 mitten in der Nacht in New York City. Die Polizei stürmt eine kleine Bar im Stadtteil Greenwich Village, das Stonewall Inn. Es ist damals einer der wenigen Orte, an denen queere Menschen sich offen treffen können. Razzien wie diese gehören zum traurigen Alltag. Doch in dieser Nacht wehren sich die Gäste zum ersten Mal. Aus dem Widerstand gegen eine einzelne Polizeiaktion werden 3 Tage Aufstand. Die sogenannten Stonewall Riots gelten bis heute als der Funke, der die moderne queere Bürgerrechtsbewegung entzündet hat. Schon ein Jahr später, im Juni 1970, ziehen die ersten Pride-Märsche durch die Straßen New Yorks. Sie dienen der Erinnerung an jene Nacht. Mitorganisiert hat sie unter anderem die Aktivistin Brenda Howard, welcher viele bis heute den Namen Pride zuschreiben. Und auch das bekannteste Symbol der Bewegung entsteht in dieser Zeit, die Regenbogenflagge. Entworfen wurde sie Ende der 70er Jahre vom Künstler Gilbert Baker im Auftrag von Harvey Milk, einem der ersten offenen schwulen Politiker der USA. Heute, mehr als 50 Jahre später, ist aus dem Gedenken an eine einzige Nacht ein weltweites Phänomen geworden. Der Pride Month steht für Sichtbarkeit, für Gemeinschaft und für die Erinnerung daran, dass diese Freiheit gerade auch in heutigen Zeiten nicht selbstverständlich ist und immer wieder neu erkämpft werden muss. Mitfeiern kann dabei übrigens jede und jeder. Denn Pride lebt von Solidarität, ganz unabhängig davon, welche sexuelle Orientierung oder geschlechtliche Identität man selbst hat.

Sarah Behrens über den White Month und seine Geschichte. Und auch in unserem Sendegebiet wird es noch CSDs geben, etwa am 27.06. in Nordenham. Und auch in Bremen gibt es in diesem Jahr wieder einen CSD. Der findet allerdings nicht im White Month Juni, sondern erst am 22. August statt.

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1: Wie viel Energie benötigen wir eigentlich tagtäglich, wenn man Industrie, Verkehr oder auch den privaten Haushalt betrachtet? Und wie lässt sich Energie sparen, effizienter nutzen? Oder welche Technologien könnten helfen, wenn wir künftig auf fossile Brennstoffe verzichten wollen oder auch müssen? Diesen und anderen Fragen rund ums Thema widmen sich die vier Autoren Christian Holler, Joachim Gaukel, Harald Lesch und Axel Kleidon im Büchlein Unser Energieverbrauch zum Verstehen und Mitreden. Das namhafte Autorenteam hat bereits mit dem Bestseller Erneuerbare Energien zum Verstehen und Mitreden einen Bestseller herausgebracht und wurde 2022 vom Spiegel als eines der schönsten Bücher des Jahres gewürdigt. Und nun zeigt das Team anhand einer vierköpfigen Familie, genauer gesagt der Familie Möller, deren Energiebedarf und versucht, die Frage zu beantworten, wie dieser künftig zu gewährleisten ist. Diese Müllers stellen stellvertretend die richtigen Fragen für die Leserinnen und Leser. Denn sie möchten wissen, wie sich ihre Energie zusammensetzt und wo die Stellschrauben sind, Energie und damit natürlich auch Kosten zu sparen. Ein Büchlein ohne erhobenen Zeigefinger, aber mit jeder Menge praktischer Tipps, Ideen, und es liefert viele Argumente für all jene, die beim Thema Energie besser mitdiskutieren möchten. Es ist von Charlotte Kelschenbach zudem toll illustriert und gestaltet. Ein praktisches, wie informatives und launig geschriebenes Nachschlagewerk. Herausgekommen ist Unser Energieverbrauch zum Verstehen und Mitreden, gerade bei Bertelsmann.

uns herum schwirren immer wichtige, aber auch deprimierende Nachrichten. Deshalb hören Sie jetzt die positiven Nachrichten der Woche. Die Schlagzeilen. Badestätten mit Bestnote. HPV-Impfung gegen Gebärmutterhalskrebs. Seniorenrikscha gegen Einsamkeit. Lange Zeit waren Europas Seen und Flüsse häufig verschmutzt. Badeverbote keine Seltenheit. 1990 galten noch 8% der europäischen Badegewässer als schlecht. Heute sieht das ganz anders aus. Laut einem aktuellen Bericht der Europäischen Umweltagentur erhalten 85% aller untersuchten Badestätten in Europa die Bestnote exzellent. Ein Erfolg, den Experten vor allem auf strengere EU-Richtlinien und weniger ungeklärtes Abwasser zurückführen. Deutschland landet dabei auf Platz 7 in Europa. Kurz gesagt, ab ins Wasser, denn es war selten so sauber wie jetzt. Gebärmutterhalskrebs war lange eine der gefährlichsten Krebsarten bei jungen Frauen. Doch nun ist es weitgehend vermeidbar. Bereits zwischen 2015 und 2019 sank die Zahl der Todesfälle in der betroffenen Altersgruppe in England um 80%. Jetzt zeigt eine neue Studie im Fachjournal The Lancet, es geht noch weiter. Zwischen 2020 und 2024 starb in England keine einzige Frau zwischen 20 und 24 an Gebärmutterhalskrebs. Die HPV-Impfung hat in diesem Zeitraum etwa schätzungsweise fast 200 Menschenleben gerettet. Das ist wirklich ein Grund zum Feiern. So Studienleiter Peter Sassini von der Queen Mary University London. Eine Zukunft, in der nahezu niemand mehr an Gebärmutterhalskrebs erkrankt, ist jetzt in klarer Sicht. Wenn die Impfung konsequent genutzt wird. Einsamkeit und fehlende Mobilität. Für viele ältere Menschen ist das trauriger Alltag. Gerade für mobilitätseingeschränkte SeniorInnen und Senioren sind selbst kurze Wege oft eine unüberwindbare Hürde. In Panketal bei Berlin gibt es jetzt eine charmante Antwort darauf. Die Seniorenrikscha. Unter dem Motto Wind in den Haaren und Lebensfreude im Herzen können ältere Menschen gemeinsam mit ehrenamtlichen Fahrerinnen und Fahrern kostenlos Ausflüge mit dem Rikscha-E-Bike unternehmen. Ziel ist es, durch regelmäßige Fahrten soziale Begegnungen zu ermöglichen und das Gefühl von Zugehörigkeit zu stärken. Das Projekt des Seniorenbeirats Panketal wird mit 7.050 Euro aus Lottomitteln gefördert. Klein, ehrenamtlich und eine große Wirkung für Menschen, die sonst kaum

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1: Bereits zum 8. Mal geht am Samstag, den 27. Juni, der Bremer Krautsalat an den Start. Dahinter verbirgt sich ein Musikabend für Freunde von Kraut und Psychrock und ähnlichen Spiel- und Stilarten. Diesmal mit Psychedelics, Stoner und Rock aus Bremen, den Niederlanden und Recklinghausen. Die Bands, die auf den Bühnenbrettern stehen werden, sind Liquid Orbit, Hollow Drifter und Exoplans. Los geht's um 19.30 Uhr und der Eintritt ist frei. Der Bremer Ratschor ist mit seinem Programm British Finest am Sonntag, den 28.06. zu Gast in Worpswede. In der Zionskirche spielen sie an diesem Tag romantische Chormusik des 19. Jahrhunderts aus England. Los geht's um 17 Uhr. Im Gulfhaus in Vechta geht es einen Tag später, also am Montag, den 29. musikalisch etwas heftiger zur Sache, wenn die Metalbands Venom Inc. und Torture Squad zu Gast sind und dem Publikum ordentlich einheizen wollen. Start des Konzertes ist um 19 Uhr. Einen musikalischen Abend mit handgemachtem Irish Folk erwartet die Gäste am Dienstag, den 30. im Bluesclub Meisenfrei in Bremen, wenn Braddock zu Gast sind. Die fünf Musiker und eine Musikerin haben neben melancholischen Balladen auch mitreißende Kneipenlieder im Repertoire. Der Eintritt an diesem Abend ist frei und los geht's um 20 Uhr. Eine zeitlose Posse über Ordnung und Unordnung, Disziplin und den feinen Funken Witz, mit dem man zuweilen auch die härteste Ordnung in Unordnung bringen kann, ist Inhalt des Klassikers Der Hauptmann von Köpenick, der am Mittwoch, den 1. Juli ab 18 Uhr im Literaturkeller in Bremen zu sehen.

ist. Am Donnerstag, den 2. Juli, startet beim Hafengelände in Wilhelmshaven wieder das Wochenende an der Jade. Das beliebte Stadt- und Hafenfest hat ein vielseitiges Programm zu bieten. Unterschiedlichste Schiffe werden am Bontekai anlegen und auf vielen Bühnen, die über das Festivalgelände verteilt sind, werden Open-Air-Konzerte zu sehen sein. Das Wochenende an der Jade geht bis zum Sonntag, den 5. Am Freitag, den 3. Juli, gastiert die Berliner Punkrock-Band ZSK in Oldenburg. Die Band ist bekannt für ihre klare politische Haltung gegen rechts und ihren Kampf für Demokratie. Ihre Wir kommen auch in deine Stadt-Tournee, die bereits im letzten Jahr begonnen hat, geht nun weiter und in die nächste Runde und führt sie an diesem Abend ins Amadeus in Oldenburg. Start des Konzertes ist um 20 Uhr.